0: Kanada kurz vor dem ersten Sieg. Wenige Minuten vor Schluss führt Kanada mit 6:0 gegen Katar. Zuvor konnte sich bereits die Schweiz mit 4:1 gegen Bosnien-Herzegowina durchsetzen. Außerdem haben noch Tschechien und Südafrika gespielt. Die Begegnung endete 1:1. Das waren die Nachrichten. Das Wetter in Deutschland. In der Nacht in der Nordwesthälfte Schauer und Gewitter möglich, ansonsten leicht bewölkt und meist trocken. Tiefstwerte 22 bis 14 Grad. Tagsüber gebietsweise freundlich, im Nordwesten teils starke Gewitter. Höchstwerte 23 bis 28 Grad an den Küsten, bis 38 am Oberrhein. Am Samstag zeitweise heiter, vor allem im Osten Schauer und Gewitter möglich, 23 bis 38 Grad. Und auch am Sonntag heiter, im Tagesverlauf steigt die Unwettergefahr bei 20 bis 38 Grad. Es ist jetzt 2:03 Uhr.
1: Und da schauen wir auf die Straßen. Hier ist der Verkehrsservice in der ARD-Hitnacht. Die A1 Hamburg Richtung Lübeck, Vollsperrung zwischen Kreuzberg der Heide und Bad Oldesloe an einer Nachtbaustelle. Das Ganze bis circa 5 Uhr. A25 Geestach Richtung Hamburg, zwischen Bergedorf und Dreieck Hamburg Südost, Vollsperrung an einer Nachtbaustelle ebenfalls bis circa 5 Uhr. Die A31 Gronau Richtung Oberhausen ist gesperrt, zwischen Gescher-Coesfeld und Borken, hier wegen einer brennenden Lkw, das Ganze bis circa 4 Uhr. Eine Umleitung führt sie hier über die U72. A31 Gronau Richtung Oberhausen zwischen Schermbeck und Dorsten ebenfalls Vollsperrung der Autobahn wegen Bauarbeiten hier bis Sonntag früh. Die A40 Duisburg-Essen ist zwischen Mülheim-Winkhausen und Heißen in beiden Richtungen bis Montag gesperrt. A61 Hockenheim Richtung Ludwigshafen, die ist zwischen dem Dreieck Hockenheim und dem Kreuz Speyer wegen einer Fahrbahnerneuerung bis Montag früh um 5 gesperrt. A71 Erfurt Richtung Suhl, zwischen Oberhof und Suhl-Zellermelis Vollsperrung wegen Wartungsarbeiten im Hochwaldtunnel, das Ganze bis ca. 6 Uhr. Und auch die A111 Charlottenburg Richtung Dreieck Oranienburg ist zwischen Tunnel, Flughafen Tegel und Schulzendorfer Straße wegen Bauarbeiten bis 5 Uhr gesperrt, so wie auch der Tunnel Flughafen Tegel. Hier ist der in der Gegenrichtung ebenfalls gesperrt. Ihnen überall da, wo es geht, eine gute und sichere Fahrt.
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1: Und dazu herzlich willkommen. Ich bin Imme Tröger und bin heute Nacht an Ihrer Seite, zusammen gleich mit einem kleinen Verschnaufer in der Nachtschicht. Passenger singt uns Let Her Go und Chris Rea nimmt uns mit On The Beach. Alles in dieser Stunde, kurz nach 2 am Freitag. Heute ist der 19. Juni.

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1: Passenger mit Let Her Go, einen angenehmen Weg durch die Nacht um 2.12 Uhr, geradewegs hinein in den 19. Juni. Und ich habe ja gerade an unsere Studiouhr geschaut, als ich in die Uhrzeit gesagt habe. Dem Tag nach heute allerdings hätte ich auf eine Armbanduhr schauen müssen, denn heute ist Tag der Armbanduhr. Erdacht hat den Tag eine Modekette, es geht also da mehr um eine Werbeaktion. Die Fakten, die ich zur Uhr allerdings angeregt durch den Tag jetzt erfahren habe, als ich mal so ein bisschen geschnuppert habe, die finde ich spannend. Anfang des 19. Jahrhunderts, so ab 1810 etwa, kamen Uhren fürs Handgelenk auf. Anfangs für die Damen und dann so circa 100 Jahre später auch für die Herren. Die allererste Armbanduhr allerdings, die hat Elizabeth I. von England schon 1571 getragen. Dann hat die Uhr also anscheinend so 240 Jahre Pause gemacht, bis sie 1810 dann wieder Mode wurde. Und heute sind Armbanduhren ja ganz normal. Scheinen durch die Handys allerdings wieder am Schwinden zu sein, wenn man da mal fix auf die Uhrzeit schaut. Umso wichtiger ist vielleicht daher der heutige Tag der Armbanduhr am 19. Juni. Um 2 Uhr und mittlerweile 13. Musik kommt jetzt von Tina Turner und Silent Wings. Damit willkommen in der ARD-Hitnacht.

Morgen mit Klaus Lage durch die ARD-Hitnacht und da erreicht uns eine Warnmeldung für Loma. Im Bereich Donrath kommt es durch einen Brand zu Geruchsbelästigung und auch Rauchniederschlag. Gesundheitliche Beeinträchtigungen können nicht ausgeschlossen werden. Bitte begeben Sie sich im betroffenen Bereich sofort in geschlossene Räume. Schließen Sie vorsorglich Fenster sowie Türen und schalten Sie Klima- und Lüftungsanlagen ab. Lassen Sie das Radio eingeschaltet und achten Sie auch auf mögliche Durchsagen. Informieren Sie Ihre direkten Nachbarn. Meiden Sie außerdem das betroffene Gebiet und folgen Sie gegebenenfalls auch den Anweisungen der Einsatzkräfte. Eine Warnmeldung für Loma im Bereich Donrath. Hier kommt es durch einen Brand zu Geruchsbelästigung und auch Rauchniederschlag. Bitte meiden Sie das Gebiet. Halten Sie Fenster und Türen geschlossen. Bleiben Sie selbst in geschlossenen Räumen und bleiben Sie über das Radio weiterhin informiert.

0: Und damit der Blick auf die Straßen. Der Verkehrsservice in der ARD-Hitnacht zunächst mit einer Warnmeldung für Loma. Im Bereich Dornrath kommt es durch einen Brand zu Geruchsbelästigung und Rauchniederschlag. Gesundheitliche Beeinträchtigungen können nicht ausgeschlossen werden. Daher begeben Sie sich bitte im betroffenen Gebiet sofort in geschlossene Räume. Sollten Sie auswärts sein, schließen Sie vorsorglich Fenster sowie Türen und schalten Sie Klima- und Lüftungsanlagen ab. Lassen Sie das Radio eingeschaltet und achten Sie auch auf mögliche Durchsagen. Informieren Sie Ihre direkten Nachbarn und meiden Sie außerdem das betroffene Gebiet. Folgen Sie gegebenenfalls auch den Anweisungen der Einsatzkräfte. Wir schauen auf die Straßen. Da kommen Meldungen von der A1 Hamburg Richtung Lübeck zwischen Kreuzberg der Heide und Bad Oldesloe. Vollsperrung an einer Nachtbaustelle bis ca. 5 Uhr. A7 Füssenreute Richtung Ulm zwischen Memmingen Süd und Kreuz Memmingen. Vollsperrung wegen Bauarbeiten bis 3 Uhr ca. Die A25 Geestach Richtung Hamburg, Vollsperrung zwischen Bergedorf und dem Dreieck Hamburg Südost, hier an einer Nachtbaustelle voraussichtlich bis ca. 5 Uhr. Die A25 Richtung Hamburg ist zwischen Neu-Allermöhe West und Allermöhe wegen Fahrbahnerneuerung gesperrt, und zwar ab 19 Uhr. Das ist ein bisschen früh dran, die Jungs, allerdings vielleicht gut zu wissen. Zwischen 19 Uhr bis morgen früh um 5 gibt es also da eine Sperrung. Die A31 Gronau Richtung Oberhausen ist zwischen Gescher-Coesfeld und Borken wegen eines brennenden LKW bis ca. 4 Uhr gesperrt. Eine Umleitung führt sie hier über die U72. Die A31 Gronau Richtung Oberhausen ist zwischen Schermbeck und Dorsten wegen Bauarbeiten bis Sonntag früh gesperrt. Die A40 Duisburg-Essen ist gesperrt zwischen Mülheim, Winkhausen und Heißen, hier in beiden Richtungen bis Montag. A61 Hockenheim Richtung Ludwigshafen zwischen dem Dreieck Hockenheim und dem Kreuz Speyer, Vollsperrung wegen einer Fahrbahnerneuerung, das Ganze bis Montag früh um 5. A71 Erfurt Richtung Suhl zwischen Oberhof und Suhl-Zellermelis, Vollsperrung wegen Wartungsarbeiten im Hochwaldtunnel, das Ganze bis ca. 6 Uhr. Und auch die A111 Charlottenburg Richtung Dreieck Oranienburg, Vollsperrung zwischen Tunnel Flughafen Tegel und Schulzendorfer Straße wegen Bauarbeiten, das Ganze bis 5 Uhr. Und der Tunnel Flughafen Tegel ist in der Gegenrichtung ebenfalls gesperrt. Da, wo Sie unterwegs sind, gute und sichere Fahrt.
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Der Verkehrsservice, Vorsicht, Falschfahrer A7 zwischen dem Elbtunnel und Dreieck Hamburg Südwest. Hier kommt Ihnen ein Falschfahrer entgegen. Fahren Sie bitte äußerst rechts und überholen Sie nicht. Auf der A7 zwischen dem Elbtunnel und Dreieck Hamburg Südwest ein Falschfahrer. Bitte fahren Sie in beiden Richtungen äußerst vorsichtig.

Was für ein Energiebündel, Laura Branigan mit Gloria. Und wir schauen weiter auf die A7. Es heißt immer noch Falschfahrer. Vorsicht bitte zwischen dem Elbtunnel und Dreieck Hamburg Südwest. Hier ist immer noch ein Falschfahrer unterwegs. Fahren Sie bitte in beiden Richtungen äußerst vorsichtig. Überholen Sie nicht und fahren Sie äußerst rechts. Auf der A7 zwischen dem Elbtunnel und Dreieck Hamburg Südwest. Hier ist ein Falschfahrer unterwegs. Bitte fahren Sie vorsichtig.

Tommy James and the Shondells mit Crimson Clover. Das ist die ARD-Hitnacht und da kam Post von Heinz. Hello from Canada, schreibt der Kingston, Ontario. Wir erfreuen uns an eurem Radio jeden Tag eurer Nacht. Ja, da haben wir natürlich eine Zeitverschiebung. Heinz, vielen, vielen Dank für die Grüße aus Kanada. Die gehen zurück aus der Hitnacht in den kanadischen Tag. Schön, dass Sie bei uns sind. Genau wie auch Annette. Hallo Imme, schreibt sie. Wenn ich von der Oper Hänsel und Gretel höre, darüber haben wir mich vorhin erzählt, dann habe ich eine schöne Erinnerung, als ich mit meinen beiden Kindern in der Oper Leipzig war. So habe ich meine Kinder an die Oper herangeführt. Schön, dass Sie da sind. Danke dafür. Liebe Grüße aus Leipzig. Musik übrigens tolle Mucke, schreibt sie. Und Annette erinnert sich auch heute am Tag der Armbanduhr an ihre erste Armbanduhr von Onkel Franz, geschenkt zur Jugendweihe. Mir scheint, wir wecken heute wieder einige Erinnerungen in der ARD-Hitnacht. Das soll mich freuen, wenn es gute sind. Vielen, vielen Dank für Ihre Post von der können wir eigentlich nie genug haben. Gern lesen wir von Ihnen per Mail an ard-hitnacht@mdr.de. Ich bin Imme Tröger und freue mich auf Ihre Geschichten oder kleinen Grüße. Musik gibt's dazu von Kim Carnes, Betty Davis Eyes um 2:51 Uhr.

Kim Carnes, Betty Davis Eyes und da kommt die Entwarnung von der A7 zwischen Elbtunnel und Dreieck Hamburg Südwest. Kein Falschfahrer mehr, die Meldung wurde aufgehoben auf der A7 zwischen dem Elbtunnel und Dreieck Hamburg Südwest. Wieder freie und sichere Fahrt.

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1: Um 3 Uhr mit Katja Kindermann. Die EU verlängert ihre Wirtschaftssanktionen gegen Russland und zwar erstmals nicht um 6, sondern um 12 Monate. Das haben die EU-Staats- und Regierungschefs auf ihrem Gipfel in Brüssel entschieden. Es war das erste Treffen seit der Abwahl des ungarischen Rechtsnationalisten Orbán. Eine Einigung der 27 Staaten war ohne ihn wieder möglich. An dem Treffen nimmt auch der ukrainische Präsident Zelensky teil. Er forderte erneut eine schnelle EU-Vollmitgliedschaft. Weiteres Thema des Gipfels ist der Umgang mit China. Die Europäische Union wirft China vor, den eigenen Unternehmen mit Staatshilfen einen unfairen Vorteil auf dem Weltmarkt zu verschaffen. Die Verhandlungen über ein endgültiges Abkommen mit dem Iran werden voraussichtlich noch an diesem Wochenende auf technischer Ebene beginnen. Das hat US-Vizepräsident Vance angekündigt. Aus Washington, Nina Barth.
2: In den USA ist das Rahmenabkommen die Grundlage für die anstehenden Verhandlungen, parteiübergreifend auf viel Kritik gestoßen. Vance verteidigte es als Win-Win-Situation für beide Seiten und richtete deutliche Worte an Kritiker aus Israel. Die USA hatten den Krieg gemeinsam mit Israel begonnen. Vance sagte, sie sollten sich daran erinnern, dass die USA der einzig mächtige Verbündete sei, den Israel noch habe. Und Vance betonte, es seien die USA, die den Großteil der israelischen Waffen finanzierten.
1: In Hamburg endet heute die Innenministerkonferenz von Bund und Ländern. Erwartet werden mehrere Beschlüsse, die für Verbesserungen beim Zivil- und Katastrophenschutz sorgen sollen. Das hat vor allem damit zu tun, dass Deutschland schon seit einer Weile im Fokus russischer Sabotage und Spionage steht. Auch auf weitere Angriffe von Linksextremisten auf die kritische Infrastruktur will man besser vorbereitet sein. Bei der Fußball-WM hat Co-Gastgeber Kanada einen großen Schritt in Richtung K.O.-Runde gemacht. Kanada gewann mit 6:0 gegen Katar. Aus dem ARD-WM-Team Silke Heine.
3: Dank des deutlichen Sieges übernimmt der Co-Gastgeber sogar die Führung in der Gruppe B vor der Schweiz, die beim 4:1 gegen Bosnien-Herzegowina ebenfalls den ersten Sieg bei dieser WM feierte und genau wie Kanada 4 Punkte auf dem Konto hat. Die Freude der Kanadier ist allerdings nicht ungetrübt, denn Ismaël Koné verletzte sich nach einem Foul offensichtlich schwer, musste mit einer Trage vom Platz gebracht werden. Der für Koné eingewechselte Nathan Saliba widmete sein Tor zum 4:0 seinem Teamkollegen. Im ersten Spiel des Tages hatten sich Tschechien und Südafrika 1:1 getrennt.
1: Das waren die Nachrichten. Das Wetter in Deutschland. Tagsüber gebietsweise freundlich, im Nordwesten teils starke Gewitter. Höchstwerte 23 bis 28 Grad an den Küsten bis 38 Grad am Oberrhein. Am Samstag zeitweise heiter, vor allem im Osten Schauer und Gewitter möglich. 23 bis 38 Grad. Und auch am Sonntag heiter, im Tagesverlauf steigt die Unwettergefahr bei 20 und bis 38 Grad. Es ist 3:03 Uhr.
4: Und da schauen wir auf die Straßen. Der Verkehrsservice in der ARD Hitnacht zunächst mit einer Warnmeldung für Loma. Im Bereich Donrath kommt es durch einen Brand zu Geruchsbelästigungen und Rauchniederschlag. Gesundheitliche Beeinträchtigungen können nicht ausgeschlossen werden. Daher begeben Sie sich bitte im betroffenen Bereich sofort in geschlossene Räume, sollten Sie auswärts sein. Schließen Sie vorsorglich Fenster sowie Türen und schalten Sie Klima- und Lüftungsanlagen ab. Lassen Sie das Radio eingeschaltet und achten Sie auch gegebenenfalls auf Durchsagen. Informieren Sie Ihre direkten Nachbarn und meiden Sie außerdem das betroffene Gebiet. Folgen Sie auch gegebenenfalls Anweisungen der Einsatzkräfte. Der Blick auf die Straßen zeigt erstmal eine Entwarnung von der A7. Hier ist Ihre Fahrt zwischen dem Elbtunnel und Dreieck Hamburg Südwest wieder frei. Die Falschfahrermeldung wurde aufgehoben. Aktuell gilt noch A1 Hamburg Richtung Lübeck zwischen Kreuzberg der Heide und Bad Oldesloe. Vollsperrung an einer Nachtbaustelle bis ca. 5 Uhr. A25 Richtung Hamburg zwischen Neu-Allermöhe West und Allermöhe. Vollsperrung wegen Fahrbahnerneuerung. Das Ganze bis morgen früh um 5. A31 Gronau Richtung Oberhausen zwischen Gescher-Coesfeld und Borken. Vollsperrung wegen eines brennenden Lkw, voraussichtlich noch bis ca. 4 Uhr. Eine Umleitung führt sie über die U72. A31 Gronau Richtung Oberhausen zwischen Schermbeck und Dorsten. Vollsperrung wegen Bauarbeiten bis Sonntag früh. A40 Duisburg-Essen zwischen Mülheim, Winkhausen und Heißen in beiden Richtungen. Vollsperrung bis Montag. A61 Hockenheim Richtung Ludwigshafen zwischen dem Dreieck Hockenheim und dem Kreuz Speyer. Vollsperrung an einer Baustelle. Hier wird eine Fahrbahn erneuert. Das Ganze bis Montag früh um 5. A61 Koblenz Richtung Mönchengladbach zwischen Zwisttal und Weilerswist wegen eines liegen gebliebenen Pkw gesperrt die Autobahn. A71 Erfurt Richtung Suhl zwischen Oberhof und Suhl-Zellermeles Vollsperrung wegen Wartungsarbeiten im Hochwaldtunnel. Das Ganze bis ca. 6 Uhr. A111 Charlottenburg Richtung Dreieck Oranienburg zwischen Tunnel Flughafen Tegel und Schulzendorfer Straße Vollsperrung wegen Bauarbeiten, das Ganze bis 5 Uhr. Und der Tunnel Flughafen Tegel ist in der Gegenrichtung ebenfalls gesperrt. Und A99 München Südwest Richtung München Nord, der Tunnel Allach ist nach Auslösung der Höhenkontrolle ebenfalls aktuell gesperrt. Gute Fahrt.
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4: Da freue ich mich, dass Sie bei uns sind. Ich bin Imme Tröger. Diese Stunde verbringen wir gleich mit Free und All Right Now. Und mit Simply Red starten wir hier in die neue Stunde Something Got Me Started um kurz nach 3 auf Ihrem Weg in den Freitagmorgen.

Lost Frequencies mit Reality. So bringen wir sie geradewegs hinein in den neuen Tag mit der ARD Hit Nacht. Gleich auch Keith Marshall bei uns mit Only Crying. Vorher sage ich noch Dankeschön an Enrico für die Mail. Er schreibt Grüße aus dem Südharz und schreibt, Musik ist super. Enrico, das freut uns natürlich. Es findet auch Arthur. Hallo an das ARD Hit Radio, schreibt er. Vielen Dank für eure tolle Musik, die ihr immer macht. Das hilft mir sehr bei der Nachtschicht und einen Gruß an mich auch. Er schreibt Gruß an Imme, ihre Stimme ist beruhigend. Ja, das ist schön. Wir wollen sie natürlich auch sehr entspannt durch die Nacht kriegen. Toll, wenn das gelingt. Vielen Dank an Arthur. Vielen Dank auch für Ihre Post heute Nacht. Immer wieder gerne an ard-hitnacht@mdr.de. Willkommen beim betreuten Wachbleiben.

0: da ist der Blick auf die Straßen. Der Verkehrsservice in der ARD hält nach zunächst mit einer Warnmeldung für Loma. Im Bereich Donrath kommt es durch einen Brand zu Geruchsbelästigung und Rauchniederschlag. Gesundheitliche Beeinträchtigungen können nicht ausgeschlossen werden. Bitte begeben Sie sich, wenn Sie auswärts sind, im betroffenen Bereich sofort in geschlossene Räume. Schließen Sie vorsorglich Fenster sowie Türen und schalten Sie Klima- und Lüftungsanlagen ab. Lassen Sie das Radio eingeschaltet und achten Sie auch auf mögliche Durchsagen. Informieren Sie Ihren Nachbarn. Meiden Sie außerdem das betroffene Gebiet und folgen Sie gegebenenfalls den Anweisungen der Einsatzkräfte. Der Blick auf die Straßen zeigt A1 Hamburg Richtung Lübeck. Zwischen Kreuzberg der Heide und Bad Oldesloe Vollsperrung an einer Nachtbaustelle bis ca. 5 Uhr. A25 Richtung Hamburg zwischen Neu-Allermöhe West und zwischen Allermöhe Sperrung der Autobahn bis morgen früh um 5. A31 Gronau Richtung Oberhausen, hier zwischen Gescher-Coesfeld und Borken wegen eines brennenden Lkw-Vollsperrung bis ca. 4 Uhr noch. Eine Umleitung führt sie über die U72. A31 Gronau Richtung Oberhausen, die ist zwischen Schermbeck und Dorsten wegen Bauarbeiten bis Sonntag früh gesperrt. A40 Duisburg-Essen zwischen Mülheim-Winkhausen und Heißen in beiden Richtungen Vollsperrung bis Montag. A61 Hockenheim Richtung Ludwigshafen, Vollsperrung zwischen dem Dreieck Hockenheim und dem Kreuz Speyer, hier bis Montag früh um 5 wegen einer Fahrbahnerneuerung. Die A71 Erfurt Richtung Suhl ist zwischen Oberhof und Suhl-Zellermelis wegen Wartungsarbeiten im Hochwaldtunnel bis ca. 6 Uhr gesperrt. A99 München Südwest Richtung München Nord, der Tunnel Allach ist nach Auslösung der Höhenkontrolle aktuell gesperrt, und A111 Charlottenburg Richtung Dreieck Oranienburg. Hier Vollsperrung zwischen Tunnel Flughafen Tegel und Schulzendorfer Straße wegen Bauarbeiten bis 5 Uhr, und der Tunnel Flughafen Tegel ist in der Gegenrichtung ebenfalls gesperrt. Da, wo Sie unterwegs sind, hoffen wir auf freie Straßen. Gute Fahrt.
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Play mit Everything in der ARD-Hitnacht. So klingt der Weg in den 19. Juni. Und an diesem Tag vor 38 Jahren, da gab er sein erstes Konzert in Deutschland. Der King of Pop und das auch noch in Berlin in der Nähe der Mauer. Im Osten waren Joe Cocker und Bruce Springsteen zu Gast. Im Westen, ja, da kam Jaco zu Besuch. Nachdem auch Rio Reiser, Nina Hagen, Pink Floyd und Udo Lindenberg zuvor schon vor dem Reichstagsgebäude aufgetreten waren, heute nun, also vor 38 Jahren, sang der King of Pop vor 50.000 Fans im Westen. Während im Osten zeitgleich Bryan Adams und Heinz-Rudolf Kunze vor etwa 100.000 Fans auftraten. Ganz so wild haben wir es hier nicht in der ARD-Hitnacht. Doch Jaco, den haben wir. Hier ist Michael Jackson und Black or White um 3:42 Uhr.

durch die Nacht mit einer Warnung. Vorsicht, Falschfahrer auf der A643 Wiesbaden-Mainz zwischen Schiersteiner Kreuz und Mainz-Mombach. Hier kommt Ihnen ein Falschfahrer entgegen. Bitte fahren Sie äußerst rechts und überholen Sie nicht. Vorsicht, Falschfahrer auf der A643 Wiesbaden-Mainz zwischen Schiersteiner Kreuz und Mainz-Mombach. Hier ist ein Falschfahrer unterwegs. Bitte fahren Sie äußerst vorsichtig.

0: ARD-Nacht. Nach wie vor mit einer Warnung von der A643 zwischen Schiersteiner Kreuz und Mainz-Mombach. Immer noch ein Falschfahrer. Bitte fahren Sie äußerst vorsichtig. Falschfahrer auf der A643 zwischen Schiersteiner Kreuz und Dreieck Mainz-Mombach.
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2: Um 4 Uhr mit Katja Kindermann. Die EU verlängert ihre Wirtschaftssanktionen gegen Russland. Das haben die EU-Staats- und Regierungschefs am Abend bei ihrem Gipfel in Brüssel beschlossen. Aus der Nachrichtenredaktion Christiane Rüther.
3: Es war das erste Treffen seit der Abwahl des ungarischen Rechtsnationalisten Orbán. Eine Einigung der 27 Staaten war ohne ihn wieder möglich. So werden die Wirtschaftssanktionen erstmals nicht nur um 6, sondern direkt um 12 Monate verlängert. Weiteres großes Thema des EU-Gipfels ist China. Insbesondere wird es darum gehen, wie sich die EU der Exportmacht gegenüber positioniert. Die oftmals billigeren chinesischen Produkte setzen der europäischen Wirtschaft zu. Deshalb soll über Gegenmaßnahmen beraten werden.
2: Der Iran verzichtet vorübergehend darauf, Gebühren für die Straße von Hormus zu erheben. Das gab der oberste Nationale Sicherheitsrat über Staatsmedien bekannt. Allerdings verlangt der Iran von allen Handelsschiffen, dass sie einen Antrag stellen, bevor sie die Meerenge passieren wollen. Hintergrund ist das zwischen den USA und dem Iran geschlossene Rahmenabkommen. Es sieht unter anderem eine freie Durchfahrt durch die Straße von Hormus vor. In den kommenden 60 Tagen wollen beide Seiten ein dauerhaftes Friedensabkommen aushandeln. Auf ihrer Konferenz in Hamburg ringen die Innenministerinnen und Minister von Bund und Ländern um eine einheitliche Linie in der Migrationspolitik. Ein Streitpunkt ist das Bleiberecht für Geflüchtete aus Syrien. Die unionsgeführten Länder sehen die Voraussetzungen für die Rückkehr vieler Menschen als gegeben an. Die SPD-geführten Länder hingegen wollen zunächst nur Straftäter und Gefährder zurück nach Syrien bringen. Zur Begründung hieß es, viele Firmen seien schließlich auf gut integrierte Menschen angewiesen. Bei der Fußball-WM hat Co-Gastgeber Kanada einen großen Schritt in Richtung K.O.-Runde gemacht. Kanada gewann mit 6:0 gegen Katar. Aus dem ARD-WM-Team Silke Heine.
4: Mit einem 6:0 gegen Katar hat Kanada einen großen Schritt in Richtung 16-Finale gemacht. Dank des deutlichen Sieges übernimmt der Co-Gastgeber sogar die Führung in der Gruppe B vor der Schweiz, die beim 4:1 gegen Bosnien-Herzegowina ebenfalls den ersten Sieg bei dieser WM feierte und genau wie Kanada 4 Punkte auf dem Konto hat. Die Freude der Kanadier ist allerdings nicht ungetrübt, denn Ismaël Koné verletzte sich nach einem Foul offensichtlich schwer, musste mit einer Trage vom Platz gebracht werden. Der für Koné eingewechselte Nathan Saliba widmete sein Tor zum 4:0 seinem Teamkollegen. Im ersten Spiel des Tages hatten sich Tschechien und Südafrika 1:1 getrennt.
2: Das waren die Nachrichten. Das Wetter in Deutschland: tagsüber gebietsweise freundlich, im Nordwesten teils starke Gewitter. Höchstwerte 23 bis 28 Grad an den Küsten, bis 38 Grad am Oberrhein. Am Samstag zeitweise heiter, vor allem im Osten Schauer und Gewitter möglich, 23 bis 38 Grad. Und auch am Sonntag heiter, im Tagesverlauf steigt die Unwettergefahr bei 20 bis 38 Grad. Es ist jetzt 4:03.
0: Und da schauen wir auf die Straßen. Der Verkehrsservice in der ARD-Hitnacht zunächst mit einer Warnmeldung für Lohmar. Im Bereich Dornrath kommt es durch einen Brand zu Geruchsbelästigung und Rauchniederschlag. Gesundheitliche Beeinträchtigungen können nicht ausgeschlossen werden. Bitte begeben Sie sich im betroffenen Bereich sofort in geschlossene Räume, sollten Sie auswärts sein. Schließen Sie vorsorglich Fenster sowie Türen und schalten Sie Klima- und Lüftungsanlagen ab. Lassen Sie auch das Radio eingeschaltet und achten Sie auf mögliche Durchsagen. Meiden Sie außerdem das betroffene Gebiet und folgen Sie gegebenenfalls den Anweisungen der Einsatzkräfte. Und auch für Uedem im Kreis Kleve gilt derzeit so eine Warnmeldung. Auch hier kommt es wegen eines Brandes zu Rauchniederschlag. Bitte halten Sie auch hier Türen und Fenster geschlossen und Lüftungs- und Klimaanlagen ausgeschaltet. Und meiden Sie das Gebiet, wenn Sie unterwegs sind. Aktuell kommt noch Meldungen von den Straßen. Da heißt es nach wie vor Falschfahrer auf der A643 Wiesbaden-Mainz. Zwischen Schiersteiner Kreuz und dem Dreieck Mainz ist ein Falschfahrer unterwegs. Bitte fahren Sie in beiden Richtungen äußerst vorsichtig, überholen Sie nicht und fahren Sie äußerst rechts. Auf der A643 Wiesbaden-Mainz zwischen Schiersteiner Kreuz und Dreieck Mainz Ein Falschfahrer bitte fahren Sie in beiden Richtungen äußerst vorsichtig. Aktuell kommen Meldungen von der A1 Hamburg Richtung Lübeck zwischen Kreuz Bagdeheide und Bad Oldesloe. Vollsperrung wegen einer Nachtbaustelle bis ca. 5 Uhr. A25 Richtung Hamburg. Die ist zwischen Neu-Allermöhe West und Allermöhe bis morgen früh um 5 gesperrt. A31 Gronau Richtung Oberhausen zwischen Schermbeck und Dorsten wegen Bauarbeiten gesperrt bis Sonntag früh. A40 Duisburg-Essen zwischen Mülheim-Winkhausen und Heißen in beiden Richtungen Vollsperrung bis Montag. A61 Hockenheim Richtung Ludwigshafen zwischen dem Dreieck Hockenheim und dem Kreuz Speyer Vollsperrung an einer Fahrbahnerneuerung bis Montag früh um 5 circa. Die A71 Erfurt Richtung Suhl ist gesperrt zwischen Oberhof und Suhl-Zellermelis wegen Wartungsarbeiten im Hochwaldtunnel. Das Ganze bis circa 6 Uhr. A99 München Südwest Richtung München Nord. Der Tunnel Allach ist nach Auslösung der Höhenkontrolle derzeit gesperrt. Und A111 Charlottenburg Richtung Dreieck Oranienburg zwischen Tunnel Flughafen Tegel und Schulzendorfer Straße wegen Bauarbeiten gesperrt. Die Autobahn bis 5 Uhr und auch der Tunnel Flughafen Tegel ist in der Gegenrichtung gesperrt. Gute und sichere Fahrt.
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0: Ja, damit einen schönen guten Morgen und einen guten Start in den frühen Tag. Für einen beginnt's, für die anderen geht das Fiebern Richtung Ende vom Nachtdienst los. Hier ist die ARD-Hitnacht. Wir machen mit, egal ob es losgeht oder Sie sich schon auf den Feierabend freuen. Und wir begrüßen den neuen Tag gleich zusammen mit Max Giesinger und Wenn sie tanzt und mit Madonna und Holiday. Ich bin Imme Tröger und wir haben es kurz nach 4 am Freitagmorgen.

Max Giesinger und Wenn sie tanzt und auch die Entwarnung von der A643 Wiesbaden-Mainz, die Meldung über den Falschfahrer zwischen Schiersteiner Kreuz und Dreieck Mainz ist aufgehoben worden. Sie haben hier wieder freie Fahrt, A643 Wiesbaden-Mainz, die Meldung über den Falschfahrer zwischen Schiersteiner Kreuz und Dreieck Mainz ist aufgehoben worden und es kam auch liebe Post am Freitagmorgen hier in der AD Nacht. Da kam Post von Ronny, der wünscht allen eine gute Nachtschicht und viel Gesundheit. Das ist sehr, sehr lieb von Ihnen. Danke, Ronny. Oberbayern grüßt auch. Thomas hat geschrieben, liebe Imme, endlich bist du wieder da. Recht liebe Grüße von eurem Stammhörer Thomas, wie immer beim Zeitungen austragen. Das freut uns natürlich, dass wir da Gesellschaft leisten können. Und auch Dietmar freut sich heute Nacht über die ARD-Hitnacht. Liebes Nachtteam, schreibt er, ich schließe mich an den Vorschreibern und finde die Musikauswahl schön. Am Montag ihr Kollege Ronny, heute Frau Imme. Zwei ganz tolle Radiostimmen. Ein schönes Wochenende wünsche ich. Liebe Grüße. Auch Dietmar, Ihnen danke, dass Sie an uns gedacht haben und weiterhin eine angenehme Nacht. Mittlerweile ja morgen schon mit uns. 4.14 Uhr haben wir es. Die ARD-Hitnacht ist hier. Jetzt mit Jean-Paul Young und Love is in the Air.

Hijo de la Luna von Luna. Was für ein fulminanter Abschluss. So klingt ihr Weg in den neuen Tag. Geradewegs hinein in den Freitag, in den Namenstag für Elisabeth, deren Name Gott ist Fülle oder Gott ist Vollkommenheit, ist Glück bedeutet. Für Else, die Gottgeweihte. Juliane, die Jugendliche oder auch die dem Jupiter Geweihte. Für Michaela, die Gott ähnelt. Ihrem Namen nach, für Kriemhild, die Kämpferin mit der Maske, und für Sandy, die Beschützerin, die Abwehrende. Liebe Grüße an alle, die diese Namen tragen. Das sind doch heute sehr religiöse Namen, die wir feiern. Musikalisch grüßen wir damit James Blunt und Stay the Night. 4:26 Uhr ist es geworden, hier in der ARD-Hitnacht. Willkommen im neuen Morgen.

0: Und da ist der Blick auf die Straßen. Der Verkehrsservice in der ARD-Hitnacht zunächst allerdings mit einer Warnmeldung für Lohmar. Im Bereich Donrath kommt es durch einen Brand zu Geruchsbelästigung und Rauchniederschlag. Gesundheitliche Beeinträchtigungen können nicht ausgeschlossen werden. Daher werden Sie gebeten, im betroffenen Bereich sofort geschlossene Räume aufzusuchen, vorsorglich Fenster und Türen geschlossen zu halten sowie Klima- und Lüftungsanlagen abzuschalten. Lassen Sie auch das Radio eingeschaltet und achten Sie auf mögliche Durchsagen. Meiden Sie außerdem das betroffene Gebiet, wenn Sie unterwegs sind, und folgen Sie gegebenenfalls den Anweisungen der Einsatzkräfte. Und auch für Uedem im Kreis Kleve gilt derzeit so eine Warnmeldung. Auch hier kommt es wegen eines Brandes zu Rauchniederschlag. Bitte halten Sie auch hier Türen und Fenster geschlossen sowie Lüftungs- und Klimaanlagen ausgeschaltet und meiden Sie das betroffene Gebiet. Aktuell von den Straßen kommen Meldungen von der A1 Hamburg Richtung Lübeck. Vollsperrung zwischen Kreuzberg der Heide und Oldesloe an einer Nachtbaustelle. Das Ganze bis circa 5 Uhr. A25 Richtung Hamburg zwischen Neu-Allermöhe West und Allermöhe wegen Fahrbahnerneuerung gesperrt bis morgen früh um 5. A31 Gronau Richtung Oberhausen. Vollsperrung zwischen Schermbeck und Dorsten wegen Bauarbeiten noch bis Sonntag früh. A40 Duisburg-Essen zwischen Mülheim-Winkhausen und Heißen in beiden Richtungen gesperrt bis Montag. Die A61 Hockenheim Richtung Ludwigshafen. Hier gibt es eine Vollsperrung zwischen dem Dreieck Hockenheim und dem Kreuz Speyer wegen einer Fahrbahnerneuerung. Das Ganze bis Montag früh um 5. Und A71 Erfurt Richtung Suhl zwischen Oberhof und Suhl-Zellermilles wegen Wartungsarbeiten im Hochwaldtunnel. Sperrung der Autobahn bis ca. 6 Uhr. Ihnen überall eine gute und sichere Fahrt.
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Jason Donovan und Sealed with a Kiss. Das ist der Weg in den Freitagmorgen mit der ARD-Hitnacht. So klingt der Nachtdienst mit uns. Und da hat uns Dominik geschrieben, guten Morgen wünsche ich, tolles Programm wie immer. Ich bin wieder auf Tour mit meinem Sprinter. Vielleicht könntest du mal die Fahrer bei Issum und Strahlen warnen, da überall Äste, Bäume auf der Straße liegen. Scheint, als gäbe es ein oder hätte es ein Unwetter gegeben. Ich wünsche allen Lkw-Fahrern, ob groß oder klein oder nur mit Sprinter, allzeit gute Fahrt, kommt gut durch. Und natürlich ein schönes Wochenende für die, die Wochenende haben. Passt auf euch auf. Da schließen wir uns sehr, sehr gerne an, Dominik. Vorsicht also bitte bei Issum und Strahlen, da liegen Äste und teilweise Geäst auf der Straße. Und natürlich Ihnen allen eine gute und sichere Fahrt auf all Ihren Wegen. Kommen Sie uns alle gut in den neuen Tag zusammen mit Susi Quattro jetzt und If You Can't Give Me Love um 4:42 Uhr.

Ace of Base und All That She Wants. Sie hören die ARD-Hitnacht, gleich auch mit den neuesten Nachrichten und dem Blick auf die Straßen. Ihr neuer Tag startet gleich ab 5, dann soll es ein guter Tag für Sie sein. Und wir verabschieden Sie aus der ARD-Hitnacht mit Musik von Nick Kershaw und I Won't Let the Sun Go Down on Me. Und mit Shocking Blue und Venus und die anderen, die kommen einfach noch ein bisschen mit nach um 5. Da haben wir es nämlich 4:54 Uhr am Freitagmorgen.

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1: Um 5 Uhr mit Katja Kindermann. Die EU verlängert ihre Wirtschaftssanktionen gegen Russland. Das haben die EU-Staats- und Regierungschefs am Abend bei ihrem Gipfel in Brüssel beschlossen. Aus der Nachrichtenredaktion Christiane Rüther.
2: Es war das erste Treffen seit der Abwahl des ungarischen Rechtsnationalisten Orbán. Eine Einigung der 27 Staaten war ohne ihn wieder möglich. So werden die Wirtschaftssanktionen erstmals nicht nur um 6, sondern direkt um 12 Monate verlängert. An den Beratungen der EU-Staaten nahm auch der ukrainische Präsident Selenskyj teil. Er hatte schon im Vorfeld weitere Unterstützung von seinen europäischen Verbündeten eingefordert. Weiteres großes Thema des EU-Gipfels ist China. Insbesondere wird es darum gehen, wie sich die EU der Exportmacht gegenüber positioniert. Die oftmals billigeren chinesischen Produkte setzen der europäischen Wirtschaft zu. Deshalb soll über Gegenmaßnahmen beraten werden.
1: US-Vizepräsident Vance wird vorerst nicht zu Verhandlungen mit dem Iran in die Schweiz fliegen. Als Grund nannte das Weiße Haus logistische Schwierigkeiten. Ob und wann die Reise stattfinden soll, ist unklar. Eigentlich sollten sich die Delegationen aus dem Iran und den USA bereits heute in einem Hotel bei Luzern treffen, um über ein dauerhaftes Ende des Krieges zu verhandeln. Grundlage ist das Rahmenabkommen, das die Präsidenten der USA und des Iran, Trump und Pezeshkian, am Mittwoch unterzeichnet hatten. In Hamburg endet heute die Innenministerkonferenz von Bund und Ländern. Nach letzten Beratungen sollen Beschlüsse gefasst werden. Auch Verteidigungsminister Pistorius wird erwartet. Aus der Nachrichtenredaktion Martin Seiler.
3: Die Sicherheitslage steht im Fokus beim Treffen der Innenministerinnen und Minister. Russische Sabotage, Blackouts, Cyberabwehr. Bund und Länder wollen die Infrastruktur und die Bevölkerung besser im Katastrophenfall schützen. Hamburgs Innensenator Grote, der den Vorsitz hat, betonte, es brauche einen übergreifenden Fahrplan. Niedersachsens Innenministerin Behrens kritisierte, in den vergangenen Jahren seien immer wieder Beschlüsse zum Zivilschutz gefasst worden. Passiert sei danach wenig. Neben der Sicherheitslage geht es bei der Konferenz auch um Jugendkriminalität und um Gewalt bei Fußballspielen.
1: Bei der Fußball-Weltmeisterschaft hat Mexiko vorzeitig das 16. Finale erreicht. Der Co-Gastgeber gewann gegen Südkorea mit 1:0. Mit Kanada hat zudem ein weiterer WM-Gastgeber ein Ausrufezeichen gesetzt und sich mit 6:0 gegen Katar durchgesetzt. Zuvor hatte die Schweiz mit 4:1 gegen Bosnien-Herzegowina gewonnen. Tschechien und Südafrika trennten sich 1:1. Das waren die Nachrichten.
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5: Zunächst der Blick auf die aktuellen Temperaturen, die da lauten. In Bremen sind es 21 Grad, in Bassum ebenfalls, in Wildeshausen 20 Grad und in Bremerhaven 19. Zunächst gibt's heute Schauer und Gewitter. Wenn die abgezogen sind, erwartet uns längerer Sonnenschein und es bleibt trocken heute. Dazu wird es ein sehr warmer und vielerorts heißer Tag bei maximal 26 bis 35 Grad. Am Samstag wird's wieder über 30 Grad. Am Sonntag ist es dann nicht mehr ganz so schwül und heiß.
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5: Um 5:03. Wir haben keine Meldungen und wünschen eine gute Fahrt.
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7: Mit Michael Kruse, guten Morgen. Die EU verlängert ihre Wirtschaftssanktionen gegen Russland und zwar erstmals nicht um 6, sondern um 12 Monate. Das haben die EU-Staats- und Regierungschefs auf ihrem Gipfel in Brüssel entschieden. Es war das erste Treffen seit der Abwahl des ungarischen Ministerpräsidenten Viktor Orban. Eine Einigung der 27 Staaten war ohne ihn wieder möglich. Der Iran verzichtet vorübergehend darauf, Gebühren für die Straße von Hormuz zu erheben. Das gab der oberste nationale Sicherheitsrat über Staatsmedien bekannt. Gleichzeitig hat die US-Armee ihre Blockade iranischer Häfen nach mehr als 2 Monaten aufgehoben. Und nun weitere Meldungen aus Bremen, Bremerhaven und Niedersachsen.
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7: Die Langemarkstraße in der Bremer Neustadt behält ihren Namen. Das hat der Beirat gestern Abend bekannt gegeben. Nach einer Befragung lehnte eine deutliche Mehrheit der Anwohner eine Umbenennung ab. Möglicherweise wird jetzt eine Tafel angebracht, die erklärt, dass Langemark für eine Schlacht im Ersten Weltkrieg steht und von den Nazis später für ihre Propaganda benutzt wurde. Mehr als die Hälfte aller IKEA-Filialen in Deutschland werden heute bestreikt. Betroffen sind auch alle 7 IKEA-Häuser in Bremen, Bremerhaven und Niedersachsen. Das Unternehmen teilte mit, man wolle die Auswirkungen des Streiks für die Kunden möglichst gering halten. Zum Sport. Bei der Fußball-Weltmeisterschaft hat Gastgeber Mexiko vor wenigen Minuten mit 1:0 gegen Südkorea gewonnen. Zuvor hatte sich Kanada als weiterer Gastgeber der WM mit 6:0 gegen Katar durchgesetzt. Außerdem gewann die Schweiz mit 4:1 gegen Bosnien-Herzegowina. Tschechien und Südafrika trennten sich 1:1. Das waren die Nachrichten mit Michael Kruse.
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8: Es wirkte für mich gerade so, als würdest du versuchen, mich mit der Fernbedienung anzuschalten. Aber dabei ist es nur der Fernseher hinter mir, weil du Fußball gucken willst.
9: Wenn ich mit der Fernbedienung dich an- und ausschalten könnte, oh, weißt du, wie oft ich das benutzen würde?
8: Yep.
9: Ja.
8: 20 Grad in Bremen, 20 aktuell in Bremerhaven, 19 Grad in Oldenburg, 21 Grad in Rothenburg. Und noch sind so ein paar Regenschauer und Gewitter aktiv. Die ziehen aber so langsam ab. Und danach wird es heute nur noch wenige Wolken, dafür aber sehr viel Sonne geben. Und dann klettert die Temperatur auch auf bis zu 26 Grad auf den Inseln und auf bis zu 34 Grad im Binnenland. Puha.
9: Hahaha.
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9: Da haben wir es, 5.32 Uhr. Eine Meldung ist reingekommen. Die B71 Zeven Richtung Soltau zwischen Zeven und Brüttendorf. Wegen Bergungsarbeiten gerade die Strecke in beiden Richtungen gesperrt.
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9: Ich dachte, vielleicht kann man irgendwo Fußball sehen, aber immer wenn ich Zeit habe, läuft es auf Magenta, weißt du?
8: Ist das so?
9: Ja, gestern Abend zum Beispiel, hatte ich mal Zeit, läuft es auf Magenta. Super, kaufe ich mir doch nicht wegen Fußball, weißt du?
8: Hast ja recht.
9: Schönen guten Morgen.
8: Guten
9: 36
8: Morgen.
9: Millionen haben es übrigens schon getan, so viele Klicks haben die schon. Egal, schönen guten Morgen. Ach nee, warte, ich bin da.
8: Ich sehe dich.
9: Na, so muss es sein. Schönen guten Morgen.
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0: hänge hier in meinem Regenradar fest. Ich finde das ja spannend. Geweckt werden mit Gewitter.
1: Ja, das finde ich auch toll. Wenn man dann aber raus muss, denkt man so, liegen bleiben, schön, raus müssen.
0: Richtung Stade wird es gleich ordentlich krachen. Da ist das Gewitterauge. Hier bei Bremervörde müsste es gleich so nördlich davon, wenn dieser Regenradar stimmt, wusch machen.
1: Gestern Abend, bevor ich ins Bett gegangen bin, habe ich noch ARD Alpha geguckt. Mhm. Ganz anderes Thema. Und sah die Dokumentation Naturparks in Portugal. Und da waren natürlich verschiedene Portugiesinnen und Portugiesen, die ja overvoiced werden mussten. Mhm. Also ein deutscher Sprecher musste das übersetzen. Und ich dachte, bei jeder einzelnen Stimme, kenn ich doch. Hä? Den kenne ich doch auch.
0: Okay.
1: Hä? Und dann waren das alles Menschen hier von Bremen 1.
0: Echt?
1: Anja Quihas war zu hören, Andreas Schnur, Robert Kiendl, Sabine Schimanski. Und das war total lustig, das zu gucken. Ich konnte mich gar nicht mehr richtig auf das konzentrieren, was da gezeigt wurde, weil ich immer dachte, das gibt's doch nicht.
0: Also wenn Andreas dabei ist, ist das schon eine Weile her, dass das gemacht wurde.
1: 2021.
0: Ach, lustig. Ja, herrlich.
1: Aber das war wirklich total lustig. Ich habe nur noch versucht mitzuraten, wer ist das? Du warst nicht dabei. Was war los?
0: Der wollte mich keiner.
1: Ach Mensch.
0: Ja, ne?
1: Vielleicht hast du nicht
0: du
1: so
0: warst da auch nicht dabei.
1: Ja, wir haben nicht so portugiesische Stimmen.
0: Nee. Ich bin auch zu groß. Weißt du, ich liebe es in Portugal.
1: Bist du groß?
0: Ja, das ist das Schöne. Wenn ich in Portugal bin und ich liebe dieses Land, bin ich eine der Großen. Und das passiert dir mit 1,65 echt selten. Deswegen liebe ich dieses Land. Ich bin groß in Portugal. Das war's wahrscheinlich. Die anderen hier bei Bremen sind ja alle so 1,50.
1: Wissen wir ja. Gehen Sie gerne mal in die Mediathek und gucken Sie Naturparks in Portugal. Da werden Sie viele vertraute Stimmen hören.
0: Oh, das mache ich gleich. Wir müssen hier senden, ne? Schönen guten Morgen.
1: Guten Morgen.
0: Ach so, und in Bremen ist der Regen gleich durch. Schönen guten Morgen.
1: Gut.

0: Einen wunderschönen guten Morgen senden wir Ihnen hier von Bremen 1.
1: Kannst du den Fernseher wieder ausmachen? Es gibt gar keinen Fußball.
0: Doch, die Zusammenfassung.
1: Ach, die Zusammenfassung.
0: Ich musste schlafen heute Nacht. Ich kann wirklich nicht immer wegen der WM wach bleiben.
1: Aber das kannst du doch einfach Radio hören. Da gibt es doch bestimmt auch eine Zusammenfassung.
0: Warte. Nicht, dass ich mich verschalte und dann erwische ich dich. Das wäre ja lustig.
1: Schalt mich nicht ab!

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1: Mit Michael Kruse. Guten Morgen. EU verlängert Sanktionen gegen Russland. Langemarkstraße in Bremen wird nicht umbenannt. Die WM-Gastgeber Mexiko und Kanada gewinnen ihre Spiele. Das Wetter, erst Schauer und Gewitter, dann sonnig, heiß und schwül bei 26 bis 35 Grad. Die EU verlängert ihre Wirtschaftssanktionen gegen Russland und zwar erstmals nicht um 6, sondern um 12 Monate. Das haben die EU-Staats- und Regierungschefs auf ihrem Gipfel in Brüssel entschieden. Weitere Einzelheiten hat Christiane Rüther.
2: Es war das erste Treffen seit der Abwahl des ungarischen Rechtsnationalisten Orbán. Eine Einigung der 27 Staaten war ohne ihn wieder möglich. An den Beratungen der EU-Staaten nahm auch der ukrainische Präsident Selenskyj teil. Er hatte schon im Vorfeld weitere Unterstützung von seinen europäischen Verbündeten eingefordert. Weiteres großes Thema des EU-Gipfels ist China. Insbesondere wird es darum gehen, wie sich die EU der Exportmacht gegenüber positioniert. Die oftmals billigeren chinesischen Produkte setzen der europäischen Wirtschaft zu. Deshalb soll über Gegenmaßnahmen beraten werden.
1: Der britische Premierminister Keir Starmer muss mehr denn je um sein Amt bangen. Sein parteiinterner Rivale Andy Burnham ist ins Parlament gewählt worden. Der 56-Jährige gewann den Sitz bei der Nachwahl im Bezirk Makerfield. Burnham könnte nun Starmer, der seit Monaten massiv unter Druck steht, in eine parteiinterne Führungswahl zwingen. Der Iran verzichtet vorübergehend darauf, Gebühren für die Straße von Hormuz zu erheben. Das gab der oberste nationale Sicherheitsrat bekannt. Unterdessen erklärte das Weiße Haus, dass US-Vizepräsident J.D. Vance vorerst nicht zu Verhandlungen mit dem Iran in die Schweiz fliegen wird. Warum? Dazu aus Washington Carsten Kühntop.
3: Das Weiße Haus erklärte, die Pläne für die technischen Gespräche mit dem Iran seien noch nicht abgeschlossen. Deshalb werde der Vizepräsident vorerst nicht in Richtung Schweiz aufbrechen. Man freue sich aber auf einen baldmöglichen Start der Gespräche. Die Verzögerung dürfte zeigen, wie komplex die Aufgabe ist, vor der die Unterhändler jetzt stehen. Das Ziel, innerhalb von nur 60 Tagen ein Abkommen auszuhandeln, gilt als sehr ambitioniert. Amerikanische Medien berichten, auch in der Trump-Regierung zweifelten manche daran, dass sich dieser Zeitplan einhalten lässt.
1: Die Langemarkstraße in der Bremer Neustadt behält ihren Namen. Das hat der Beirat gestern Abend beschlossen. Nach einer Befragung lehnte eine deutliche Mehrheit der Anwohner eine Umbenennung ab. Möglicherweise wird demnächst eine Tafel angebracht, die erklärt, dass Langemark für eine Schlacht im Ersten Weltkrieg steht und von den Nazis später für ihre Propaganda benutzt wurde. Bei der Fußball-Weltmeisterschaft hat Gastgeber Mexiko mit 1:0 gegen Südkorea gewonnen. Damit stehen die Mexikaner vorzeitig als Gruppensieger fest und haben die nächste Runde erreicht. Die weiteren WM-Spiele vom Abend und der Nacht fasst Michael Köster zusammen.
4: Für den höchsten Sieg dieses Spieltags hat Kanada gesorgt mit einem 6:0 über Katar. Der Co-Gastgeber setzt sich damit vorerst an die Spitze von Gruppe B. Allerdings müssen die Kanadier für den Rest des Turniers auf Ismaël Koné verzichten. Der Mittelfeldspieler verletzte sich schwer am Bein und wurde ins Krankenhaus gebracht. Gute Chancen aufs Weiterkommen hat auch die Schweiz nach einem 4:1 über Bosnien-Herzegowina. Schon am frühen Abend haben sich in einer schwachen Partie Südafrika und Tschechien mit 1:1 getrennt.
1: Und das waren die Nachrichten mit Michael Kruse.
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5: Aktuell sind es in Bremen 20 Grad, in Bremerhaven sind es 20 Grad, 19 Grad in Oldenburg und in Diepholz 21 Grad. Und noch sind so ein paar Regenschauer unterwegs, ein paar Gewitter ziehen so langsam ab. Und dann soll es danach nur noch ganz wenige Wolken geben und viel Sonne. Es wird sehr schwül heute. Die Temperatur klettert auf bis zu 26 Grad an der Küste und auf bis zu 34 Grad im Binnenland.
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6: Da haben wir es 6:04. Zwei Gefahrenmeldungen für Sie. Vorsicht bitte auf der A1 Hamburg Richtung Bremen. Zwischen Sittensen und Elsdorf befindet sich eine ungesicherte Unfallstelle. Und Vorsicht bitte auch auf der A1 Bremen Richtung Hamburg. Zwischen Elsdorf und Sittensen, andere Richtung, auch ungesicherte Unfallstelle. Also in beiden Richtungen. Vorsicht bitte.
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6: Ach, weißt du, gehst auf so ein Festival, hast dein Zeltchen aufgebaut und dann kommt so Regen die ganze Zeit, ist ja auch nicht so schön, ne?
5: Ja, grundsätzlich fragt man sich ja, wir reden über das Hurricane Festival in Schesel, das startet ja heute zum 30. Mal, 80.000 Menschen werden vor Ort sein, ob diese Art Festival noch was ist, was auch gesetztere Herren, also Menschen im höheren Alter, sagen wir mal Olaf Rathje, so. Den kennen Sie ja hier.
6: Menschen über 50.
5: So, ob die so ein Festival tatsächlich noch von Anfang bis Ende überleben können oder ob die nach der Hälfte sagen, ich halte das nicht mehr aus, ich habe so viel Dosen Ravioli gegessen, ich will nach Hause.
6: Ja, und jetzt regnet es auch schon. Ja. Wir fragen gleich mal nach. Ne? Der alte Mann ist natürlich schon wach. Ne? Die senile Bettflucht hat schon eingesetzt. Auf dem Festival, wie es ist, fragen wir gleich. Schönen guten Morgen.
5: Guten Morgen.
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0: Sie waren jung und knackig und spielten ihre teils jetzt noch zu hörenden Lieder. Element of Crime waren eine der Bands, die vor 30 Jahren das erste Mal beim Hurricane auf der Bühne standen und das Publikum begeistert haben. Inzwischen sind sie gut gealtert, ihre Songs auch. Und so geht es auch unserem Kollegen Olaf Rath hier.
1: Ja, ich habe schon eben gehört, wie ihr mich angekündigt habt. Gesetzter Herr und senile Bettflucht. Das waren schon die ersten beiden Unverschämtheiten. Denkt nicht, dass ich das nicht mitbekomme.
2: Ja, denn Olaf Rath hier ist auf dem Hurricane Festival seit gestern schon, um mal auszuprobieren, ob man auch als Ü50-Jähriger noch in der Lage ist, so ein Festival freud- und kraftvoll durchzustehen. Olaf, wir kennen dich eigentlich als jemanden, der mit einem Cocktail in der Hand in einem luxuriösen Loft aufs Meer blickt. Wie ist es denn jetzt in einem Zelt auf einem Acker?
1: Ich kann jetzt um 13 Minuten nach 6 schon sagen, das Projekt können wir abbrechen, hier, wo ich hier auf meiner Luftmatratze liege, wo ich natürlich aufgrund der Hitze gestern mein Zelt, das ich übrigens, da muss ich sagen, das spielt älteren Herren wie mir jetzt in die Karten. Ich habe noch nie in meinem Leben ein Zelt aufgebaut. Diese Technik der Weiterentwicklung eines Wurfzeltes spielt mir sehr in die Karten. Das wiederum funktioniert wirklich. Das habe ich hinbekommen. Allerdings habe ich halt die Tür offen gelassen, wenn man das so nennt, beim Zelt. Und es hat jetzt sehr reingeregnet, weil ich das nicht habe kommen sehen. Bedeutet, ich liege jetzt auf einer nassen, gar nicht mehr mit so viel Luft gefüllten Luftmatratzen.
0: Wie geht's dem Rücken? Die Frage muss man immer stellen.
1: Auch das eine sehr berechtigte Frage, die ich vor vielen Jahren noch nicht so habe kommen sehen, die ich jetzt aber wirklich mit Werf beantworten kann, nicht so gut, weil ich in der Nacht dachte, hui, diese Luftmatratze habe ich aber scheinbar wirklich stark aufgepumpt, bis ich feststellte, nein, es ist gar keine Luft mehr drin, ich liege auf dem Acker einfach. Es ist nicht nur eine hart prall gefüllte Luftmatratze, sondern der harte Boden. Und insgesamt muss man natürlich auch sagen, ich glaube, meine Nachbarn haben so bis 4-5 Uhr, so lang lief die Musik hier und es wurde gefeiert und du hörst ja auch jedes Gespräch durch diese recht dünne Zeltwand. Und man denkt immer so, Und dann, kaum war es ein bisschen leiser, ging hier das Gewitter vor einer knappen Stunde los.
2: Aber du gehst jetzt nicht darum, wie so ein typischer Deutscher und sagst, können wir mal die Nachtruhe einhalten, bitte? So benimmst du dich da bitte nicht.
1: Ich bin kurz davor. Ich habe immer so die Hände auf dem Rücken verschränkt und laufe hier auf und ab und sage, Entschuldigung, ist das denn hier normgerecht? Könnten Sie hier bitte mal nachbessern? Nein. Ich versuche mich hier irgendwie anzupassen. Und bisher gelingt es noch.
0: Jetzt gibt's ja viele Fans vom Hurricane Festival, der sie wirklich seit 30 Jahren immer wieder hinfahren, also mit dem Festival älter geworden sind. Da würde man ja dann davon ausgehen, dass das Festival auch auf älter werdende Rücken eingestellt ist. Gibt es denn extra Bereiche für euch?
1: Es gibt extra für euch. Auch das habe ich mitbekommen. Es gibt natürlich extra Bereiche für Menschen, die jetzt ein bisschen älter sind und sagen, ich habe keine Lust mehr im Zelt. Da gibt es denn Glam-Camping, wie das denn heißt. Also Glamping, wo man denn in richtigen Wohnwagen und so weiter liegt. Aber ich will ja das richtige Erlebnis haben, also Zelt ausgepackt und auf dem wahren Boden der Tatsachen.
2: Sehr gut. Olaf, dann drücken wir dir die Daumen, dass du das da überlebst bis Sonntag. Dass du gar keine Ahnung von Wurfzelten hast, habe ich daran gemerkt, dass du denkst, alles sei so einfach. Viel Spaß beim Zusammenpacken. Du wirst große Freude haben, denn das misslingt jedem. Und wir werden ab und zu natürlich nochmal zu dir rüberschalten und gucken, wie es dir geht und was du für Bands erlebst und wie die Leute zu dir sind, ob sie dir beim über die Straße gehen helfen. All diese Dinge klären wir natürlich noch.
0: Und wir müssen ihm, glaube ich, auch noch irgendwann ein paar Aufgaben stellen.
1: Genau.
0: Wir müssen ja gucken, dass du das richtig durchtestest, dieses Festival. Für alle, die da sind und jetzt wach sind, warum auch immer, viel Spaß beim Hurricane.

0: Eine Hitzewarnung gibt es sogar für den Norden Deutschlands heute, also auch für uns. Bis zu 34 Grad sind zu erwarten. Und da wissen wir natürlich, das wird für viele unfassbar anstrengend werden.
1: Man weiß aber auch, natürlich bei so einer Hitze muss man sehr viel trinken. Das sollte mittlerweile jeder wissen. Aber auch da kann man natürlich Fehler machen, erklärt uns Kai Bultmann vom Gesundheitsamt Bremen.
2: Da ganz wichtig, nicht unbedingt eiskaltes Wasser trinken, weil das häufig den Kreislauf nochmal extra dann befeuert, weil der Kreislauf dieses kalte Wasser erwärmen möchte, bevor es verdaut wird. Und das ist dann auch nicht unbedingt gut.
0: Ja, und natürlich, Sie schützen irgendwie vor der Hitze, wenn Sie das können. Ich habe zu Hause auch schön alles zugemacht. Als ich gestern nach Hause kam, war es auch noch gut kühl zu Hause. Also drin verbringen, wenn Sie können, wenn die Wohnung denn kühl genug ist. Aber wenn Sie unterwegs sind und merken, die Hitze wird gerade doch zu viel für mich, dann ist es kein Grund, in Panik zu verfallen, denn es gibt doch in der Stadt durchaus kühle Orte.
2: Dazu gibt es die Möglichkeit, auch im städtischen Bereich kühle Orte aufzusuchen. Die kann man mittlerweile finden auf unserer Internetseite hitzeportal.bremen.de. Da sind kühle Orte ausgewiesen. Das sind zum Beispiel Kirchen, sind öffentliche Räume, sind aber auch Friedhöfe und Parks drauf ausgewiesen.
1: Lustig, kurioser Tipp, ne? Dass man sich bei der Hitze mal auf dem Friedhof ein bisschen rumdrückt.
0: Schön grün, ne? Schön
1: aber
0: schattig.
1: Eben, wenn man sich da abkühlen kann. Nehmen Sie es tatsächlich ein bisschen ernst. Man sagt es immer wieder, es ist heiß, trinken Sie viel, bringen Sie sich da in Sicherheit. Aber es wird wirklich ein sehr, sehr schwüler, heißer Tag heute.

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5: Mit Michael Kruse, guten Morgen. Die EU verlängert ihre Wirtschaftssanktionen gegen Russland und zwar erstmals nicht um 6, sondern um 12 Monate. Das haben die EU-Staats- und Regierungschefs auf ihrem Gipfel in Brüssel entschieden. Es war das erste Treffen seit der Abwahl des ungarischen Ministerpräsidenten Viktor Orban. Eine Einigung der 27 Staaten war ohne ihn wieder möglich. Der Iran verzichtet vorübergehend darauf, Gebühren für die Straße von Hormuz zu erheben. Das gab der oberste Nationale Sicherheitsrat bekannt. Unterdessen erklärte das Weiße Haus, dass US-Vizepräsident J.D. Vance vorerst nicht zu Verhandlungen mit dem Iran in die Schweiz fliegen wird. Vance soll die Gespräche auf amerikanischer Seite leiten, die für 60 Tage angesetzt sind. Und nun weitere Meldungen aus Bremen, Bremerhaven und Niedersachsen.
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5: Die Langemarkstraße in der Bremer Neustadt behält ihren Namen. Das hat der Beirat gestern Abend beschlossen. Nach einer Befragung lehnte eine deutliche Mehrheit der Anwohner eine Umbenennung ab. Möglicherweise wird demnächst eine Tafel angebracht, die erklärt, dass Langemark für eine Schlacht im Ersten Weltkrieg steht und von den Nazis später für ihre Propaganda benutzt wurde. In Schesel startet heute das Hurricane Festival. 78.000 Gäste werden erwartet. Gut zwei Drittel sind schon auf dem Gelände. Bei der Anreise kam es zu kilometerlangen Staus. Rund um Schesel gab es dabei drei Unfälle. In einem Fall verletzte sich eine Radfahrerin, so die Polizei. Zum Sport. Bei der Fußball-Weltmeisterschaft hat Gastgeber Mexiko mit 1:0 gegen Südkorea gewonnen und damit vorzeitig die nächste Runde erreicht. Zuvor hatte sich Kanada als weiterer Gastgeber der WM mit 6:0 gegen Katar durchgesetzt. Außerdem gewann die Schweiz mit 4:1 gegen Bosnien-Herzegowina. Tschechien und Südafrika trennten sich 1:1. Das waren die Nachrichten mit Michael Kruse.
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6: 20 Grad sind es aktuell in Bremen, 19 Grad in Bremerhaven, 19 Grad in Cuxhaven, 22 Grad schon in Verden. Und noch sind hier und da ein paar Regenschauer und Gewitter aktiv. Die ziehen aber so langsam ab und danach soll es eigentlich nur noch wenige Wolken, dafür aber sehr viel Sonne heute geben. Die Temperatur klettert dann rauf auf bis zu 26 Grad an der Küste, sogar bis zu 34 Grad im Binnenland. Und wer allergisch auf Gräserpollen ist, der wird neben der Hitze auch damit heute zu schaffen haben.
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7: Da haben wir 6.33 Uhr und soweit noch alles ganz ruhig auf den Straßen. Kommen Sie gut durch. Gute Fahrt.
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6: Welcher Song ist das?
7: Ah, das ist hier Hey Matthew. Ja, yeah. Hören wir den. Wenn du den schon singst, hören wir ihn uns auch noch. Den gut an. Schönen guten Morgen.
6: Was heißt denn gut?
7: Na, noch besser.
6: Ah, jetzt
7: ja,
6: hab ich
7: ja.
6: Verstanden.
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7: Ja, passt. Passt auf jeden Fall.

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1: Pointer Sisters, I'm too excited. 82, hatte kurze Haare, war völlig durchgeknallt. Meine Eltern konnten mich schlecht bremsen. Einfach die Zeit genießen, so wie sie gerade war. I'm so
0: excited. Pointer Sisters, The Boomtown Rats. Und Snow Patrol. 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

0: Krieg nahe des belgischen Ortes Langemark, sollte die Straße künftig an den Widerstandskämpfer und Hitler-Attentäter Georg Elser erinnern.
1: Und lange Zeit wirkte es ja so, als würde das wirklich dazu kommen, aber gestern gab es eine abschließende Beiratssitzung und jetzt steht fest, die Langemarkstraße soll erhalten bleiben. Sie wird weiter so heißen. Was Anwohnerinnen und Anwohner dazu denken, hat natürlich unsere Reporterin Lessie Schmidt nachgefragt.
2: Finde ich völlig in Ordnung, wenn sie nicht umbenannt wird. Ich glaube, der Aufwand ist sehr groß. Und es geht ja auch nicht nur darum, dass die Straße ein neues Schild kriegt. Es geht ja auch darum, dass die ganzen ansässigen Geschäfte alle ihre Dinge, Anschriften, Papiere, alles verändern müssen.
3: Ich glaube, es wäre wahrscheinlich schön gewesen für Betroffene, dass der Name sich geändert hätte. Aber es ist immerhin richtig gut, dass jetzt der Name und quasi also die Diskussion darum erstmal in Gang kommt und man sich einfach damit beschäftigt.
4: Für mich vollkommen in Ordnung. Also man kann auch ein Schild drunter hängen, was Langemark eigentlich bedeutet, wer das war.
5: Ich denke, dass jetzt der BürgerInnen-Beteiligungsprozess wichtig war und ich würde sagen, da wurde sich jetzt sehr viel mit auseinandergesetzt und dann wahrscheinlich die richtige Entscheidung getroffen. Ja.
0: Also eine deutliche Mehrheit der Bürgerinnen und Bürger lehnt eine Umbenennung der Langemarkstraße in Georg-Elser-Allee ab. Jedoch wurde laut Beirat der Wunsch formuliert, ich zitiere, die Langemarkstraße besser und sichtbarer in die Erinnerungskultur im Stadtteil und Bremens einzubinden.
1: Ja, und da gibt es ja noch etliche andere Straßen, ja. Da kann man das ja vielleicht auch machen. Schönen guten Morgen hier.
0: Schönen guten Morgen.
1: Bei Bremen 1 am Freitagmorgen, wir haben 6.42 Uhr. Ich finde Zeit für einen Kaffee, ne?
0: Ja, ist ja immer.
1: Ja, ne? Jetzt Prost.
0: Wobei, ich habe Hydration Break jetzt.
1: Geht das wieder los? Naja, wird ja heiß heute.

0: Als erfahrene Hörerinnen und Hörer kennen Sie das um diese Zeit, um knapp 7:10 gucken wir natürlich immer aufs Wetter und da gibt es heute mal richtig viel zu erzählen.
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2: Ja, das besprechen wir mit Tim Stäger. Tim, in Vorbereitung auf deinen Wetterbericht und die zu erwartende Aussage, dass du uns einen herrlichen Sommertag prophezeien wirst, haben wir als Song nach deinem Wettervortrag das Lied Summer Sun eingeplant. Zu Recht?
3: Zum Teil ja. Oh. Also jetzt aktuell ist noch ein bisschen Bewölkung in Bremen und es sind auch noch Gewitter unterwegs, die vor allem Bremerhaven noch überziehen werden. Die kommen von Westen, von Wilhelmshaven und Richtung Varel. Da zieht's gerade Richtung Osten über Bremerhaven rüber. Es ist eine kleine sogenannte Konvergenz. Da strömt so die Luft zusammen und in dieser schwülen, feuchtheißen Luft bilden sich halt schnell die Gewitter. Aber im Laufe des Tages wird's dann freundlich sonnig, aber schweißtreibend, also große Hitze und schwüle Temperaturen am Nachmittag in der Spitze, so an der See auch so bis nahe 30 Grad und in Bremen wahrscheinlich um die 34, vielleicht sogar 35 Grad. Dann bleibt es aber erstmal trocken, die nächsten Gewitter kündigen sich tatsächlich erst in der kommenden Nacht an.
0: Und da kommt dann richtig viel runter oder wird das, weil das Ding ist ja, wir lüften ja eigentlich nachts durch, kann ich wohl guten Gewissens nachts meine Dachfenster schrägen öffnen und schlafen gehen?
3: Ja, das ist tatsächlich so ein bisschen problematisch, weil von den Niederlanden im Lauf des späteren Abends in der Nacht tatsächlich neue Gewitter aufziehen und die kommen dann doch großflächig rein. Das ist natürlich so, dass die immer doch auch räumlich begrenzt sind. Es kann durchaus sein, dass man davon verschont wird, aber das würde ich lieber nicht garantieren wollen. Also da sollte man die Dachfenster auf jeden Fall eher geschlossen halten, ansonsten natürlich schon lüften und wenn das Gewitter aufzieht, das merkt man schon, dann muss man halt mal kurz zumachen. Aber dafür bleibt es auch sehr tropische Nächte, die dann anstehen, vor allem in den Innenstädten, Temperaturen nicht unter 20 Grad, bevor es dann morgen erneut wieder schweißtreibend wird mit 32, 33 Grad. Die Gewitter ziehen im Laufe der Nacht ab und am Nachmittag morgen wiederholt sich ein ähnliches Spiel mit nachmittäglichen Hitzegewittern. Also wir sind mittendrin in einer recht ausgeprägten intensiven Hitzewelle, die sich auch übers Wochenende wohl weiter fortsetzt, wobei es am Sonntag wahrscheinlich mit Höchstwerten von nur noch 28 Grad schon wieder ein bisschen erträglicher wird.
2: Na gut, dann spielen wir jetzt Summer Sun von Texas und wir haben ja dein Okay dafür gekriegt. Vielen Dank an den Wetterexperten, Tim Stäger. Jetzt haben wir es 7:09.

0: Ja, es hat sich ja schon eine Weile angedeutet. Die Luft für den britischen Premier Keir Starmer wird immer dünner. Nicht nur, na, dümmer vielleicht auch. Er kriegt Konkurrenz. Der beliebteste Labour-Politiker kehrt nämlich ins Parlament zurück.
1: Ja, und der kann den wankenden Regierungschef wohl demnächst herausfordern. Wer der aller Voraussicht nach kommende starke Mann in London ist, das erfahren Sie gleich in der Rundschau um 7 hier bei Bremen 1 mit Martin Busch.
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1: Mit Martin Busch. Guten Morgen. Russland-Sanktionen. Bulgarien wird demnächst vielleicht blockieren. Friedensverhandlungen. J.D. Vance reist vorerst nicht in die Schweiz. Haushaltspläne. Bremerhaven muss kurzfristig Kredite aufnehmen. Das Wetter viel Sonne und im Binnenland bis zu 35 Grad. Viktor Orban ist zwar nicht mehr dabei als Vertreter Ungarns, doch nun deutet Bulgarien an, demnächst ausscheren zu wollen in der Runde der EU-Staaten. Zwar werden die bestehenden Wirtschaftssanktionen gegen Russland um ein Jahr verlängert, darauf hat man sich am Abend verständigt, aber ein neues Paket will das Land offensichtlich verhindern. Man werde keine Sanktionen zulassen, die der bulgarischen Wirtschaft schadeten oder Risiken für sie mit sich brächten. Das hat Regierungschef Rumen Radev gesagt. Aus Brüssel, Sabrina Fritz.
2: Nachdem der ungarische Regierungschef Viktor Orban nicht mehr mit am Tisch sitzt, hatte zum Beispiel die Ukraine auf mehr Einigkeit im Widerstand gegen Russland gehofft. Einigen konnten sich die 27 Mitgliedstaaten darauf, die bestehenden Sanktionen gegen Russland um ein Jahr zu verlängern. Heute, am eigentlichen Gipfeltag, sollen Wirtschaft und Finanzen im Mittelpunkt stehen. Europa leidet unter der Warenflut aus China. Gleichzeitig muss der nächste EU-Haushalt verhandelt werden. Was das Geld betrifft, ist die Gemeinschaft aber von einer gemeinsamen Stimme noch sehr weit entfernt.
1: Eigentlich sollte J.D. Vance heute in die Schweiz reisen, doch der Vizepräsident der USA verschiebt diesen Trip. Laut Weißem Haus sind die Voraussetzungen für die Gespräche mit dem Iran noch nicht komplett gegeben. Eine Absichtserklärung beider Seiten existiert ja seit Mittwochabend. Aber die gefällt bei weitem nicht allen, berichtet Carsten Kühntop aus Washington.
3: Das Ziel, innerhalb von nur 60 Tagen ein Abkommen auszuhandeln, gilt als sehr ambitioniert. Amerikanische Medien berichten, auch in der Trump-Regierung zweifelten manche daran, dass sich dieser Zeitplan einhalten lässt. Nicht nur die Opposition, sondern auch führende Politiker der Republikaner kritisieren Trumps Vereinbarung mit dem Iran scharf. So sprach ein Senator vom schlimmsten außenpolitischen Fehler seit Jahrzehnten. Ein anderer erklärte, das Papier stehe völlig im Widerspruch zu Trumps Zielen. Unterdessen haben die USA ihre Blockade der iranischen Häfen beendet. Wie das zuständige Regionalkommando der US-Armee mitteilte, sollen aber Kriegsschiffe in der Region bleiben. Sie würden sicherstellen, dass alle Teile der Iran-Vereinbarung eingehalten werden. Das Ende der Blockade war in dem Papier festgeschrieben worden.
1: Der Bürgermeister von Greater Manchester, Andy Burnham, kehrt zurück ins britische Parlament. Das ist deshalb von Bedeutung, weil der 56-Jährige angekündigt hat, Premier Keir Starmer ablösen zu wollen. Umfragen zufolge ist Burnham auch der beliebteste Politiker der Labour-Partei. Aus London, Christoph Prössl.
4: Andy Burnham konnte 55% der Stimmen auf sich vereinigen. Der Kandidat von Reform UK erhielt 35%. Zu dem Sieg mag auch beigetragen haben, dass es kaum Stimmen gab für die Grünen und die Liberaldemokraten, die signalisiert hatten, in dieser Wahl gehe es darum zu verhindern, dass Reform UK gewinnt. Andy Burnham hat nun einen Sitz im Unterhaus. Das ist die Voraussetzung, Premier Keir Starmer in eine Abstimmung um den Parteivorsitz zu zwingen. Andy Burnham sagte am Morgen, er habe seiner eigenen Partei gesagt, das sei die letzte Chance für Veränderung. Das Land stehe nicht da, wo es stehen sollte. Er wolle Hoffnung für die Zukunft geben. Keir Starmer steht in den Umfragewerten sehr schlecht da. Bei den Regional- und Kommunalwahlen im Mai hatte Labour massiv verloren. Seitdem wird in der Partei debattiert, ob Starmer an der Spitze der Partei und damit als Premier abgelöst werden sollte.
1: Beschlossen ist der Doppelhaushalt, aber unproblematisch sind die Zahlen nicht. Der Etat von Bremerhaven beinhaltet in diesem und im nächsten Jahr jeweils eine zweistellige Millionenlücke. Grund zur Panik sieht der oberste Verantwortliche, allerdings nicht, berichtet Katharina Spätmann.
5: In diesem Jahr erwartet die Kämmerei ein Defizit von 49 Millionen Euro, im kommenden Jahr von 57 Millionen. Beide Summen liegen aber unter der Grenze von 60 Millionen Euro, die laut dem Sanierungsplan in diesem und im nächsten Jahr nicht überschritten werden darf. Stadtkämmerer Thorsten Neuhoff, CDU, ist deshalb zuversichtlich, dass der Bremer Senat den Haushalt genehmigt. Erst dann kann er in Kraft treten. Um das Defizit nicht größer werden zu lassen, will die Stadt kurzfristige Kredite aufnehmen. Sie sollen der Stadt die Möglichkeit geben, bei finanziellen Engpässen zahlungsfähig zu bleiben. Diese Kredite sollen in den kommenden Jahren zurückgezahlt werden. Die größten Einzelposten im Haushalt sind Personalkosten, gefolgt von Sozialleistungsausgaben. Der Bremerhavener Haushalt hat in diesem und im nächsten Jahr einen Umfang von jeweils mehr als 1 Milliarde Euro.
1: Und jetzt haben wir weitere Nachrichten aus Bremen, Bremerhaven und Niedersachsen mit Michael Kruse.
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6: Die Langemarkstraße in der Bremer Neustadt behält ihren Namen. Das hat der Beirat gestern Abend beschlossen. Nach einer Befragung lehnte eine deutliche Mehrheit der Anwohner eine Umbenennung ab. Möglicherweise wird demnächst eine Tafel angebracht, die erklärt, dass Langemark für eine Schlacht im Ersten Weltkrieg steht und von den Nazis später für ihre Propaganda benutzt wurde. Mehr als die Hälfte aller IKEA-Filialen in Deutschland wird heute bestreikt. Betroffen sind auch alle 7 IKEA-Häuser in Niedersachsen und Bremerhaven. Das Unternehmen teilte mit, man wolle die Auswirkungen des Streiks für die Kunden möglichst gering halten. Die Autobahn 27 ist zwischen den Abfahrten Verden-Nord und Langwedel an diesem Wochenende komplett gesperrt. Die Sperrung beginnt heute Abend um 19 Uhr und endet Montag früh um 5 Uhr. Grund ist der Abriss einer 65 Jahre alten Autobahnbrücke zwischen Langwedel und der Ortschaft Dahlbrügge.
1: Damit sind wir beim Sport in der Rundschau heute Morgen mit Klaus Wilkens. Klaus, wir schauen zur Fußball-Weltmeisterschaft und da kann sich ein Gastgeber schon richtig freuen. Mexiko hat nämlich nach dem zweiten Spiel bereits die K.O.-Runde erreicht.
7: Ja, und nicht nur das. Die Mexikaner haben sich nach einem 1:0-Sieg gegen Südkorea auch den Gruppensieg geholt. 2 Spiele, 2 Siege. Und der Gastgeber, der feierte schon vorzeitig die große Fußballparty, auch wenn der Sieg gegen Südkorea etwas glücklich war. Jan Wochner.
8: Ein Torwartfehler ermöglichte den einzigen Treffer des Abends. Südkoreas Schlussmann Song-Yu Kim ließ kurz nach der Pause den Ball unabsichtlich fallen. Mexikos Luis Romo nutzte die Chance und schoss zum entscheidenden 1:0 in der 50. Minute ein. Auf der anderen Seite rettete Mexikos Torwart Rangel kurz vor Abpfiff mit 2 starken Reflexen auf der Linie. So gewann der WM-Co-Gastgeber diese insgesamt ausgeglichene Partie knapp.
7: Im zweiten Spiel der Gruppe A trennten sich Tschechien und Südafrika mit einem 1:1. Und auch Gastgeber Kanada lieferte gestern ab. Gegen Katar gab es einen souveränen 6:0-Sieg. Die Kanadier stehen damit an der Spitze der Gruppe B mit 4 Punkten. Gemeinsam mit der Schweiz, die Eidgenossen, setzten sich mit 4:1 gegen Bosnien-Herzegowina durch.
1: Das war der Sport und das war die Rundschau am Morgen mit Martin Busch.
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9: Schnuckelige 20 Grad schon in Bremen, 19 in Bremerhaven, 19 in Oldenburg, 20 in Diepholz. Und es wird heute noch richtig heiß, aber so schwül heiß. Also ein richtiger Sommertag, bei dem wir alle ohne Schwitzen nicht um die Ecke kommen. Denn der Wind, der lässt uns heute tatsächlich mal in Ruhe. Muss ich Ihnen irgendwas noch sagen? Ja, hier und da kann es im Augenblick noch ein bisschen regnen und gewittern. Aber das verabschiedet sich jetzt so langsam. Und dann müssen wir dadurch heute durch diesen sehr schwülen, heißen Tag.
10: Hast du schon sehr oft Hitze, Hitze, Hitze, Hitze?
9: Hitze, gesagt? Hitze, Hitze, Hitze. Gibt es eigentlich noch hitzefrei? Nee, gibt es gar nicht mehr, ne?
10: Nach Auslegung, glaube ich. Ja, ja. Toi, toi, toi.
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10: Genau 7:08 eine Meldung für den Kreis Ammerland. Die Straße zwischen Spole und Hühlstede ist wegen Baumfällarbeiten bis auf Weiteres in beiden Richtungen gesperrt. Gute Fahrt.
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9: Aber weil das heute so ein Sommertag werden soll, gibt es heute ein Becherwisser-Quiz Sommerspezial. Alles Fragen rund um Hitze, Schwitzen und Sommer.
10: Wer hat die meisten Schweißdrüsen? Wenn Sie das wissen, dann rufen Sie jetzt an 0421 246 611. Wir spielen uns heiß, bevor es heiß wird. Herrlich, oder?
9: Und wenn Sie 5 Fragen innerhalb von einer Minute richtig beantworten, gewinnen Sie den Bremen 1 Becherwisser-Quiz. Kaffeebecher, können Sie natürlich auch Eistee draus trinken. Wie immer Sie möchten. Hauptsache, Sie rufen jetzt an 0421 246 611.
10: Oh, jetzt so ein Eistee.
9: Ja, auch toll.
10: Schönen guten Morgen.
9: Guten Morgen.
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13 nach 7, der Bremen 1 Verkehrsservice. Aktuell, Vorsicht bitte, auf der A1 Hamburg Richtung Bremen zwischen Posthausen und Euthen liegen Gegenstände auf der Fahrbahn.

0: 16 Minuten nach 7 Spielzeit hier bei Bremen 1.
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2: Das dürfen wir heute Morgen spielen mit Markus Klemke aus Rosengarten, Landkreis Harburg. Der ist am Telefon. Guten Tag.
3: Guten Tag.
2: Markus, du hast irgendein Buch geschrieben. Ich habe es immer noch nicht richtig begriffen. Und ich möchte jetzt genau wissen, wie heißt das und worum geht's?
3: Das heißt Der letzte Weserpegel des Ludwig Franzius. Und das geht um die Weserkorrektion, also um den Ausbau der Weser. Die ist versandet im 19. Jahrhundert und Schiffe konnten Bremen nicht mehr erreichen. Das hat Ludwig Franzius geändert. Für den steht ein Denkmal in der Neustadt. Und da gab es ein technisches Gerät, Schreibpegel, die waren damals neu, die spielten eine große Rolle und das war in Vergessenheit geraten. Das habe ich erforscht und ist mit dem Bremer Heimatpreis ausgezeichnet.
2: Darf ich mal fragen, wie viele Menschen dieses Buch gekauft haben?
3: Also ich habe neulich eine Abrechnung vom Verlag bekommen, das waren glaube ich 13.
2: 13 Käufer?
3: Ja, es ist Special Interest.
0: Ja, aber du hast einen Preis dafür bekommen und wir haben alle nochmal an den von 1875 Bremer Oberbaudirektor Ludwig Franzius gedacht, der diese Aufgabe übernommen hat. Wow.
2: Hat der nicht auch das Franzbrötchen erfunden?
3: Müsste ich nochmal recherchieren.
0: Ja, ne? Bestimmt auch. Also wir merken auf jeden Fall, du bist ein schlauer Kerl, deswegen dürfte unser Quiz auf jeden Fall eine leichte Nummer für dich sein, wenn du dich mit so komplexen Dingen beschäftigst in deiner Zeit außerhalb von Bremen 1 spielen. Wollen wir einfach spielen und dann gucken wir, ob du dieses Sommerquiz genauso glanzvoll und preiswürdig beendest?
3: Ja. Versuchen wir.
0: Na dann, Markus, Daumen sind gedrückt. Los geht's.
2: Heute bekommen wir einen echten Sommertag. Dabei ist kalendarischer Sommeranfang erst an welchem Tag?
3: Am 21. Juni.
2: Bis zu 34 Grad werden es heute. Wie heißt denn die amerikanische Temperatureinheit, in der es sogar 93,2 Grad sind?
3: Fahrenheit.
2: Welcher Joe sang in den 90ern den Song Summer in the City?
3: Rocker.
2: Während wir gerade Sommer haben, ist in Neuseeland gerade welche Jahreszeit?
3: Winter.
2: Apropos Sommer, für welches koffeinhaltige Heißgetränk machte Frau Sommer in den 80ern Fernsehwerbung?
3: Kaffee.
2: Auf Dänisch sagt man zu Sommer ebenfalls Sommer. Stimmt das?
3: Stimmt.
2: Können Schweine schwitzen?
3: Nein.
2: Wo am menschlichen Körper sind die meisten Schweißdrüsen? Achselhöhle oder Fuß?
3: Achselhöhle.
2: Den Sommer welchen Jahres besingt Bryan Adams in einem seiner größten Hits?
0: Den Summer of?
3: Summer of 69.
0: Da hat doch jemand vorgesagt, ne? Hat doch jemand vorgesagt? Acht richtige habe ich.
2: Ist doch gut.
0: Yeah!
2: Reicht doch.
0: Yeah. Sehr gut. Wir müssen nur die Schweißdrüsen aufklären. Das können Sie heute alle beachten im Laufe des Tages. Also, damit es richtig schön wird, 370 Schweißdrüsen pro Quadratzentimeter am Fuß, die Achse. Und dann fragen wir uns, wollen wir da das Deo hinmachen? Nur 150. So. Ja, aber nicht. Sonst hast du alles richtig gehabt. Du bist ein Schweißexperte, würde ich sagen.
3: Ja.
0: Toll.
3: Super, vielen Dank.
0: Glückwunsch. Und wer hat geholfen aus dem Hintergrund?
3: Das war meine Lebensgefährtin, Nicole.
0: Dann lieben Gruß an Nicole und Glückwunsch an euch beide.
2: Und kurze Abschlussfrage, Markus, geht's dir gut?
3: Mir geht's sehr gut, ja. Jetzt,
2: sehr gut.
3: Jetzt noch besser.
2: Westernhagen übrigens auch, den hören wir jetzt. Mach's gut.
0: Danke super. Dir, schönes Wochenende.
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0: Wir haben ja so einen Kollegen, Olaf Rathje, an seiner anderen Woche
1: so
0: hier.
1: So einen Kollegen,
0: der testet gerne seine Grenzen, so würde ich das mal nennen.
1: 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Und jetzt testet er gerade, ob er als Ü50-Mann tatsächlich so ein Festival wie das Hurricane noch überleben kann. Wir würden ihm gerne ein paar Aufgaben stellen. Wenn Sie eine Idee haben, was Olaf Rathje beim Hurricane Festival unbedingt machen muss, dann sagen Sie uns das schnell per WhatsApp 246-611. Wir sprechen nämlich gleich live mit ihm und dann geben wir diese Aufgaben weiter.
0: Und was er schon falsch gemacht hat, können Sie sich anschauen im WhatsApp-Kanal.

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8: Mit Michael Kruse, guten Morgen. Die eigentlich für heute angedachte erste Gesprächsrunde für ein Rahmenabkommen zwischen den USA und dem Iran in der Schweiz ist abgesagt. Das teilte das schweizerische Außenministerium mit, ohne Gründe zu nennen. Zuvor hatte das Weiße Haus bekannt gegeben, dass US-Vizepräsident J.D. Vance vorerst nicht zu den Verhandlungen fliegen wird. Offen ist, wann es einen neuen Termin geben wird. Die EU verlängert ihre Wirtschaftssanktionen gegen Russland und zwar erstmals nicht um 6, sondern um 12 Monate. Das haben die EU-Staats- und Regierungschefs auf ihrem Gipfel in Brüssel entschieden. Es war das erste Treffen seit der Abwahl des ungarischen Ministerpräsidenten Viktor Orban. Eine Einigung der 27 Staaten war ohne ihn wieder möglich. Und nun weitere Meldungen aus Bremen, Bremerhaven und Niedersachsen.
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8: Die Langemarkstraße in der Bremer Neustadt behält ihren Namen. Das hat der Beirat gestern Abend beschlossen. Nach einer Befragung lehnte eine deutliche Mehrheit der Anwohner eine Umbenennung ab. Möglicherweise wird demnächst eine Tafel angebracht, die erklärt, dass Langemark für eine Schlacht im Ersten Weltkrieg steht und von den Nazis später für ihre Propaganda benutzt wurde. In Schesel startet heute das Hurricane Festival. 78.000 Gäste werden erwartet, gut zwei Drittel sind schon auf dem Gelände. Bei der Anreise kam es zu kilometerlangen Staus. Rund um Schesel gab es dabei drei Unfälle. Zum Sport. Bei der Fußball-Weltmeisterschaft hat Gastgeber Mexiko mit 1:0 gegen Südkorea gewonnen und damit vorzeitig die nächste Runde erreicht. Zuvor hatte sich Kanada als weiterer Gastgeber der WM mit 6:0 gegen Katar durchgesetzt. Außerdem gewann die Schweiz mit 4:1 gegen Bosnien-Herzegowina, Tschechien und Südafrika trennten sich 1:1. Das waren die Nachrichten mit Michael Kruse.
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9: 20 Grad in Bremen, 19 in Bremerhaven, 19 in Oldenburg und 19 Grad auch in Wilhelmshaven. Und während es Richtung Küste noch regnerisch ist, ist es in Oldenburg zum Beispiel schon relativ sonnig. Richtig sonnig soll es im Verlauf des Tages überall werden. 34 Grad heute, es wird schwül, es wird wenig windig. Also ein regelrechter Sommertag, der sich bis in die Nacht halten wird, dann können wieder ein paar Gewitter aufziehen.
10: Ich dachte gerade, du sagst zum Bleistift. Also
9: nein, wenn du mich das mal absichtlich sagen hörst.
10: Reden wir gleich
9: drüber. Schick mich nach Hause.
10: 7.33 Uhr, A27 Bremen Richtung Bremerhaven. Zwischen Bremerhaven Süd und Geestemünde 3 Kilometer stockender Verkehr. Und ein Hinweis für den Kreis Ammerland, die Straße zwischen Spole und Hüllstede. Da gibt es aktuell Baumfellarbeiten und deswegen ist die Strecke bis auf Weiteres in beide Richtungen gesperrt.
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10: Ach, liebe Hörerinnen und Hörer, auf sie ist echt immer Verlass. Gerade haben wir sie gefragt. Der Olaf ist ja auf dem Hurricane und testet, ob er mit seinen Ü50 noch mithalten kann mit den jungen Leuten und ob Festival für, ich sag in Anführungsstrichen, Alte auch noch geht. Und sie sollten Aufgaben stellen.
9: Genau, damit er ein bisschen was zu tun hat und ihm nicht langweilig wird, sollen sie gerne Aufgaben uns schicken per WhatsApp 246611. Da ist auch schon einiges gekommen. Das werden wir gleich an Olaf weiterleiten. Denn in ein paar Minuten ist er uns wieder live vom Hurricane Festival zugeschaltet.
10: Und Sie können uns auch gerne Mail ins Studio schicken. Finden Sie auf bremen1.de. Schönen guten Morgen.
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Santana featuring Rob Thomas hier bei Bremen 1. Wir haben 7.38 Uhr, der Bremen 1 Verkehrsservice aktuell. Vorsicht jetzt bitte auf der A293 Stadtautobahn Oldenburg. Zwischen Oldenburg-Bürgerfelde und Nadorst gefährdet Aquaplaning die Fahrt. Fahren Sie bitte ganz besonders vorsichtig und kommen Sie gut rein in diesen Freitag hier mit Bremen 1.

0: 40.000 Leute kommen in Schesel zusammen. Gestern schon alle hingepilgert, wenn man die ersten Bilder gesehen hat. Da ist schon ordentlich was los beim Festival in Schesel beim Hurricane.
1: Und ein Mann versucht trotz seines hohen Alters dieses Festival bis Sonntag durchzustehen. Und das ist unser lieber Freund und Kollege Olaf Rathje. Der hat schon eine Nacht im nassen Zelt dort gekämpft, ist uns live zugeschaltet. Und die erste Frage, Olaf, ruft man eigentlich noch Helga?
2: Oder ist man nee, das ist eine sehr, sehr gute Frage.
1: Siehst du?
2: Das ruft man nämlich in diesem Jahr nicht, gut, dass du das fragst, denn in diesem Jahr so ruft man WM-typisch Goretzka. Statt Helga rufen alle Goretzka.
0: Und was ruft man dann zurück?
2: Goretzka zurück.
0: Ah ja, alle zurück. Goretzka,
1: Goretzka,
0: Goretzka.
1: Gut zu wissen.
0: Perfekt. Also deine Aufgabe, die du dir selber ausgesucht hast, das muss man dazu sagen, ist, du möchtest gucken, ob man Ü50 so ein Festival noch gut durchstehen kann und mit den jungen Leuten mithalten. Dafür haben wir natürlich, damit du nicht einfach so vor dich hinplätscherst übers Wochenende, dir ein paar Aufgaben gestellt und auch die Hörerinnen und Hörer gebeten, ein paar Aufgaben für dich zu sammeln, was du bis zum Sonntag erledigen musst. Und Montag in deiner Sendung werden wir dann natürlich gucken, was ist draus geworden.
2: Ich habe jetzt schon Angst.
1: Pass auf, verschiedene Menschen, ich nenne mal nur Mona und Robert, haben gesagt, du sollst, das sei festivaltypisch, Müsli mit Bier frühstücken.
2: Okay.
0: Beim Rock am Ring gab es das wohl direkt als Angebot.
2: Okay.
0: Wir schicken dir die Liste auch nochmal zu, weil wird ein bisschen mehr.
2: Gerne.
0: Um zu zeigen, dass du wirklich noch ein fitter Typ bist, musst du unbedingt Flunkyball spielen. Das haben zum Beispiel Daniel und Bastian geschrieben. Das musst du machen.
1: Markus hat
2: da muss ich warten, bis es trocken ist, weil hier momentan steht natürlich Hurricane-typisch alles unter Wasser. Aber das kriegen wir hin, ja.
1: Markus hat geschrieben, du sollst auf jeden Fall Stage-Diving machen.
0: Das
2: da wird schon ein bisschen schwieriger, möchte
0: spannend.
2: Ich sagen.
0: Wir möchten ergänzen, und das passt dazu, denn auf unserer Liste steht, du musst unbedingt dich in Reihe 1 drängeln vor die Bühne bei so einem Konzert, wo man eigentlich gar keine Chance hat. Und dann könntest du ja auch zum Stage-Diving direkt aufbrechen, okay?
2: Ich möchte sagen, ich stehe jetzt schon hier auf dem Campingplatz in der letzten Reihe neben so einem Zelt und die Blicke, die ich jetzt schon kriege, was will dieser ältere Herr hier, ist schon jetzt befremdlich. Wenn ich mich jetzt auch noch vordränge und sage, ich möchte hier stehen, wird es noch kurioser.
0: Das wird schon.
1: Und eine Aufgabe sollst du direkt jetzt schon lösen. Finde einen neuen Freund oder eine neue Freundin. Da sind doch schon Menschen. Wollen wir dir jetzt noch mal ein bisschen zuhören, wie du Freundschaften knüpfst?
2: Hallo. Problem 1.
0: Guter Einstieg.
2: Ich brauche einen Freund. Könnt ihr meine Festivalfreunde sein?
3: Gerne.
2: Siehst du?
3: Immer,
2: siehst du?
3: Nach dem Wetter auf jeden Fall.
2: Nach dem Wetter nimmst du auch mich.
3: Ja, klar.
2: Okay.
0: Ja, dann frag mal, also. Wer ist das denn, deine neuen Freunde? Dann notieren wir das.
2: So, wie heißt ihr denn eigentlich?
3: Marlen.
2: Marlen und?
3: Marcel, hi.
2: Marlen und Marcel, M&M. Das sind meine beiden neuen Freunde, so starten wir den Tag. Aber die beiden wollen jetzt duschen. Wie war denn die Nacht für euch?
3: Ruhig bis um, wann war das? Kurz nach 5. Warum?
2: Ruhig bis zum Blitz. Das ist ein Satz, den man sonst nur bei Men in Black in dem Film gehört hat. Ruhig. So, ich ziehe jetzt mit meinen neuen Freunden weiter.
0: Geht mal schön duschen
2: euch noch viel
0: zusammen.
2: Spaß.
0: Genau. Und Marlen und Marcel, wir haben es notiert. Wir hören dann Montag, was aus dieser neuen Verbindung geworden ist. Vielen, vielen herzlichen Dank. Und wenn Sie den Olaf sehen möchten, wie grandios er in dieses Festival gestartet ist, klicken Sie sich mal rein in unseren WhatsApp-Kanal.
2: Goretzka!
0: Goretzka! Viel Spaß.
2: Goretzka!
0: Olaf Rathje auf dem

0: Ja, ja, hast du, hier ist übrigens Bremer 1, schönen guten Morgen, hast du diese Slackline gesehen zwischen den beiden Türmen des Bremer Doms, wo so todesmutige Menschen drüber laufen von Turm zu Turm?
1: Habe ich gesehen, aber auch aus der Bürgerschaft hast du ja auch eins gespannt, aber das ist wirklich der Hammer, das sieht so unfassbar aus. Zwischen Dom 83 Meter Höhe, nie im Leben würden wir zwei beide da oben raufgehen.
0: Ja, und das ist Teil des Höck City Sommerfests und wir haben uns gedacht, also wenn das geht, dass man auf so einer Slackline von Turm zu Turm läuft, dann soll das doch bitte mal unser todesmutiger Reporter Jim Lage ausprobieren und wir hören jetzt seinen Erlebnisbericht.
2: Moin, hi.
3: Moin, ich bin Manik vom Slacklining Bremen e.V. und ich supporte dich heute ein bisschen.
2: Wie läuft das jetzt ab? Wir müssen jetzt gleich da hoch, das sind wie viele Meter?
3: Ich glaube, das sind, weiß nicht, 350 Treppenstufen. Genau, und dann ist die Hoffnung, dass du es auf die andere Seite schaffst. Das wird wahrscheinlich nicht laufend passieren, sondern eher rollend, aber das kriegen wir hin.
2: Okay, wir sind oben. Das sieht hoch aus. Ich guck runter und das sieht aus wie Miniaturwunderland.
4: So, Klettergurt.
2: Also ich lehne mich jetzt zum ersten Mal aus dem Fenster. Das ist wirklich ein mini kleines Fenster hier. Ich bin jetzt hier draußen auf der Line, halte mich aber noch am Turm fest. Ich habe richtig Panik.
3: Kannst du auch wieder reinkommen?
2: Ja, ich weiß es gerade noch nicht.
3: Okay, erstmal durchatmen.
2: Ich sitze hier im Nix und guck runter. Der Roland ist so klein von hier oben, ne? Oh. Oh, kann ich einmal so? Darf ich einmal runter? Darf ich mich ranhängen?
3: Ja.
2: Hält das?
3: Ja, na sicher.
2: Ist das unfassbar? Krass, ich hänge gerade zwischen den beiden Türmen. Ich habe es jetzt doch noch geschafft. Ich habe mich gerade mit Füßen und Beinen von dem Turm wegbewegt. Einmal 180 Grad gedreht, sodass ich jetzt unter der Leine bin. Und jetzt sitze ich im Klettergurt und baumel so zwischen den beiden Turmspitzen und sehe unfassbar weit über Bremen hinweg. Jetzt ziehe ich mich hier ran voran. So ein bisschen wie im Kletterpark bei den Rutschen. Nur, dass ich nicht automatisch vorankomme, sondern mich selber voranziehen muss. Und ich habe den anderen Turm berührt. Das zählt. Berührt!
1: Oh Gott, unfassbar, man hat seine Angst so richtig gespürt. Ich meine, in 83 Metern an so einem Seil rumzuhängen, ist jetzt auch nichts, was man machen würde. Wir schaffen es nicht mal vom 10-Meter-Turm zu springen. Wow, was für ein Selbstversuch.
0: Und da kann man wirklich gesichert sein, wie man will. Wenn man in dieser Höhe ist, muss einem die Düse gehen. Also Gratulation und Hut ab an Jim Lage, der es versucht hat, von Domturm zu Domturm zu kommen auf einer Slackline.
1: Und die Profis, die können Sie sich anschauen. 65 Slackliner aus aller Welt sind zu verschiedenen Wettbewerben unterwegs in Bremen. Neu in diesem Jahr. Es gibt zum Beispiel so einen Freestyle-Contest am Wochenende. Heute gibt es schon einen Contest und morgen und so weiter. Das Fest, das Höck Cityfest, Sommerfest wird eröffnet um 16:30 Uhr auf dem Marktplatz. Viel Spaß dabei und nicht vergessen, nach oben gucken.

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1: Mit Martin Busch, guten Morgen. Friedensverhandlungen USA und Iran vertagen sich. Russland-Sanktionen, Bulgarien wird demnächst vielleicht blockieren. Haushaltspläne, Bremerhaven muss kurzfristig Kredite aufnehmen. Das Wetter, viel Sonne, aber auch teilweise Hitze, Gewitter, im Binnenland bis zu 35 Grad. Ja, so. Eine Absichtserklärung beider Seiten existiert seit Mittwochabend. Donald Trump hatte den prunkvollen Rahmen in Versailles genutzt, um diese Tatsache der Welt mitzuteilen. Aber die weiteren Verhandlungen, die die USA und der Iran heute im schweizerischen Luxusresort Birkenstock beginnen wollten, die werden vertagt. Zunächst war bekannt geworden, dass Trumps Vize J.D. Vance nicht in die Schweiz reisen wird. Man sei weiterhin bereit, die Gespräche zu moderieren. Die entsprechenden Vorbereitungsarbeiten würden fortgesetzt, ließ das Außenministerium in Bern vor wenigen Minuten wissen. Was die Absichtserklärung betrifft, also die von Mittwochabend, so gefällt die bei weitem nicht allen, auch nicht in den USA, berichtet Carsten Kühntop aus Washington.
2: Das Ziel, innerhalb von nur 60 Tagen ein Abkommen auszuhandeln, gilt als sehr ambitioniert. Amerikanische Medien berichten, auch in der Trump-Regierung zweifelten manche daran, dass sich dieser Zeitplan einhalten lässt. Nicht nur die Opposition, sondern auch führende Politiker der Republikaner kritisieren Trumps Vereinbarung mit dem Iran scharf. So sprach ein Senator vom schlimmsten außenpolitischen Fehler seit Jahrzehnten. Ein anderer erklärte, das Papier stehe völlig im Widerspruch zu Trumps Zielen. Unterdessen haben die USA ihre Blockade der iranischen Häfen beendet. Wie das zuständige Regionalkommando der US-Armee mitteilte, sollen aber Kriegsschiffe in der Region bleiben. Sie würden sicherstellen, dass alle Teile der Iran-Vereinbarung eingehalten werden. Das Ende der Blockade war in dem Papier festgeschrieben worden.
1: Viktor Orban ist zwar nicht mehr dabei als Vertreter Ungarns, doch nun deutet Bulgarien an, demnächst ausscheren zu wollen in der Runde der EU-Staaten. Zwar werden die bestehenden Wirtschaftssanktionen gegen Russland um ein Jahr verlängert, darauf hat man sich gestern Abend verständigt, aber ein neues Paket will das Land offensichtlich verhindern. Man werde keine Sanktionen zulassen, die der bulgarischen Wirtschaft schadeten oder Risiken für sie mit sich brächten. Das sagte Regierungschef Rumen Radev. Aus Brüssel Sabrina Fritz.
3: Nachdem der ungarische Regierungschef Viktor Orban nicht mehr mit am Tisch sitzt, hatte zum Beispiel die Ukraine auf mehr Einigkeit im Widerstand gegen Russland gehofft. Einigen konnten sich die 27 Mitgliedstaaten darauf, die bestehenden Sanktionen gegen Russland um ein Jahr zu verlängern. Heute, am eigentlichen Gipfeltag, sollen Wirtschaft und Finanzen im Mittelpunkt stehen. Europa leidet unter der Warenflut aus China. Gleichzeitig muss der nächste EU-Haushalt verhandelt werden. Was das Geld betrifft, ist die Gemeinschaft aber von einer gemeinsamen Stimme noch sehr weit entfernt.
1: Andy Burnham, der Bürgermeister von Greater Manchester, kehrt zurück ins britische Parlament. Das ist deshalb von Bedeutung, weil der 56-Jährige angekündigt hat, Premier Keir Starmer ablösen zu wollen. Und Umfragen zufolge ist Burnham der beliebteste Politiker der Labour-Partei. Aus London Christoph Brössel.
4: Andy Burnham konnte 55% der Stimmen auf sich vereinigen. Der Kandidat von Reform UK erhielt 35%. Zu dem Sieg mag auch beigetragen haben, dass es kaum Stimmen gab für die Grünen und die Liberaldemokraten, die signalisiert hatten, in dieser Wahl gehe es darum zu verhindern, dass Reform UK gewinnt. Andy Burnham hat nun einen Sitz im Unterhaus. Das ist die Voraussetzung, Premier Keir Starmer in eine Abstimmung um den Parteivorsitz zu zwingen. Andy Burnham sagte am Morgen, er habe seiner eigenen Partei gesagt, das sei die letzte Chance für Veränderung. Das Land stehe nicht da, wo es stehen sollte. Er wolle Hoffnung für die Zukunft geben. Keir Starmer steht in den Umfragewerten sehr schlecht da. Bei den Regional- und Kommunalwahlen im Mai hatte Labour massiv verloren. Seitdem wird in der Partei debattiert, ob Starmer an der Spitze der Partei und damit als Premier abgelöst werden sollte.
1: Beschlossen ist der Doppelhaushalt, aber unproblematisch sind die Zahlen eben nicht. Der Etat von Bremerhaven beinhaltet in diesem und im nächsten Jahr jeweils eine zweistellige Millionenlücke. Grund zur Panik sieht der oberste Verantwortliche nicht, berichtet Katharina Spätmann.
5: In diesem Jahr erwartet die Kämmerei ein Defizit von 49 Millionen Euro, im kommenden Jahr von 57 Millionen. Beide Summen liegen aber unter der Grenze von 60 Millionen Euro, die laut dem Sanierungsplan in diesem und im nächsten Jahr nicht überschritten werden darf. Stadtkämmerer Thorsten Neuhoff, CDU, ist deshalb zuversichtlich, dass der Bremer Senat den Haushalt genehmigt. Erst dann kann er in Kraft treten. Um das Defizit nicht größer werden zu lassen, will die Stadt kurzfristige Kredite aufnehmen. Sie sollen der Stadt die Möglichkeit geben, bei finanziellen Engpässen zahlungsfähig zu bleiben. Diese Kredite sollen in den kommenden Jahren zurückgezahlt werden. Die größten Einzelposten im Haushalt sind Personalkosten, gefolgt von Sozialleistungsausgaben. Der Bremerhavener Haushalt hat in diesem und im nächsten Jahr einen Umfang von jeweils mehr als 1 Milliarde Euro.
1: Und jetzt weitere Nachrichten aus Bremen, Bremerhaven und Niedersachsen mit Michael Kruse.
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6: Die Langemarkstraße in der Bremer Neustadt behält ihren Namen. Das hat der Beirat gestern Abend beschlossen. Nach einer Befragung lehnte eine deutliche Mehrheit der Anwohner eine Umbenennung ab. Möglicherweise wird demnächst eine Tafel angebracht, die erklärt, dass Langemark für eine Schlacht im Ersten Weltkrieg steht und von den Nazis später für ihre Propaganda benutzt wurde. Mehr als die Hälfte aller IKEA-Filialen in Deutschland wird heute bestreikt. Betroffen sind auch alle 7 IKEA-Häuser in Niedersachsen und Bremerhaven. Das Unternehmen teilte mit, man wolle die Auswirkungen des Streiks für die Kunden möglichst gering halten. Die Autobahn 27 ist zwischen den Abfahrten Verden-Nord und Langwedel an diesem Wochenende komplett gesperrt. Die Sperrung beginnt heute Abend um 19 Uhr und endet Montag früh um 5 Uhr. Grund ist der Abriss einer 65 Jahre alten Autobahnbrücke zwischen Langwedel und der Ortschaft Dahlbrügge.
1: Damit sind wir beim Sport in der Rundschau. Heute Morgen mit Klaus Wilkens. Klaus, bei der Fußballweltmeisterschaft, da hat Gastgeber Mexiko schon nach der zweiten Partie in seiner Gruppe die K.O.-Runde erreicht.
7: Ja, und nicht nur das. Die Mexikaner haben sich nach einem 1:0-Sieg gegen Südkorea auch den Gruppensieg geholt. 2 Spiele, 2 Siege. Und einer der Gastgeber feiert schon vorzeitig die große Fußballparty, auch wenn der Sieg jetzt gegen Südkorea etwas glücklich war. Jan Wochner.
8: Ein Torwartfehler ermöglichte den einzigen Treffer des Abends. Südkoreas Schlussmann Song-Yu Kim ließ kurz nach der Pause den Ball unabsichtlich fallen. Mexikos Luis Romo nutzte die Chance und schoss zum entscheidenden 1:0 in der 50. Minute ein. Auf der anderen Seite rettete Mexikos Torwart Rangel kurz vor Abpfiff mit 2 starken Reflexen auf der Linie. So gewann der WM-Co-Gastgeber diese insgesamt ausgeglichene Partie knapp.
7: Im zweiten Spiel der Gruppe A trennten sich Tschechien und Südafrika mit einem 1:1. Und auch Gastgeber Kanada lieferte gestern ab. Gegen Katar gab es einen souveränen 6:0-Sieg. Allerdings wurde der Erfolg von einer schweren Verletzung überschattet. Der Kanadier Ismaël Koné musste mit einer Trage vom Platz gebracht werden. Trainer Jesse Marsh war
9: Das war direkt vor uns und jeder konnte die Knochen brechen hören. Das Herz raste, jeder war durcheinander, aufgrund der schweren Verletzung, aber auch, weil Ismaël das Herzstück unseres Teams ist.
7: Ja, im zweiten Spiel der Gruppe B setzte sich die Schweiz mit 4:1 gegen Bosnien-Herzegowina durch.
1: Das war der Sport und das war die Rundschau am Morgen mit Martin Busch.
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10: 20 Grad sind es aktuell in Bremen Nord, 19 Grad in Bremerhaven, in Oldenburg 20 Grad, in Diepholz auch gerade 20 Grad. Es wird heute ein sehr heißer Tag. Es gibt noch so letzte Regenschauer und Gewitter. Danach dann aber lange Sonnenschein und meist trocken, sehr warm bis heiß bei maximal 26 bis 35 Grad.
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11: Da haben wir es 9:09. Vorsicht bitte auf der A7, Hannover Richtung Hamburg. Zwischen Dreieck Hamburg Südwest und Heimfeld befindet sich eine ungesicherte Unfallstelle und es liegen Fahrzeugteile auf der Fahrbahn. A27, Bremen Richtung Bremerhaven, zwischen Bremerhaven Süd und Geestemünde 3 Kilometer stockender Verkehr. Kreis Ammerland, die Straße zwischen Spole und Höhlstede ist wegen Baumfällarbeiten bis auf Weiteres in beide Richtungen gesperrt. Wir wünschen Ihnen trotz allem eine gute Fahrt.
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11: Ah, ich sehe auch. Und wir haben auch Unwetterauswirkungen auf der Strecke Hamburg-Bremen. Da kann es teilweise etwas länger dauern. Also planen Sie das auch mit ein. Das Gewitter hat doch hier und da seine Spuren hinterlassen.
10: Nicht bei mir.
11: Schönen guten Morgen. Kein Hydration Break hier, nee, Hydration Break.
10: Ich hätte Durst, aber die Hydration Breaks sind vom Arbeitgeber festgesetzt. Mhm. Jetzt ist gerade kein Hydration Break.
11: Wann haben wir denn den nächsten?
10: Ich glaube so in 8 Minuten etwa.
11: Ach, wenn es festgesetzt ist, musst du überlegen, ja? Mhm. Ich glaube, du veräppelst mich hier den ganzen Morgen. Schönen guten Morgen.
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0: Die wunderbare Jer hier bei Bremen 1. Wir haben es 16 nach 8.
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3: Und das besprechen wir, dieses Wetter, mit unserem Wetterexperten Tim Stäger. Schönen guten Morgen.
4: Schönen guten Morgen, ihr beiden. Moin.
3: Uwe aus Leeste hat uns ein Foto von seiner selbstgebastelten Niederschlagsmengenmessapparatur geschickt. Demnach hatte er heute schon 24 Liter Niederschlag, was auch immer das über die tatsächliche Regenmenge aussagt. Weißt du da mehr? Wie viel ist denn runtergekommen?
4: Das kann ich jetzt gar nicht sagen, weil die Messungen ja erst immer zeitversögert quasi zur Verfügung gestellt werden. Aber man kann aus dem Radar schon sehen, das sind ja zum Teil kräftige Schauer und Gewitter, die jetzt abgezogen sind. Und das ist natürlich dann immer sehr lokal begrenzt. Da kann also 24 Liter pro Quadratmeter in kürzester Zeit durchaus realistisch sein. Das kann sein, dass die offizielle Messstation 2 Kilometer woanders steht und viel weniger gemessen hat beispielsweise. Das ist immer das Problem bei den Gewittern, die punktuell durchaus heftigen Starkregen bringen. Und das wird auch in den nächsten Tagen auch immer wieder so ähnlich sich vollziehen.
0: Genau, lass uns mal aufs Wochenende gucken. Steht ja viel an. Nicht nur, dass unser Kollege Olaf Rath hier testet, ob man als alter Mann auf dem Hurricane noch überleben kann. Es gibt auch das Höchst City Sommerfest in Bremer, in der Bremer Innenstadt. Wir haben Public Viewing morgen in Bremen und Bremerhaven zum Deutschlandspiel. Es ist natürlich einiges los. Die Hitze, da haben wir schon oft drüber gesprochen, die wird kommen. Und wie viele Gewitter dann doch noch?
4: Richtig, das sind die großen Fragen. Also Hitze ist ja schon da. Jetzt heute früh ist es schon drückend schwül. Bremen meldet aktuell 22 Grad, Bremerhaven 20. Tiefstwerte waren 19, also knapp unterhalb der sogenannten Tropennacht, wenn es nicht kühler als 20 Grad ist. Und heute wird es drückend schwül noch oben gehen in der Temperatur. Und heute Nachmittag wahrscheinlich direkt an der See auch an die 30 Grad. Im Binnenland werden es auf 34, 35 Grad. Die Gewitter sind erstmal abgezogen. Es wird so ein freundlicher Sonne-Wolken-Mix. Aber es kommt in der Nacht eine Gewitterfront reingezogen aus Südosten, aus Südwesten nach Nordosten ziehend, also aus Richtung Niederlanden, Münsterland. Und das bedeutet, dass da dann tatsächlich auch wieder mehr als 24 Liter pro Quadratmeter runterkommen können. Dazu auch Starkregen und Sturmböen. Entschuldigung, ich bin schon ganz von der Hitze leicht verwirrt. Und auch kleinkörniger Hagel. Also das ist tatsächlich ein bisschen vom Timing ungewöhnlich, weil es wird dann im Laufe des Morgens abziehen. Morgen dann erneut sehr heiß mit dann etwas vom Timing her gewöhnlicheren Gewittern am Nachmittag bei 32, 33 Grad schwülheiß. Punktuell auch schon wieder sehr heftig. Das ist auch so ein bisschen das Problem für die nächsten Tage. Wo kommen die Gewitter runter? Das ist gar nicht so einfach im Vorfeld genau vorherzusagen. Am Sonntag aber wahrscheinlich mit 28 Grad etwas weniger heiß und auch die Gewitterneigung wird da wieder ein bisschen zurückgehen. Also da werden die allermeisten trocken bleiben.
3: Dankeschön an unseren Wetterexperten Tim Stäger.
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1: Warte. Sag mal, was ist das eigentlich für ein komisches Foto auf unserer Facebook-Seite? Ich weiß gar nicht, wie das zustande gekommen ist.
2: Na, du machst halt alles, was ich dir sage.
1: Es scheint so. Also müssen gerne mal vorbeigucken auf der Bremer 1 Facebook-Seite. Da ist ein kurioses Bild. Ich stehe in einem Mülleimer und du hältst den Deckel über meinen Kopf. Sieht ein bisschen aus wie ein Heiligenschein.
2: Ja. Jetzt wird spekuliert, warum ist das
1: ja,
2: so?
1: Ich weiß es selber nicht mehr.
2: Ja, ich weiß es. Mhm. Zu viele Hydration Breaks. Ah. Es musste mal was passieren mit dir. Kommen Sie gut in diesen Morgen.
1: Guten Morgen.

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5: Mit Michael Kruse, guten Morgen. Die eigentlich für heute angedachte erste Gesprächsrunde für ein Rahmenabkommen zwischen den USA und dem Iran in der Schweiz ist abgesagt. Das teilte das schweizerische Außenministerium mit, ohne Gründe zu nennen. Zuvor hatte das Weiße Haus bekannt gegeben, dass US-Vizepräsident J.D. Vance vorerst nicht zu den Verhandlungen fliegen wird. Offen ist, wann es einen neuen Termin geben wird. Der britische Premierminister Keir Starmer muss mehr denn je um sein Amt bangen. Sein parteiinterner Rivale Andy Burnham ist ins Parlament gewählt worden. Burnham könnte nun Starmer, der seit Monaten massiv unter Druck steht, in eine parteiinterne Führungswahl zwingen. Und nun weitere Meldungen aus Bremen, Bremerhaven und Niedersachsen.
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5: Nach dem Gewitter am frühen Morgen gibt es im Bahnverkehr zwischen Bremen und Hamburg aktuell massive Verspätungen und auch Ausfälle. Nach Angaben der Eisenbahngesellschaft Metronom haben Blitzeinschläge zu Signal- und Weichenstörungen geführt. Wie lange es dauern wird, bis die Störungen behoben sind, ist noch unklar. In Schiesel startet heute das Hurricane Festival. 78.000 Gäste werden erwartet. Gut zwei Drittel sind schon auf dem Gelände. Bei der Anreise kam es zu kilometerlangen Staus. Rund um Schiesel gab es dabei drei Unfälle. Zum Sport. Bei der Fußball-Weltmeisterschaft hat Gastgeber Mexiko mit 1:0 gegen Südkorea gewonnen und damit vorzeitig die nächste Runde erreicht. Zuvor hatte sich Kanada mit 6:0 gegen Katar durchgesetzt. Außerdem gewann die Schweiz mit 4:1 gegen Bosnien-Herzegowina. Tschechien und Südafrika trennten sich 1:1. Das waren die Nachrichten mit Michael Kruse.
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6: 20 Grad in Bremen, 20 Grad aktuell auch in Bremerhaven, in Wilhelmshaven 19 Grad, in Oldenburg 20 Grad und so langsam kriecht die Hitze ein bisschen näher zu uns heran, denn es werden ja heute bis zu 34 Grad im Binnenland, an der Küste ein bisschen kühler, da nur 26 Grad, aber heiß, heiß, heiß, heiß, heiß wird es auf jeden Fall und wenn Sie allergisch sind gegen Gräserpollen, dann kommt noch... Nicht nur, dass sie sich gegen die Hitze wehren müssen, auch noch da einer obendrauf. Gräserpollen sind nämlich heute recht unangenehm unterwegs.
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7: Habtschi, sage ich da. 8.33 Uhr, Vorsicht bitte auf der A28, Leerrichtung Oldenburg. Zwischen Apen-Remels und Westerstede West liegt ein leerer Big Pack. Fahren Sie dort bitte ganz besonders vorsichtig. Was drin ist, weiß ich nicht. Guck mich nicht so an. A1 Bremen Richtung Lübeck zwischen Maschener Kreuz und Norderelbbrücke abschnittsweise stockender Verkehr. A7 Hannover Richtung Hamburg zwischen Fliestedt und Heimfeld 4 Kilometer Stau. Hier ist nach einem Unfall aktuell nur eine Spur frei und so dauert es da gerade eine halbe Stunde länger für Sie. A27 Bremen Richtung Bremerhaven zwischen Bremerhaven Süd und Geestemünde 2 Kilometer stockender Verkehr. Und Kreis Ammerland, die Straße zwischen Spole und Höhlstede ist wegen Baumfellarbeiten bis auf Weiteres in beide Richtungen gesperrt. Und noch ein Hinweis für den Bahnverkehr. Durch Blitzeinschlag sind Oberleitungen betroffen und so gibt es ein paar Probleme zwischen Bremen und Hamburg. Die Linien RE4 und RB41 sind gestört und auch die Regionalbahn. Deswegen kommt es zu Verzögerungen. Also da müssen Sie definitiv gerade mehr Zeit einplanen.
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7: Du, wir haben noch gar nicht wirklich über Fußball gesprochen. Dabei spielt doch morgen Deutschland.
6: Da sind wir denn verrückt.
7: Was ist denn los mit uns? So geht das doch nicht.
6: Aber das Gute ist, wir sprechen gleich über dieses Deutschlandspiel mit unserer WM-Expertin Fritzi Kromp. Die kennen Sie natürlich alle als Trainerin der Werder-Frauen. Aber während dieser WM steht sie uns mit ihrer Expertise zur Verfügung. Und da werden wir gleich ein bisschen über das bevorstehende Deutschlandspiel plaudern.
7: Einen schönen guten Morgen.
6: Guten Morgen.
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1: 8:41 Uhr.
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1: Und wenn ich das so richtig sehe, dann ist bisher eigentlich nur Deutschland seiner Favoritenrolle so richtig gerecht geworden. Klarer Sieg gegen einen schwachen Gegner, 7:1 gegen Curaçao. Wollen wir mal hoffen, dass das so weitergeht am Sonnabend, morgen also 22 Uhr beim Spiel gegen die Elfenbeinküste.
4: Ja, und wir wollen ein bisschen fußballerisch schlauer werden, deswegen sprechen wir natürlich wieder mit ihr, mit Fritzi Kromp aus Berlin und zugeschaltet. Schönen guten Morgen.
5: Hallo, schönen guten Morgen, ihr zwei.
4: Ja, damals wollte ich sagen, damals als Deutschland gespielt hat, gefühlt ist das ja schon wieder eine halbe Ewigkeit her, gegen Curaçao sehr souverän gewonnen hat, hat er gesagt, naja, kleiner Gegner, jetzt haben wir viele andere kleine Gegner gesehen. Alle Mannschaften haben mindestens einmal gespielt. Siehst du denn jetzt schon sowas wie einen Favoriten in diesem Team oder in dem ganzen Wettbewerb?
5: Ja, es ist schon ein bisschen früh, das jetzt zu sagen, aber klar, aufgrund der ersten Spiele muss man sagen, dass unser Spiel mit von Tag zu Tag eigentlich nochmal höher eingeschätzt werden muss, weil einfach dieses 7:1 schon wirklich ein großes Ausrufezeichen war, auch wenn der Gegner nicht so stark war, aber wir haben mehrere vermeintlich schwächere Gegner gesehen, die es sehr gut gemacht haben gegen Spanien oder auch gegen große Nationen. Portugal hat sich schwer getan. Ja, aber insgesamt glaube ich, war schon das beste Spiel und die beste Leistung schon des englischen Teams. Die haben schon wirklich ein richtig großes Ausrufezeichen mit ihrer Leistung auch gesetzt, weil sie eben gegen auch eine gute Mannschaft, gegen Kroatien, ein sehr gutes Spiel gemacht haben.
1: So, jetzt blicken wir mal auf die deutsche Mannschaft. Heute wird ja nochmal in Winston-Salem in North Carolina trainiert. Dann geht's ab nach Kanada. Kriegst du was mit von der Stimmung im Team? Sind die gut drauf?
5: Ja, was man halt so mitbekommen kann, also wir hatten gestern auch wieder einen Sendetag und das sind ganz viele Schalten dann natürlich immer zum Team, auch zum Training live rübergeschalten und dadurch kriegt man natürlich ein bisschen was mit und auch durch die Pressekonferenzen. Gestern war Manuel Neuer dort und hat sich gestellt, am Tag vorher Rüdiger. Also da ist schon, man kriegt viel mit und es scheint nach wie vor sehr gute Stimmung zu sein. Es ist jetzt ein großer Abstand zwischen den Spielen, das ist ja fast Bundesliga-Alltag, also wenn du Sonntag spielst, dann wieder Samstag spielst, das ist schon sehr, sehr, sehr viel Zeit. Das war früher bei Turnieren schon ein bisschen anders, da hast du alle 2-3 Tage gespielt. Deswegen glaube ich, haben sie auch viel Zeit mit Familien zu verbringen, hatten glaube ich 2 freie Tage. Also ich glaube, denen geht es schon wirklich gut, aber ich glaube, sie sind auch froh, wenn sie jetzt dann morgen wieder spielen dürfen.
4: Ja, das ist ja dann für euch als Trainerinnen und Trainer voll die Aufgabe, da auch diese Anspannung hochzuhalten. Wie macht man das?
5: Ja, indem du es gut planst. Und es ist schon, das stimmt schon, irgendwann ist es auch zu lang, der Abstand. Aber jetzt so 6 Tage, das ist noch okay. Es ist, wie gesagt, fast wie in der Bundesliga. Also dann entsprechend musst du dann eben auch 1-2 freie Tage mit einplanen. Hat natürlich den Vorteil, dass du wirklich, wie sie es jetzt auch gemacht haben, Familien kommen lassen kannst. Dass du mal sagen kannst, ihr könnt alle mal 1-2 Tage sogar raus aus dem Camp und seid dann wieder da. Also das geht dann eigentlich von alleine wieder. Dann sind auch wieder alle froh, wenn es wieder ans Training geht und wenn man dann sich mit dem Gegner befasst. Also die Spannung kommt dann von alleine eigentlich wieder.
4: Brauchen wir wahrscheinlich auch gegen die Elfenbeinküste, oder? Was muss das Team anders machen als gegen Curaçao?
5: Ja, unbedingt brauchst du Spannung, weil es wirklich schon nochmal ein ganz anderer Gegner sein wird, der uns nochmal vor allem defensiv deutlich intensiver fordern wird. Das ist, denke ich, unbestritten. Sie haben sehr, sehr schnelle Spieler in ihren Reihen. Sie haben sehr, sehr gute Spieler, die auch ein gutes Momentum haben, eine gute Phase auch hatten. Allen voran natürlich der Leipziger Diamondé, der auch in der Bundesliga schon für Aufsehen gesorgt hat. Sie werden uns mehr fordern defensiv. Das heißt, wir müssen da sehr stark auf der Hut sein, extrem gut, auch schon im Ballbesitz uns immer wieder positionieren, vordecken, quasi Restverteidigung gut organisieren. Und selbst in der Offensive werden wir auch nochmal, ich glaube, da braucht es nicht eine Steigerung, weil das war schon richtig gut, aber wir werden da nochmal nicht ganz so einfach, glaube ich, zu unseren Torabschlüssen und Torerfolgen kommen und müssen auch da wieder viel investieren, viel Bewegung auch reinbringen, viel Rotation, viel Dynamik, dass wir da auch zu unseren Toren kommen.
1: Was ist dein Tipp für das Spiel morgen?
5: Ich glaube, es wird ein knapper Sieg für Deutschland. Ich tippe auf ein 2:1.
1: Sehr gut. Oh, da sind wir auf deiner Seite. Dankeschön an Fritzi Kromp, Trainerin der Werder Frauen, aber während der WM unsere WM-Expertin vor und nach jedem Deutschlandspiel.
4: Deutschland, Elfenbeinküste, morgen in Toronto, Anstoß deutscher Zeit. 22 Uhr und Public Viewing gibt sowohl in Bremerhaven als auch in Bremen. Viel Spaß beim Fußballgucken.

0: ich höre sie schon wieder stöhnen. Zu Recht. Denn wir erwarten einen weiteren Hitzetag heute in Bremen, Bremerhaven und Niedersachsen. Puh, 34 Grad hast du angesagt, ne?
1: So viel sollen es werden und jeder hat ja so seine speziellen Tipps und Tricks, wie er durch so einen heißen Tag kommt. Hier hören wir mal ein paar.
2: Wechselkleidung ist das A und O bei dieser Wetterlage.
3: Wir haben den Geheimtipp bei uns im Büro, dass wir eine Schale mit Wasser unter den Schreibtisch stellen und unsere nackten Füße da reinstellen.
4: Also Badehose geht natürlich nicht, aber lockere Kleidung geht.
0: Man bringe mir eine kalte Schale Wasser. Jetzt magst du keine Füße oder was?
1: Also dann auch noch Füße, die auch noch so eine Fußsuppe dann erzeugen in irgendwelchen Bottichen. Also
0: du hast vorhin im Becherwisser-Quiz um kurz nach sieben die Frage reingepackt, wo sind die meisten Schweißdrüsen in den Füßen? 370 auf dem, was war das? Quadratmillimeter, ne?
1: Eben
0: so irgendwas,
1: drum kann
0: ne?
1: man doch auch einfach Socken tragen und einen Schuh drüber und dann kann man sich da später, wenn man wieder zu Hause ist, drum kümmern.
0: Warum jammert der denn so viel? Mach mal Hydration Break.
1: Nee, ist nicht vorgesehen.
0: Ach, Mano.
1: Kann ich nicht einfach so machen.
0: Kommen Sie gut durch die heiße Zeit.

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1: Mit Michael Kruse, guten Morgen. Für heute geplante Verhandlungen zwischen Iran und USA abgesagt. Blitzeinschläge sorgen für Zugausfälle zwischen Bremen und Hamburg. Mexiko qualifiziert sich vorzeitig für die nächste WM-Runde. Das Wetter, vereinzelt Schauer und Gewitter, später dann sonnig, heiß und schwül bei 26 bis 35 Grad. Eigentlich sollte heute in der Schweiz die nächste Gesprächsrunde für ein Rahmenabkommen zwischen den USA und dem Iran stattfinden. Doch das schweizerische Außenministerium hat jetzt das Treffen abgesagt, ohne Gründe zu nennen. Was hinter der Absage stecken könnte, dazu Pia Masurczak.
2: In iranischen Medien kursierten gestern unbestätigte Meldungen, die Delegation Irans wolle wegen der anhaltenden israelischen Angriffe auf Libanon ihre Reise in die Schweiz verschieben. Das Weiße Haus erklärte in der Nacht, US-Vizepräsident Vance werde nicht nach Luzern reisen. Offen ist, wann es einen neuen Termin für die Verhandlungen geben könnte. Beide Seiten wollten ursprünglich am Vierwaldstätter See über die Umsetzung des sogenannten Memorandum of Understanding sprechen. Ziel ist eine endgültige Einigung unter anderem über das iranische Atomprogramm und das Kriegsende zwischen Israel und der libanesischen Hisbollah. Laut der Absichtserklärung sollte diese innerhalb von 60 Tagen erreicht werden.
1: Der britische Premierminister Keir Starmer muss mehr denn je um sein Amt bangen. Sein parteiinterner Rivale Andy Burnham ist ins Parlament gewählt worden. Der 56-Jährige gewann den Sitz bei der Nachwahl im Bezirk Makerfield. Burnham könnte nun Starmer, der seit Monaten massiv unter Druck steht, in eine parteiinterne Führungswahl zwingen. Nach dem Gewitter am frühen Morgen gibt es im Bahnverkehr zwischen Bremen und Hamburg aktuell massive Verspätungen und auch Zugausfälle. Nach Angaben der Eisenbahngesellschaft Metronom haben Blitzeinschläge zu Signal- und Weichenstörungen geführt. Man arbeite daran, die Störung zu beheben, heißt es. Wie lange das dauern wird, ist noch unklar. In Schesel startet heute das Hurricane Festival. 78.000 Gäste werden erwartet, gut zwei Drittel sind schon auf dem Gelände. Bei der Anreise gestern kam es zu langen Staus, berichtet Pascal Faltermann.
3: Weil viele Besucherinnen und Besucher schon am Vormittag anreisten, stauten sich Autos und Wohnmobile über mehrere Kilometer. Rund um Schesel gab es dabei drei Unfälle. In einem Fall verletzte sich eine Radfahrerin, sagte eine Polizeisprecherin. Bei Kontrollen an der Autobahnabfahrt Sottrum und in Hamersen zählte die Polizei bis zum Abend 20 Fahrer unter Drogeneinfluss. Dabei handelte es sich hauptsächlich um Cannabis, in einigen Fällen aber auch um härtere Drogen. 5 Personen waren ohne Führerschein unterwegs. Das Hurricane Festival ist mit 78.000 verkauften Tickets ausverkauft, sagte eine Sprecherin des Veranstalters. Rund 90 Bands und Künstler treten bei dem Festival auf. Zu den Headlinern zählen Billy Talent, Florence and the Machine und Kraftklub.
1: Bei der Fußball-Weltmeisterschaft hat Gastgeber Mexiko mit 1:0 gegen Südkorea gewonnen. Damit stehen die Mexikaner vorzeitig als Gruppensieger fest und haben die nächste Runde erreicht. Zuvor war ein weiterer WM-Gastgeber erfolgreich. Kanada setzte sich deutlich mit 6:0 gegen Katar durch. Außerdem gewann die Schweiz mit 4:1 gegen Bosnien-Herzegowina. Tschechien und Südafrika spielten 1:1 unentschieden. Und das waren die Nachrichten mit Michael Kruse.
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4: 20 Grad schon in Bremen, 20 auch in Bremerhaven, 20 Grad in Rothenburg, 20 Grad in Oldenburg und es wird überall noch viel wärmer. An der Küste geht's eigentlich, da werden es nur maximal 26 Grad, aber im Binnenland bis zu 34 Grad. Viel Sonne, wenig Wolken, schwüle Luft, trinken Sie viel und kommen Sie irgendwie durch.
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5: 4:09 folgende Meldung: A1 Bremen Richtung Lübeck zwischen Maschener Kreuz und Norderelbbrücke abschnittsweise stockender Verkehr. A7 Hannover Richtung Hamburg zwischen Fleestedt und Heimfeld 6 Kilometer Stau. Hier ist nach einem Unfall nur eine Spur frei. Da brauchen Sie jetzt schon leider eine Dreiviertelstunde länger. A27 Bremen Richtung Bremerhaven zwischen Bremerhaven Süd und Geestemünde 2 Kilometer stockender Verkehr. Kreis Ammerland, die Straße zwischen Spole und Höhlstede ist wegen Baumfällarbeiten bis auf Weiteres in beide Richtungen gesperrt. Und ein Hinweis für den Zugverkehr: in Hamburg und Niedersachsen kommt es nach einem Blitzeinschlag in einem Stellwerk zu erheblichen Beeinträchtigungen im Schienenverkehr. Informieren Sie sich bitte vor Fahrtantritt.
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4: Ja, es gibt ja Menschen, die mal als Journalisten bei Radio Bremen gearbeitet haben und trotzdem noch Karriere gemacht haben. David Safi ist so einer, der hat sich zu einem der erfolgreichsten Buchautoren der Gegenwart geschrieben. Über 7 Millionen Bücher hat er weltweit verkauft.
5: Ja, meist sind das ja humorvolle Bücher. Als Drehbuchautor wurde er unter anderem mit dem Grimme-Preis dafür ausgezeichnet. Auch den International Emmy hat er bekommen. Und warum in den vergangenen Jahren ausgerechnet Politiker und Politikerinnen die Hauptrollen in seinen Unterhaltungsromanen spielen, auch in seinem niegelnagelneuen, heute erscheinenden, das wird er uns gleich mal ganz genau erklären müssen.
4: Wir freuen uns auf David Safir hier im Roggen bei Bremen 1.
5: Schönen guten Morgen.
4: Guten Morgen.
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0: Einen wunderschönen guten Morgen an diesem Freitagmorgen. Ja, bei Mises Karma bin ich eingestiegen in die Reihe der Bestseller Bücher von David Safir. Happy Family, Jesus liebt mich. Das sind nur ein paar Bücher von denen, mit dem der Bremer Autor David Safir in den vergangenen Jahren Millionen Menschen hierzulande an die Bücher, an die Hörbücher und zum Schmunzeln gebracht hat. Zuletzt war es die Reihe Miss Merkel um Angela Merkel als Hobbydetektivin und heute kommt sein neuer Roman heraus. Und Überraschung, es geht mal wieder um einen Politiker.
1: Ja, es heißt 0-0 Laschet und darin muss Armin Laschet als frisch gewählter Bundespräsident die Welt vor der Verschwörung des Bösen retten. Alles natürlich gespickt mit viel Humor und jetzt ist er bei uns, David Safir. David, es
2: guten
1: ist...
2: Guten Morgen.
0: Ich muss einmal fragen, ich musste gestern lachen, da wurde uns ja angekündigt, dass du heute kommst und seit Wochen und Monaten habe ich von Armin Laschet nichts gehört, außer dass er mit Boris Pistorius verwechselt wird. Und auf einmal tigert er den ganzen Tag durch die Nachrichten, dass er den diplomatischen Dialog mit Russland fördert und da dachte ich so, ist er jetzt wegen des Buches wieder aufgetaucht?
3: Ich mache die Karrierebeförderung. Ja, ne? Also ich bringe den Mann noch ins Bundespräsidialamt. Genau, für viel Geld, das ist alles eine Verschwörung. Genau.
1: Vielleicht mal, wenn du das kannst, ganz kurz, worum geht es in 0-0 Laschet?
3: Also, der Armin in meinem Buch, der freut sich wahnsinnig, dass er nicht Kanzler geworden ist, sondern jetzt Bundespräsident ist, weil dann kann man ja vielleicht mal die Meryl Streep sehen oder aber die Uschi Glas kommt garantiert. Und dann erfährt er nix da. Also du hast eine richtige Aufgabe. Bundespräsidenten sind nur dafür da, für den geheimsten Geheimdienst der Bundesrepublik Deutschland Agenten an Orte zu bringen, wo sie sonst nicht hinkommen. Naja, und dann ist er halt, wie man sich denken kann, überfordert. Also wer wäre geeigneter als Armin Laschet als Top-Spion? Sehr, sehr, sehr viele Leute. Und er probiert dann halt die Bundesrepublik für Deutschland zu retten. Ne? Und das kann man sich vorstellen, ist nicht gerade unhumoristisch.
0: Fährt er bei dir im Buch auch mit einem Elektroroller durch die Gegend?
3: Da habe ich das Buch schon zu spät. Sonst hätten wir noch eine Zeichnung reingemacht. Vielleicht wäre das Cover dann mit Elektroroller gewesen. Aber es soll ja noch ein zweites Buch geben, Liebesgrüße aus Aachen. Und da machen wir dann den Elektroroller rein.
1: Jetzt könnte man ja meinen, dass nach Angela Merkel als Hobbydetektivin als nächstes Friedrich Merz dran gewesen wäre. Warum nicht Merz, sondern den etwas in der Versenkung verschwundenen CDU-Politiker Laschet?
3: Naja, also Laschet ist ja per se, hat so zwei Eigenschaften. Also er ist ja ein bisschen, also er ist ja lustig. Also ich zitiere jetzt und irgendwie ist er auch ein bisschen knuffig. Ich zitiere jetzt meine Lektorin, als wir darüber geredet haben, hat sie gesagt, ja, den möchte man auf den Schoß nehmen und die Ohren kraulen. Und also der ist halt knuffig. So, wer will Friedrich Merz auf den Schoß nehmen und die Ohren kraulen? Niemand. Abgesehen davon ist er ja auch wirklich ein bisschen unsympathisch. Und wenn Friedrich Merz daneben haut, das wissen wir alles, macht er das verbal. Der Armin, der fällt vom Elektroroller. Der ist, als er Professor gewesen ist an der Hochschule, da hat er ja mal die Jura-Klausuren verloren und dann hat er einfach so Noten verteilt. Das ist rausgekommen, weil er auch Leute benotet hat, die gar nicht mitgeschrieben haben. Seitdem wurde er an der Universität Würfel-Armin genannt.
0: Ich merke schon, man
3: also
0: könnte
3: sowas
0: ewig
3: macht er halt. Das macht er halt.
0: Okay, er ist per se eine super
3: einfach,
0: Figur.
3: Also er ist per se. Andererseits wirkt er so auch wie jemand, ja, den hätte man gerne als Bürgermeister, aber nicht zwingend als Kanzler. So.
0: Okay. Sind Politiker grundsätzlich einfach so ein offenes Buch oder so eine Projektionsfläche, aus denen du viel machen kannst?
3: Naja, also das Schöne bei Miss Merkel war ja sozusagen, da kann, wie bei den Agathe Christie-Romanen, Agathe Christie hat ja bei Miss Marple oder Hercule Poirot immer über ihre Zeit auch was geschrieben. Das kann man mit Miss Merkel schön über Deutschland machen. Und jetzt diese Spionage, diese James-Bond-Sachen waren ja auch immer aus ihrer Zeit. Da ging es um Atomraketen, da ging es um Gold und alles Mögliche. Und so kann ich jetzt eben über weltweite Politik mit dem Armin was machen. Das macht schon Spaß.
1: Ich habe für kommende Buchprojekte ein paar Vorschläge für dich.
3: Ja.
1: Kannst du dir mal sagen, was dich da am meisten anspricht? Ja. Wie wäre es mit dem Erotik-Thriller 50 Shades of Merz?
3: Natürlich. Wenn ich keine Bücher verkaufen möchte, gerne.
1: Ich hätte noch was Geschichtliches mit Anspruch. Lindners List?
3: Auch das wäre hochinteressant. Das ist wahrscheinlich dann, wenn ich über Steuerabschreibungsmodelle schreiben möchte.
1: Oder hier mein Favorit, ein Science-Fiction-Roman, Robert Habeck to the Future.
3: Oh, ja, das ist nicht schlecht. Ich war ja immer bei Indiana Habeck und also ich habe dann, das habe ich schon oft gesagt, nee, das ist jetzt auch der letzte Politiker, fertig aus. Ich habe ja auch noch viele andere Ideen und wenn man Werk weiß, weiß, dass ich nicht nur Werk, mein Gott, was sage ich für Worte, dass ich noch viele andere Dinge schreibe. Also ich mache Indiana Habeck nicht und ich mache auch nicht die Romantic Comedy mit Philipp Amthor und Ricarda Lang.
2: Schade.
3: Das würde, seht ihr, das ist die Reaktion, manchmal, die ich normalerweise noch kriege. Vielleicht mache ich sie doch noch.
0: 00 Laschet ist auf jeden Fall ab heute zu bekommen. Gerne in ihrem Buchladen des Vertrauens, dann haben alle was davon. Und du wirst den Herrn Laschet ja vielleicht kennenlernen. Denn eine Lesung hast du am 16. Juli in Aachen und dann wirst du wahrscheinlich auf ihn treffen.
3: Ja, also mache zu dem Buch keine Lesung. Ich habe das ja eben schon privat gesagt. Ich habe das Glück, dass mit Katharina Thalbach und Adele Neuhauser andere Leute Lesungen aus meinen Büchern machen. Aber Frau Laschet ist Buchhändlerin, die Ehefrau. Und die hat mich eingeladen. Und da kann ich ja schlecht sagen, nee, ich komme nicht. Und er ist im Publikum. Und jetzt sind wir schon so weit, dass er vermutlich sogar seine eigenen Dialoge an der einen oder anderen Textstelle mitliest. Da bin ich schon sehr gespannt. Also das ist dann mal eine Lesung, wie ich sie vorher noch nicht hatte.
1: Dankeschön für deinen Besuch. Viel Erfolg für dein neues Buch 00 Laschet. Bei uns im Studio war David Safier. Dankeschön.
3: Ja, danke dir. Euch.

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4: Mit Michael Kruse. Die eigentlich für heute angedachte erste Gesprächsrunde für ein Rahmenabkommen zwischen den USA und dem Iran in der Schweiz ist abgesagt. Das teilte das schweizerische Außenministerium mit, ohne Gründe zu nennen. Zuvor hatte das Weiße Haus bekannt gegeben, dass US-Vizepräsident J.D. Vance vorerst nicht zu den Verhandlungen fliegen wird. Offen ist, wann es einen neuen Termin geben wird. Am dritten Tag der Innenministerkonferenz in Hamburg empfangen die Ressortchefs heute den Bundesverteidigungsminister. Dass Boris Pistorius teilnimmt, nannte Bundesinnenminister Alexander Dobrindt ein wichtiges Zeichen angesichts hybrider Bedrohung. Bei Angriffen auf Infrastruktur und bei Drohnenflügen soll die Truppe auch im Inland helfen dürfen. Und nun weitere Meldungen aus Bremen, Bremerhaven und Niedersachsen.
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4: Der Deutsche Wetterdienst warnt in Bremen und Niedersachsen vor extremer Hitze mit Temperaturen bis 38 Grad. Sie gilt ab 11 Uhr. Außerdem warnt der Wetterdienst vor weiteren teils kräftigen Gewittern am Vormittag. Auch Starkregen, Hagel und stürmische Böen sind möglich. Etwa die Hälfte aller IKEA-Filialen in Deutschland sollen heute im Notbetrieb arbeiten. Die Gewerkschaft Verdi hat die Beschäftigten dazu aufgerufen, die Arbeit niederzulegen. Hintergrund ist der Tarifkonflikt im Einzelhandel. Betroffen sind unter anderem Bremerhaven und alle Standorte in Niedersachsen. Zum Sport. Bei der Fußball-Weltmeisterschaft hat Gastgeber Mexiko mit 1:0 gegen Südkorea gewonnen und damit vorzeitig die nächste Runde erreicht. Zuvor hatte sich Kanada mit 6:0 gegen Katar durchgesetzt. Außerdem gewann die Schweiz mit 4:1 gegen Bosnien-Herzegowina. Tschechien und Südafrika trennten sich 1:1. Das waren die Nachrichten mit Michael Kruse.
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5: Langsam wird's schwitzig. 21 Grad in Bremen, 21 auch in Bremerhaven, 22 in Oldenburg, 21 in Rothenburg und die Temperatur steigt auf 34 Grad heute im Binnenland, bis zu 26 immerhin noch an der Küste. Schwül wird's. Tja, aber sonnig. Nehmen wir es einfach so, wie es ist.
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6: Um 9.33 Uhr Vorsicht bitte auf der A28, leer Richtung Oldenburg. Zwischen Westerstede West und Westerstede liegen Gegenstände auf der Fahrbahn. A1 Osnabrück Richtung Bremen. Zwischen Bremen-Brinkum und Hemelingen 3 Kilometer stockender Verkehr vor der Baustelle. Kreis Ammerland, die Straße zwischen Spole und Höhlstede ist wegen Baumfällarbeiten bis auf Weiteres in beiden Richtungen gesperrt. Und nochmal der Hinweis, in Hamburg und Niedersachsen und Bremen ist auch betroffen. Kommt es nach einem Blitzeinschlag in einem Stellwerk zu erheblichen Beeinträchtigungen im Schienenverkehr, informieren Sie sich bitte vor Fahrtantritt über Ihre Verbindung.
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5: Es gibt ein großes Kreuzfahrtschiff. Immer wenn das losfährt aus einem Hafen, kommt der Song, den wir jetzt hier gleich hören. Von Elia, Orinoco Flow, Klammer auf, Sail Away.
7: Ach Gottchen.
5: Es ist so, da haben die sich irgendwie gedacht, das ist der beste Song, Sail Away, für ein Kreuzfahrtschiff.
6: Na, haben wir jedenfalls seit Jahrzehnten im Ohr. Das hat auf jeden Fall funktioniert. Schönen guten Morgen.
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0: Ich würde unseren lieben Freund und Kollegen Olaf Rath hier genau so einschätzen.
1: Ja. Fragen wir ihn doch einfach selber. Er ist nämlich auf dem Hurricane Festival in Schieße und versucht, ein Festival nach Ü50-Kategorien, kann man das sagen, abzuklären, ob es noch möglich ist, in deinem hohen Alter so ein Festival ein Wochenlang zu überleben.
2: Ich verstehe, ich stehe quasi die ganze Zeit mit einem Trenchcoat hinter der Ecke und beobachte diese jungen Menschen, wie die hier feiern. Und ansonsten werde ich auch angeguckt. Es ist leider so. Ich kann da nichts machen, aber ich probiere mein Bestes.
0: Was machen denn diese jungen Menschen so? Was siehst du denn?
2: Die frühstücken jetzt gerade. Es geht jetzt hier langsam richtig los. Also das muss man schon sagen. Da ziehe ich wirklich meinen imaginären Hut, wie die hier alle gerade schon nach wirklich einer langen Nacht und die meisten haben hier bis 4-5 Uhr morgens gefeiert. Und dann ging ja das Gewitter auch schon um 5:30 los. Also dementsprechend haben die Leute hier ganz wenig geschlafen. Aber ich gehe mal hier einfach zu einer Gruppe, die kommt aus Oldenburg. Und hier ist Clara. Und Clara weiß überhaupt nicht, dass ich sie jetzt anspreche. Clara, wie lang war die Nacht? Wie viel habt ihr geschlafen?
3: Ich habe richtig gut und lang geschlafen.
2: 2 Stunden?
3: Nee, ich glaube so 7.
2: Oh, was? Wow. Und jetzt wird hier gekocht, deshalb bin ich hier hauptsächlich hingegangen. Was kocht ihr denn jetzt hier?
3: Kaffee und so eine 5-Minuten-Terrine.
2: Ich habe ja als älterer Herr die Aufgabe, hier Dinge zu erledigen. Ihr macht ja sogar Bratkartoffeln, der Wahnsinn. Hier was zu erledigen. Auf meiner To-Do-Liste steht Müsli mit Bier zum Frühstück. Habt ihr das schon gehört?
3: Nee, das klingt ekelhaft.
2: Siehst du? Das klingt ekelhaft.
1: Haben Sie nicht?
2: Nee. Nein, hier in also die Oldenburger tischen hier vom Feinsten auf. Bratkartoffeln und. Und da drüben, was ist das denn? Das ist ja Porridge. Ja, guck mal hier. Oldenburg weiß, wie es geht. Ich würde mich nicht wundern, wenn die hier gleich noch einen Rhabarberkuchen rauszaubern.
1: So, für alle, die jetzt erst einschalten, Olaf hat ja heute im Laufe der Sendung von den Hörerinnen und von Hörern, also von Ihnen, liebe Bremen 1 Community, Aufgaben gekriegt, was er erledigen muss auf dem Hurricane. Den ersten hast du jetzt schon mal nicht geschafft, ne? Bio-Müsli zum Frühstück.
2: Es gibt es ja nicht, aber ich würde bei den Bratkartoffeln gleich zuschlagen.
0: Dann mach das. Und wir wünschen allen beim Hurricane Festival und dir ganz besonders ein schönes Weekend. Und genau diesen Song hören wir jetzt von Earth and Fire. Und dir noch viel Spaß bei all diesen Bands, die da auftreten. Kraftklub, Offspring, Bosse, Papa Roach, Natasha Bedingfield. Du wirst schon eine Band finden, die dir gefällt.
1: Und wie Olaf sich geschlagen hat, das hören Sie natürlich bei ihm und Anja in der Sendung. Am Montagmorgen, da würde ich einschalten. Ich glaube, das wird ganz spannend. Viel Spaß beim Stage-Diving war auch deine Aufgabe. Ne? Tschüss, alter Mann.
2: Auweia. Dankeschön.

0: Wie es sich für einen Freitag gehört, auch bei dieser schwülen Suppe, geht's raus in den Garten heute bei unserer Lieblingssendung Grüner wird's nicht.
1: Ja, mit unserer Gartenexpertin Melanie Oehlenbach. Das Ganze wird ab 11 dann moderiert von Ansgar Langhorst. Und jetzt fragen wir Melanie doch direkt mal, worum geht's denn heute?
2: Ja, für diese Folge durften wieder die Hörerinnen und Hörer das Thema bestimmen. Und zur Wahl standen Beinwell und Gänseblümchen. Gewonnen hat das Gänseblümchen und daher werden wir diesmal diese Wildpflanze mal etwas genauer betrachten.
0: Ich habe die Umfrage damals auch gesehen und dachte, was ist denn Beinwell?
1: Ich wollte es gerade sagen.
0: Und ich habe einfach mit abgestimmt. Geht mich zwar nichts an, aber ich habe Gänseblümchen. Gänseblümchen
1: ich liebe
0: nur mit
1: Gänseblümchen.
0: Dir. Kennst du dieses Lied noch?
1: Welches?
0: Ganz schön Feist hat das gesungen in den 90ern. Gänseblümchen. Musst du dir mal anhören. Nur mit dir.
1: Nee, von denen kenne ich nur einen anderen Song, aber den darf
0: kann man
1: ich,
0: nicht zitieren
1: darf
0: an
1: ich
0: dieser
1: im Radio
0: Stelle.
1: Nicht sagen. Da kommt ein böses Wort drin
0: Schönes
1: vor.
0: Wochenende. Viel Vergnügen gleich mit Ansgar Langhorst und zwar eine super schöne Woche mit Ihnen. Tschüss sagen, Jens-Uwe Krause.
1: Und Katharina Gulaikow.
0: Auf bald, ciao, ciao.
1: Tschüss.
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1: Mit Michael Kruse. Iran-USA-Gespräche in der Schweiz fallen aus. Die Luft für Premierminister Starmer wird dünner. Deutscher Wetterdienst warnt vor extremer Hitze. Das Wetter, vereinzelt Schauer und Gewitter, später dann sonnig, heiß und schwül bei 26 bis 35 Grad. Eigentlich sollte heute in der Schweiz die erste Gesprächsrunde für ein Rahmenabkommen zwischen den USA und dem Iran stattfinden. Doch das schweizerische Außenministerium hat jetzt das Treffen abgesagt, ohne Gründe zu nennen. Was hinter der Absage stecken könnte, dazu Pia Masurczak.
2: In iranischen Medien kursierten gestern unbestätigte Meldungen, die Delegation Irans wolle wegen der anhaltenden israelischen Angriffe auf Libanon ihre Reise in die Schweiz verschieben. Das Weiße Haus erklärte in der Nacht, US-Vizepräsident Vance werde nicht nach Luzern reisen. Offen ist, wann es einen neuen Termin für die Verhandlungen geben könnte. Beide Seiten wollten ursprünglich am Vierwaldstätter See über die Umsetzung des sogenannten Memorandum of Understanding sprechen. Ziel ist eine endgültige Einigung unter anderem über das iranische Atomprogramm und das Kriegsende zwischen Israel und der libanesischen Hisbollah. Laut der Absichtserklärung sollte diese innerhalb von 60 Tagen erreicht werden.
1: Der britische Labour-Politiker Andy Burnham hat die wichtige Nachwahl im nordenglischen Wahlkreis Makerfield gewonnen. Burnham hatte angekündigt, bei einem Sieg seinen Parteichef, den britischen Premierminister Keir Starmer, herauszufordern. Aus London berichtet Christopher Prüssel.
3: Andy Burnham hat nun einen Sitz im Unterhaus. Das ist die Voraussetzung, Premier Keir Starmer in eine Abstimmung um den Parteivorsitz zu zwingen. Andy Burnham sagte am Morgen, er habe seiner eigenen Partei gesagt, das sei die letzte Chance für Veränderung. Das Land stehe nicht da, wo es stehen sollte. Er wolle Hoffnung für die Zukunft geben. Keir Starmer steht in den Umfragewerten sehr schlecht da. Bei den Regional- und Kommunalwahlen im Mai hatte Labour massiv verloren. Seitdem wird in der Partei debattiert, ob Starmer an der Spitze der Partei und damit als Premier abgelöst werden sollte.
1: Am dritten Tag der Innenministerkonferenz in Hamburg empfangen die Ressortchefs heute den Verteidigungsminister. Die Teilnahme von Boris Pistorius nannte Bundesinnenminister Alexander Dobrindt ein wichtiges Zeichen angesichts hybrider Bedrohung. Bei Angriffen auf Infrastruktur und bei Drohnenflügen soll die Truppe künftig auch im Inland helfen dürfen. Der Deutsche Wetterdienst warnt in Bremen und Niedersachsen vor extremer Hitze und mit Temperaturen bis 38 Grad. Sie gilt ab 11 Uhr. Außerdem warnt der Wetterdienst vor weiteren teils kräftigen Gewittern am Vormittag. Auch Starkregen, Hagel und stürmische Böen sind möglich. Mitgastgeber Mexiko ist bei der Fußball-Weltmeisterschaft als erste Mannschaft in die K.O.-Runde eingezogen, nach einem 1:0 heute früh gegen Südkorea. Welche vier WM-Spiele als nächste anstehen, dazu ein Überblick von Michael Küster.
4: Die USA treffen auf Australien. Der Sieger steht vorzeitig in der K.O.-Runde. Anstoß ist um 21 Uhr. Um Mitternacht kann auch Schottland einen großen Schritt in Richtung 16. Finale machen. Voraussetzung dafür ist ein Erfolg über Marokko. Ab 2:30 Uhr hoffen dann die Brasilianer auf den ersten Sieg bei diesem Turnier. Gegner in Philadelphia ist Haiti und am frühen Morgen treffen mit der Türkei und Paraguay zwei Verlierer des ersten Spieltags aufeinander. Anstoß ist um 5 Uhr früh.
1: Und das waren die Nachrichten mit Michael Kruse.
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5: 21 Grad schon in Bremen, 21 in Bremerhaven, 20 in Wilhelmshaven, 22 in Diepholz. Heute, Sie haben es schon auf dem Schirm, ich weiß, ich sag's trotzdem, kommt ja so oft auch nicht vor, 26 bis 35 Grad. Schwül, warm und subtropisch, so fühlt es sich an. In der Nacht 22 Grad in Bremerhaven, 20 in Bremen, 19 Bad Zwischenahn. Am Samstag, also morgen, da ziehen die verbleibenden Schauer, die wir durchaus zwischendurch haben, ab und es wird dann ein bisschen freundlicher. Im Laufe des Tages gegen Abend können dann nochmal kräftige Schauer oder Gewitter stattfinden, bei Werten bis 33 Grad.
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5: Wir haben es 5 nach 10. A1 Osnabrück Richtung Bremen, zwischen Bremen-Brinkum und Hemelingen. 3 Kilometer stockender Verkehr vor einer Baustelle. Kreis Ammerland. Die Straße zwischen Spole und Hüllstede ist wegen Baumfellarbeiten bis auf Weiteres in beiden Richtungen gesperrt. In Hamburg und Niedersachsen kommt es nach einem Blitzeinschlag in einem Stellwerk zu erheblichen Beeinträchtigungen im Schienenverkehr.
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5: mit Ansgar Langhorst. Schönen Freitag. Moin.
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0: Game. Eins ist hier mit Elton John. Das macht ja nicht nur der Deutsche Wetterdienst, der sagt, Vorsicht bei dieser Hitze, das machen ja auch wir und wir untereinander auch, ne, und uns daran zu erinnern, zum Beispiel bei solchen Tagen, an solchen Tagen wie heute, viel zu trinken. Das ist ein ganz wichtiger Hinweis, das ist nicht irgendwie so eine Floskel, sondern unglaublich wichtig für den Körper, genug Flüssigkeit aufzunehmen. Und wir haben mit dem Gesundheitsamt auch gesprochen in Bremen und das erklärt mal Kai Bultmann, dass das wichtig ist, ist klar, aber wie wird getrunken?
1: Da ganz wichtig, nicht unbedingt eiskalt, das Wasser trinken, weil das häufig den Kreislauf nochmal extra dann befeuert, weil der Kreislauf dieses kalte Wasser erwärmen möchte, bevor es verdaut wird. Und das ist dann auch nicht unbedingt gut.
0: So gut das auch tut, Wasser kalt sich ins Gesicht zu klatschen, trinken bitte nicht so kalt, haben wir gehört. Und dann gibt es natürlich noch Situationen, in denen man denkt, boah, was mache ich jetzt? Gerade ältere Menschen oder Obdachlose oder Schwangere, wenn die in der Hitze so gefährdet sind, dann sollten wir wirklich das Richtige spontan tun können.
1: Auf jeden Fall erstmal in den Schatten bringen, auf jeden Fall versuchen, an einen kühlen Ort zu bringen. Oberbekleidung lockern, viele Menschen ziehen sich trotzdem warm an und der Körper kann gar nicht die Wärme dann abführen. Und was halt auch gut hilft, sind eben feuchte Umschläge im Nacken oder auf der Stirn, weil die Verdunstungswärme dann quasi nochmal gefördert wird. Also der Körper kann dann besser über die Verdunstung nochmal Temperatur abgeben. Und auf jeden Fall halt, wenn die Leute klar bei Bewusstsein sind, was zu trinken anbieten.
0: Sehr gut, da haben wir auf jeden Fall schon mal so eine To-Do-Liste in so einem Fall, in dem wir helfen können, müssen, sollen. Gerade bei Älteren, wie gesagt, und Obdachlosen, Schwangeren. Das waren Tipps von Kai Bultmann vom Gesundheitsamt in Bremen. Schönen Freitag.

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10: 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Von doch, die letzten Schuhe und Gewitter sind über der Lümburger Heid und der Elf aftrocken, dat heit ein Handvoll Wolken und viel Sonnenschein. An Nomadach und oben trägt vom Westen her, wer der mehr Wolken rin, meistens ober blifft dat dröch. Das Thermometer krabbelt ob brottige 31 bit 35 Grad, ob der Inseln bi 26 Grad. Die Wintertor weit flau, heit dreit von Ost ob Süd bit Südwest. To kaum Nacht, erst bloß wenige Wolken, denn aber trägt von Südwesten her dichte Wolken ob, die dichte Schuhe mit Blitz und Donnerschlag mitbringt. Der Wind kann mit 100 Stundenkilometer blasen. Das Ganze bi negen Teilen bit 22 Grad. Morgen die Schuhe ute Nacht trägt gau über der Elf af, mol mehr, mol weniger Wolken und viel Sonnenschein. An Nachmittag und Abend könnt sich noch mal dichte Schuhe utbilden und gewittern kann das auch mit rusigen Regen, Hagel und Stormböen. Das bliff brottig mit 23 bit 24 Grad auf den Inseln, in Binnenland 28 bit 33 Grad. 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
11: 11:05 jetzt, A1 Osnabrück Richtung Bremen, zwischen Bremen-Brinkum und Hemelingen. 4 Kilometer stockender Verkehr. Kreis Ammerland und Oldenburg. Die Landesstraße zwischen Wildenloh und Oldenburg ist nach einem Unfall in beiden Richtungen gesperrt. Kreis Ammerland, die Strecke zwischen Schwole und Hühlstede ist wegen Baumfellarbeiten bis auf Weiteres in beiden Richtungen dicht. Und in Hamburg und Niedersachsen kommt es nach einem Blitzeinschlag in einem Stellwerk zu erheblichen Beeinträchtigungen im Schienenverkehr. Das war's. Gute Fahrt.
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11: Mit Ansgar Langhorst, moin.
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1: Don't get me wrong, Pretenders lief auf der Mannschaftsfahrt 1986. Damals war WM in Mexiko. Argentinien wurde Weltmeister. 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
0: me wrong. 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

0: Bremen 1 ist hier am Freitag, am heißen Freitag. Wir haben vorhin schon mal ein paar Tipps bekommen für diese Hitze. Kai Bultmann vom Gesundheitsamt Bremen hat uns erzählt, wie das ist mit dem Trinken. Ja, kein kaltes Wasser, sondern eher lauwarmes Wasser ist viel besser für den Körper. Wir haben über Erste Hilfe gesprochen. Und zwar Schatten suchen, Kleidung lockern, feuchte Umschläge. Insbesondere ist es ja eine Gefahr, diese Hitze für Obdachlose, für ältere Menschen, für Schwangere. In dieser Hitze müssen wir richtig handeln. So, und natürlich gibt es noch andere Spiegelstriche zu diesem Thema. Wenn man kann, sollte man tagsüber eher drinnen verbringen, grundsätzlich sowieso, wenn man gefährdet ist oder ein Risikomensch ist für diese Hitze. Und wenn die Wohnung kühl genug ist natürlich, dann macht es Sinn, zu Hause zu bleiben, wenn man nicht unbedingt raus muss. Aber wenn Sie unterwegs sind und Sie merken, puh, die Hitze wird doch ein wenig zu viel, dann ist das kein Grund, Panik zu bekommen. Auch dazu haben wir einen Tipp bekommen.
1: Dazu gibt es die Möglichkeit, auch im städtischen Bereich kühle Orte aufzusuchen. Die kann man mittlerweile finden auf unserer Internetseite hitzeportal.bremen.de. Da sind kühle Orte ausgewiesen. Das sind zum Beispiel Kirchen, sind öffentliche Räume, sind aber auch Friedhöfe und Parks drauf ausgewiesen.
0: Ich sage Ihnen nochmal die Internetadresse. Vielleicht kann man die irgendwo notieren und sagen, sich selber sagen, ja, wenn es gar nicht geht, ich bin da gefährdet, ich kann mit der Hitze gar nicht umgehen. Das ist für mich ein großes Problem. hitzeportal.bremen.de. Da finden Sie kühle Orte, die Sie vielleicht dann auch tatsächlich in der Nähe haben, da wo Sie gerade sind. Hier ist Bremen 1 am Freitag.

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1: Mit Michael Kruse. Iran-USA-Gespräche in der Schweiz fallen aus. Ministerin Huberts will Bauen in Deutschland wieder bezahlbar machen. Zugstrecke zwischen Hamburg und Bremen ist wieder frei. Das Wetter sonnig, heiß und schwül bei 26 bis 35 Grad. Eigentlich sollte heute in der Schweiz die erste Gesprächsrunde für ein Rahmenabkommen zwischen den USA und dem Iran stattfinden. Doch das schweizerische Außenministerium hat das Treffen abgesagt, ohne Gründe zu nennen. Was hinter der Absage stecken könnte, dazu Pia Masurczak.
2: In iranischen Medien kursierten gestern unbestätigte Meldungen, die Delegation Irans wolle wegen der anhaltenden israelischen Angriffe auf Libanon ihre Reise in die Schweiz verschieben. Das Weiße Haus erklärte in der Nacht, US-Vizepräsident Vance werde nicht nach Luzern reisen. Offen ist, wann es einen neuen Termin für die Verhandlungen geben könnte. Beide Seiten wollten ursprünglich am Vierwaldstätter See über die Umsetzung des sogenannten Memorandum of Understanding sprechen. Ziel ist eine endgültige Einigung unter anderem über das iranische Atomprogramm und das Kriegsende zwischen Israel und der libanesischen Hisbollah. Laut der Absichtserklärung sollte diese innerhalb von 60 Tagen erreicht werden.
1: Trotz des Rahmenabkommens zwischen den USA und dem Iran setzt Israel seine Angriffe im Süden des Libanon fort. Nach libanesischen Angaben wurden dabei mindestens 16 Menschen getötet. Das israelische Militär teilte mit, die Angriffe auf die vom Iran unterstützte Hisbollah-Miliz seien eine Reaktion auf wiederholte Verstöße gegen die Waffenruhe. Israels militärisches Vorgehen ist ein wichtiger Streitpunkt in den Gesprächen zwischen den USA und dem Iran. In Hamburg endet heute Mittag die Konferenz der Innenminister von Bund und Ländern. An der nahm am Vormittag auch Verteidigungsminister Boris Pistorius teil. Dabei stand die Frage im Mittelpunkt, inwieweit die Bundeswehr auch im Inland helfen darf, etwa bei Angriffen auf die Infrastruktur. Aus Hamburg Oliver Wuttke.
3: Die Grenzen zwischen innerer und äußerer Sicherheit verschwimmen. Stärker als in früheren Jahren steht Deutschland im Fokus russischer Spionage und Sabotage. Gleichzeitig zeigen Anschläge auf Strom-, Verkehrs- und Kommunikationsnetze Schwachstellen auf. Ein Lagebild des Verteidigungsministers stand am Beginn der Sitzung. Schon im Vorfeld sagte Pistorius, er fühle sich an die 80er und frühen 90er Jahre erinnert, Übungen von militärischen und zivilen Stellen und gemeinsame Planungen für einen Krisenfall müsse es jetzt wiedergeben. Denn das Unvorhersehbare werde immer unvorhersehbarer, so Pistorius.
1: Bauen in Deutschland ist zu teuer. Das will Bundesbauministerin Verena Huber möglichst schnell ändern und stellt am Vormittag einen Aktionsplan vor. Wie dieser Plan aussieht, dazu aus Berlin Jakob Meyer.
4: Mit ihrem Aktionsplan möchte Verena Huberts nach eigenen Angaben bezahlbares Bauen wieder zum Regelfall machen. So setzt sich die Sozialdemokratin dafür ein, die geltenden Abschreibungsregeln zu verlängern, damit mehr zusätzliches Geld in den Wohnungsneubau fließt. Um Planung und Genehmigung deutlich zu verschlanken, sollen Bauvorhaben künftig vom Antrag bis zur Bewilligung digital behandelt werden. Um staatliche Förderung für Wohnungsneubauten übersichtlicher und leichter zugänglich zu machen, werden verschiedene Programme gebündelt. Das neue Förderprogramm soll im kommenden Jahr starten und Wohneigentum für Familien in den Mittelpunkt stellen.
1: Die Bahnstrecke zwischen Bremen und Hamburg ist wieder frei, das teilte die Deutsche Bahn mit. Allerdings könne es noch dauern, bis der Zugverkehr wieder reibungslos läuft, heißt es. Bei dem Gewitter am frühen Morgen hatten Blitzeinschläge zu Signal- und Weichenstörungen geführt. Das waren die Nachrichten mit Michael Kruse.
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5: Aktuell die Temperaturen. Wir haben 21 Grad. Niedlich, ne? In Cuxhaven. Dann geht's richtig rauf. 24 Oldenburg nämlich schon. 24 Diepholz. 22 Grad in Bremen. Heute bis 34 Grad. Können zwischendurch auch mal Wärmegewitter mit Starkregen stattfinden. In der Nacht klingt das Ganze wieder ab. Morgen auch ein Mix aus Sonne und Wolken, aber die Temperaturen gehen auch morgen. Am Samstag wieder richtig weit nach oben. Temperaturen dann wieder so 32 Bremen, 33 Grad werden. Sowohl heute als auch morgen können immer wieder kräftige Schauer stattfinden, auch mit Hagel. Also sind sie drauf gefasst, ne?
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5: 11:05. Vorsicht bitte auf der A7 Hannover Richtung Hamburg. Zwischen Mellendorf und Berghof liegen Metallteile. A1 Osnabrück Richtung Bremen, zwischen Bremen-Brinkum und Hemelingen, 4 Kilometer stockender Verkehr vor der Baustelle. Kreis Ammerland und Oldenburg. Die Landesstraße zwischen Wildenloh und Oldenburg ist nach einem Unfall in beiden Richtungen gesperrt. Nochmal Kreis Ammerland, die Straße zwischen Spode und Hüllstede ist wegen Baumfällarbeiten bis auf Weiteres in beiden Richtungen gesperrt. In Hamburg und Niedersachsen kommt es nach einem Blitzeinschlag in einem Stellwerk zu erheblichen Beeinträchtigungen im Schienenverkehr. Wir wünschen eine gute Fahrt.
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5: Ich wollte gerade sagen, und jetzt wieder in dieser Stunde, wärmer wird's nicht. 34 Grad heute, das ist schon, boah. Und jetzt ist Melanie Oehlenburg mir gegenüber sitzend im Studio zum Thema grüner wird's nicht, aber ganz kurz nochmal zum Wetter. Geht's bei dir noch? Bist du gut hergekommen?
6: Ja, ich bin ganz gut hergekommen und ich dachte mir, so 34 Grad ist schon echt heftig. Also von daher, passt alle auf euch auf.
5: Klebt es schon am Körper?
6: Na, geht's noch. Ja, im Studio ist okay.
5: Okay, und wir reden in dieser Stunde bei grüner wird's nicht über Gänseblümchen. Wie
6: ja, ne?
5: Schön. Ja. Und die können jetzt schon Fotos schicken, ne? Die Hörerinnen und Hörer?
6: Unbedingt. Also Gänseblümchen in jeglichen Schattierungen, sag ich jetzt mal. Weiß, rosa Farben. Da bin ich sehr gespannt, was wir da heute bekommen.
5: Die habe ich in mein Herz geschlossen. Kann ich da noch ein bisschen erörtern?
6: Oh.
5: Aber wie wunderst du dich?
6: Nein, ich finde das toll.
5: So ganz nicht grün bin ich ja nicht, also daumenmäßig.
6: Ja, das weiß ich ja. Aber Gänseblümchen, da bin ich gespannt auf die Geschichte.
5: 0421 246 611. Das ist die Nummer für Ihre Bilder über WhatsApp. Das schicken Sie uns alles, was Sie möchten. Auch Fragen natürlich. Melanie Oehlenbach ist ja nun mal jetzt da. Ich bin Ansgar Langhorst. Moin.
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0: Das ist schon gute Laune Musik, ne? Die Bruno Master abliefert. Hier ist Plan Mainz mit guter Laune. Viertel nach elf haben wir es. Grüner wird's nicht, heißt das in dieser Stunde mit Melanie Oehlenbach. Ich möchte an dieser Stelle die gute Laune weiterverbreiten und mich erstmal bedanken für die erste WhatsApp, die gerade auf meinem Bildschirm gelandet ist, zum Thema Gänseblümchen. Das ist nämlich das Thema an dieser Stunde. Hier steht, moin, die schönsten Gänseblümchen stehen in der Wiese unserer Nachbarin, die sie auch rasenmähertechnisch umfährt. Das mache ich auch tatsächlich. Ich setze mich hier gerade rauf. So. Und dann sehe ich da vorne in meinem Garten. Und dann, mach mal aus, so laut, Gänseblümchen und dann fahre ich drumherum oder mach's ganz aus und guck mir die an. Wie schön. Liebe Grüße aus Bad Zwischenahn von Annegret und ich grüße die Nachbarin von Annegret, die eben diese Gänseblümchen umfährt. Aber was wissen wir eigentlich über diese Blume, hä?
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0: Über diese Blümchen. Melanie Oehlenbach, du bist dran. Ja, erzähl mal, was weißt du darüber? Was wissen wir nicht?
2: Naja, ich kann jetzt mal anfangen. Ich fange mal mit den Basics an. Die Gänseblümchen, die meisten von uns kennen, die du wahrscheinlich in der Wiese hast oder auch die Nachbarin von Annegret,
0: ja.
2: Das ist wahrscheinlich die Art mit dem botanischen Namen Bellis perennis. Das
0: Wie?
2: Ist das Bellis perennis.
0: Okay.
2: Auf Deutsch das gewöhnliche Gänseblümchen. Und das ist die Art, die bei uns in Mitteleuropa als einzige heimisch gilt. Also das ist sozusagen eine Art innerhalb der Gattung Bellis. Davon gibt es mehrere Arten, ich glaube so ein Dutzend plus minus. Die anderen sind aber bei uns eher weniger anzutreffen bis gar nicht. Deswegen haben wir die jetzt oder habe ich die jetzt einfach mal weggelassen und sprechen heute einfach mal wirklich über das, was wir alle kennen im Rasen, vielleicht auch den Pflasterfugen oder vielleicht auch aus der Wiese.
0: Was ist denn typisch für das gewöhnliche Gänseblümchen?
2: Also das gewöhnliche Gänseblümchen hat so spatelförmige Blätter und die wachsen in einer recht flachen Rosette, weshalb man, auch wenn man mit dem Rasenmäher drüber geht und nicht wirklich mega tief mäht, es auch diese Rosette nicht verletzt, sodass es dann auch im Rasen stehen bleibt. Mit Blütenstand wird es 15 cm hoch, wenn man es wirklich richtig hochkommen lässt und nicht regelmäßig absäbelt. Und ich sage jetzt mal ganz bewusst Blütenstand, denn das Gänseblümchen hat nicht nur eine Blüte, sondern eigentlich ganz viele winzige gelbe Röhrenblüten und die stehen im Inneren in so einem Korb zusammen. Deswegen gehört es auch zu den Korbblütlern. Und wenn ihr jetzt sagt, ich habe mir das noch nie so genau angeguckt und ich will, was weiß ich, auf dem Boden rumkrabbeln, ist auch nicht so meins, dann vielleicht denkst du an die Sonnenblume. Da ist es nämlich ganz ähnlich. Die hat auch ganz viele Blüten sozusagen im Inneren. Und das, was außenrum ist, beim Gänseblümchen ist es weiß, manchmal auch so rosafarben, das sind die Zungenblüten. Und die dienen eigentlich hauptsächlich dazu, dem Insekt zu sagen, hallo, hier gibt's Futter. Ne? Hier im Inneren, in diesem gelben Inneren sind dann die Blüten.
0: Essen ist fertig.
2: Genau. Und diese Zungenblüten, die schließen sich auch, wenn es nass werden sollte. Deswegen ist es auch so eine Art Schutz. Und junge Blüten machen wirklich zu. Man kann sie sozusagen auch dann als Wetterindikator sehen. Also wenn Regen kommen sollte, machen die vorher schon früh zu. Die machen auch nachts schon zu. Und die jungen Blüten sind es auch, die wie bei der Sonnenblume dann auch mit der Sonne wandern. Wenn die älter sind, dann machen sie nicht mehr unbedingt zu. Oder die dürfen länger aufbleiben. Oder wie gesagt, die Älteren wandern dann auch nicht mehr. Aber ganz spannend, sich mal das Gänseblümchen anzuschauen.
0: Ist immer wieder ein Wunder, ne? Wenn man das so rauskriegt, was die so können und machen. Und niedlich sind sie auch noch. Also ich verliebe mich gerade in Gänseblümchen, merkst du? Das Gänseblümchen ist also insektenfreundlich, hast du gesagt, ne?
2: Ja, grundsätzlich schon. Es hat zwar, sag ich jetzt mal, vergleichsweise wenig Pollen und Nektar, aber es ist trotzdem eine wichtige Insektenpflanze, weil es einfach sehr lange blühen kann. Vom zeitigen Frühjahr, manchmal geht es schon im Februar oder im März los, bis tief in den Spätherbst hinein. Ich habe auch schon Gänseblümchen im November gesehen. Und insgesamt können von diesen Gänseblümchen mehrere Dutzend Wildbienen profitieren, aber auch Schmetterlinge oder auch Schwebfliegen.
0: Mhm. Grundsätzlich hast du gesagt, gibt es sicherlich auch Ausnahmen, schließe ich daraus. Mhm. Und welche das sind, darüber sprechen wir gleich. Wenn Sie auch Gänseblümchen im Garten haben, die Terrasse geschmückt haben mit Gänseblümchen, dann schicken Sie uns doch gerne auch vom Balkon ein Foto an die 0421 246 611 und natürlich auch per E-Mail über den Button auf bremen1.de, wenn Sie das einfacher finden, machen Sie eben das. Melanie Oehlenbach ist da und wir schwärmen weiter in dieser Stunde von Gänseblümchen.

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2: Ich hab's ein bisschen eilig, merkst du das?
3: Ja, ich merk's. Meine Güte, ich war gerade noch mitten in einer WhatsApp.
2: Ja, ich will aber jetzt über noch vorhalb über die Gänseblümchen weiterreden. Und wo waren wir stehen geblieben gerade?
3: Wir haben darüber gesprochen, dass sie grundsätzlich einen Nutzen für die Tierwelt haben.
2: So, da waren wir stehen geblieben. Und das heimische Gänseblümchen, ich habe es gelernt und du hast es auch nochmal aufgeschrieben. Ich habe ja einen Spickzettel. Bellis perennis, ne?
3: Genau, Bellis perennis.
2: So heißt es. Du hast gesagt, es ist auch für uns von Nutzen. Welcher ist das eigentlich? Abgesehen davon, dass man daraus hübsche kleine Sträuße machen kann. Darfst du das jetzt schon verraten?
3: Das kann ich gerne sagen. Also das Gänseblümchen tatsächlich, das kann man essen. Das gehört auch zu den Heilpflanzen. Also es war die Heilpflanze des Jahr 2017 und viele dekorieren da zum Beispiel auch ihre Speisen damit. Also was weiß ich habe hier gerade eine WhatsApp bekommen von Rolf, der sagt, ich koche gern Blüten der Gänseblümchen auf Cremesuppen und als Deko, schmecken lecker und sind gesund. Aber bitte pflücken, wo Tiere kein Geschäft machen. Und ich habe ihn nochmal nachgefragt, er sagt, Kohlsuppe, Blumenkohlsuppe dekoriert er sich oder einfach ein bisschen beim sozusagen beim Servieren dann ein paar Blütchen drüber schreiben. Tolles Farbenspiel und es ist halt mit Liebe serviert.
2: Und wir wollten noch über den Nutzen sprechen. Du hast gesagt, grundsätzlich für die Tiere sehr wichtig, aber es gibt auch Ausnahmen. Ne?
3: Genau, also das, was bei uns das Gänseblümchen, das bei uns am Rasen irgendwie wächst oder an Wegen, das ist meistens die Wildform. Es gibt aber auch Züchtungen zu kaufen und da gibt es dann meistens ganz oft den Namen Tausendschön. Das ist eine Hybride, eine Bellis perennis Hybride. Oh Gott. Die gibt es auch oft im Frühjahr, kennt jeder. Das sind dann diese roten, purpur- oder rosafarbenen, die dann so richtig schöne, sag ich jetzt mal, wuschelige Blüten haben. Die sind auch nicht so ausdauernd, sondern nur kurzlebig, ein- oder zweijährig. Und das Problem bei diesen Varianten ist, wir haben ja vorhin gesagt, diese wuscheligen Blüten außenrum, das sind ja nicht wirklich diejenigen, die sozusagen was zu futtern haben für die Insekten, sondern die sind reine Deko. Und in dem Sinne ist es dann so, ich sag jetzt mal sehr platt, die veräppeln natürlich dann die Bienen und so. Die sagen dann, hier, guck mal, ganz viel. Aber wenn dann natürlich innen drin keine Röhren Blüten mehr sind, die dann irgendwie diese gelbe Mitte bilden, dann gehen natürlich die Insekten leer aus und deswegen, naja, wenn man was für Insekten tun will, dann würde ich dann eher auf die Wildform setzen.
2: Dann würde ich sagen, wenn ich an so einer Bellis perennis Hybride vorbeilaufe, glaub ihr kein Wort oder was?
3: Naja, wir haben ja auch mal was fürs Auge, das kann ich ja auch verstehen, aber wenn man natürlich sagt, ich möchte insektenfreundlich gärtnern, dann würde ich natürlich auf die Wildform einfach setzen.
2: Okay. Wer also den Insekten etwas Gutes tun will, hat besser das Gänseblümchen als Wildform im Garten, habe ich richtig gesagt. Beschlussfolgerung, ne? Oder auch auf dem Balkon, klar, denn dort kann das Gänseblümchen auch wachsen. Was es dafür braucht, darüber müssen wir auch noch sprechen, ne?
3: Ja, genau.
2: Machen wir gleich nach 11:30.
3: Machen wir.
2: Gut. Bellis perennis. Ohne Hybride hätte ich die gerne. Ja, ich übe schon mal.
3: Ja, sehr gut.
2: Für den Blumenladen.

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7: Wie oft werden Sie heute wieder hören und das selber sagen, oh, das ist so heiß, ich halte es kaum aus, bis 34 Grad kriegen wir heute. 35 sehe ich gerade, ist sogar ein Höchstwert. Wir gucken jetzt mal auf jetzt, auf den Moment. 24 Grad Bremen, 25 Bremerhaven, 25 Oldenburg. Oh, geht weiter. 26 Verden, 26 Diepholz. So, zwischendurch können immer wieder Gewitter stattfinden und Hagel und Sturmböen. Also, das ist so ein Wechselspiel zwischen heiß und ruhig und richtig nass und wild.
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7: Es ist jetzt 11:40. Wir haben eine Meldung für die A7. Vorsicht, Hannover Richtung Hamburg. Zwischen Mellendorf und Berghof befindet sich eine ungesicherte Unfallstelle. Autobahn 1 Bremen Richtung Osnabrück. Zwischen Uphusen, Bremen-Mahndorf und Asten 3 Kilometer Stau. A1 Osnabrück Richtung Bremen. Zwischen Bremen-Brinkum und Hemelingen 4 Kilometer stockender Verkehr von der Baustelle. Kreis Ammerland und Oldenburg. Die Landesstraße zwischen Wildenloh und Oldenburg ist nach einem Unfall in beiden Richtungen gesperrt. Kreis Ammerland, die Straße zwischen Schwole und Hüllstede, ist wegen Baumfällarbeiten bis auf Weiteres in beiden Richtungen gesperrt. In Hamburg und Niedersachsen kommt es nach einem Blitzeinschlag in einem Stellwerk zu erheblichen Beeinträchtigungen im Schienenverkehr. Wir wünschen eine entspannte Fahrt.
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7: In dieser Stunde mit Ansgar Langhorst und Melanie Oehlenbach zum Thema Grüner wird's nicht, haben wir heute das Thema Gänseblümchen. Und Sie machen natürlich, wie immer, liebe Hörerinnen und Hörer von Bremen 1, richtig schön mit. Und Sie können uns was schicken an die 0421 246 611. Da ist schon einiges angekommen. Stimmt's?
8: Ja, super viel. Nicht nur viele schöne Fotos, dafür vielen Dank, sondern ich lese einfach auch mal zwei Nachrichten vor. Hallo, ganz besonders gefällt mir zum Thema Gänseblümchen der liebevolle englische Name Daisy. Das hat uns Christina aus Sieke geschrieben. Genau, die Engländer haben natürlich mit Daisies nochmal einen ganz niedlichen Namen bekommen. Und dann habe ich noch ein Foto, das möchte ich auch, naja gut, dir zeigen, Ansgar, aber das zeigt auch Gänseblümchen. Und das hat uns Bernd geschickt. Und zwar hat er geschrieben, er war im Januar in Portugal und hat dort das einjährige Gänseblümchen fotografiert. Auch sehr hübsch. Und das ist es natürlich auch. Ist bei uns halt nicht so häufig, die Gänseblümchen. Ich habe ja gesagt, wir reden ja vor allem über Beldis perennis, also das gewöhnliche Gänseblümchen. Und andere Arten gibt es natürlich vor allem gerade im Mittelmeerraum. Also wer da gerade vielleicht im Urlaub ist oder vielleicht dort in Zukunft Urlaub machen möchte, gerne mal schauen, wie da vielleicht die Gänseblümchen aussehen.
7: Das wollte ich eigentlich jetzt sagen mit Beldis perennis. Mensch.
8: Och Mensch.
7: Ich habe die ganze Zeit geübt.
8: Oh.
7: Dann sagst du einfach so Beldis perennis.
8: Darfst du das nochmal sagen?
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0: Ich überlege gerade, ob ich zu viel von unserer Hörerschaft schwärme, aber ich kann nicht anders. Immer wenn wir diese Sendung machen, Melanie, dann hagelt es WhatsApp, es hagelt Smileys, es ist so schön. Vielleicht liegt es auch am Wetter, aber vielleicht liegt es auch eigentlich daran, nur dass wir uns alle so lieb haben. Oh Mann, Trief. Aber es ist, wie es ist. Ja?
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0: Schöner wird's nicht, ja. Und da ist auch wieder was gekommen. Du hast schon so die Mundwinkel wieder oben und guckst auf den Bildschirm wegen WhatsApp, ne?
2: Definitiv. Das muss man einfach sagen. Die Fotos sind einfach traumhaft. Daher nochmal vielen, vielen Dank. Und ich habe jetzt einfach mal zwei rausgepickt. Einmal vielen Dank Dietmar aus Willstedt. Der hat uns ein Foto geschickt mit einer Gänseblümchenwiese. Genau. Und er schreibt drunter: Moin, ich bremse für Gänseblümchen und nicht nur für die, da sind nämlich auch ein paar Hornpfeilchen drin und das ist dann nochmal sehr schön, weil die natürlich mit dem Violett-Gelb, wie die aussehen, auch ein schöner Kontrast ist. Also ja. Es ist ein richtig schönes Foto und zwei Fotos hat uns noch Jürgen geschickt. Er schreibt uns: Morgen, ihr beiden, zum Thema Gänseblümchen kann ich auch zwei Bilder beitragen. Die Bilder hat er im mähfreien Monat Mai gemacht und da sieht man auch, was das sozusagen bringt, wenn man nicht so häufig mäht und auch ein bisschen sozusagen die Blumen oder auch das Gras hochkommen lässt. Das ist wirklich ein Meer aus Gänseblümchen.

0: nochmal eine Nachblüte. Und das geht beim Gänseblümchen besonders schön, weil es ja halt sehr, sehr lange das ganze Jahr hindurch blüht.
1: Das ist die Frage, die ich auch stellen wollte. Was mache ich denn, wenn ich unbedingt welche haben will? Auf dem Balkon meinetwegen auch. Da kann ich ja nicht mit dem Aufsitz mehr ins Rüberrattern, damit die neuen nachkommen.
0: Ja, genau. Also da wird erstmal die Frage sein, wo kriege ich die überhaupt her?
1: Ja.
0: Und man kann natürlich sagen, ne, du kannst es über Samen vermehren. Es gibt im Handel auch Saatgut für die Wildform. Die sieht man in der Regel, sag ich jetzt mal so, von März bis September aus. Also wer möchte, kann jetzt auch noch Gänseblümchen aussehen. Diese Zuchtformen, über die wir vorhin gesprochen haben, die Hybride, die werden tatsächlich eher so nur im Juni und im Juli ausgesät. Und die sind sehr kurzlebig. Also die sind nur vielleicht im kommenden Frühjahr, vielleicht noch bis Sommer dann da. Danach verschwinden die auch. Und damit sie halt dann im Frühjahr blühen können, müssen die jetzt Juni, Juli ausgesät werden. Wichtig bei beiden ist, nicht mit Erde bedecken. Die Gänseblümchen sind Lichtkeimer. Das heißt, da ein bisschen oberflächlich andrücken, ein bisschen angießen und einfach warten.
1: Und was muss ich noch beachten, damit das was wird?
0: Ja, genau. Ausreichend feucht halten, musste man bei dem Wetter natürlich sagen, wenn es dann einfach so trocken und so heiß ist. Und vielleicht auch schauen, das ist das, was jetzt sozusagen vor allem den Rasen angeht, dass die Pflanzennachbarn einfach nicht so hoch werden. Die Gänseblümchen brauchen nämlich ausreichend Licht. Deswegen ist auch Sonne-Halbschatten immer so ein guter Standort. Und wie gesagt, der Rasenschnitt kommt ihnen dann gelegen, weil halt einfach alles drumherum vielleicht nicht einfach drüber wächst. Und ich würde vielleicht noch mal schauen, gerade wenn man sie jetzt neu angesät hat, die gucken aus der Erde, die ein oder andere hungrige Schnecke findet sowas vielleicht auch noch mal interessant. Wobei gerade die Wildform eher robust ist und die treibt manchmal auch wieder aus. Aber wenn die Schnecke immer wieder knabbert, hat wahrscheinlich auch das Pflänzchen keinen Bock mehr. Und wenn ich jetzt diese Zuchtformen habe, dann müsste man vielleicht noch mal schauen, wenn es zum Winter hingeht, die sind nicht so winterhart wie die Wildformen. Deswegen da besser noch mal den Schutz drumherum machen, wenn es kalt wird.
1: Ganz kurz wieder noch mal für die Leute, die keinen Garten haben oder Rasenstück, Balkon im Kübel oder im Kasten, wie geht das?
0: Ja, also ausreichend Nährstoffe brauchen sie auf jeden Fall, nicht zu trocken halten. Lehmige Erde ist immer ganz gut und ich finde halt, der Vorteil bei der Topfkultur ist halt, man kann die Gänseblümchen ernten, haben wir schon drüber gesprochen, ohne sich Gedanken vielleicht zu machen, ob da vielleicht ein Hund sein Geschäft verrichten hat.
1: Pfui! So, welchen Nutzen das Ganze hat, das klären wir gleich, ja? Sag ja.
0: Ja.
1: So.

0: Jetzt wird's auch noch lecker, oder was?
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0: Grün und lecker, genau. Gänseblümchen, das ist unser Thema hier bei Grüner wird's nicht heute. Und hier ist was mit Erdbeerboden gekommen. Anne schreibt, aus Madeira, lese ich das richtig? Guten Appetit soll ich ausrichten und liebe Grüße. Guten Appetit beim Thema Gänseblümchen. Ist ein Thema, ne?
2: Ja, auf jeden Fall. Also Anne hat uns geschrieben, die sehen ja nicht nur super auf dem Erdbeerboden aus, sondern sie schmecken auch lecker. Und Doris sagt noch, hier die Gänseblümchen wachsen bei ihrem Rasen und sie macht das gerne mit Frischkäse und Basilikum und Knoblauch. Ich habe auch noch ein paar Ideen für Gänseblümchen-Zubereitung, die können Sie dann auf bremen1.de nachlesen. Ja. Und Rezepte gibt es natürlich immer, sag ich jetzt mal, in entsprechenden Büchern, vielleicht auch im Netz, also da gerne mal ein bisschen neugierig werden. Aber
0: Sache kommt noch hier.
2: Das möchte ich noch loswerden, genau. Bitte immer darauf achten, dass diese Gänseblümchen auch genießbar sind. Wir haben ja vorhin schon drüber gesprochen, vielleicht ist es so, dass an dem Rasen- oder Wiesenstück der ein oder andere, das ein oder andere Tierchen da was hinterlassen hat. Das ist natürlich nicht so lecker. Außerdem ist es so, wenn man jetzt ein Gänseblümchen kauft im Laden, bitte darauf achten, dass es als Lebensmittel gekennzeichnet wird. Das haben wir vielleicht nicht so auf dem Schirm, aber Gänseblümchen werden ja bei uns immer assoziiert mit dem Thema, sieht schön aus, nicht unbedingt mit Essen. Deswegen immer schauen bei den Ziersorten gerade, die sind nicht unbedingt für den Verzehr geeignet, nachfragen, die können nämlich gespritzt sein. Also von daher nochmal der Hinweis an dieser Stelle.
0: Schön, dass du da warst. Danke, Melanie Öhlbach. Grüner wird's nicht, Gänseblümchen. Wir freuen uns jetzt schon auf nächste Woche wieder ab 11 Uhr. Grüner wird's nicht auf Bremen 1. Und ganz viele Infos finden Sie auf bremen1.de zu dieser wunderschönen Sendung. Laura.

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0: Tja, eigentlich hätte die Rundschau direkt kommen sollen, aber ich glaube, wir machen das mal so. Ne?
1: Wie du willst.
0: Ja,
1: soll ich jetzt die Schlagzeilen einfach nennen?
0: So machen wir es.
1: Ja? Mhm. Gut, meinen Namen vielleicht noch. Martin Busch, guten Tag.
0: Hallo Martin.
1: EU-Haushalt. Merz sträubt sich gegen steigende Ausgaben. Bedrohungslage. Innen- und Verteidigungspolitiker in Deutschland wollen künftig stärker kooperieren. Fahndungserfolg. Entflohener Mörder aus Niedersachsen liegt in Italien im Krankenhaus. Das Wetter. Viel Sonne bei maximal 34 Grad. Die EU-Kommission will den Haushalt des Staatenbündnisses erhöhen, aber die Bundesregierung geht da nicht mit. Die Zahlen müssen runter, sagt Kanzler Friedrich Merz. Ein schneller Konsens ist also nicht zu erwarten, wenn heute beim EU-Gipfel über den Etat für die nächsten 7 Jahre gesprochen wird. Aus Brüssel Andreas Meyer-Feist.
2: Mit den zusätzlichen Mitteln soll Europas Verteidigung ausgebaut und die Wirtschaft unterstützt werden. Das finden auch die großen EU-Nettozahler gut. Aber sie wollen verhindern, dass in Zukunft mehr als 1% des Bruttoinlandsproduktes in die Brüsseler Kassen fließt. Diese Schwelle soll nicht überschritten werden. Zu den Kritikern einer höheren EU-Ausgabenpolitik gehören insgesamt 9 EU-Länder. Sie finanzieren zusammen mehr als die Hälfte des Haushalts. Die Zahl der EU-Staaten, die mehr Geld in den Kassen der EU sehen wollen, ist aber größer. Unter anderem sind es süd- und osteuropäische Länder. Ein Kompromiss soll in den kommenden Monaten gefunden werden. Ein einstimmiges Ergebnis ist Pflicht. Doch schon der Auftakt heute zeigt, es werden schwierige Verhandlungen.
1: Es kommt, wie es kommen musste. Die israelische Regierung ist not amused angesichts der Absichtserklärung der USA mit dem Iran. Denn ohne dass Benjamin Netanyahu gefragt wurde, steht in dem Papier auch, dass die Kampfhandlungen zwischen israelischer Armee und der Hisbollah im Süden des Libanons eingestellt werden. Aus Tel Aviv, Bettina Meyer.
3: Nach der Unterzeichnung des Rahmenabkommens ist klar, das Verhältnis zwischen Trump und Netanyahu hat einen neuen Tiefpunkt erreicht. Erst am Abend brach Netanyahu sein Schweigen. Seine Worte wirkten wohl überlegt, um Trump nicht zu verärgern, sagen Beobachter. Wir müssen an unseren Sicherheitsinteressen festhalten und gleichzeitig die wichtige Verbindung zu unseren amerikanischen Freunden bewahren. Wir werden den Norden Israels wieder sicher machen. Deshalb dürfen wir die Zone im Südlibanon nicht verlassen. Sie dient zum Schutz unserer Bürger. Ich werde auch weiter am obersten Ziel arbeiten. Der Iran wird keine Atomwaffen besitzen. Solange ich Premierminister Israels bin, wird das so bleiben. Damit wiederholte Netanyahu, was er bereits Anfang der Woche gesagt hatte. Ein Truppenrückzug aus dem Libanon kommt für ihn nicht in Frage.
1: Und die Verhandlungen zwischen den USA und dem Iran, die heute in der Schweiz beginnen sollten, sind kurzfristig vertagt worden. Zum Abschluss der Innenministerkonferenz von Bund und Ländern in Hamburg hat Verteidigungsminister Boris Pistorius vorbeigeschaut und der Sozialdemokrat fiel durch einen geradezu philosophischen Satz auf. Das Unvorhersehbare werde immer unvorhersehbarer. Aus Hamburg, Oliver Wuttke.
4: Die Grenzen zwischen innerer und äußerer Sicherheit verschwimmen. Stärker als in früheren Jahren steht Deutschland im Fokus russischer Spionage und Sabotage. Gleichzeitig zeigen Anschläge auf Strom-, Verkehrs- und Kommunikationsnetze Schwachstellen auf. Ein Lagebild des Verteidigungsministers stand am Beginn der Sitzung. Schon im Vorfeld sagte Pistorius, er fühle sich an die 80er und frühen 90er Jahre erinnert. Übungen von militärischen und zivilen Stellen und gemeinsame Planungen für einen Krisenfall müsse es jetzt wiedergeben. Die zivile Verteidigung und die Krisenvorsorge standen im Mittelpunkt des Treffens in Hamburg. Künftig sollen Vertreter des Verteidigungsministeriums regelmäßig an den Innenministerkonferenzen teilnehmen.
1: In puncto Bauen muss was passieren in Deutschland. Das, was die zuständige Ministerin Verena Huberts bislang gemacht hat, scheint noch nicht zu reichen. Zum einen gibt es ja den sogenannten Bauturbo, zum anderen wird das Baugesetzbuch überarbeitet. Heute nun folgt Schritt 3. Huberts legt einen Aktionsplan vor. 13 Maßnahmen sind dort aufgeführt. Jakob Meyer mit den Details.
5: Bauen in Deutschland ist zu teuer und das will die zuständige Bundesministerin möglichst schnell ändern. Mit ihrem Aktionsplan möchte Verena Huberts nach eigenen Angaben bezahlbares Bauen wieder zum Regelfall machen. So setzt sich die Sozialdemokratin dafür ein, die geltenden Abschreibungsregeln zu verlängern, damit mehr zusätzliches Geld in den Wohnungsneubau fließt. Um Planung und Genehmigung deutlich zu verschlanken, sollen Bauvorhaben künftig vom Antrag bis zur Bewilligung digital behandelt werden. Bis 2028 soll digitale Antragstellung verbindliche Regel werden. Bauanträge auf Papier wären dann nur noch in begründeten Härtefällen zulässig. Um staatliche Förderung für Wohnungsneubauten übersichtlicher und leichter zugänglich zu machen, werden verschiedene Programme gebündelt. Das neue Förderprogramm soll im kommenden Jahr starten und Wohneigentum für Familien in den Mittelpunkt stellen.
1: Die Linke sagt von sich, sie sitze im Moment in einem Holzhaus. Parteichefin Ines Schwertner möchte aber, dass daraus ein Steinhaus wird, weil es widerstandsfähiger ist. Deshalb lautet der Titel des Leitantrags auf dem Bundesparteitag an diesem Wochenende auch: Die Linke als Steinhaus bauen. Bianca Schwarz in Potsdam, soll auch ein Nachfolger für Co-Chef Jan van Aken gefunden werden. Wer gilt denn als Favorit?
6: Momentan sieht es so aus, als würde Luigi Pantisano auf Van Aken folgen. Der Name Luigi Pantisano ist jetzt noch nicht so vielen Menschen bekannt. Er kommt aus Baden-Württemberg, ist letztes Jahr neu in den Bundestag eingezogen, aktuell stellvertretender Fraktionssprecher der Linken im Bundestag. Luigi Pantisano kommt aus einem Arbeiterhaushalt und er will die Arbeiter auch wieder enger an die Linke binden. Immer mehr Arbeiter wählen nämlich AfD. Außerdem bringt Pantisano jahrelange Politikerfahrung auf kommunaler Ebene mit. Er wurde zum Beispiel mal fast Bürgermeister von Konstanz. Luigi Pantisano geht mit der Rückendeckung von Ines Schwertner und Jan van Aken in die Wahl. Das verleiht ihm natürlich Gewicht. Bisher sind keine Gegenkandidaten bekannt, aber das kann sich noch vor Ort und in letzter Sekunde ändern. Am Samstag wird gewählt. Ines Schwertner tritt erneut an. Sie will gerne bleiben.
1: 37 Mal ist es gut gegangen. Den 38. Ausgang hat Benjamin F. zur Flucht genutzt. Der 42-Jährige saß wegen Mordes im Gefängnis in Celle. 2010 hat er eine junge Frau getötet, die er im Internet kennengelernt hatte. Das Motiv: sie wollte keinen Sex mit ihm. Das Landgericht Hildesheim stellte damals eine besondere Schwere der Schuld fest. Seit Dienstag war er also auf der Flucht, aber Frank Eben, die Polizei hat den Mann in der Region Venetien in einem Krankenhaus ausfindig gemacht, gestern am frühen Abend. Wieso dort?
7: Offenbar ist er mit seinem Motorrad gestürzt und wurde dann eben verletzt in die Klinik gebracht. Europaweit wurde ja nach ihm gesucht. Ob die Polizisten ihn erkannten oder es vorher einen Tipp aus Niedersachsen gab, das ist noch unbekannt. Aber was bekannt ist, die Ermittler waren laut des LKA auch dran an Benjamin F., denn es gab so viele Hinweise aus der Bevölkerung und die führten auch auf die Spur nach Italien.
1: Und wie ist jetzt das weitere Prozedere?
7: Na, noch muss er im Krankenhaus bleiben, wird da von der italienischen Polizei überwacht. Aber sobald die Behandlung da zu Ende ist, kann er nach Deutschland ausgeliefert werden. Ob er dann wieder ins Gefängnis nach Celle gebracht wird, das ist noch offen. Was so die Umstände der Flucht angeht, da sind ja noch Fragen offen. Der Fall wird im Justizministerium aufgearbeitet. Da wird es dann darum gehen, ob es Fehler gegeben hat. Klar ist, bei Ausgängen von Straftätern soll ein JVA-Mitarbeiter diese nur begleiten, also helfen. Eine Flucht mit allen Mitteln zu verhindern, dazu seien die Begleiter nicht da. Trotzdem, der Sachverhalt, der muss natürlich aufgeklärt werden. Und im Landtag könnten es noch unangenehme Fragen da an die Justizministerin geben.
1: Der in Peine geflohene Mörder ist in Italien gefasst worden, nachdem er mit seinem Motorrad einen Unfall gehabt hat. Informationen waren das von Frank Eben. Und jetzt haben wir noch weitere Meldungen aus Bremen, Bremerhaven und Niedersachsen mit Laura Knepper.
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9: Die Bahnstrecke zwischen Bremen und Hamburg ist laut Bahn wieder frei. Allerdings kann es noch dauern, bis der Zugverkehr wieder reibungslos läuft. Bei dem Gewitter am frühen Morgen hatten Blitzeinschläge zu Signal- und Weichenstörungen geführt. Die Folge waren massive Verspätungen und Zugausfälle bei Bahn und Metrono. Die Staatsanwaltschaft Osnabrück hat das Verfahren wegen angeblich illegalen Giftmülls auf dem ehemaligen Oldenburger Fliegerhorst eingestellt. Es gebe keinen hinreichenden Tatverdacht, sagt die Behörde. So hatte es auch das niedersächsische Umweltministerium gesehen. Es hatte schon im Februar mitgeteilt, dass es keine Hinweise auf illegalen Müll gibt.
1: Damit sind wir beim Sport in der Rundschau heute Mittag mit Klaus Wilkens. Klaus, bei der Fußball-WM läuft's ganz gut für die Gastgeber, Mexiko und Kanada. Die haben in der vergangenen Nacht jeweils gesiegt, 3 Punkte geholt und für Fußballpartys gesorgt. Was erwartest du denn heute von der Nummer 3 unter den Gastgebern, den USA?
10: Ja, die US-Amerikaner könnten ähnlich positive Schlagzeilen schreiben, würde ich mal sagen. Die Amerikaner haben ja zum WM-Start bereits einen Sieg geholt und wenn heute ein weiterer Erfolg hinzukommt, ja, dann wird der Hype in den USA sicherlich größer werden. Silke Heine mit einem Ausblick auf die heutigen Spiele.
11: Nach dem deutlichen Auftaktsieg gegen Paraguay können die Vereinigten Staaten mit einem weiteren Erfolg gegen Australien vor fast 69.000 Heimfans in Seattle bereits das Ticket für die K.O.-Runde lösen. Für Mitfavorit Brasilien ist gegen Haiti ein Sieg Pflicht. Das 1:1 zum Start gegen Marokko hat bei der Seleção Fragen aufgeworfen. Die Südamerikaner müssen gegen die Karibik-Kicker erneut ohne Superstar Neymar auskommen. Schottland, das die brasilianische Gruppe anführt, will nach dem Sieg gegen Haiti Geschichte schreiben. Die Bravehearts deren zahlreiche und trinkfeste Fans Boston bereits in einen Ausnahmezustand versetzt haben, hoffen auf einen Sieg gegen Marokko und den erstmaligen Einzug in die nächste Runde. Verlieren verboten heißt es für die Türkei im Duell gegen Paraguay. Für beide Mannschaften zählt nach den Auftaktpleiten im zweiten Gruppenspiel nur ein Sieg.
10: Und der deutsche Schiedsrichter Felix Zweier steht heute vor seiner WM-Premiere. Zweier ist für die Partie zwischen den USA und Brasilien angesetzt. Und die Werder Frauen haben einen weiteren Neuzugang für die kommende Bundesliga-Saison vermeldet. Marieke Meineder, 18-jährige Mittelfeldspielerin, wechselt auf Leihbasis vom FC Bayern München an die Weser.
1: Das war der Sport und das war die Rundschau am Mittag mit Martin Busch.
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0: Aktuell die Temperaturen 25 Grad Oldenburg, 26 Verden, Bremen 24, Bremerhaven 25 Grad. Heute Maximalwerte von 35 Grad, dazu ein meist schwacher Wind. Und zwischendurch müssen wir mit Wärmegewittern rechnen. Auch Hagel kann mit dabei sein. In der Nacht mild, 20 Grad Bremen, 22 sogar heute Nacht in Lockstedt. Da sind auch kräftige Schauer unterwegs. Sie ziehen dann bis zur Lüneburger Heide weiter und dann gibt es noch ein bisschen Pause. Morgen wird es erstmal schaurig und gewittrig, dann wieder trocken und auch sehr heiß. Morgen wieder bis 33 Grad. Morgen späterer Nachmittag, früher Abend. Der kann dann wieder nass werden. Also es geht hin und her.
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0: 11:11. Vorsicht bitte auf der A29 Wilhelmshaven Richtung Oldenburg. Zwischen dem Kreuz Oldenburg Nord und Oldenburg Umstede. Da liegen Gegenstände auf der Fahrbahn. Autobahn 1 Bremen Richtung Osnabrück. Zwischen Uphusen, Bremen-Mahndorf und Asten 3 Kilometer Stau. A1 Osnabrück Richtung Bremen, zwischen Bremen-Brinkum und Hemelingen, 4 Kilometer stockender Verkehr vor einer Baustelle. Kreis Ammerland und Oldenburg, die Landesstraße zwischen Wildenloh und Oldenburg ist nach einem Unfall in beiden Richtungen gesperrt. Nochmal Kreis Ammerland, die Straße zwischen Spole und Hüllstede ist wegen Baumfellarbeiten bis auf Weiteres in beiden Richtungen gesperrt. Und in Hamburg und auch in Niedersachsen kommt es nach einem Blitzeinschlag in einem Stellwerk zu erheblichen Beeinträchtigungen im Schienenverkehr.
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0: Ich freue mich schon die ganze Zeit auf die Maxi-Single der Woche. Die gibt's gleich hier auf Bremen 1. Ich bin Ansgar Langhorst, guten Tag.
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0: James Blunt, Cold. Und das bei 34 Grad. So, ich habe sie gerade so ein bisschen auf die Folter gespannt. Noch nicht verraten, was wir jetzt spielen. Wir sind an dem Punkt, an dem es wieder heißt.
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0: Und es ist für heute. Okay, ich mach's mal kurz. Das wird's gleich, sag ich mal. Geil, ne? Jocelyn Brown aus den 80ern. Da sind sie wahrscheinlich wieder mit dem Herzen in der Disco. Somebody Else's Guy. Und 6:25, das ist die Maxi der Woche jetzt angedacht. Und die ersten 50 Sekunden, die sind praktisch Dehnübungen. Und dann geht's richtig los mit dem Tanzen. Wenn Sie möchten, wenn Sie können. Hier ist Bremen 1.

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8: 23 Grad in Cuxhaven, 25 Wilhelmshaven, 25 Oldenburg, 24 Bremen. Das noch nix. Kommen noch 10 drauf, 11 sogar, wenn ich von 24 ausgehe. 35 Grad ist der vorhergesagte Maximalwert für heute. Dazu vielleicht ein bisschen Wind zwischendurch dann. Einige werden sagen, Gott sei Dank, ein Schauer und vielleicht auch ein Gewitter. Wärmegewitter und nachts bleibt es dann auch recht warm. 22 Grad haben wir da in Lockstedt, 20 auch in Bremen. Auch da kann was runterkommen, auch kräftig. Morgen tagsüber gleiches Spiel. Lange recht freundlich, aber dann später trockener Mix und dann vielleicht auch wieder nasser Mix. Kräftige Schauer und Gewitter in der zweiten Tageshälfte, auch gegen späten Nachmittag dann eher. Zwischendurch 33 Grad, zum Beispiel in Verden.
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8: 1:02. Autobahn 1 Bremen Richtung Osnabrück zwischen Uphusen, Bremen, Marndorf und Asten. 3 Kilometer Stau. Kreis Ammerland und Oldenburg. Die Landesstraße zwischen Wildenloh und Oldenburg ist nach einem Unfall in beiden Richtungen gesperrt. Nochmal Kreis Ammerland. Die Straße zwischen Spole und Hüllstede ist wegen Baumfellarbeiten bis auf Weiteres in beiden Richtungen gesperrt. In Hamburg und Niedersachsen kommt es nach einem Blitzeinschlag in einem Stellwerk zu erheblichen Beeinträchtigungen im Schienenverkehr.
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8: Mit Ansgar Langhorst. Guten Tag.
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1: Europe, the final countdown. Ich verbinde damit mein erstes Jahr bei der Bundeswehr. Da bin ich zum Flieger ausgebildet worden. Fand immer Landung und Start am schönsten. Irgendwann hat auch der erste Looping geklappt. It's the final
0: countdown. Europe, Bonnie M. Und The Cure. 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

0: Bremen 1 zur Mittagszeit, zur Essenszeit. Auf der Beliebtheitsskala der Gastgeberländer bei der Fußball-WM stehen die USA mit weitem Abstand vor Kanada und Mexiko. Und auch was die kulinarischen Hitlisten betrifft, belegen die Vereinigten Staaten ja immer einen der ganz vorderen Plätze, oder?
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0: Okay, die Ironie jetzt mal beiseite. Heute Abend, 21 Uhr unserer Zeit, treten die USA gegen Australien an. Und da wollen wir von unserem Korrespondenten Samuel Jakisch wissen, womit sich US-Fußballer, wobei Soccerplayer muss man da ja sagen, schon am Morgen vor so einem WM-Spiel essenstechnisch stärken. Mit Biscuits and Gravy, sagt man das so?
2: Biscuits and Gravy, also Brötchen mit Soße, stehen in den USA auf jeder Frühstückskarte und das geht so. Man nimmt die US-amerikanische Frühstückswurst, das ist ein Euphemismus für abgepacktes Schweinehack mit Salz, Pfeffer und Salbei. Das brät man in der Pfanne an, rührt reichlich Mehl ins austretende Fett und gibt so lange Milch hinzu, bis eine dicke Soße entsteht. Die gießt man dann über ein American Biscuit. Das ist eine Art Backpulverbrötchen, extrem weich und butterig, aber an sich vollkommen geschmacklos. Das Ergebnis sieht aus, als hätte jemand ein wehrloses Törtchen mit brockigem Tapetenkleister erschlagen. Guten Appetit. Dieses kulinarische Kulturgut geht zurück auf arme Familien von Minenarbeitern, Holzfällern oder Farmgehilfen. Die wollten den hungrigen Papa morgens mit einem möglichst billigen, aber kalorienreichen Frühstück weit über den Tag bringen. Farbe, Konsistenz und Optik der Mahlzeit waren Nebensache. Beim ersten Mal gehört Überwindung dazu, aber weil der Geschmack dieser nass-grau-matschigen Notlösung erschreckenderweise okay ist, haben sich Biscuits and Gravy aus Virginia, Tennessee und Kentucky übers ganze Land verbreitet und sind heute ein heimliches Nationalgericht der USA.
0: Ich glaube, mir ist noch bei keinem Gericht aus unserer WM-Kantine dermaßen das Wasser im Mund zusammengelaufen. Vielleicht einmal nachkochen zu Hause. Ganz einfach, das schmeckt bestimmt nicht nur zum Frühstück, sondern auch abends beim Fußballgucken. USA, Australien, heute Abend 21 Uhr live zu sehen übrigens bei uns im Ersten. Aber passen Sie auf, dass nicht so viel von der Milchwurst Mehlsoße auf die Fernbedienung tropft. Kann ja passieren. Am besten fand ich übrigens, wie der Korrespondent das Gericht bildlich beschreibt. Das sieht aus wie,
2: als hätte jemand ein wehrloses Törtchen mit brockigem Tapetenkleister erschlagen.
0: So war's. Guten Appetit. Hier ist Bremen 1 mit The Sweet.

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1: Mit Laura Knepper. Kanzler Merz tritt beim EU-Haushalt aufs Bremspedal. Innenministerinnen und Minister beraten sich mit Verteidigungsminister Pistorius. Deutscher Wetterdienst warnt vor Hitze in ganz Deutschland. Das Wetter: nachmittags viel Sonne und meist trocken bei 26 bis 35 Grad. Bei den Verhandlungen über den neuen EU-Haushalt kommt Widerstand aus Deutschland. Beim EU-Gipfel in Brüssel sagte Bundeskanzler Friedrich Merz, dass der zu diskutierende Vorschlag deutlich zu hoch sei. Mehr hat aus Brüssel Andreas Mayer-Feist.
2: Die Zahlen müssen runter. Mit diesen Worten kommentierte Bundeskanzler Friedrich Merz den Vorschlag der EU-Kommission, den EU-Haushalt annähernd zu verdoppeln. Mit den zusätzlichen Mitteln soll Europas Verteidigung ausgebaut und die Wirtschaft unterstützt werden. Das finden auch die großen EU-Nettozahler gut. Aber sie wollen verhindern, dass in Zukunft mehr als 1% des Bruttoinlandsproduktes in die Brüsseler Kassen fließt. Diese Schwelle soll nicht überschritten werden. Ein Kompromiss soll in den kommenden Monaten gefunden werden. Ein einstimmiges Ergebnis ist Pflicht. Doch schon der Auftakt heute zeigt, es werden schwierige Verhandlungen.
1: In Hamburg ist die Konferenz der Innenministerinnen und Minister von Bund und Ländern zu Ende gegangen. Am Vormittag haben sie sich mit Verteidigungsminister Boris Pistorius ausgetauscht. Aus Hamburg berichtet Oliver Wuttke.
3: Stärker als in früheren Jahren steht Deutschland im Fokus russischer Spionage und Sabotage. Gleichzeitig zeigen Anschläge auf Strom-, Verkehrs- und Kommunikationsnetze Schwachstellen auf. Ein Lagebild des Verteidigungsministers stand am Beginn der Sitzung. Schon im Vorfeld sagte Pistorius, er fühle sich an die 80er und frühen 90er Jahre erinnert. Übungen von militärischen und zivilen Stellen und gemeinsame Planungen für einen Krisenfall müsse es jetzt wiedergeben. Denn das Unvorhersehbare werde immer unvorhersehbarer, so Pistorius.
1: Die für heute geplanten vertieften Verhandlungen zwischen dem Iran und den USA in der Schweiz sind kurzfristig abgesagt worden. Die Schweiz sei aber weiterhin bereit, die Gespräche zu moderieren, erklärte das Außenministerium in Bern. Nachdem die USA und der Iran schneller als erwartet eine Absichtserklärung unterzeichnet hatten, ist unklar, wie es weitergeht. In der Schweiz sollte eigentlich ab heute über die schwierigsten Punkte verhandelt werden, darunter Irans Atomprogramm. In Teilen der Bremer Neustadt werden bald hunderte Parkplätze wegfallen und es wird Anwohnerparken eingerichtet. Bremen startet dieses Pilotprojekt, weil die Stadt verpflichtet ist, das Parken in den Quartieren neu zu strukturieren. Über die genauen Pläne hat der Beirat am Abend informiert. Wie sie aussehen, weiß Emmy Thuma aus der Regionalredaktion Buten und Binnen.
4: Ab Anfang Juli soll es im Flüsseviertel, in der Alten Neustadt und im Hohen Tor zunächst temporäre Halteverbote in manchen Straßen geben. Laut den Plänen des Amts für Straßen und Verkehr werden dann neue Schilder, Fahrradbügel und Parkautomaten aufgestellt. Ab August können Anwohner Parkausweise beantragen. Diese sollen etwa 75 Euro pro Jahr kosten. Nach der Neustadt sollen weitere Bremer Stadtteile wie etwa Findorf, Walle und die östliche Vorstadt folgen. Grund für das Pilotprojekt ist ein Urteil des Bundesverwaltungsgerichts. Demnach muss Bremen gegen verbotenes Parken auf Gehwegen vorgehen. Anwohner kritisieren die Pläne. Sie befürchten zu wenig Parkmöglichkeiten.
1: Der Deutsche Wetterdienst warnt in Bremen und Niedersachsen vor extremer Hitze mit Temperaturen bis 35 Grad. Im Süden und Südwesten Niedersachsens sind örtlich bis zu 36 Grad möglich. Außerdem warnt der Wetterdienst vor weiteren teils kräftigen Gewittern. Möglich sind auch Starkregen mit 15 Litern pro Quadratmeter in kurzer Zeit, Hagel und stürmische Böen. Für den Rest Deutschlands gilt eine Hitzewarnung mit schwülheißen Temperaturen von 30 bis 35 Grad. Ausgenommen sind nur einige Gebiete an der Ostsee. Das waren die Nachrichten mit Laura Knepper.
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5: 26 Grad in Bremerhaven, 26 Bremen, 23 Cuxhaven, 25 Wilhelmshaven und 27 haben wir jetzt in Diepholz. Sie haben es gerade auch nochmal gehört. Temperaturen bis 35 Grad, schwülwarm. Zwischendurch kann es richtig schütten, auch Hagel. Also das könnte turbulent werden. Das gilt auch für die Nacht bei Werten um 22 Grad maximal. Morgen Temperaturen ähnlich wie heute. Wir kommen wieder so an die 30, 33 Grad.
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5: Vorsicht bitte um 1:04 auf der A1 Osnabrück Richtung Bremen zwischen dem Dreieck Stur und Bremen-Brinkum. Da steht ein defektes Fahrzeug. Vorsicht auch auf der A1 Bremen Richtung Hamburg zwischen Stuckenborstel und Bokel, ein defekter LKW. A1 Bremen Richtung Osnabrück zwischen Uphusen, Bremen-Mahndorf und Asten, 3 Kilometer Stau. Kreis Ammerland und Oldenburg, die Landesstraße zwischen Wildenloh und Oldenburg ist nach einem Unfall in beiden Richtungen gesperrt. In Hamburg und Niedersachsen kommt es nach einem Blitzeinschlag in einem Stellwerk zu erheblichen Beeinträchtigungen im Schienenverkehr. Wir wünschen für Sie eine gute Fahrt.
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5: Mit Ansgar Langhorst, guten Tag.
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0: Ja, es gibt immer noch Leute, die gucken gerne mit ganz vielen anderen zusammen und da reicht das Wohnzimmer nicht aus.
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0: Ja, so richtig laute Stadionatmosphäre kriegt man dann zu Hause auch nicht hin. Aber beim Public Viewing ist das ein anderer Schnack. Viele lieben das. Viele Fußballfans, zum Beispiel im Bremerhavener Nordseestadion, da haben schon am Sonntag etwa 700 Leute gemeinsam das 7:1 der deutschen Mannschaft gegen Curaçao bejubelt. Morgen Abend beim zweiten WM-Spiel der deutschen Mannschaft gegen die Elfenbeinküste könnten es noch ein paar mehr Zuschauer werden. Das vermutet zumindest Björn Böning, der Vizepräsident des OSC Bremerhaven, der sonst im Nordseestadion seine Heimspiele austrägt.
2: Also hier ist natürlich alles geboten. Wir haben hier eine Großleinwand. So, hier ist Essen und Trinken. Also kannst du alles haben, ne? Von Bratwurst mit Pommes und Krakauer. So, und zu trinken gibt's natürlich auch alles Mögliche. Und alleine oder zu zweit, dritt, viert vor dem Fernseher. Mag ja auch mal schön sein, aber gut, wenn du im Teamsport dabei bist, dann ist natürlich auch immer richtig gut, wenn du dann im Team feierst. Samstag wird hier der Baum brennen.
0: Das glaube ich auch. 5 Euro kostet das gemeinsame WM-Gucken für Erwachsene, 3 Euro für die Kinder, wenn sie dahin möchten. Maiko Reis arbeitet ehrenamtlich beim OSC Bremerhaven und er hat dafür gesorgt, dass im Nordseestadion in Lehl nicht nur die deutschen WM-Spiele gezeigt werden, sondern auch die Partien von Bosnien-Herzegowina.
3: Bosnier sind heiß. Meine Arbeitskollegen haben mich gefragt, ob ich mir das vorstellen könnte, dass wir sowas organisieren. Klar, die essen zum Beispiel nur Cevapcici mit Brot und ein paar Soßen.
0: Okay, klingt auch lecker. Die trösten die bosnischen Fans dann vielleicht auch über ihre 1:4 Niederlage gestern Abend gegen die Schweiz. Also, alle deutschen WM-Spiele und auch die von Bosnien-Herzegowina gemeinsam gucken beim großen Public Viewing im Nordseestadion in Bremerhaven-Lehe. Morgen Abend, wie gesagt, gibt's dort das Spiel Deutschland-Elfenbeinküste um 22 Uhr unserer Zeit. Hier ist Bremen 1 am Freitag.

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14: Bastian, wo wir irgendwo schon eine 3 haben vorne bei den Temperaturen. Ich schau mal. 28, 29. 29 Diepholz, 29 Pferden, 28 Bremen, 27 Grad in Bremerhaven, kommt aber noch. Bis 35 Grad geht es heute rauf und zwischendurch kann es mal abkühlen. Da kommt dann auch schon mal ein Schauer runter, kann auch kräftig werden mit Hagel und auch mit Sturmböen. Also ganz schön lebendig das Ganze. Heute Nacht auch lokal Startregen mit Hagel. Schwere Sturmböen bis 100 Kilometer pro Stunde möglich. So, morgen Samstag tagsüber wieder bis 33 Grad auch da. Hin und her mit dem Regen, mit dem Hagel, aber wir haben dann noch länger freundliche Phasen, einen trockenen Mix aus Sonne und Wolken. Eher so am Nachmittag und frühen Abend können sich nochmal Schauer und Gewitter entwickeln.
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14: Es ist jetzt 3 Minuten, stimmt gar nicht, 13 Uhr und 31 Minuten. Und jetzt suche ich gerade meine Verkehrsmeldung. Die sind so gerade eben weggeflutscht, muss ich gleich nachholen oder wir finden es gleich. Da sind sie. Vorsicht bitte. In beiden Richtungen auf der A29 Wilhelmshaven-Oldenburg zwischen dem Ortsausgang und Vosslapp. Da sind Personen auf der Fahrbahn. A1 Bremen Richtung Osnabrück zwischen Uphusen, Bremen-Marndorf und Asten 3 Kilometer Stau. A1 Osnabrück Richtung Bremen zwischen dem Dreieck Stur und Bremen-Hemelingen 6 Kilometer Stocken von der Baustelle. A7 Hannover Richtung Hamburg zwischen Hamburg-Heimfeld und dem Elbtunnel 5 Kilometer stockender Verkehr. Kreis Ammerland und Oldenburg. Die Landesstraße zwischen Wildenloh und Oldenburg ist nach einem Unfall in beiden Richtungen gesperrt. Und in Hamburg und auch in Niedersachsen kommt es nach einem Blitzeinschlag in einem Stellwerk zu erheblichen Beeinträchtigungen im Schienenverkehr. Fahren Sie vorsichtig, gute Fahrt.
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14: Mit Ansgar Langhorst, guten Tag.
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0: Meinst du hier, die Schweden feiern an diesem Wochenende nicht nur wichtig, dieses Fest mit Sommer, das ganze Land steht Kopf, inklusive Königspaar. Das hat heute noch was zu feiern, nämlich die goldene Hochzeit.
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0: 1976, 19. Juni, vor genau 50 Jahren, haben sich Karl der 16. Gustav von Schweden und die deutsche Silvia Sommerlat aus Heidelberg das Jawort gegeben. Groß zelebriert wurde das zwar schon am letzten Wochenende, weil die Schweden sich jetzt eben auf Mittsommer konzentrieren, aber trotzdem, heute ist der Hochzeitstag und Caroline Helm blickt für Bremen 1 auf das royale Ehepaar, das sich zum ersten Mal 1972 bei den Olympischen Sommerspielen in München begegnet ist.
2: Die Spiele der 20. Olympiade werden in wenigen Augenblicken hier beginnen und es ist ein wunderschöner Tag in Bayern.
3: Silvia Renate Sommerlat ist 28, als sie als Chefhostess bei den Olympischen Spielen arbeitet. Wenige Jahre zuvor schließt sie ihre Ausbildung am Sprachen- und Dolmetscherinstitut in München ab. Bei den Spielen schlägt das Schicksal zu, denn ihr wird ein Ehrengast zugeteilt, der schwedische Kronprinz. Es ist Liebe auf den ersten Klick.
4: Haben sie gefragt, wie ist es denn geschehen? Und er sagte dann, es hat nur Klick gemacht.
3: Mit 27 Jahren wird Karl Gustav der jüngste Monarch Europas.
5: Silvia Sommerlat aus Heidelberg ist Schwedens neue Königin. In der Stockholmer Domkirche waren 1200 Ehrengäste, Ohren und Augenzeuge, als die Hostess aus Deutschland, König Karl Gustav, ihr Jawort gab.
3: Ja. 150.000 glückliche Menschen säumen die Straße, als das Brautpaar nach der Trauung in einer offenen Kutsche seine Runde durch die Hauptstadt macht.
6: Königliche Hoheit, hier bitte!
3: Oben zeichnet die Luftwaffe ein Herz aus Kondensstreifen in den blaugrauen schwedischen Himmel. Im Schloss lassen sich 300 geladene Gäste an einer Tafel nieder. Und Karl der 16. Gustav nimmt vom Schlossbalkon die Huldigung der Menge entgegen.
7: Wir sind so glücklich. Ich danke Ihnen, dass Sie gekommen sind.
3: Und danach? Im Märchen endet hier die Geschichte. Das schwedische Königspaar aber schreibt weitere Kapitel. 2010 erscheint ein Buch, in dem von Affären und Nachtclubbesuchen des Königs die Rede ist. Der versucht sich damals herauszureden.
8: Nee.
9: Nein, also nein, ich glaube das nicht. Ich war wohl mal in Paris in Etablissements vor langer Zeit. Da gab es leicht bekleidete Damen, das muss ich gestehen, aber auf privaten Veranstaltungen war ich nicht.
3: Trotz des Skandals steht Silvia zu ihrem Karl Gustav. Beide regieren bis heute gemeinsam Schweden. Mittlerweile in einer Königsfamilie mit Kindern und Enkelkindern.
10: Ich bin Großmutter von 8 Kleinkindern. Ich versuche ihnen auch eine Leitung zu geben. Ich bin vielleicht eine Mentor-Oma, ich weiß es nicht.
3: Die königliche Mentor-Oma heiratete, damals noch als Silvia Renate Sommerlat, den schwedischen König. Am 19. Juni 1976. Heute vor 50 Jahren.
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1: Hier ist der Bremen 1 Verkehrsservice aktuell. Vorsicht, A27 Bremen Richtung Walsrode zwischen Verden Ost und dem Dreieck Walsrode. Da liegen Gegenstände auf der Fahrbahn.

0: Bremen-Mainz. Leichter Nachmittag nach den 14 Uhr Nachrichten mit Norbert Kunze. Das war der Vormittag und der Mittag mit Ansgar Langhorst. Machen Sie sich einen ruhigen, schönen Freitag.
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1: Mit Laura Knepper. Sonderermittler aus Nürnberg untersuchen die Vorgänge um den sogenannten Kreativraum im Bremer Jobcenter. Kanzler Merz tritt beim EU-Haushalt aufs Bremspedal. Israelische Armee bestätigt Luftangriffe im Libanon. Das Wetter: nachmittags viel Sonne und meist trocken bei 26 bis 35 Grad. Spezialermittler der Bundesagentur für Arbeit sollen die Vorgänge rund um den teuren Kreativraum des Bremer Jobcenters genauer untersuchen. Laut Bremens Arbeitssenatorin Claudia Schilling sollen so die Voraussetzungen für eine unabhängige Aufklärung geschaffen werden. Wie das genau laufen soll, weiß aus der Regionalredaktion Buten und Binnen Volkert Lenz.
2: Das sogenannte Compliance-Team aus Nürnberg soll die Planung, Umsetzung und Finanzierung von 2 Jobcenterräumen umfassend prüfen, bewerten und mögliche Regelverstöße aufarbeiten, heißt es. Außerdem muss sich das Bremer Jobcenter künftig größere Ausgaben von der Arbeitsagentur des Bundes genehmigen lassen. Das Jobcenter darf nicht mehr selbst über seine Finanzen entscheiden. Für 2 aufwendig ausgestattete Besprechungs- und Konferenzräume hatte das Jobcenter Bremen rund 1,2 Millionen Euro ausgegeben, ohne seine Träger, die Arbeitsagentur und Bremen, über die immensen Kostensteigerungen zu informieren. Deswegen hatte der Chef des Jobcenters, Thorsten Spinn, seinen Posten verloren.
1: Bei den Verhandlungen um den nächsten mehrjährigen EU-Haushalt kommt Widerstand unter anderem aus Deutschland. Bundeskanzler Friedrich Merz bezeichnete den vorliegenden Vorschlag als viel zu hoch. Die Zahlen müssen runter, sagte Merz zu Beginn des 2. Gipfeltags in Brüssel. Man könne nur so viel Geld ausgeben, wie man auch habe. Er sprach sich erneut gegen neue gemeinsame Schulden der EU aus. Als Reaktion auf Bedrohungen, besonders durch Russland, wollen die Innenminister von Bund und Ländern bis spätestens 2029 Maßnahmen für einen besseren Schutz der Zivilbevölkerung umsetzen. Das haben sie bei ihrer Konferenz in Hamburg beschlossen. Damit Staat und Regierung auch im Krisen- und Katastrophenfall handlungsfähig bleiben, soll demnach unter anderem eine widerstandsfähige IT-Architektur geschaffen werden. Zudem soll es Selbstschutzübungen und Zivilschutzkurse für die Bevölkerung geben. Obwohl die USA und der Iran eine Waffenruhe im Libanon in ihrem Rahmenabkommen vereinbart hatten, sind die Kämpfe dort wieder aufgeflammt. Die israelische Armee bestätigte, dass sie Luftangriffe auf Ziele der vom Iran gestützten Hisbollah-Miliz geflogen hat. Aus Tel Aviv berichtet Bettina Meyer.
3: Das libanesische Gesundheitsministerium teilte mit, dass es bei Angriffen in der Nacht mindestens 18 Tote gegeben habe, darunter seien auch Zivilisten. Laut dem israelischen Militär habe die Armee auf wiederholte Verstöße der Hisbollah im Libanon reagiert, hieß es in einer schriftlichen Mitteilung. In der Nacht sind laut Militärangaben 4 israelische Soldaten bei einem möglichen Drohnenangriff der Hisbollah auf einen Panzer ums Leben gekommen. Israels rechter Minister für nationale Sicherheit Ben-Gvir schrieb auf X als Reaktion auf die 4 getöteten Soldaten, der ganze Libanon müsse brennen.
1: In Teilen der Bremer Neustadt werden bald hunderte Parkplätze wegfallen und es wird Anwohnerparken eingerichtet. Bremen startet dieses Pilotprojekt, weil die Stadt verpflichtet ist, das Parken in den Quartieren neu zu strukturieren. Über die genauen Pläne hat der Beirat am Abend informiert. Mehr von Emmy Thuma aus der Regionalredaktion Buten und Binnen.
4: Ab Anfang Juli soll es im Flüsseviertel, in der Alten Neustadt und im Hohen Tor zunächst temporäre Halteverbote in manchen Straßen geben. Laut den Plänen des Amts für Straßen und Verkehr werden dann neue Schilder, Fahrradbügel und Parkautomaten aufgestellt. Ab August können Anwohner Parkausweise beantragen. Diese sollen etwa 75 Euro pro Jahr kosten. Nach der Neustadt sollen weitere Bremer Stadtteile wie etwa Findorf, Walle und die östliche Vorstadt folgen. Anwohner kritisieren die Pläne. Sie befürchten zu wenig Parkmöglichkeiten.
1: Das waren die Nachrichten mit Laura Knepper.
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5: Temperaturen im Bereich um 28 Grad gemeldet aus Bremen, Bremerhaven, aber auch aus Nordenham. Und es wird natürlich noch ein bisschen wärmer, sind ja auch 35 Grad angekündigt. Dann wollen wir die auch haben heute Nachmittag. Wenig Wolken, länger Sonnenschein, meistens trocken und der Wind ist weitgehend schwach.
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5: 14.04 Uhr, Vorsicht, A27 Bremen-Walsrode zwischen Pferden-Ost, Dreieck Walsrode, dort liegen Gegenstände auf der Fahrbahn. Vorsicht auch, nochmal A27 Bremen-Walsrode zwischen Pferden-Ost und Walsrode-West liegt eine Holzlatte auf der Fahrbahn. Und dann haben wir nochmals Vorsicht, A27 Bremen Richtung Bremerhaven zwischen dem Rastplatz Fahrwiesen und Industriehäfen. Dort befindet sich eine ungesicherte Unfallstelle. Zur A1 Hamburg Richtung Osnabrück zwischen dem Bremer Kreuz und Himmeling 4 Kilometer stockender Verkehr vor der Baustelle. Und gegen Richtung A1 Osnabrück Bremen, es stockt auf 6 Kilometer zwischen dem Dreieck Stur und Himmeling. A7 Hannover Richtung Hamburg. 5 Kilometer stockender Verkehr zwischen Hamburg-Heimfeld und dem Elbtunnel. Kreis Ammerland und Oldenburg. Die Landesstraße zwischen Wildenloh und Oldenburg ist in beiden Richtungen nach einem Unfall gesperrt. Und in Hamburg und Niedersachsen kommt es nach einem Blitzeinschlag in einem Stellwerk zu erheblichen Beeinträchtigungen im Schienenverkehr weiterhin.
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5: Im Studio Norbert Kunze, freut mich, dass Sie dabei sind. Ich wünsche Ihnen einen schönen Freitag.
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großartiger Titel, finde ich jedenfalls, aber ich glaube sie auch. Midnight Man von Flash and the Pan hier am Nachmittag auf Bremen 1. Übrigens, man lernt ja immer irgendwas dazu. Heute zum Beispiel habe ich gelernt, was ich überhaupt nicht wusste, dass der Dackel, also der kleine Hund, in der Kunstgeschichte eine durchaus große Rolle gespielt hat, jedenfalls im Laufe der Jahre. Also beispielsweise Pablo Picasso, der hatte einen Dackel namens Lump, der auch in dem einen oder anderen Gemälde aufgetaucht ist. Andy Warhols Hund hieß Archie, war auch ein Dackel, taucht ebenfalls auf einigen Werken des Amerikaners auf. David Hockney, vor kurzem erst verstorben, der hatte eine richtige Dackel-Serie festgehalten, also lebensechte Ölgemälde. Otto Dix, ein großer Maler aus den 20er Jahren beispielsweise, mit den Streichholzverkäufern ein Werk, da nutzt er auch einen Dackel als Symbol des spießbürgerlichen Nachkriegsdeutschland. Insgesamt hat sich wahrscheinlich das Bild des Dackels etwas verändert. Das spielt auch gerade heute eine Rolle, denn heute ist Welttag des Dackels, der 19. Juni. Und aus diesem Anlass versammeln sich vor der Kunsthalle in Bremen genau in diesem Moment ganz viele Dackel. Sie sind eingeladen zu einem großen Foto. Das werden wir für Sie auch entsprechend aufbereiten auf unserem Facebook-Account. Und wir werden nachher auch darüber hier am Nachmittag berichten.

Disco 2000 von Pulp. Es ist 14.21 Uhr, Bremen 1 Verkehrsservice aktuell. Vorsicht bitte auf der B75 Oldenburger Straße. Dämenhorst Richtung Bremen, ein defekter LKW zwischen Dämenhorst, Stickgras und Huchting. Fahren Sie dort bitte vorsichtig.

Michael Jackson und Syda Garrett, damals die erste Single-Auskopplung aus seinem Bad-Album I Just Can't Stop Loving You, hier auf Bremer 1. Am Nachmittag, ich weiß ja nicht, wie es Ihnen geht morgens. Klar, Tasse Kaffee, schön für den Start, aber danach, im Moment jedenfalls bei mir, kommt dann erstmal mein WM-Sonderheft, das ich seit Beginn der Fußballweltmeisterschaft eigentlich mehr oder weniger festgewachsen unterm Arm klemmen habe und trage erstmal die Ergebnisse der Nacht ein. Das heißt, wir werden natürlich auch im Vorfeld schon mal schauen, wie es denn weitergehen wird mit diesem Turnier. Heute, morgen dann ja auch wieder mit der deutschen Mannschaft und eine Mannschaft ist ja nicht dabei. Wir werden also ohne Häme, kann ich jetzt schon versprechen, mal schauen, was machen eigentlich die Italiener. Auch das hier heute Nachmittag.

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10: Temperaturen steigen, sind jetzt bei 29 Grad und zwar im Durchschnitt in der Region und wird wahrscheinlich noch ein bisschen höher gehen. Bis zu 35 sind angekündigt. Wenig Wolken, lange Sonnenschein, meistens trocken. Denken Sie dran, Wärme und Ozonbelastung, die ist insbesondere in den Nachmittags-, aber auch in den Abendstunden sehr hoch.
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10: 14:31 Vorsicht auf der A1 Bremen-Hamburg. In der Ausfahrt zum Rastplatz Hatze liegt ein Reifen. Vorsicht auch B75 Oldenburger Straße Delmenhorst Richtung Bremen. Ein defekter LKW zwischen Delmenhorst-Stickgras und Huchting. A1 Hamburg Richtung Osnabrück. Es stockt auf 4 Kilometer zwischen dem Bremer Kreuz und Hemeling. A1 Gegen Richtung Osnabrück-Bremen. Hier stockt es auf 6 Kilometer zwischen dem Dreieck Stur und Bremen-Hemeling. Dann die A7 Hannover-Hamburg zwischen Hamburg-Heimfeld und dem Elbtunnel. 5 Kilometer stockender Verkehr. Kreis Ammerland und Oldenburg. Die Landesstraße zwischen Wildenloh und Oldenburg ist weiterhin nach einem Unfall in beiden Richtungen gesperrt. Voraussichtlich bis 18 Uhr. Wir wünschen allen zusammen gute Fahrt.
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10: Im Studio Norbert Kunze. So, ich habe mal eben nachgeschaut. Also erstmal guten Tag. Ich habe mal eben nachgeschaut. Auf unserem WhatsApp-Kanal haben wir tatsächlich schon die ersten Dackelfotos von der Kunsthalle in Bremen. Dort ist also das Dackelfieber ausgebrochen, wenn Sie schon mal schauen wollen. Aber gleich haben wir noch weitere Informationen für Sie. Erstmal Musik von den Pointer Sisters.
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1: George Michael Faith. Wir waren jung und wir fingen an, so wegzugehen. Die Lilo Oil zum Beispiel hier in Bremen. Die ersten Stylings und ja, keine Zeit. Cause I gotta have faith.
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0: Extreme und More Than Words. Also Worten sollten Taten folgen, das ist die Erkenntnis dieses Songs, aber manchmal folgte dem ja auch keine Tat, sondern ein Gebell, wie heute bei der Kunsthalle in Bremen. Also Welttag des Dackels und es wird auch eine Ausstellung geben und das ist wirklich eine interessante Geschichte. Also der Dackel, eine Ikone, geht Gassi. Diese Ausstellung wird eröffnet Ende Oktober in der Kunsthalle, aber zur Einstimmung, heute gab es schon mal das große Dackeltreffen vor dem Museum, vor der Kunsthalle in Bremen. Mirjam Benecke war für Bremen 1 dabei.
1: Langhaar, Kurzhaar und da hinten tobt auch noch ein Rauhaardackel. Etwa 30 Dackel sind mit ihren Herrchen und Frauchen auf den Rasen hinter die Kunsthalle gekommen. Maja, du tobst hier von meinen Füßen rum. Du bist der lauteste Dackel, weißt du das? Maja ist ein Zwerg-Langhaardackel und auch noch ein ganz junger, 1,5 Jahre. Maja ist zusammen mit ihrer Besitzerin Angela Siebert hier. Das ist jetzt erstmal ein großes Beschnüffeln hier, ne?
2: Genau, erstmal gucken, wie es so ist. Und ich habe tatsächlich auch schon Bekannte getroffen mit ihren Dackeln.
1: Dackel haben ja den Ruf, ein bisschen eigensinnig zu sein.
2: Oh ja, und wie? Also innerhalb von 2 Wochen hat sie ihm jeden Unsinn gezeigt, den man machen kann. Und das ist auch so geblieben.
1: Claudia Martens, Sie sind hier mit Ihrem schwarz-roten Langhaardackel Aiko. Jetzt beginnt ja hier Ende Oktober die Ausstellung, Sonderausstellung zum Thema Dackel. Was glauben Sie, warum sind so viele große Künstlerinnen und Künstler Dackelfans gewesen?
3: Weil der Dackel ein Individualist ist unter den Hunden, schätze ich mal. Eigenen Kopf. Und trotzdem kann man ihn unter den Arm nehmen und mitnehmen. Ja, dieses Eigenwillige, denke ich auch. Ne?
1: Finden Sie, dass der Dackel ein typisch deutsches Haustier ist?
3: Ja, auf jeden Fall.
1: Was macht ihn so deutsch?
3: Ja, das ist jetzt eine gute Frage. Pünktlich ist er ja nicht, ne? Was macht den Dackel deutsch? Das gehört irgendwie dazu. Man hat so Bilder von Zille in Berlin, so Biergartenromantik in Bayern, wo der Dackel dazugehört zum Maßbier oder so, ne? Doch, irgendwie ist es drin, finde ich. Ja, wie der Schäferhund eigentlich auch, aber Dackel ist so ganz typisch deutsch.
1: Die Ausstellung wird etwa 120 historische und aktuelle Werke zeigen. Zeichnungen, Gemälde, Fotografien und alle drehen sich um Dackel. Die Arbeiten stammen zum Beispiel von Pablo Picasso, von Otto Dix, von Rosemarie Trockel und Andy Warhol. Und bei mir ist jetzt die Kuratorin der Ausstellung, Annette Reckert. Was glauben Sie denn, warum war und ist der Dackel so beliebt bei Künstlerinnen und Künstlern?
4: Naja, ist ein ikonischer Hund und er ist ikonisch, weil er diese eigenwillige Form hat. Diesen langen Körper, so unproportional zu den kurzen Beinen, die ja früher auch recht krumm waren und die langen Schlappohren und dann hat er dieses ganz typische Bewegungsmuster, fast so ein bisschen watschelig, aber auch sehr stolz, sehr flink und diese Form, ich meine Künstler und Künstlerinnen schauen zunächst einmal dahin, wo wurde radikale Form gefunden, das ist etwas, was für sie interessant ist, für die Künstler und Künstlerinnen, kombiniert mit den Charaktereigenschaften, die man dem Hund zuschreibt.
5: Buschi, komm her.
6: Ich will nicht. Maja, mal eben einmal einen Moment wieder leise.
1: Inzwischen sind es über 50 Dackel hier rund um die Bremer Kunsthalle. Dackel dürfen übrigens auch in die Ausstellung. Und zwar am Dackel-Donnerstag und am Sausage-Dog-Saturday. An diesen beiden Tagen, also donnerstags und samstags, sind Dackel und kleine Hunde bis 30 cm Schulterhöhe in der Kunsthalle erlaubt. Würden Sie denn mit Ihrem Dackel hier in die Ausstellung gehen?
3: Ja, natürlich. Die pinkeln nirgendwo gegen und gar nichts. Wir kommen auf jeden Fall.
1: Hat Ihr Dackel denn ein gesteigertes Interesse an Kunst?
3: Das weiß ich nicht. Eher an Keksen, ne? Hundekeksen oder so.
0: Ja, bis dahin ist ja auch noch ein bisschen Zeit. Ende Oktober wird das Ganze eröffnet und übermorgen, falls das eben missverständlich ausgedrückt war, übermorgen ist der Welttag des Dackels. Mirjam Benecke war dies für Bremen 1.

0: I want you back von NSYNC. Die 90er haben angerufen, wollen ihre Boygroups wieder haben. Also NSYNC gehört ja zweifelsohne zu einer der erfolgreichen Formationen. Genau in jener Phase der großen Boygroups. Hier ist Bremen 1 am Nachmittag und gleich gehen wir noch einen Schritt zurück in die 80er mit Alphaville.
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1: Mit Laura Knepper. Sonderermittler aus Nürnberg untersuchen die Vorgänge um den sogenannten Kreativraum im Bremer Jobcenter. Innenminister wollen Straftäter leichter ausweisen lassen. Mann beklaut gestürzte Rollstuhlfahrerin in Bremerhaven. Das Wetter nachmittags viel Sonne und meist trocken bei 26 bis 35 Grad. Spezialermittler der Bundesagentur für Arbeit sollen die Vorgänge rund um den teuren Kreativraum des Bremer Jobcenters genauer untersuchen. Laut Bremens Arbeitssenatorin Claudia Schilling sollen so die Voraussetzungen für eine unabhängige Aufklärung geschaffen werden. Wie das genau laufen soll, weiß aus der Regionalredaktion Buten und Binnen Volkert Lenz.
2: Das sogenannte Compliance-Team aus Nürnberg soll die Planung, Umsetzung und Finanzierung von 2 Jobcenterräumen umfassend prüfen, bewerten und mögliche Regelverstöße aufarbeiten, heißt es. Außerdem muss sich das Bremer Jobcenter künftig größere Ausgaben von der Arbeitsagentur des Bundes genehmigen lassen. Das Jobcenter darf nicht mehr selbst über seine Finanzen entscheiden. Für 2 aufwendig ausgestattete Besprechungs- und Konferenzräume hatte das Jobcenter Bremen rund 1,2 Millionen Euro ausgegeben. Ohne seine Träger, die Arbeitsagentur und Bremen, über die immensen Kostensteigerungen zu informieren. Deswegen hatte der Chef des Jobcenters, Thorsten Spinn, seinen Posten verloren.
1: Bei den Verhandlungen um den nächsten mehrjährigen EU-Haushalt kommt Widerstand unter anderem aus Deutschland. Bundeskanzler Friedrich Merz bezeichnete den vorliegenden Vorschlag als viel zu hoch. Merz sagte beim EU-Gipfel in Brüssel, man könne nur so viel Geld ausgeben, wie man auch habe. Die Innenministerin und Minister von Bund und Ländern wollen bis spätestens 2029 Maßnahmen für einen besseren Schutz der Zivilbevölkerung umsetzen. Das haben sie auf ihrer Jahrestagung in Hamburg beschlossen. Sie reagieren damit auf die zunehmende Bedrohung durch Russland und andere Staaten. Aus Hamburg berichtet Oliver Wuttke.
3: So wie die Bundeswehr einen Operationsplan Deutschland entwickelt hat, sollen auch zivile Behörden sich besser auf Krisen- und Katastrophenfälle vorbereiten. Bis 2029 soll Deutschland insgesamt widerstandsfähiger werden und schneller auf Stromausfälle, Anschläge oder äußere Bedrohungen reagieren können. Außerdem sprachen sich die Innenminister für eine schnellere Abschiebung von Straftätern oder Gefährdern mit Schutzstatus aus, auch in Krisenregionen wie Syrien. Und organisiertem Sozialbetrug will man durch den Einsatz künstlicher Intelligenz besser auf die Schliche kommen.
1: Die 5 deutschen Küstenländer haben zusammen mit den Seehäfen nochmal eine dauerhafte finanzielle Unterstützung des Bundes für die Häfen gefordert. Bislang gäbe es dabei kaum Fortschritte, heißt es in einer gemeinsamen Erklärung der Küstenländer und des Zentralverbands der deutschen Seehafenbetriebe. Aus der Nachrichtenredaktion hat Peter Behrendt die Einzelheiten.
4: Die Länder alleine könnten die enormen Herausforderungen nicht bewerkstelligen. Der Bund müsse erkennen, dass ohne seine Hilfe die wirtschaftliche Entwicklung des gesamten Landes gefährdet sei. Die Seehäfen hätten eine Schlüsselrolle, wenn es um die Versorgungssicherheit, die Energiewende und auch die Verteidigung gehe. Laut Bremens Häfensenatorin Christina Vogt sind jährlich 500 Millionen Euro notwendig, um die bestehende Infrastruktur zu erhalten, zu modernisieren und auszubauen. Zudem müssten Mittel bereitgestellt werden, um den über Jahrzehnte entstandenen Investitionsstau von rund 15 Milliarden Euro abzubauen, erklärte die linken Politikerin.
1: In der Bremerhavener Innenstadt ist einer hilflosen Rollstuhlfahrerin die Handtasche gestohlen worden. Die 77-Jährige war laut Polizei gestern Nachmittag in der Leutstraße gestürzt. Ihr Mann hatte vergeblich versucht, sie wieder aufzurichten. Ein vorbeikommender junger Mann schien helfen zu wollen, entriss dann aber der Frau die Tasche und schlug nach ihr, als sie die Tasche festhielt. Mehrere Zeugen verfolgten den Mann zu Fuß und mit dem Auto, verloren ihn aber aus den Augen. Das waren die Nachrichten mit Laura Knepper.
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5: Also 29 Grad haben wir zurzeit in Bremen-Bremerhaven oder auch Worpswede, 27 in Sande, aber die Werte werden insgesamt noch ansteigen am heutigen Nachmittag. Es gibt wenig Wolken, es gibt viel Sonnenschein, es bleibt trocken und es wird bis zu 35 Grad am Nachmittag heiß. Der Wind dreht, meistens schwach, ist er leicht böig, von Südost auf Süd bis Südwest.
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5: 15.04 Uhr A1 Hamburg Richtung Osnabrück. 4 Kilometer stockender Verkehr zwischen dem Bremer Kreuz und Hemeling. Nochmals A1 Osnabrück Bremen. Hier stockt es auf 6 Kilometer zwischen dem Dreieck Stur und Bremen Hemeling. A7 Hannover Hamburg zwischen Hamburg Heimfeld Elbtunnel. Ebenfalls stockender Verkehr auf 5 Kilometer. Kreis Ammerland Oldenburg. Die Landesstraße zwischen Wildenloh und Oldenburg bleibt nach einem Unfall in beiden Richtungen gesperrt. Voraussichtlich bis 18 Uhr.
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5: Im Studio Norbert Kunze. Ich wünsche Ihnen einen schönen Freitag.
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0: Patti Smith und Because the Night. Ihr kultet hier am Freitagnachmittag auf Bremen 1. So, wir wollen mal wenige Kilometer raus aus Bremen schauen und zwar nach Schesel zum Eichenring. Dort ist ja in diesen Tagen wieder das Hurricane Festival. 80.000 Menschen zelten und feiern gemeinsam mit viel Musik vor unterschiedlichen Bühnen. In diesem Jahr die besondere Herausforderung, die Hitze. Ansonsten war es ja oftmals auch Regen und Matsch. Vielleicht gibt es ja auch noch beides in diesem Jahr, wie dem auch sei. Wenn jetzt irgendjemand sagen würde, naja, ist ja eh was für junge Leute. Nein, ist es eben nicht nur, weil ich sage ja, 30 Jahre gibt es da schon und oder viele Jahre gibt es da schon und natürlich sind auch welche, sag ich mal, mitgewachsen, also schon etwas länger mit dabei und wollen aber trotzdem das Ganze nicht missen. Wir haben uns für Sie umgehört unter Besucherinnen und Besuchern in Schesel.
1: Unsere Tochter ist zum ersten Mal mitgefahren jetzt. Die ist halt normal auf einem anderen Campingplatz hier um die Ecke. Und dann haben wir gesagt, ach komm, dann machen wir das auch noch.
2: Was hat sich so geändert beim Festival?
3: Ja, man ist nicht mehr so flott unterwegs, bisschen zugenommen und die Wege fallen einem nicht mehr so leicht.
2: Wie anstrengend ist es? Was sagt der Schrittzähler?
3: Das ist sehr anstrengend. Also ich mache dieses Wochenende so viele Schritte wie sonst das ganze Jahr. Ich habe Montag Füße, die sind quadratisch. Aber irgendwie lohnt sich's dann doch wieder.
4: Die Kinder sind groß und dann kann man auch mal wieder durch den Tisch treten und ein bisschen die Sau rauslassen. Aber mit einem ruhigen Schläferchen hier zwischendurch.
2: Was gehört noch so zum Luxus beim Festival dazu?
5: Ja, wir haben dieses Jahr ja ordentlich aufgefahren. Wir haben eine Slushy-Maschine hier und weil die Temperaturen natürlich in den nächsten Tagen relativ hoch sind, auch eine Eiswürfelmaschine. Das gönnen wir uns.
6: Ja, das Resort-Camping ist schon ein bisschen Luxus. Und klar, natürlich so an Campingausstattung kommt so mit den Jahren ein bisschen was dazu, dass man irgendwie sich ein bisschen größeres Zelt holt, sich so ein bisschen das Leben so ein bisschen angenehmer
2: macht. Aber immer noch Isomatte?
6: Nee, Feldbett. Wir sind im Feldbett, Alter.
2: Warum lohnt sich's?
3: Ja, wir haben gerade die beste Zeit unseres Lebens. Die Kinder sind groß. Wir genießen jedes Wochenende, jeden Tag und nehmen alles mit, was im Moment geht. Und hier geht das ganz besonders gut.
0: Ja, es klingt auch richtig gut. Unser Kollege Pascal Faltermann hat sich also für Bremen 1 umgehört oder genau gesagt für Sie ja umgehört, aber er ist auch nicht der einzige Kollege, der vor Ort ist. Auch Olaf Ratje nimmt am Hurricane in Schesel teil und das auf eine ganz spezielle Art und Weise. Und das wollen wir uns genauer erklären lassen heute Nachmittag noch nach 17 Uhr.
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9: Also die 30 Grad haben wir erreicht, zumindest in Eutten oder auch Bremen, und die anderen ziehen bald nach, denn es sollen ja noch insgesamt 35 Grad werden, jedenfalls in den Spitzen am heutigen Nachmittag. Es ist also schwülwarm und es gibt die ganze Zeit Sonnenschein, bleibt trocken. Denken Sie bitte dran, die Wärme- und Ozonbelastung ist insbesondere jetzt in den Nachmittags-, aber auch in den Abendstunden sehr hoch.
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9: 15:31 A1 Hamburg-Osnabrück zwischen dem Bremer Kreuz und Hemelingen, 4 Kilometer stockender Verkehr vor der Baustelle. Und A1 Gegenrichtung Osnabrück-Bremen, hier stockt es auf 6 Kilometer zwischen dem Dreieck Stur und Bremen-Hemelingen. Dann A7 Hannover-Hamburg zwischen Heimfeld und dem Elbtunnel stockt es auf 5 Kilometer. A352 Eckverbindung Richtung A7 zwischen Langenhagen, Kaltenweide und Mellendorf, 3 Kilometer Stau. Kreis Ammerland und Oldenburg, die Landesstraße zwischen Wilndow und Oldenburg, ist weiterhin in beiden Richtungen gesperrt und das Ganze bis ca. 18 Uhr.
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9: Im Studio Norbert Kunze, gleich geht's um Zuschauer bei der Fußballweltmeisterschaft. Und zwar eine ganze Nation muss zuschauen, die Italiener. Wie geht's ihnen eigentlich? Was machen die jetzt? Mehr dazu gleich. Erstmal gibt es Musik von Icehouse.
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15.36 Uhr, Bremer 1 Verkehrsservice. Aktuell vor sich bitte beide Richtungen, A28 Oldenburg-Bremen. Dort sind Menschen auf der Fahrbahn zwischen Hatten und Hude, also Vorsicht nochmal beide Richtungen A28, Menschen auf der Fahrbahn. Fahren Sie vorsichtig zwischen Hatten und Hude.

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4: Ja, war klar, dass es jetzt erstmal hier um Fußball geht, aber es geht um eine große Nation, die nicht dabei ist bei der Fußballweltmeisterschaft, die Squadra Azzurra, die italienische Nationalmannschaft. Das ist für den vierfachen Weltmeister im Grunde genommen wirklich eine Blamage, dass er schon zum dritten Mal am Stück bei einer WM nicht dabei ist. Also, was machen die Italiener in dieser fußballarmen Zeit? Schauen sie trotzdem und mit wem fiebern sie mit? Unser Kollege Axel Posizki hat sich für Bremen 1 umgehört.
5: Diese Hymne ist nicht zu hören. Italien nicht dabei, beim größten Fußballspektakel der Welt. Die Stimmung bei Bremens Italienern in den Pizzerien und Eiscafés irgendwo zwischen tiefer Traurigkeit, Enttäuschung und Achselzucken.
6: Für uns Italiener ist eine Katastrophe ohne Weltmeister. Aber Fußball ist so, passiert, ne?
7: Mein Herz blutet nicht, aber traurig bin ich schon.
8: Ist egal. Also wir sind jetzt mittlerweile 3 WM nicht dabei. Und daher so, wenn wir gegen Bosnien nicht gewinnen können, dann haben wir auch nicht verdient, dabei zu sein.
5: Maurizio, Nico, Giuseppe, stellvertretend für eine Nation, die ihre Mannschaft auf der ganz großen Bühne so vermisst. 2018 in Russland nicht dabei. 2022 in Katar auch nicht und jetzt schon wieder nicht. Eine WM ohne Italien. Fast schon Normalzustand. Die Gründe vielschichtig.
6: Ich denke, dass die Spieler nicht gut. Das sind keine Cannavaro mehr, Del Piero, Inzaghi, Totti. Jetzt die neuen Spieler nur Geld denken, aber nicht spielen richtig mit Herz.
8: Ist kein Zufall. Das System ist schlecht in Italien. Die Fußballschulen sind fast privat. Das heißt, wenn du kommst mit einem Kind, hat ein bisschen Talent, aber du bezahlst ein bisschen mehr als die andere, dein Kind spielt.
9: Über 70% ausländische Spieler haben. Ein Beispiel, Como, Dritter geworden dieses Jahr, Vierter geworden. Keine einzige Italiener. In der Masche. Keine einzige, nicht mehr auf der Bank. Nichts. Und die Italiener, die kriegen kaum Chancen, ne, zu spielen.
5: Auch wenn sie ihre Hymne bei dieser WM nicht hören, die Lust am Fußball kann ihnen die eigene Nationalmannschaft nicht nehmen. Dann eben Juve, Inter, Milan oder Florenz in der neuen Saison. Die WM jetzt aber wird trotzdem geguckt.
7: Natürlich, die WM gucke ich sowieso, weil ich mache Fußball. Und wenn das in eine normale Uhrzeit ist, so 21 oder Mitternacht, kann ich doch gucken.
8: Doch, ein paar Spiele habe ich schon geguckt.
6: Ab 8. Finale, 4. Finale, ich gucke das sowieso. Ich liebe Fußball. Ne?
5: Die WM ohne Italien, wieder einmal. Doch wem drücken die Bremer Tifosi jetzt die Daumen? Halten die Nikos, Giuseppes und Maurizios jetzt etwa zu anderen Teams? Das Meinungsbild fällt sehr unterschiedlich aus.
6: Nee, momentan nicht.
7: Ecco, ich hoffe vielleicht Brasilien, das hat mindestens ein italienischer Trainer, Ancelotti, immer dabei. Der ist immer dabei.
8: Ja, mein bester Freund ist Norweger, die haben uns rausgekickt und daher bin ich her für Norwegen dieses Jahr. Und schauen wir mal, was wird.
4: Ja, sehr schönes, buntes Bild. Vielen Dank für die Zusammenstellung, Axel Posizki für Bremen 1.

Klaus Lage, 1001 Nacht, hier ist Bremer 1 am Nachmittag. Es ist ja eigentlich irgendwie klar gewesen, dass das Ganze noch ein Nachspiel haben wird. Der sogenannte Kreativraum, Bremer Jobcenter, Sie ahnen, was gemeint ist. Also dieser teure Kreativraum sorgt dafür, dass das Bremer Jobcenter jetzt genauer von der Bundesagentur für Arbeit beobachtet wird. Stell mir diese Augen vor über dem Amt. Größere Ausgaben muss sich das Jobcenter von dieser Bundesagentur jetzt genehmigen lassen und es werden auch Spezialermittler aus Nürnberg eingesetzt. Was sie genau untersuchen sollen und was sich Bremens Arbeitssenatorin Claudia Schilling davon verspricht, das erfahren Sie in der Rundschau gleich um 16 Uhr mit Laura Knepper.

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1: Mit Laura Knepper. Sofortmaßnahmen beschlossen. Sonderermittler untersuchen die Vorgänge um den sogenannten Kreativraum im Bremer Jobcenter. Waffenruhe beschlossen. Israel und Hisbollah einigen sich laut US-Angaben auf Vereinbarung. Konferenz beendet. Innenminister wollen Deutschland krisenfester machen. Das Wetter am Abend erstmals trocken, später sind dann örtlich Gewitter mit Unwettergefahr möglich bei 25 bis 32 Grad. Was im Bremer Jobcenter passiert, soll künftig genau von der Bundesagentur für Arbeit beobachtet werden. Nachdem die Kosten für einen sogenannten Kreativraum beim Jobcenter explodiert waren, sollen Spezialermittler aus Nürnberg das Ganze untersuchen. Außerdem sollen größere Ausgaben des Jobcenters kontrolliert werden. Mehr hat aus der Regionalredaktion Buten und Binnen Volkert Lenz.
2: Das sogenannte Compliance-Team aus Nürnberg soll die Planung, Umsetzung und Finanzierung von 2 Jobcenterräumen umfassend prüfen, bewerten und mögliche Regelverstöße aufarbeiten, heißt es. Außerdem muss sich das Bremer Jobcenter künftig größere Ausgaben von der Arbeitsagentur des Bundes genehmigen lassen. Das Jobcenter darf nicht mehr selbst über seine Finanzen entscheiden. Der Chef der Arbeitsagentur Bremen-Bremerhaven, Joachim Ossmann, erklärte dazu, man setze jetzt auf unabhängige Ermittlungen und zusätzliche Kontrollmechanismen. Arbeitssenatorin Schilling ergänzte, wo Fehler gemacht wurden, müssten sie benannt werden. Für 2 aufwendig ausgestattete Besprechungs- und Konferenzräume hatte das Jobcenter Bremen rund 1,2 Millionen Euro ausgegeben, ohne seine Träger, die Arbeitsagentur und Bremen, über die immensen Kostensteigerungen zu informieren. Deswegen hatte der Chef des Jobcenters, Thorsten Spinn, seinen Posten verloren.
1: Nachdem es zuletzt wieder Angriffe gegeben hatte, haben sich Israel und die mit dem Iran verbündete Hisbollah-Miliz im Libanon anscheinend auf eine Waffenruhe geeinigt. Die Feuerpause sei schon in Kraft getreten, sagte ein hochrangiger US-Regierungsvertreter der Nachrichtenagentur Reuters. Vermittler aus den USA und Katar hatten die Vereinbarung mit Unterstützung des Iran ausgearbeitet. Der Iran besteht darauf, dass die Waffenruhe mit den USA auch für die Kämpfe zwischen Israel und der Hisbollah gilt. Das steht auch in der Rahmenvereinbarung zwischen den Regierungen in Washington und Teheran. Bei der EU wird neben dem aktuellen Haushalt auch schon der für die nächsten 7 Jahre geplant. Darüber haben die Staats- und Regierungschefinnen und Chefs bei ihrem Gipfel in Brüssel beraten. Knackpunkt ist, dass die EU-Kommission ihn deutlich erhöhen will. Es geht um einen Vorschlag der zyprischen Ratspräsidentschaft, berichtet aus Brüssel Sarah Lopez.
3: Der ist zwar niedriger als die von der EU-Kommission vorgeschlagenen 1,76 Billionen Euro. Der deutsche Bundeskanzler Friedrich Merz ist damit aber immer noch nicht zufrieden.
4: Wir müssen über die Höhe des Budgets sprechen. Der auf dem Tisch liegende Vorschlag ist deutlich zu hoch. Die Zahlen müssen runter. Und wir müssen uns über die Einnahmen der Europäischen Union unterhalten, denn wir können nur so viel Geld ausgeben, wie wir auch haben.
3: Unterstützung bekommt Merz von seinem Kollegen aus Österreich, Christian Stocker.
5: Es ist so, dass mehr Geld nicht automatisch bedeutet, dass Europa stärker wird. Wir müssen uns überlegen, wie wir mit den Mitteln, die möglich sind, möglichst effizient Europa so stark machen, dass es nicht davon abhängt, ein Problem mit Geld zu bewerfen, sondern es zu lösen.
3: Eine Einigung will man bis Ende des Jahres haben, aber das wird ein schwieriger Weg.
1: In Hamburg ist die Konferenz der Innenministerinnen und Minister von Bund und Ländern zu Ende gegangen. Ein Thema war die wachsende Bedrohung durch Spionage und Sabotage. Bundesinnenminister Alexander Dobrindt hat zum Abschluss der IMK gesagt, die Lage habe sich verschärft. Zur Frage, was das konkret bedeutet, aus Hamburg Oliver Wuttke.
6: Dobrindt sprach von einer erhöhten, abstrakten Bedrohungslage, also er hat da keine konkreten Beispiele genannt, aber er hat die Anhaltspunkte für diese Bewertung erklärt. So gibt es zum Beispiel mehr Hinweise von in- und ausländischen Nachrichtendiensten auf solche Aktivitäten. Da werden etwa sogenannte Low-Level-Agenten bemerkt, also keine professionellen Spione, sondern angeheuerte Amateure. Und die scheinen bestimmte Orte oder Anlagen auszuspähen und oft sind es dieselben Personen hier in Deutschland wie auch in Nachbarländern. Auch die Schäden durch vermutete Sabotageaktionen sind größer geworden, so Dobrindt. Vor diesem Hintergrund wollen Bund und Länder die zivilen Behörden für Krisenfälle besser aufstellen, etwa für längere Stromausfälle. Das soll stärker geübt und besser verzahnt werden, auch mit der Bundeswehr. Die wird übrigens künftig immer am Tisch der Innenministerkonferenz vertreten sein.
1: Auch die Migrationspolitik war ein Thema. Was da beschlossen worden ist, dazu nochmal Oliver Wuttke.
6: Dieser Dauerbrenner auf der Innenministerkonferenz ist hier in Hamburg vergleichsweise klein verhandelt worden. Einigkeit herrschte in einem wichtigen Punkt. Straftäter oder Gefährder sollen leichter abgeschoben werden können, auch wenn sie über einen Schutzstatus verfügen, heißt, wenn sie zum Beispiel als Kriegsflüchtling anerkannt sind. Die Innenminister wollen, dass Sicherheitsfragen da deutlich stärker gewichtet werden und Abschiebungen auch in Länder wie Syrien häufiger stattfinden können. Auch beim Thema Sozialbetrug gab es eine Einigung. Hier soll künstliche Intelligenz helfen, organisierten Gruppen auf die Schliche zu kommen, die oft nach einem bestimmten Muster vorgehen. Das könnte KI mit den vorhandenen Daten aufspüren.
1: Weil er Todeslisten mit Namen von Politikern veröffentlicht haben soll, ist ein 50-Jähriger vor dem Oberlandesgericht Düsseldorf zu 3 Jahren Haft verurteilt worden. Das Gericht sah es als erwiesen an, dass der Angeklagte zwischen Mai und November 2025 eine anonyme Plattform im Darknet betrieben hat, wo er zu Anschlägen auf Menschen des öffentlichen Lebens, Politiker und Amtsträger aufrief. Neben Namenslisten habe er auch Anleitungen zum Bau von Sprengsätzen veröffentlicht. Das Urteil ist noch nicht rechtskräftig. Die Forderung ist nicht neu, aber die 5 deutschen Küstenländer wollen keine Ruhe geben. Sie haben zusammen mit den Seehäfen jetzt nochmal eine dauerhafte finanzielle Unterstützung des Bundes für die Häfen verlangt. Denn bislang gäbe es dabei kaum Fortschritte, heißt es in einer gemeinsamen Erklärung der Küstenländer und des Zentralverbands der deutschen Seehafenbetriebe. Aus der Nachrichtenredaktion hat Peter Behrendt die Details.
7: Die Länder alleine könnten die enormen Herausforderungen nicht bewerkstelligen. Der Bund müsse erkennen, dass ohne seine Hilfe die wirtschaftliche Entwicklung des gesamten Landes gefährdet sei. Die Seehäfen hätten eine Schlüsselrolle, wenn es um die Versorgungssicherheit, die Energiewende und auch die Verteidigung gehe. Laut Bremens Häfensenatorin Christina Vogt sind jährlich 500 Millionen Euro notwendig, um die bestehende Infrastruktur zu erhalten, zu modernisieren und auszubauen. Zudem müssten Mittel bereitgestellt werden, um den über Jahrzehnte entstandenen Investitionsstau von rund 15 Milliarden Euro abzubauen, erklärte die linken Politikerin. Die Länder fordern seit Jahren mehr Hilfen vom Bund für die deutschen Häfen. 2023 verabschiedeten sie dazu die sogenannte Bremer Erklärung anlässlich der Nationalen Maritimen Konferenz, die damals in Bremen stattfand.
1: Weitere Meldungen für Bremen, Bremerhaven und Niedersachsen hat jetzt Jean-Pierre Felmer.
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8: In der Bremerhavener Innenstadt ist einer hilflosen Rollstuhlfahrerin die Handtasche gestohlen worden. Die 77-Jährige war laut Polizei gestern Nachmittag in der Leutstraße gestürzt. Ihr Mann hatte vergeblich versucht, sie wieder aufzurichten. Ein vorbeikommender junger Mann schien helfen zu wollen, entriss dann aber der Frau die Tasche und schlug nach ihr, als sie die Tasche festhielt. Mehrere Zeugen verfolgten den Mann zu Fuß und mit dem Auto, verloren ihn aber aus den Augen. Autofahrer auf der A29 müssen sich an diesem und am nächsten Wochenende auf Sperrungen einstellen. Betroffen ist laut Autobahn GmbH in beiden Richtungen der Abschnitt zwischen den Anschlussstellen Farel-Bockhorn und Zetel. Er soll heute Abend ab 18 Uhr gesperrt werden und am Montagmorgen um 5 Uhr wieder frei sein. Nächstes Wochenende wird dann wieder eine Sperrung von Freitagabend bis Montagmorgen eingerichtet. Grund ist der Neubau der Brücke über das Steinhauser Tief. Der Verkehr wird umgeleitet. Die Wasserqualität der meisten Badeseen in Bremen und Niedersachsen ist ausgezeichnet bis gut. Das haben die zuständigen Behörden mitgeteilt. Demnach wurden 270 Seen untersucht. In einigen kommen aber auch wieder vermehrt Blaualgen vor. So zum Beispiel im Unisee in Bremen. Das Gesundheitsamt empfiehlt dort nicht zu baden. Beim Verschlucken von Wasser könnten beispielsweise Durchfall und Erbrechen auftreten.
1: Den Sport hat Axel Posizki. Wir schreiben Tag 9 der XXL Fußball-WM. Von den insgesamt 104 Begegnungen sind bislang 28 gespielt. Heute Abend und in der Nacht kommen 4 weitere dazu. Axel, wer ist am Start?
9: Ja, also als erstes beginnt das Spiel heute zwischen Gastgeber USA und Australien um 21 Uhr. Und dann ist in Seattle auch ein Deutscher mit von der Partie. Schiedsrichter Felix Zweier nämlich steht vor seinem WM-Debüt und pfeift diese Begegnung. Desiree Krause.
10: Der Sieger der ersten Partie des Abends, USA gegen Australien, schafft es schon sicher ins 16. Finale. Mit einem Erfolg im Spiel gegen Marokko könnte auch Schottland erstmals bei einer WM in die K.O.-Runde einziehen. Wegen der knappen An- und Abreiseregelungen für sein Team möchte sich der iranische Verband bei der FIFA beschweren. Die Beschränkungen seien nicht vereinbar mit den Grundsätzen zur Schaffung gleicher Bedingungen für die teilnehmenden Teams, schrieb der Verband. Die deutsche Mannschaft hat heute um 16.15 Uhr ihr Abschlusstraining. Um 21 Uhr geht der Flug nach Toronto, wo morgen das Spiel gegen die Elfenbeinküste stattfindet.
9: Zur Vervollständigung, zwei Spiele fehlen ja noch. Ab 2.30 Uhr treffen dann in der Nacht in Philadelphia Brasilien und Haiti aufeinander. Die Brasilianer wollen nach ihrem holprigen Turnierstart, dem 1:1 gegen Marokko, nun ihren ersten Sieg feiern. Und ab 5 Uhr in der Früh stehen sich dann in San Francisco die Türkei und Paraguay gegenüber. Beide Teams sind schon ziemlich unter Druck, da sie ihre Auftaktspiele verloren haben.
1: So viel zum Sport und das war auch die Rundschau mit Laura Knepper.
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11: Temperaturen über 30 Grad sind wir mittlerweile angekommen. Vielleicht wird es sogar noch mehr. Also jetzt zurzeit 31 im Durchschnitt in der Region. Wie sich das Ganze weiterentwickeln wird, ob der Regen kommt, wenn ja, wann und wie stark, das erfahren wir gleich alles ausführlich hier im Wettergespräch.
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11: 16.10 Uhr. Vorsicht bitte A1 Bremen Richtung Osnabrück. Zwischen Lohnedinklage und Holdorf eine ungesicherte Unfallstelle. In Oldenburg in der Poststraße brennt zurzeit ein PKW und zwar zwischen dem Kreisverkehr und der Amalienstraße. Auch dort bitte achtsam fahren. Dann A1 Hamburg Richtung Osnabrück zwischen dem Bremer Kreuz und Hemmeling 4 Kilometer stockender Verkehr und gegen Richtung A1 Osnabrück Bremen 6 Kilometer stockt es hier zwischen dem Dreieck Stur und Bremen Hemmeling. A7 Hannover Richtung Hamburg zwischen Hamburg Heimfeld und dem Elbtunnel noch 5 Kilometer stockender Verkehr. Und Kreis Ammerland und Oldenburg, die Landesstraße zwischen Wildenloh und Oldenburg bleibt in beiden Richtungen noch bis ca. 18 Uhr gesperrt.
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11: Im Studio Norbert Kunze, ich wünsche Ihnen einen schönen guten Tag.
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1: So, freue mich auf das Gespräch mit Martin Norme, den ich erstmal herzlich begrüße. Wir haben Martin eben schon mal ganz kurz gesprochen, haben uns verständigt, dass wir Michael Patrick Kelly in Ruhe singen lassen. Und dann hast du gesagt, ich hole mir erstmal einen schönen Tee. Ich habe hier einen Kaffee, das ist ja kein Mythos, ne? Warme Getränke bei großer Hitze.
2: Lauwarme statt eiskalte Getränke. Also ne, man sollte ausreichend trinken und nicht sehr kalte Getränke trinken, weil die würde den Körper anregen, nochmal mehr Wärme zu produzieren. Und das wollen wir ja nicht, weil bei dieser Schwüle, bei dieser Feuchtigkeit, bei diesem Wasserdampf in der Luft wollen wir nicht, dass der Körper noch mehr schwitzt, weil wo soll denn der Schweiß hin? Er kann ja nicht verdunsten. Deswegen eben lauwarme Getränke, lauwarmer Pflaumentee.
1: Oh, alles klar. Gut, also wir brauchen das ja auch noch in den nächsten Tagen. Heute sowieso, weil die Hitze bleibt.
2: Die bleibt, aber alles in allem sind wir in Bremen und drumherum echt privilegiert, weil der Rest der Republik, vor allem der Südwesten, der Westen und die Mitte, die schwitzen ja noch bis Ende Juni, bis Anfang Juli. Also da geht diese Hitzewelle wirklich viel länger als bei uns. Wir haben schon einen ziemlich entspannten Tag am Sonntag, da ist es schon nicht mehr so schwül, bis 28 Grad. Dann wird es wieder ein bisschen anstrengender, Werte über 30. Aber dann Mittwoch und Donnerstag haben wir nur, in Anführungszeichen nur, 28 beziehungsweise am Donnerstag 26 Grad. Also wer kann, sollte sich eigentlich frei nehmen nächste Woche, weil das ist dann nochmal ziemlich angenehm. Aber es wird heute Nacht nochmal anstrengend. Das Wetter wiederholt sich so ein bisschen. Also auch gestern kamen von den Niederlanden am späten Abend dann in der Nacht Wolken und die haben dann ordentlich Schauer und Gewitter gebracht. Das passiert auch heute Nacht. Also vom Emsland und vom Oldenburger Münsterland können kräftige Schauer und Gewitter nordostwärts ziehen über die Weser bis zur Lüneburger Heide und dann zur Elbe ziehen bzw. da abziehen. Und da muss wieder mit Starkregen gerechnet werden. Hagel, aber vor allem der Wind. Der Wind ist ein Thema. So um die 100 Stundenkilometer, das ist ordentlich. Und wir werden schwitzen. Das ist eine laue, tropische Nacht, 22 bis 19 Grad. Und morgen Vormittag ist dann dieser ganze Spuk schon wieder vorbei. Die Wolken ziehen über die Elbe ab und dann haben wir wieder schönes Wetter. Und dann wiederholt sich nochmal diese Gewitterlage. Mhm. Na, aber das ist punktuell isoliert. Nicht alle kriegen davon was mit. Nicht alle werden nass und nicht alle sehen Blitze. Aber es kann eben punktuell hier passieren. Die Gewitter sind ja die Vagabunden des Wetters. Man weiß nicht so genau, wo sie hin vagabundieren.
1: Ja, ich wette mal, dass die Besucherinnen und Besucher vom Hurricane Festival schon einiges davon mitbekommen werden und haben einen schönen Wechsel davon. Ja, vielen Dank erstmal für die Aussichten, für die eigentlich ja wirklich guten Aussichten, weil es ist ja schön, wenn es tagsüber warm ist und nachts dann eben regnet, dann kann es tagsüber verdunsten und dann kann es wieder regnen.
2: Also wenn man schlafen kann, bei 22 Grad kann das nicht jeder.
1: Alles klar. Martin, danke schön für die Aussichten und schönen Tag noch. Tschüss.
2: Tschüss.

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9: Ja, gerne nochmal in aller Kürze. Also Temperaturen momentan über 30, 31, 32 Grad. Vielleicht wird es sogar noch ein bisschen wärmer und es bleibt vor allem sonnig und trocken bis in den späten Abend, trocken auch bis in die Nacht. Aber dann kann es eben kräftig regnen. Also kräftige Schauer, Gewitter nordostwärts über die Weser bis hin zur Lüneburger Heide. Lokaler Starkregen ist möglich, sogar Hagel und schwere Sturmböen bis nahe 100 Kilometer pro Stunde. Aber das eben, wie gesagt, erst im Laufe der Nacht.
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9: 16:30, Vorsicht, A1 Bremen-Osnabrück zwischen Lohneding, Klage-Holdorf weiterhin eine ungesicherte Unfallstelle. A1 Hamburg Richtung Osnabrück zwischen dem Bremer Kreuz und Himmelingen stockt es auf 4 Kilometer. Und A1 Osnabrück-Bremen zwischen dem Dreieck Stur und Himmelingen 6 Kilometer stockender Verkehr vor der Baustelle. A7 Hannover Richtung Hamburg, hier 5 Kilometer stockender Verkehr zwischen Hamburg-Heimfeld und dem Elbtunnel. Kreis Ammerland und Oldenburg, die Landesstraße zwischen Wildenloh und Oldenburg bleibt nach einem Unfall in beiden Richtungen gesperrt, voraussichtlich bis 18 Uhr.
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9: Im Studio Norbert Kunze gleich mit einem kleinen Eindruck aus Schesel vom Hurricane Festival von unserem Kollegen Olaf Rathje, der ist dort vor Ort.
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1: Madness, Our House, 82. Da bin ich aus Deutschland nach Norwegen gezogen. Werde ich nie vergessen. Das Lied hatte ich auf Kassette und viel Spaß gehabt.
0: Madness, John Paul Young. Love is in the air. Und Texas. 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

0: Dolly Parton und Jolene, hier ist der Nachmittag auf Bremen 1. Wir gehen jetzt nach Schesel und zwar zum Hurricane Festival. Unser Kollege Olaf Rathier ist vor Ort, jetzt mit uns live verbunden. Olaf, seit gestern, ein kleines Zelt ist dein eigenes Reich dort.
1: Ja.
0: Das hat dich hoffentlich heute Nacht auch gut geschützt.
1: Hat es gegen das Gewitter, das ja heute früh kam, das muss man sagen. Ich habe natürlich aufgrund der Hitze den Anfängerfehler gemacht, das Zelt aufzulassen in der Nacht. Und ab 5.30 Uhr gab es dann den Regen und dementsprechend war die Geschichte mit dem Zelt auch erstmal wieder passé. Und das Zelt, das muss man sagen, bei der Hitze ist auch schwierig, weil es natürlich unfassbar heiß da drin ist in so einem Zelt. Also muss man sich irgendwo anders einen Unterschlupf finden gegen die pralle Sonne.
0: Ja, in den nächsten beiden Nächten sollte es übrigens so weitergehen. Wir hatten gerade eben Wettergespräch mit Martin Dorme, der hat darauf hingewiesen. Also es wird windig, sehr windig und regnerisch. Also pass gut auf dein Zelt und nicht flach. Also seh zu, dass du etwas höher bist als die großen Zelte, sonst fließt das Wasser bei dir.
1: Guter
0: das
1: Zelt. Tipp, ja.
0: Ja, ein kleiner Tipp. So, du bist nicht alleine. 80.000 sollen dort sein, aber viele natürlich Jüngere. Wir wollen ganz gerne mal drauf schauen, denn es gibt ja auch einige, die sind schon seit so vielen Jahren da, dass sie vielleicht nicht unbedingt das klassische Hurricane-Festival-Publikum sind.
1: Ja, das ist ja das Tolle am Hurricane Festival, das ja in diesem Jahr 30. Geburtstag feiert, dass es natürlich generationenübergreifend ist. Klar, von den 80.000 würde ich sagen, sicherlich die meisten sehr, sehr jung und da fällt man auch schon fast ein bisschen unangenehm auf. Aber neben mir ist Volkert, der ist, würde ich sagen, so ungefähr mein Alter, Volkert, so ein bisschen Jahrgang 70er.
2: Ne? Richtig.
1: Oder er kommt, das ist das Erstaunliche, Volkert kommt aus Wacken. Das ist ja auch ein Ort, wo schon das eine oder andere Festival gefeiert wurde. Und dann kommt ihr trotzdem immer mit einer ganzen Gruppe hier nach Schesel zum Hurricane. Warum?
2: Ja, um hier einfach so tolle Musikbands einfach kennenzulernen auch, die man eigentlich vorher überhaupt nicht kannte. Und hier hat man wirklich also tolle Supergruppen gesehen, die irgendwie nachmittags hier gespielt haben. Und zig Jahre später waren das Superstars.
1: So, jetzt sind wir beide. Da sind wir ja mal ehrlich, nicht mehr die Jüngsten hier. Wie fühlt sich das denn an? Sind wir nicht zu alt dafür?
2: Also ich bin hier so mit meinem Schwager damals hergefahren. Ich glaube, das war 2004. Da hatten wir gerade Kinder bekommen. So, und heute ist mein jüngster Sohn auch hier. Allerdings ohne Auto und irgendwie im Moordorf, so heißt das ja hier so. Und startet hier voll durch. Und ich habe ihm nur gestern eine WhatsApp geschickt und habe gesagt, ey, wir sehen uns hier. Hoffentlich hast du da kein Problem. Und er fand das total witzig, so mit seinem Vater hier irgendwie nochmal ein bisschen Party zu machen. Und ja, wir sind einfach wegen dem Musikprogramm hier so. Also ist ja für jeden Musikgeschmack was dabei. In meinem Alter so, ich bin eher ein Rock'n'Roller so, der einfach so drauf steht, irgendwie so fünf Musiker zu sehen, die Gitarre spielen können, Schlagzeug spielen können. Und heute die Jugend, glaube ich, ist eher so USB-Stick
1: anderes.
2: Und also so ein bisschen was anderes oder ich weiß gar nicht, wie die ganzen DJs hier hießen und so. Aber es war immer witzig hier und alle Leute total pießig drauf und wir hatten echt Spaß.
1: So, Volker, guter Typ.
0: Ja,
1: wir feiern noch ein bisschen, weil wir wollen echte Musik hören. Danke dir. Also siehst, hier wird noch echte Musik auch geliebt.
0: Ja, guter Typ da. Was guckst du dir noch an?
1: Ja, es gibt natürlich hier unter anderem Bosse ist noch da. Wir haben morgen Natasha Bedingfield, ein bisschen überraschend vielleicht auch, Star der 90er und Clouseau am Sonntag. Also da ist ja auch ein bisschen gemäßigtere Musik, möchte ich dabei sagen. Aber so wie der Kollege gerade gesagt hat, es gibt natürlich auch immer was zu entdecken.
0: In der Tat, das ist das Schöne, generationsübergreifende. Also viel Spaß allen, Volker und dir natürlich auch weiterhin, Olaf. Und
1: danke.
0: Denk dran, mach das Zelt zu heute Nacht.
1: Danke dir.
0: Ja,
1: danke
0: bitte.
1: Dir für den Tipp. Ich werde an dich denken.
0: Sehr gerne.

R.E.M. und Man on the Moon. Hier ist Bremen 1 am Nachmittag. Im vergangenen Jahr, da hatten sich ja Innenministerinnen und Minister von Bund und Ländern noch in Bremen getroffen und dieses Mal hat ihre Konferenz in Hamburg stattgefunden. 2 Tage haben sie dort miteinander gesprochen und hatten auch Verteidigungsminister Boris Pistorius dazugeladen. Was die Innenminister genau besprochen haben und was sie konkret angehen wollen, dazu gleich mehr. Die Rundschau 17 Uhr hier auf Bremen 1 mit

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1: Mit Laura Knepper. Waffenruhe beschlossen. Israel und Hisbollah einigen sich laut US-Angaben auf Vereinbarung. EU-Gipfel beendet. Kanzler Merz drängt auf Budgetkürzungen. Maßnahmen angestoßen. Innenminister wollen Deutschland krisenfester machen. Das Wetter am Abend erstmals trocken. Später sind dann örtlich Gewitter mit Unwettergefahr möglich bei 25 bis 32 Grad. 2 Tage nach der Unterzeichnung des Rahmenabkommens über ein Ende des Irankrieges haben sich Israel und die pro-iranische Hisbollah-Miliz im Libanon anscheinend auf eine Waffenruhe geeinigt. Zuvor hat es heute früh wieder Angriffe gegeben. Dabei sollen mindestens 21 Menschen im Libanon und 4 in Israel getötet worden sein. Mehr hat aus der Nachrichtenredaktion Thomas Becker-Glauch.
2: Nach US-Angaben schweigen die Waffen aber mittlerweile wieder. Ein Regierungsvertreter sagte, dass sich beide Seiten auf eine sofortige Feuerpause geeinigt haben. Der Hisbollah nahestehende Quellen bestätigten die Vereinbarung. Details nannten sie nicht. Eine offizielle Reaktion aus Israel steht noch aus. Die gegenseitigen Angriffe hatten das Rahmenabkommen zwischen den USA und dem Iran gefährdet. Darin bestehen die Revolutionsgarden in Teheran darauf, dass die Waffenruhe mit den USA auch für die Kämpfe zwischen Israel und der Hisbollah gilt. Wegen der gegenseitigen Angriffe war zuvor eine eigentlich für heute angedachte erste Gesprächsrunde zwischen dem Iran und den USA in der Schweiz abgesagt worden.
1: Bei der EU wird neben dem aktuellen Haushalt auch schon der für die nächsten 7 Jahre geplant. Darüber haben die Staats- und Regierungschefinnen und Chefs bei ihrem Gipfel in Brüssel beraten. Knackpunkt ist, dass die EU-Kommission ihn deutlich erhöhen will. Zur Frage, was die dazu sagen, die es bezahlen sollen, Andreas Meyer-Feist aus Brüssel.
3: Die EU-Kommission hatte einen Vorschlag gemacht, über den hier in Brüssel heftig diskutiert wird. Viel mehr Geld soll nach Brüssel fließen. Fast eine Verdoppelung des Haushaltes ist geplant. Und dazu gibt es eine kurz angebundene Antwort des Bundeskanzlers heute. Die Zahlen müssen runter. Friedrich Merz sagt, das ist viel zu viel Geld. So viel Geld könne nicht nach Brüssel geschickt werden. Die großen EU-Nettozahler finden die Ziele der EU-Kommission gut, also mehr für die Verteidigung zu tun, mehr für die Wirtschaft zu tun, aber nicht, wenn sie mehr Geld für Brüssel ausgeben müssen. Die süd- und osteuropäischen Länder sehen das weniger kritisch, aber die Debatten heute zeigen, es werden schwierige Verhandlungen in den kommenden Monaten und am Ende ist ein einstimmiges Ergebnis Pflicht.
1: Die EU-Staats- und Regierungschefs haben bei ihrem Gipfeltreffen in Brüssel auch über weitere Hilfen für die von Russland angegriffene Ukraine beraten. Bundeskanzler Friedrich Merz sagte, die Lage für die Ukraine habe sich in jüngster Zeit deutlich verbessert. Nun sei die Zeit für Verhandlungen gekommen. Präsident Volodymyr Zelensky hatte den Staats- und Regierungschefs vorher von der aktuellen Lage an der Front berichtet.
4: Mir war wichtig, hier ins Zentrum zu stellen, dass es um wirklich eine Substanz geht, jetzt auch der diplomatischen Bemühungen. Es gibt dafür sehr breite Unterstützung im Kreis der europäischen Staats- und Regierungschefs. Die Botschaft an Russland ist klar. Es ist jetzt an der Zeit, in Verhandlungen, in ernsthafte Verhandlungen einzutreten. Es liegt nur noch an Moskau.
1: Wer für die Europäer mit Wladimir Putin verhandeln könnte, bleibt unklar. Merz und der französische Präsident Emmanuel Macron wollen gemeinsam mit Großbritannien die Federführung übernehmen. In Hamburg ist die Konferenz der Innenministerinnen und Minister von Bund und Ländern zu Ende gegangen. Ein Thema war die wachsende Bedrohung durch Spionage und Sabotage. Bundesinnenminister Alexander Dobrindt hat zum Abschluss der IMK gesagt, die Lage habe sich verschärft. Zur Frage, was das konkret bedeutet, aus Hamburg, Oliver Wuttke.
5: Dobrindt sprach von einer erhöhten abstrakten Bedrohungslage, also hat er keine konkreten Beispiele genannt, aber er hat die Anhaltspunkte für diese Bewertung erklärt. So gibt es zum Beispiel mehr Hinweise von in- und ausländischen Nachrichtendiensten auf solche Aktivitäten. Da werden etwa sogenannte Low-Level-Agenten bemerkt, also keine professionellen Spione, sondern angeheuerte Amateure. Und die scheinen bestimmte Orte oder Anlagen auszuspähen und oft sind es dieselben Personen hier in Deutschland wie auch in Nachbarländern. Auch die Schäden durch vermutete Sabotageaktionen sind größer geworden, so Dobrindt. Vor diesem Hintergrund wollen Bund und Länder die zivilen Behörden für Krisenfälle besser aufstellen, etwa für längere Stromausfälle. Das soll stärker geübt und besser verzahnt werden, auch mit der Bundeswehr. Die wird übrigens künftig immer am Tisch der Innenministerkonferenz vertreten sein.
1: Auch die Migrationspolitik war ein Thema. Was da beschlossen worden ist, dazu nochmal Oliver Wuttke.
5: Dieser Dauerbrenner auf der Innenministerkonferenz ist hier in Hamburg vergleichsweise klein verhandelt worden. Einigkeit herrschte in einem wichtigen Punkt. Straftäter oder Gefährder sollen leichter abgeschoben werden können, auch wenn sie über einen Schutzstatus verfügen, heißt, wenn sie zum Beispiel als Kriegsflüchtling anerkannt sind. Die Innenminister wollen, dass Sicherheitsfragen da deutlich stärker gewichtet werden und Abschiebungen auch in Länder wie Syrien häufiger stattfinden können. Auch beim Thema Sozialbetrug gab es eine Einigung. Hier soll künstliche Intelligenz helfen, organisierten Gruppen auf die Schliche zu kommen, die oft nach einem bestimmten Muster vorgehen. Das könnte KI mit den vorhandenen Daten aufspüren.
1: Weil er Todeslisten mit Namen von Politikern veröffentlicht haben soll, ist ein 50-Jähriger vor dem Oberlandesgericht Düsseldorf zu 3 Jahren Haft verurteilt worden. Das Gericht sah es als erwiesen an, dass der Angeklagte zwischen Mai und November 2025 eine anonyme Plattform im Darknet betrieben hat, wo er zu Anschlägen auf Menschen des öffentlichen Lebens, Politiker und Amtsträger aufrief. Neben Namenslisten habe er auch Anleitungen zum Bau von Sprengsätzen veröffentlicht. Das Urteil ist noch nicht rechtskräftig. In Potsdam ist der linken Bundesparteitag losgegangen. Bis Sonntag beraten die 500 Delegierten unter anderem über die Linie der Partei. Die Vorsitzende hat den Parteitag mit einer Kampfansage eröffnet. Die Linke wolle die AfD in Ostdeutschland über den Sommer mit einem intensiven Straßenwahlkampf zurückdrängen, sagte Ines Schwertner.
6: In diesem Sommer stapeln wir gemeinsam Sandsäcke von Rostock bis in den Harz. Wir überlassen Ihnen kein einziges Dorf, keine einzige Gemeinde, keinen einzigen Landkreis.
1: Schwertner griff außerdem die Politik der schwarz-roten Koalition im Bund und von Bundeskanzler Friedrich Merz scharf an. Man stütze auch keine AfD-Politik, die von der CDU gemacht werde. Schwertner sprach von Helfershelfern, die Teil des Problems seien. Was im Bremer Jobcenter passiert, soll künftig genau von der Bundesagentur für Arbeit beobachtet werden. Nachdem die Kosten für einen sogenannten Kreativraum beim Jobcenter explodiert waren, sollen Spezialermittler aus Nürnberg das Ganze untersuchen. Für 2 aufwendig ausgestattete Besprechungs- und Konferenzräume hatte das Jobcenter rund 1,2 Millionen Euro ausgegeben. Die Kostenexplosion hatte den Chef seinen Posten gekostet. Außerdem muss sich das Jobcenter künftig größere Ausgaben von der Bundesagentur genehmigen lassen. Weitere Meldungen für Bremen, Bremerhaven und Niedersachsen hat jetzt Jean-Pierre Fellmer.
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7: In der Bremerhavener Innenstadt ist einer hilflosen Rollstuhlfahrerin die Handtasche gestohlen worden. Die 77-Jährige war laut Polizei gestern Nachmittag in der Leutstraße gestürzt. Ihr Mann hatte vergeblich versucht, sie wieder aufzurichten. Ein vorbeikommender junger Mann schien helfen zu wollen, entriss dann aber der Frau die Tasche und schlug nach ihr, als sie die Tasche festhielt. Mehrere Zeugen verfolgten den Mann zu Fuß und mit dem Auto, verloren ihn aber aus den Augen. Autofahrer auf der A29 müssen sich an diesem und am nächsten Wochenende auf Sperrungen einstellen. Betroffen ist laut Autobahn GmbH in beiden Richtungen der Abschnitt zwischen den Anschlussstellen Farel-Bockhorn und Zetel. Er soll heute Abend ab 18 Uhr gesperrt werden und am Montagmorgen um 5 Uhr wieder frei sein. Nächstes Wochenende wird dann wieder eine Sperrung von Freitagabend bis Montagmorgen eingerichtet. Grund ist der Neubau der Brücke über das Steinhauser Tief. Der Verkehr wird umgeleitet. Die Wasserqualität der meisten Badeseen in Bremen und Niedersachsen ist ausgezeichnet bis gut. Das haben die zuständigen Behörden mitgeteilt. Demnach wurden 270 Seen untersucht. In einigen kommen aber auch wieder vermehrt Blaualgen vor. So zum Beispiel im Unisee in Bremen. Das Gesundheitsamt empfiehlt dort nicht zu baden. Beim Verschlucken von Wasser könnten beispielsweise Durchfall und Erbrechen auftreten.
1: Damit sind wir beim Sport und Axel Posizki. Die deutsche Fußballnationalmannschaft steht morgen vor ihrem 2. Gruppenspiel gegen die Elfenbeinküste. Nach dem 7:1 über Curaçao ist die Stimmung bei der Mannschaft höchstwahrscheinlich bestens. Axel, was macht sie heute?
8: Sie macht das, was sie gut kann, nämlich das Trainieren. Sie übt, um noch besser zu werden, und zwar aktuell in diesem Moment. Desiree Krause.
9: Unter den Augen von Sportdirektor Rudi Völler hat um 4:15 das Abschlusstraining der deutschen Mannschaft vor dem Spiel gegen die Elfenbeinküste begonnen. Alle 26 Kaderspieler standen auf dem Platz. Um 21 Uhr deutscher Zeit fliegt das DFB-Team dann nach Toronto, wo es noch eine Pressekonferenz mit Julian Nagelsmann und Jonathan Tah geben wird. Für den Abwehrchef wird es morgen ein besonderes Spiel, denn sein Vater stammt aus der Elfenbeinküste. Um 21 Uhr startet heute das erste Spiel des Abends mit der Partie von Co-Gastgeber USA gegen Australien. Der Sieger qualifiziert sich bereits für die K.O.-Runde.
8: Um Mitternacht geht es dann weiter. Dann nämlich beginnt die Partie zwischen Schottland und Marokko. Und sollten die Schotten gewinnen, stünden sie das erste Mal in ihrer WM-Geschichte in der K.O.-Runde. Ab 2.30 Uhr treffen dann in Philadelphia Brasilien und Haiti aufeinander. Die Brasilianer wollen nach ihrem holprigen Turnierstart, dem 1:1 gegen Marokko, nun heute Nacht ihren ersten Sieg feiern. Und ab 5 Uhr stehen in San Francisco die Türkei und Paraguay sich gegenüber. Beide Teams haben richtig Druck, da sie ihre Auftaktspiele verloren haben. Und Alexander Zverev steht beim Rasentennisturnier von Halle in Westfalen im Halbfinale. Der French Open-Sieger gewann soeben gegen den belgischen Qualifikanten Raphael Collignon mit 7:6 und 7:6 im Halbfinale. Morgen wartet der US-Amerikaner Taylor Fritz auf den 29-Jährigen. Und Taylor Fritz ist der absolute Angstgegner von Alexander Zverev.
1: So viel zum Sport und das war auch die Rundschau mit Laura Knepper.
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10: 31 Grad im Schnitt gemeldet aus mehreren Regionen, Bremen, Bremerhaven, aber auch Wildeshausen und beispielsweise Achim. Es bleibt auch bei diesen Werten noch in den Abend hinein, also richtig sommerlich heiß und sehr schwül. Denken Sie daran, insbesondere jetzt am Nachmittag, aber auch in den Abendstunden sind die Wärme- und Ozonbelastungen sehr hoch.
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10: Es ist 17.10 Uhr, A1 Hamburg-Osnabrück zwischen dem Bremer Kreuz Hemeling 4 Kilometer stockender Verkehr vor der Baustelle und A1 Bremen Richtung Osnabrück zwischen Lohne, Dinklage und Holdorf Sperrung nach einem Unfall. Nochmals A1 Osnabrück-Bremen 6 Kilometer stockender Verkehr zwischen dem Dreieck Stur und Bremen-Hemeling. A7 Hannover Richtung Hamburg. Hier staut es auf 4 Kilometer zwischen dem Dreieck Walsrode und Bad Fallingbostel. Im weiteren Verlauf der A7 Hannover-Hamburg zwischen Hamburg-Heimfeld und dem Elbtunnel noch 5 Kilometer stockender Verkehr. Wir wünschen allen zusammen Geduld und gute Fahrt.
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10: Im Studio Norbert Kunze, schönen guten Tag.
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10: So, Kloppenburg meldet uns lockere 32 Grad, Spitzenwert momentan, aber es bleibt auch noch ein bisschen dabei in den Abend hinein. Vor allem natürlich trocken und sonnig in der kommenden Nacht. Da gibt es dann zunächst erstmal ein paar Auflockerungen, aber dann kommen die dichten Wolken vom Westen her und sie können kräftige Schauergewitter bringen nordostwärts über die Weser bis Richtung Lüneburger Heide. Lokal Starkregen, auch Hagel und schwere Sturmböen bis nahe 100 Kilometer pro Stunde sind durchaus möglich. Also bereiten Sie sich durchaus vor für die kommende Nacht.
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10: Wir haben die A1 Hamburg Richtung Osnabrück. Zwischen dem Bremer Kreuz und Hemmeling noch 4 Kilometer stockender Verkehr vor der Baustelle. Nochmals A1 Osnabrück-Bremen. Hier ebenfalls 4 Kilometer Stau zwischen dem Dreieck Stur und Bremen-Hemmeling. A7 Hannover-Hamburg zwischen dem Dreieck Walsrode-Bad Fallingbostel staut es auf 3 Kilometer. Ebenfalls A7 im weiteren Verlauf Richtung Hamburg nochmal zusätzlich 4 Kilometer Stau zwischen Hamburg-Heimfeld und dem Elbtunnel. Wir wünschen allen zusammen Geduld, gute Fahrt.
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10: Im Studio Norbert Kunze und ich freue mich gleich auf ein Gespräch mit Oldenburgs Oberbürgermeister Jürgen Krugmann. Denn morgen große Veranstaltung in Oldenburg, der Christopher Street Day. Und das schon seit vielen Jahren Tradition. Über seine Vorbereitungen und wie die Stadt sich aufgestellt hat, dazu gleich mehr. Erstmal Musik von Bananarama.
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0: Es wird laut, es wird bunt und es dürfte auch wieder richtig voll werden. Und zwar in der Innenstadt von Oldenburg. Morgen, dort ist wieder Christopher Street Day, bereits zum 32. Mal. Ich freue mich auf das Gespräch mit Oldenburgs Oberbürgermeister Jürgen Krogmann, der das nun auch schon einige Jahre begleitet. Herr Krogmann, wie lange eigentlich genau?
1: Also im 12. Jahr bin ich jetzt Oberbürgermeister und ich habe immer den Zug auch begleitet. Ist für mich eine Selbstverständlichkeit, dann auch vorne wegzugehen, auch wenn es natürlich manchmal ein bisschen laut ist und sehr trubelhaft.
0: Das heißt, die Regenbogenfahne hängt schon über dem Rathaus?
1: Die Regenbogenfahne hängt schon. Zwischendurch wurde nochmal gewechselt. Wir hatten jetzt Veteranentag, also auch andere Fahnenanordnung. Aber morgen wird sie dann wieder hängen und wir haben ja auch noch andere Stellen in der Stadt, wo wir sichtbar die Regenbogenfahne zeigen als Symbol nicht nur für queeres Leben, für Toleranz, Vielfalt und Gleichberechtigung, insgesamt einfach für eine Stadt, die sich für Diversität stark macht und sich dazu bekennt.
0: Warum ist Ihnen das so wichtig?
1: Das ist, glaube ich, ein Stück weit das, was Oldenburg auch ausmacht, dass wir Vielfalt als Chance begreifen. Also ich glaube, dass ich zumindest für die allermeisten Oldenburgerinnen und Oldenburger spreche. Und das erklärt ja auch die große Beteiligung. Wir sind menschenfreundlich, glaube ich, und nicht menschenfeindlich, wie viele, die im Moment auf die politische Bühne drängen. Die versuchen auch Errungenschaften einer vielfältigen, toleranten Gesellschaft wieder zurückzudrängen. Sei es, weil sie islamophob sind, aber eben sei es auch, weil sie Probleme mit Migration haben oder weil sie die Inklusion nicht akzeptieren können. Da sind wir, glaube ich, in Oldenburg etwas anders.
0: Ja, aber es ist gerade trotzdem immer irgendwie ein gewisser Spagat. Das müssen Sie wahrscheinlich auch zugeben. Also wenn man sich dann eben auch so offensiv und offensichtlich für die Rechte queerer Menschen einsetzt, dass man trotzdem dann natürlich von der anderen Seite umso mehr angefeindet wird. Kennen Sie das?
1: Also ich persönlich Gott sei Dank nicht in dem Maße, aber natürlich, auch wenn wir mit dem CSD in der Stadt unterwegs sind, dann gibt es vereinzelt hier und da mal Meinungskundgebung von Menschen, die damit ein Problem haben. Aber ich glaube, dass im Großen und Ganzen da eine große Akzeptanz da ist und spüre das auch hier. Es hat noch nie jemand gefordert, dass der Oberbürgermeister dieses Engagement sein lässt. Also insofern denke ich, bin ich da auch für die ganze Stadt unterwegs.
0: Sie haben vorhin gesagt, eine Chance wäre das. Wofür genau?
1: Naja, also Vielfalt ist natürlich die Voraussetzung dafür, dass wir mit all den Unterschieden, die uns hier ausmachen als Menschen, gut leben können. Und wir finden, dass es sogar bereichernder ist, als wenn wir eine einförmige Gesellschaft sind, wo ganz klassische, alte, traditionelle Rollenmuster gepflegt werden. Ich glaube im Übrigen auch, dass es, um mal so eine These zu bringen, auch ein christlicherer, ein lebens- und menschenfreundlicherer Ansatz ist, zu sagen, wir nehmen die Menschen so, wie sie sind und gemeinsam sind wir die Stadt und das ist eher was Gutes, als etwas, vor dem wir Angst haben müssen.
0: Und Sie sind dabei, haben Sie vorhin gesagt, kennen eigentlich selber persönlich relativ wenig Anfeindungen, aber trotzdem muss man natürlich darüber sprechen, inwieweit jetzt dieser Zug durch die Stadt auch abgesichert ist.
1: Das ist ja generell eine Herausforderung, dass wir bei Veranstaltungen in Großstädten heute uns auf manches einstellen müssen. Da ist aber das Nötige und das Mögliche getan. Das organisiert ja nicht die Stadt, sondern ein Verein organisiert den Zug, wird dabei von uns unterstützt. Und da ist alles getan, was getan werden kann und muss, um die Sicherheit zu gewährleisten. Eine hundertprozentige Sicherheit gibt es nie, aber wir gehen davon aus, dass auch der 32. CSD in Oldenburg sicher und dann auch fröhlich und mit einer tollen Atmosphäre dann stattfinden kann.
0: Ja, dabei wünschen wir natürlich viel Erfolg und Ihnen persönlich auch viel Spaß. Oldenburgs Oberbürgermeister Jürgen Krogmann, also zum 32. CSD Christopher Street Day in Oldenburg morgen am Sonnabend. Ich danke Ihnen herzlich.
1: Ja, vielen Dank. Tschüss nach Bremen.

Kissedami wieder von den Gibson Brothers. Ja, was wird aus meinem Leben? Das ist die Frage der Gibson Brothers. Ich kann Ihnen sagen, was heute Abend wird. Nämlich Bremen 1 mit Roland Kloß. Der macht gleich weiter nach 18 Uhr. Grüße und Musik und natürlich auch den Abend hinten dran. Ich wünsche Ihnen dabei viel Spaß. Danke, dass Sie dabei waren. Bleiben Sie Bremen 1 ein bisschen treu. Tschüss, sagt Norbert Kunze.

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1: Mit Birgit Sagemann, guten Abend. Israel und die Hisbollah vereinbaren Waffenruhe im Libanon. Bremens ehemaliger Kunsthallendirektor Herzogenrath ist tot. Zverev erreicht Halbfinale des Tennisturniers von Halle. Das Wetter zunächst freundlich, meist trocken, später zum Teil Gewitter, sehr schwül bei bis zu 32 Grad. Auch im Libanon gilt jetzt eine Waffenruhe. Darauf haben sich Israel und die pro-iranische Hisbollah-Miliz nach Angaben der USA verständigt. Dorothea Schneider.
2: Die Feuerpause trat am Nachmittag in Kraft und wurde durch Vermittlung der USA und Katars erreicht. Zuvor hatten heftige gegenseitige Angriffe die Rahmenvereinbarung zwischen den USA und dem Iran gefährdet. Sie sieht eigentlich eine regionale Waffenruhe vor, war allerdings ohne direkte Beteiligung Israels und der Hisbollah abgeschlossen worden. Die aktuelle Feuerpause werden Beobachter als wichtigen, aber fragilen Schritt hin zu einer möglichen Deeskalation in der Region.
1: Zum Abschluss des EU-Gipfels hat Bundeskanzler Friedrich Merz den Druck in den Haushaltsverhandlungen deutlich erhöht. Er kritisierte den Vorschlag für einen mehrjährigen Finanzrahmen, den Zypern als derzeitige EU-Ratspräsidentschaft vorgelegt hatte. Thomas Spickhofen.
3: Der Vorschlag für den neuen EU-Haushalt in Höhe von fast 2 Billionen Euro, der sei aus deutscher Sicht unbezahlbar und unausgewogen, erklärte Bundeskanzler Merz im Anschluss an den Gipfel. Er forderte die irische Ratspräsidentschaft, die Anfang Juli die Geschäfte von Zypern übernimmt, auf, bis zum Oktober einen neuen Vorschlag vorzulegen, der deutlich darunter liege. Zum Thema Ukraine erklärte Merz, es habe eine sehr breite Unterstützung für die Vorschläge gegeben, die er zusammen mit dem britischen Premier Starmer und dem französischen Präsidenten Macron in der vergangenen Woche entwickelt habe. Verhandlungen über einen Frieden müssten am Ende die Ukraine, Russland, Europa und die USA führen.
1: Die zivile Verteidigung in Deutschland soll ausgebaut werden. Die Innenminister von Bund und Ländern haben auf ihrer Konferenz in Hamburg vereinbart, in den nächsten 5 Jahren gemeinsam mehr gegen Cyberangriffe, Sabotage und Desinformation zu tun. 10 Milliarden Euro sollen vor allem in Ausrüstung und Technik fließen. Schulen sollen mehr Krisenvorbereitung lehren. Hintergrund sind die vielen hybriden Angriffe aus Russland. Der langjährige Direktor der Bremer Kunsthalle, Wulf Herzogenrath, ist tot. Er ist gestern im Alter von 82 Jahren nach kurzer schwerer Krankheit gestorben, teilte der Bremer Senat mit. Sven Kuhnen.
4: Unter seiner Leitung habe sich die Kunsthalle Bremen in der Spitzengruppe der deutschen Museen positioniert, würdigte ihn Kulturstaatsrätin Carmen Emichholz. Herzogenrath habe die Kunsthalle zudem einem breiten Publikum geöffnet und damit die Kunst für viele Bevölkerungsschichten zugänglich gemacht. So brachten beispielsweise Sonderschauen zu Henri Toulouse-Lautrec und Max Liebermann die Kunsthalle überregional wieder ins Gespräch. Herzogenrath war Direktor der Kunsthalle von 1994 bis 2011 und seit Herbst 1995 Professor an der Hochschule für Künste.
1: Tennisprofi Alexander Zverev hat beim Turnier in Halle-Westfalen das Halbfinale erreicht. Der French Open-Sieger gewann gegen den belgischen Qualifikanten Raphael Collignon mit 7:6 und 7:6. Nächster Gegner im Kampf um den Einzug ins Endspiel ist morgen der US-Profi Taylor Fritz. Das waren Nachrichten mit Birgit Sagemann.
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5: Ist das heiß hier? Heute braucht sogar das Mischpult ein bisschen Sonnencreme. 31 Grad haben wir in Bremen, 30 in Bremerhaven, 25, ja, geradezu nordisch kühl in Cuxhaven und wir haben 33 Grad Richtung Verden. Heute am Abend schwül, warm, richtig heiß und es können so langsam auch mal ein paar kräftige Gewitter aufziehen. Heute Abend mit Unwettergefahr, also Starkregen, Hagel, schwere Sturmböen, Blitz und Donner. Und die Höchstwerte liegen heute Abend immer noch bei 30 bis 32 Grad. In der Nacht ziehen vom Emsland und vom Oldenburger Münsterland dann kräftige Regenfälle heran. Schauer, unwetterartige Gewitter sind möglich, Sturmböen nahe 100 km/h. Also, da könnte es ein bisschen frisch mal werden heute Nacht. Die Tiefstwerte zwischen 21 und 19 Grad. Und morgen, nachdem dann die Abkühlung durch ist, wird es wieder schön warm mit bis zu 34 Grad. Halleluja. 18 Uhr und gleich 5 Minuten.
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5: A1 Hamburg Richtung Osnabrück zwischen Bremer Kreuz und Himmelingen 2 Kilometer stockender Verkehr vor der Baustelle. A1 Osnabrück Richtung Bremen zwischen Brinkum und Himmelingen 3 Kilometer Stau vor der Baustelle. A7 Hannover Richtung Hamburg zwischen Dreieck Walsrode und Bad Fallingbostel 2 Kilometer Stau. A7 Hannover Richtung Hamburg zwischen Hamburg-Heimfeld und dem Elbtunnel 4 Kilometer Stau. Und in Hamburg und Niedersachsen kommt es nach einem Blitzeinschlag an einem Stellwerk zu erheblichen Beeinträchtigungen im Schienenverkehr.
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5: Ich fange gleich an. Ich grüße Richtung Wochenende. Schönen Start in ein tolles Wochenende. Und wir legen gleich los. Martin Kai hat uns eine Mail geschrieben. Hallo, liebe Bremen Einzler. Ich würde mir wahnsinnig gerne Mel und Kim wünschen mit dem damaligen Nummer 1 Hit Respectable aus dem Jahr 1987. Das Ding habe ich rauf und runter gehört. Vielen Dank, liebe Grüße und einen schönen Abend. Respektable.

Ja, ja, die wilden 80er, davon haben wir ja ganz ordentlich welche im Programm. Und morgen Abend ja eine ganz besondere Sendung, nämlich die 80er Chart Show. Hier bei Bremen 1, da reisen wir zurück in der Zeit in ein wunderbares Jahr, nämlich morgen, darf ich schon verraten, 1988 ist es. Ha, das wird toll. Also hier morgen die 80er Chart Show mit allen ihren Lieblingshits aus einer gewissen Woche im Jahr 1988. Und da können wir dann so richtig mal abtauchen, nicht nur in die Musik, sondern auch in alles, was damals so los war. Aber hier ist Grüße und Musik auf Bremen 1. Und Uwe hat uns eine Mail geschrieben unter musikwünsche@radiobremen.de. Glück auf, liebes Bremen 1 Team steht hier. Es ist wieder soweit. Wir fahren in den Urlaub. Nächstes Ziel, Rerik am Salzhaff. Sehr schön. Ich und meine Liebste freuen uns wie verrückt darauf und möchten unsere Freunde Fred Heuer in Bispingen, Paul in Bremerhaven sowie unsere Freundinnen Anja, Berit, Lilly, Sandra, Daniela und Beate ganz herzlich mit einem Lied Take Me Home Country Roads von John Denver grüßen. Herzliche Grüße von Uwe und Daniela aus dem Erzgebirge.

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1: Ja, und jetzt ist Holger Weirich aus Bremerhaven dran.
2: Hallo Kerstin, ich grüße dich zum Geburtstag, wünsche dir alles Gute und vor allen Dingen Gesundheit. Und als Musikwunsch habe ich die Kelly Family mit Mama. Dankeschön.

Die Kellys. Ach, Mama. Grüße und Musik ist hier auf Bremen 1. Machen Sie gerne mit. Wir freuen uns über Ihren Gruß und Musikwunsch. Es kann auch nochmal, wenn Ihnen das am Tag einfällt, gleich geschehen, dass Sie abends mit drin in der Sendung sind unter 0421 246 622. Geht das ruckizucki per WhatsApp, Text oder Sprachnachricht oder auch, wenn Sie unserem Anrufbeantworter anvertrauen, welchen Gruß und welchen Musikwunsch Sie auf dem Herzen haben. Dieter Fischer aus Bremen schreibt: Ich grüße alle Bremen 1-Hörerinnen und Hörer, euer gesamtes Team und meinen lieben Freund Omid. Alles Gute nachträglich, mein Lieber, zum 30. Geburtstag und feiere schön.

Happy Birthday allen Geburtstagskindern hier von Grüß und Musik auf Bremen 1. Diese Nachricht hier kam per Mail. musikwünsche@radiobremen.de. Müssen unbedingt mal ausprobieren, klappt sofort. Moin, steht hier. Wir, Dani und Basti, sind diesen Monat ein Jahr verheiratet. Ein Lied auf unserer Hochzeit war unter anderem Wunderschön von CJ Taylor. Und das würden wir gerne nochmal hören. Dankeschön, liebe Grüße aus Schwanewede. Es war eine wunderschöne Gartenhochzeit.

0: Wunderschön, CJ Taylor. Grüße und Musik, hier ist Bremen 1. Peter Tietz wohnt in Hannover-Anderten, hört gerne Bremen 1. Das ist schön in Hannover. Wir grüßen alle Bremen 1-Fans in Hannover. Und er schreibt, hallo Lieblingssender, für meinen Sonnenschein Julia wünsche ich mir Jim Reeves mit You're the only good thing that happened to me. Und ich bin dankbar dafür, dass es sie gibt.
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1: Hot, hot, hot ist es, aber ich möchte Ihnen mitteilen, und das ist doch sehr schön, dass es eine Mitteilung vom Deutschen Wetterdienst gibt, und da ist diese Unwetterwarnung wieder aufgehoben. Ist das nicht schön? Also, es ist heute Abend nichts mit schweren Gewittern und Hagel und Sturmböen und ganz viel Regen und so. Also, Unwetterwarnung ist aufgehoben, das ist schön. So, aber trotzdem ist es ziemlich heiß heute, bringen sich in ein schattiges Plätzchen. 32 Grad haben wir im Moment noch. Die Tiefstwerte heute Nacht liegen bei 19 Grad. Hier und da ein paar Wölkchen, aber so richtig Abkühlung ist das, glaube ich, nicht. Morgen soll es noch heißer werden, ach du grüne Neune. 34 Grad, so steht es hier in Bremen, 1 Wetterbericht. Halleluja, kurz nach 6:30 ist es.
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1: Vorsicht Autofahrer, auf der A352 Richtung A2 zwischen Hannover Nord und Langenhagen-Kaltenweide. Hier gibt es ein defektes Fahrzeug im Baustellenbereich. A1 Hamburg Richtung Osnabrück zwischen Bremer Kreuz und Hemelingen, 2 Kilometer stockender Verkehr vor der Baustelle. A1 Osnabrück Richtung Bremen zwischen Brinkum und Hemelingen, 2 Kilometer Stau vor der Baustelle. Und A7 Hannover Richtung Hamburg zwischen Hamburg-Heimfeld und Elbtunnel, 2 Kilometerchen Stau.
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1: Und ich grüße aus dem Bremen 1 Studio. Hier ist es einigermaßen auszuhalten, aber die Klimaanlage, die schafft ja auch wirklich keine großartigen Punkte. Viel zu warm. Und jetzt gibt es auch noch heiße Musik, denn Werner Bolte aus Sieke grüßt alle Freundinnen und Freunde guter Musik und er wünscht sich John Osborne mit Heatwave. Ugh, ich schwitze schon. Und die Nummer ist live. John Osborne mit The Funk Brothers und Heatwave.

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1: Hallo, liebes Bremen 1 Team, hier spricht Marion aus Wilhelmshaven. Ich wünsche mir das Lied Tobacco Road von Aerith Burden für meine Clique, die an diesem Abend zu Besuch ist. Ganz, ganz lieben Dank. Tschüss.

Rauch steigt auf. Tobacco Road. Eric Burden. Grüße und Musik ist hier auf Bremen 1. So, nun stecken wir die Zigaretten wieder weg. Uwe Rehm aus Geestland schreibt: Hallo Bremen 1, ich grüße meinen Freund Michael Kombe, der heute 60 Jahre alt wird. Alles Liebe, alles Gute zum 60. mein Lieber, wünschen dir Manu und Uwe. Und der Musikwunsch ist auch cool: Hearts of Olden Glory von Runrig.

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1: So, hier ist Kalle aus Bremen Nord. Viele Grüße natürlich ans Team. Ihr seid einfach klasse. Viele Grüße an meinen Schatz Brigitte und an alle, die mich kennen. Und nun an alle Hörer von Bremen 1. Türen und Fenster auf, Radio volle Pulle, denn jetzt kommt Wulle Bulle. Dankeschön schon mal im Voraus. Ciao, ciao, das war's.
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Grüße und Musik ist hier. Sie können anrufen, wenn Sie wollen. Und wir freuen uns natürlich darüber, wenn Sie in dieser wunderschönen Sendung 18 bis 19 Uhr von Montag bis Freitag mit dabei sein wollen. 0421 246 622. Marius Reckmann aus Reden schreibt: Hallo Bremen 1, ich grüße meine Frau Sina. Sie hat gerade unser drittes Kind zur Welt gebracht. Herzlichen Glückwunsch dazu. Und wieder gezeigt, dass sie eine geborene Mutter bzw. wunderbare Mama ist. Ich bin wahnsinnig stolz darauf, wie du das alles schaffst. Musikwunsch für dich, Phoenix von Big Red Machine.

Auch im Landkreis Göttingen hört man Bremen 1. Das freut uns natürlich sehr. Joachim Belz aus Säulingen schreibt: Ich grüße alle, die bei diesen Temperaturen des Hochsommers schwitzen wie verrückt. Ja, das Wetter schweißt zusammen, das stimmt. Und ich wünsche mir dazu die Band Grauzone mit dem Song Eisbär.

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8: Grüße und Musik ist hier auf Bremen 1 per WhatsApp, also 0421 246 6622, so ist richtig, ist diese Nachricht hier zu uns gekommen. Hallo Bremen 1, wir genießen die Sonne auf unserer Parzelle, ihr begleitet uns und wir wünschen einen tollen Abend allen Hörerinnen und Hörern. Grüße an alle und dafür gibt's jetzt Jimmy Cliff und wünschen ein schönes Wochenende.

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1: Mit Birgit Sagemann. Guten Abend. Israel und die Hisbollah vereinbaren Waffenruhe im Libanon. Innenminister wollen Zivilschutz ausbauen. Bremens ehemaliger Kunsthallendirektor Herzogenrath ist tot. Das Wetter zunächst freundlich und meist trocken, später zum Teil Gewitter, sehr schwül bei bis zu 32 Grad. Auch im Libanon gilt jetzt eine Waffenruhe. Darauf haben sich Israel und die pro-iranische Hisbollah-Miliz nach Angaben der USA verständigt. Dorothea Schneider.
2: Die Feuerpause trat am Nachmittag in Kraft und wurde durch Vermittlung der USA und Katars erreicht. Zuvor hatten heftige gegenseitige Angriffe die Rahmenvereinbarung zwischen den USA und dem Iran gefährdet. Sie sieht eigentlich eine regionale Waffenruhe vor, war allerdings ohne direkte Beteiligung Israels und der Hisbollah abgeschlossen worden. Die aktuelle Feuerpause werden Beobachter als wichtigen, aber fragilen Schritt hin zu einer möglichen Deeskalation in der Region.
1: Beim EU-Gipfel in Brüssel haben sich die Staats- und Regierungschefs nicht auf eine gemeinsame Linie zum künftigen EU-Haushalt einigen können. Bundeskanzler Friedrich Merz nannte den bisherigen Vorschlag aus deutscher Sicht unbezahlbar und unausgewogen. Er forderte einen neuen Entwurf, der deutlich unter den bisher diskutierten fast 2 Billionen Euro liegen soll. Der EU-Haushalt wird für 7 Jahre festgelegt. Als größte Volkswirtschaft der EU trägt Deutschland den mit Abstand größten Teil dazu bei. Die zivile Verteidigung in Deutschland soll ausgebaut werden. Die Innenminister von Bund und Ländern haben auf ihrer Konferenz in Hamburg vereinbart, in den nächsten 5 Jahren gemeinsam mehr gegen Cyberangriffe, Sabotage und Desinformation zu tun. Bremen ist dabei nach den Worten von Innensenatorin Eva Högel auf einem guten Weg. Emmy Thume.
3: Zur zivilen Verteidigung gehört etwa der Zivilschutz oder die Versorgung der Bevölkerung im Krisenfall. Bremen gehe dabei bereits voran, sagt Eva Högel, und zwar mit dem Programm Bremen Resilient. Das hat der Bremer Senat Anfang des Jahres beschlossen. Im Kontext der zivilen Verteidigung sprach Högel auch von den Häfen. Diese seien seit Jahrzehnten zentral für die NATO. Das rücke das Land Bremen in den Fokus möglicher Bedrohungen. Früh dagegen vorzusorgen sei Pflicht, so Högel. Hafen und kritische Anlagen würden schon heute gesichert.
1: Der langjährige Direktor der Bremer Kunsthalle, Wulf Herzogenrath, ist tot. Er ist gestern im Alter von 82 Jahren nach kurzer, schwerer Krankheit gestorben, teilte der Bremer Senat heute mit. Sven Kuhnen.
4: Unter seiner Leitung habe sich die Kunsthalle Bremen in der Spitzengruppe der deutschen Museen positioniert, würdigte ihn Kulturstaatsrätin Carmen Emichholz. Herzogenrath habe die Kunsthalle zudem einem breiten Publikum geöffnet und damit die Kunst für viele Bevölkerungsschichten zugänglich gemacht. So brachten beispielsweise Sonderschauen zu Henri Toulouse-Lautrec und Max Liebermann die Kunsthalle überregional wieder ins Gespräch. Herzogenrath war Direktor der Kunsthalle von 1994 bis 2011 und seit Herbst 1995 Professor an der Hochschule für Künste.
1: Tennisprofi Alexander Zverev hat beim Turnier in Halle-Westfalen das Halbfinale erreicht. Der French Open-Sieger gewann gegen den belgischen Qualifikanten Raphael Collignon mit 7:6 und 7:6. Nächster Gegner im Kampf um den Einzug ins Endspiel ist morgen der US-Profi Taylor Fritz. Das waren Nachrichten mit Birgit Sagemann.
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5: Heiß ist es am Weserstrand in Bremerhaven, noch 30 Grad, 31 in Bremen. Wir haben 31 Grad in Oldenburg und in Rothenburg-Würme auch 31 Grad. Ja, Gruß an alle Hurricane-Fans. Geht ja heute ordentlich was ab. Es könnte allerdings in der Nacht ein bisschen Regen geben, aber die Unwetterwarnung für heute Nacht und den späten Abend, die ist aufgehoben, so steht es hier im Bremen 1 Wetterbericht. Tiefstwerte heute Nacht 19 bis 20 Grad. Sie merken schon, da ist nicht viel Platz dazwischen. Aber nur, dass ich es gesagt habe, ein bisschen Regen kann sein, aber so wahnsinnig dolle soll das nicht werden. Morgen dann hier unter auch mal eine graue Wolke. Es ist nicht ganz ausgeschlossen, dass es mal nass wird. Und viel Sonne gibt es auch. Und immer dann, wenn die graue Wolke weg ist, dann klettert das Quecksilber im Thermometer aber wieder sowas von an. Oder ihre Smartwatch zeigt das an, wie heiß es draußen ist. Ich weiß ja gar nicht, ob sie noch einen Thermometer überhaupt haben heutzutage. 34 Grad am Nachmittag, das ist der Wahnsinn. 19 Uhr und 4 Minuten.
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5: Die B71 Zeven Richtung Bremerhaven zwischen Hohe Wurt und der A27 Bremerhaven-Wulsdorf ist gesperrt. Hier gab es einen Unfall.
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5: Ah, ja, jetzt heißt es bisschen abkühlen, runterkommen und den Abend genießen mit Songs, die Ihnen vielleicht schon lange nicht mehr zu Ohren gekommen sind in dieser Stunde. Ich heiße Roland Kloß, hallihallo.
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Songs, die schon lange nicht mehr an ihr Ohr gedrungen sind, gibt's heute Abend auf Bremen 1 und jetzt ja immer jeden Abend von 19 bis 20 Uhr, jedenfalls von Montag bis Freitag. Der erste Song heute Abend ist aus dem Jahr 1980. Es ist ein Titel zu einem Film, ein super berühmter Film damals. Und ich war natürlich, wie wahrscheinlich viele junge Kerle damals, super verknallt in Sophie Marceau. Kennen Sie noch? La Boum, die Fete, 1980. Ich meine, ich war auch noch nicht so im liebesfähigen Alter, aber die fand ich wirklich entzückend. Vic, so nannte sie sich in dem Film La Boum, die Fete. Und das war eine wirklich zauberhafte französische Teenager-Komödie. Und blättert man nach im Lexikon des internationalen Films, dann steht über La Boum, die Fete, einfühlsam inszenierte Pubertätskomödie, die die Gefühle der Heranwachsenden ernst nimmt und respektiert. Und jetzt kommt, es gab damals eine echte Schlüsselrolle für einen Walkman. Das war damals 1980 eine super Neuheit und Vic, also Sophie Marceau, hört auf diesem Walkman den Filmsong, der dann ein Riesenhit werden sollte. Reality, Richard Sanderson. Hier ist Bremen 1 am Abend.

Olivia Dean mit Man I Need. Hier ist Bremen 1 am Freitagabend. 1994 ist schon ein bisschen her, 32 Jahre. Aber erinnern Sie sich noch, was 1994 alles los war? Es gab einen sehr unschönen sportlichen Höhepunkt in Amerika. Da waren Eisprinzessinnen, die eine, die schöne, Nancy Kerrigan, und die andere, das Biest, Tonya Harding. Und die hat dann ja mit einer Eisenstange auf die Beine ihrer Konkurrentin eingeprügelt. Und es ist natürlich ausgegangen wie im klassischen Märchen, das Ende für das Biest und die Schöne siegte. Außerdem ja 1994, der Krieg in Sarajevo tobte besonders blutig und in Italien wurde die Welt aus den Angeln gehoben, denn ein gewisser Silvio Berlusconi wurde italienischer Ministerpräsident. Und im Radio lief dieser Hit hier, Urge Overkill mit Girl, You Be a Woman Soon. 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
2: Ist heute Abend heiß und schwül. Die Höchstwerte sind noch bei 31 Grad. Tiefstwerte in der Nacht haben 19 Grad. Aber es bleibt natürlich viel zu warm, auch wenn es hier und da leicht regnet heute Nacht oder vielleicht auch mal ein bisschen mehr. Morgen dann hier und da mal verbreitet Schauer und Gewitter. Die ziehen aber rasch über die Nordsee ab und dahinter hat dann die Sonne wieder ihren großen Auftritt. Bis zu 34 Grad in Rehburg-Loccum. Da morgen also unbedingt Schatten suchen. Jetzt ist es kurz nach 7:30.
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2: Die A27 Walsrode-Bremen ist zwischen Pferdenort und Langwedel in beiden Richtungen wegen einer Baustelle bis Montag früh ca. 5 Uhr gesperrt. Die Umleitung führt über die U52 und U9. Toi, toi, toi. Die B71 Zeven Richtung Bremerhaven zwischen Hohe Wurth und der A27 Bremerhaven-Wulzow. Sperrung hier nach einem Unfall.
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Robert Palmer, Johnny and Mary, hier ist Bremen 1 am Freitagabend. Die Band Queen, die hat natürlich Fans überall auf der Welt, aber eine ganz besondere Fanhochburg ist Argentinien. Warum? Die Band tourte im März 1981 durch Argentinien und hat die da regelrecht zum Ausflippen gebracht, vor allem weil Freddie Mercury damals auftrat auf der Bühne im argentinischen Fußballnationaltrikot und dann holte er auch noch Diego Maradona auf die Bühne und da war kein Halten mehr bei den argentinischen Fans. Ein Jahr später gab es die Liebeserklärung per Song an Argentinien. Las Palabras de Amor, The Words of Love bei Bremen 1 am Freitagabend. Hier ist Queen.

Ellie Goulding mit Lights. Hier ist der Freitagabend bei Bremen 1. Orchestras Maneuvers in the Dark. Also Orchestermanöver im Dunkeln. Das war diese Band hier. If You Leave, 1986 ihr großer Hit. Und was hatte es mit diesem Sound auf sich? Es gab ein technisches Wundermittel, Fairlight Computer. So nannte sich der erste digitale Synthesizer mit Sampling-Technik. Sowas hatten damals nur die Coolen. Also Jean-Michel Jarre, Kate Bush oder auch Mike Oldfield. Und dann Mitte der 80er auch OMD. Hier ihr großer Hit aus der Zeit If You Leave bei Bremen 1 am Freitagabend. 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
1: Mit Birgit Sagemann. Guten Abend. Israel und die Hisbollah vereinbaren Waffenruhe im Libanon. Innenminister wollen Zivilschutz ausbauen. Bremens ehemaliger Kunsthallendirektor Herzogenrath ist tot. Das Wetter zunächst freundlich, meist trocken, später zum Teil Gewitter, sehr schwül bei bis zu 32 Grad. Auch im Libanon gilt jetzt eine Waffenruhe. Darauf haben sich Israel und die pro-iranische Hisbollah-Miliz nach Angaben der USA verständigt. Dorothea Schneider.
2: Die Feuerpause trat am Nachmittag in Kraft und wurde durch Vermittlung der USA und Katars erreicht. Zuvor hatten heftige gegenseitige Angriffe die Rahmenvereinbarung zwischen den USA und dem Iran gefährdet. Sie sieht eigentlich eine regionale Waffenruhe vor, war allerdings ohne direkte Beteiligung Israels und der Hisbollah abgeschlossen worden. Die aktuelle Feuerpause werten Beobachter als wichtigen, aber fragilen Schritt hin zu einer möglichen Deeskalation in der Region.
1: Beim EU-Gipfel in Brüssel haben sich die Staats- und Regierungschefs nicht auf eine gemeinsame Linie zum künftigen EU-Haushalt einigen können. Bundeskanzler Friedrich Merz nannte den bisherigen Vorschlag aus deutscher Sicht unbezahlbar und unausgewogen. Er forderte einen neuen Entwurf, der deutlich unter den bisher diskutierten fast 2 Billionen Euro liegen soll. Der EU-Haushalt wird für 7 Jahre festgelegt. Als größte Volkswirtschaft der EU trägt Deutschland den mit Abstand größten Teil dazu bei. Die zivile Verteidigung in Deutschland soll ausgebaut werden. Die Innenminister von Bund und Ländern haben auf ihrer Konferenz in Hamburg vereinbart, in den nächsten 5 Jahren gemeinsam mehr gegen Cyberangriffe, Sabotage und Desinformation zu tun. Bremen ist dabei nach den Worten von Innensenatorin Eva Högel auf einem guten Weg. Emmy Thume.
3: Zur zivilen Verteidigung gehört etwa der Zivilschutz oder die Versorgung der Bevölkerung im Krisenfall. Bremen gehe dabei bereits voran, sagt Eva Högel, und zwar mit dem Programm Bremen Resilient. Das hat der Bremer Senat Anfang des Jahres beschlossen. Im Kontext der zivilen Verteidigung sprach Högel auch von den Häfen. Diese seien seit Jahrzehnten zentral für die NATO. Das rücke das Land Bremen in den Fokus möglicher Bedrohungen. Früh dagegen vorzusorgen sei Pflicht, so Högel. Hafen und kritische Anlagen würden schon heute gesichert.
1: Der langjährige Direktor der Bremer Kunsthalle, Wulf Herzogenrath, ist tot. Er ist gestern im Alter von 82 Jahren nach kurzer, schwerer Krankheit gestorben, teilte der Bremer Senat heute mit. Aus der Nachrichtenredaktion Sven Kuhn.
4: Unter seiner Leitung habe sich die Kunsthalle Bremen in der Spitzengruppe der deutschen Museen positioniert, würdigte ihn Kulturstaatsrätin Carmen Emichholz. Herzogenrath habe die Kunsthalle zudem einem breiten Publikum geöffnet und damit die Kunst für viele Bevölkerungsschichten zugänglich gemacht. So brachten beispielsweise Sonderschauen zu Henri Toulouse-Lautrec und Max Liebermann die Kunsthalle überregional wieder ins Gespräch. Herzogenrath war Direktor der Kunsthalle von 1994 bis 2011.
1: Die Plattdeutsch AG des Gymnasiums Fegesack ist mit dem ersten Platz des Bremer Sprachwettbewerbs Best ob Platt geehrt worden. Damit werden Institutionen, Projekte und Initiativen ausgezeichnet, die sich für die plattdeutsche Sprache einsetzen. Der zweite Platz ging an die niederdeutsche Bühne Waterkant aus Bremerhaven. Den dritten Platz teilen sich die Grundschulen Schönebeck und Arsten. Der Wettbewerb Best ob Platt ist eine Kooperation der bremischen Bürgerschaft mit dem Länderzentrum Niederdeutsch. Das waren Nachrichten mit Birgit Sagemann.
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5: 30 Grad in Bremerhaven. Wir haben in Diepholz und in Sieke 32 Grad und Verden auch noch 32 Grad. Heute Abend und in der Nacht, spät in der Nacht wahrscheinlich, kann es hier und da mal etwas Regen geben, vielleicht ein bisschen mehr, aber es bleibt ziemlich schwül warm. Die Tiefstwerte, ja, fast im, man kann schon sagen, tropischen Nachtbereich bei 20 Grad. Morgen haben wir dann ab und zu mal etwas Schauer oder auch mal ein Gewitter ist mit dabei. In Gewitternähe kann der Wind auch mal ein bisschen stürmisch um die Ecke kommen. Ansonsten Sonne, Sonne, Sonne und die Höchstwerte morgen bis 34 Grad. Da hält ja keiner aus. 20 Uhr und 4 Minuten.
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5: Die A27 Walsrode-Bremen ist zwischen Pferdenort und Langwedel in beiden Richtungen gesperrt wegen eines Brückenabrisses. Bis Montag früh 5 Uhr bleibt das so. Die Umleitung führt über die U52 und U9. Die B71 Zeven Richtung Bremerhaven zwischen Hohe Wurth und der A27 Bremerhaven-Wohlsdorf. Sperrung nach einem Unfall.
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5: und wir genießen einfach schöne Musik. So macht das ja Sinn am Freitagabend. Und wenn Sie wollen, Fenster auf dazu oder auch Terrassentür auf, ganz laut aufdrehen, damit die Nachbarn auch schöne Musik hören, ob sie wollen oder nicht. Mein Name ist Roland Kloß, schönen guten Abend.
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Das sind die Uhrenliebhaber von Coldplay. Clocks. Die teuerste Uhr der Welt, übrigens eine Graf Diamonds Hallucination für 55 Millionen Dollar. Platinarmband, 110 Karat, seltener farbiger Diamant und sonst noch was. Aber wer braucht das schon? Wir haben unsere Uhr am Handgelenk oder eben auch nicht. Oder ab und zu sage ich sie auch mal hier im Radio. 20.14 Uhr Minuten und dann läuft das auch ohne Millionen. Die Hooters, tu dir was Gutes, hör die Hooters, hier bei Bremen 1, Freitagabend.

Baby, Can I Hold You von Tracy Chapman. Freitagabend, hier ist Bremen 1, die größten Hits aller Zeiten. Jetzt kommt ein toller kanadischer Singer-Songwriter, Ron Sexsmith. Ich weiß nicht, ob Sie den schon mal gehört haben. Jedenfalls schwärmen so Superstars wie Elton John und Paul McCartney von ihm. Aber er wartet jetzt schon seit 30 Jahren auf seinen großen internationalen Durchbruch. Er sagt selber, seine Musik ist wie antike Möbel, die keiner will. Wir wollen schon Ron Sexsmith. Wir mögen ihn und drücken weiterhin die Daumen für den ganz großen Wurf. Hier ist Miracles, ein wunderschöner Song. Auf Bremen 1 am Freitagabend.

0: Rock'n'Roll. Wunderbar. Mr. Fogerty mit Hey Tonight, Creedence Clearwater Revival.
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0: Schauer und Gewitter können heute Nacht über uns hinwegziehen, werden sie wahrscheinlich auch. Und wenn es dann mal gewittert, kann es auch ziemlich stürmisch werden. Also heute Nacht alles gut festbinden. Die Tiefstwerte liegen so bei 20 Grad. Morgen letzte Schauer und Gewitter ziehen dann raus. Dahinter zeigt sich die Sonne. Hier und da zwar nochmal etwas Schauer und auch Gewitter, aber nicht mehr so wahnsinnig dolle. Aber wenn ein Gewitter kommt, müssen sie auch auf Sturmböen gefasst sein. Oder auch manchmal ein bisschen Hagel, so steht sie jedenfalls im Bremen 1 Wetterbericht. Und die Höchstwerte sind auch nicht vom Pappe. 34 Grad in Rehburg-Loccum. Halleluja. Jetzt ist es kurz nach 8:30.
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0: Die A27 Walsrode, Bremen, zwischen Pferden, Nord und Langwedel, Sperrung in beiden Richtungen wegen Brücken, Abrissarbeiten bis Montag früh 5 Uhr. Umleitungen stehen bereit. Die B71 Zeven Richtung Bremerhaven, zwischen Hohe Wurth und der A27 Wulsdorf, Sperrung nach einem Unfall.
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0: 1.
1: Two Friends von Mike Oldfield and Maggie Riley. Verbinde ich mit meinem ersten Mann, weil da lernte ich ihn kennen bei dem Titel. Unbeschwerte Zeit.
0: Mike Oldfield and Maggie Riley. Status Quo. Und Ronan Keating. 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

Ja, da gibt's Explosionen. Das hat man nur von seiner hohen, unglaublichen Energie. Evelyn Thomas war das, der Disco-Knaller aus dem Jahr 84. So klang das damals. Die größten Hits aller Zeiten hier auf Bremen 1 gleich. Die super Gitarre von Black aus den 80ern. Everything's Coming Up Roses. Fand ich super. Vorher noch die Backfish Boys. As Long As You Love Me.

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1: Mit Birgit Sagemann, guten Abend. Merz kritisiert EU-Haushaltspläne. Linken-Parteitag berät künftigen Kurs. Peter erstattet Anzeige gegen Bremerhavener Zoo am Meer. Das Wetter zunächst noch freundlich, meist trocken, später zum Teil Gewitter bis 32 Grad. Der EU-Gipfel in Brüssel hat sich nicht auf eine gemeinsame Linie zum künftigen EU-Haushalt einigen können. Bundeskanzler Friedrich Merz kritisierte die bisherigen Pläne scharf. Thomas Spickhofen.
2: Der Vorschlag für den neuen EU-Haushalt sei aus deutscher Sicht unbezahlbar und unausgewogen, erklärte Bundeskanzler Merz im Anschluss an den Gipfel. Er forderte die irische Ratspräsidentschaft, die Anfang Juli die Geschäfte von Zypern übernimmt, auf, bis zum Oktober einen neuen Vorschlag vorzulegen, der deutlich darunter liege. Zum Thema Ukraine erklärte Merz, es habe eine sehr breite Unterstützung für die Vorschläge gegeben, die er zusammen mit dem britischen Premier Starmer und dem französischen Präsidenten Macron in der vergangenen Woche entwickelt habe. Verhandlungen über einen Frieden müssten am Ende die Ukraine, Russland, Europa und die USA führen.
1: Auch im Libanon gilt jetzt eine Waffenruhe. Darauf haben sich Israel und die pro-iranische Hisbollah-Miliz nach Angaben der USA verständigt. Demnach trat die Feuerpause am Nachmittag in Kraft. Zuvor hatten heftige gegenseitige Angriffe die Rahmenvereinbarung zwischen den USA und dem Iran gefährdet. Die Hisbollah hatte den Libanon Anfang März mit Angriffen auf Israel in den Iran-Krieg hineingezogen. In Potsdam hat der Bundesparteitag der Linken begonnen. Etwa 600 Delegierte diskutieren bis Sonntag über die künftige Ausrichtung der Partei. Paul Vorreiter.
3: Parteichefin Ines Schwertner hat die Linke darauf eingeschworen, sich stärker um benachteiligte Gruppen zu kümmern. Die Linke müsse sich etwa in Betrieben oder in Nachbarschaften verankern. Als Protest gegen Kürzungen im Sozialbereich und militärische Aufrüstung kündigte die Linken-Chefin einen Klassenkampf von unten an. Mit Blick auf die Wahlen in Ostdeutschland rief Schwertner die Partei auf, sich der AfD entschlossener entgegenzustellen. Der Gegner stehe immer noch rechts, sagte sie. Man werde alles tun, um die AfD von den Schalthebeln der Macht fernzuhalten. Für Kontroversen dürfte am Abend ein Antrag des Parteivorstandes zum Nahostkonflikt sorgen.
1: Die Tierrechtsorganisation PETA hat Strafanzeige gegen den Bremerhavener Zoo am Meer gestellt. Die Staatsanwaltschaft bestätigte, dass die Anzeige eingegangen ist. Laut PETA besteht der Verdacht, dass im Zoo ein Schimpansenbaby und Fische ohne vernünftigen Grund getötet worden seien. Außerdem sei ein Oktopus nicht artgerecht gehalten worden. Zum Fall des eingeschläferten Schimpansen äußerte sich der Zoo mit Verweis auf ein bereits laufendes Verfahren nicht. Die anderen Vorwürfe wies er zurück. Das waren Nachrichten mit Birgit Sagemann.
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4: Immer noch 30 Grad um 21 Uhr in Bremerhaven. In Bremen haben wir 31 Grad, 32 noch in Sieke und 32 auch noch in Verden. Ja, heute Nacht so gut wie keine Abkühlung, tropische Nacht, 20 Grad, aber es kann mal schauern und auch gewittern, wahrscheinlich so gegen 3, 4 Uhr bei uns hier. So, morgen haben wir dann bis zu 34 Grad am Nachmittag. Schauer und Gewitter sind nochmal hier und da zur Verfügung. Und ansonsten viel, viel Sonnenschein. Schwül, warm, heiß morgen. 21 Uhr und 3 Minuten.
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4: Sperrung auf der A27 Walsrode-Bremen zwischen Verden-Nord und Langwedel in beiden Richtungen wegen Bauarbeiten. Umleitungen sind ausgeschildert und die B71 Zeven Richtung Bremerhaven zwischen Hohe Wurth und der A27 Wulsdorf. Sperrung nach einem Unfall.
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4: Ein schönes Wochenende wünsche ich. Ich bin Roland Kloß. Hallihallo.
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0: Purple Disco Machine auf Bremen 1 mit Hypnotized. So, bevor es hier erstmal weitergeht auf Bremen 1, ist jetzt erstmal hier Hydration Break, Trinkpause, ist ja klar, sonst kann ich gar nicht weitermachen. Also, Prost. Prost Wasser. So. Okay, jetzt geht's wieder.
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0: Die Schweden feiern dieses Wochenende nicht nur ihr wichtigstes Fest, Midsommar, sondern auch ihr Königspaar. Das hat nämlich heute goldene Hochzeit am 19. Juni 1956. Also genau vor 50 Jahren gaben sie sich das Ja-Wort. Caroline Helm gratuliert.
2: Die Spiele der 20. Olympiade werden in wenigen Augenblicken hier beginnen und es ist ein wunderschöner Tag in Bayern.
3: Silvia Renate Sommerlatt ist 28, als sie als Chefhostess bei den Olympischen Spielen arbeitet. Wenige Jahre zuvor schließt sie ihre Ausbildung am Sprachen- und Dolmetscherinstitut in München ab. Bei den Spielen schlägt das Schicksal zu, denn ihr wird ein Ehrengast zugeteilt, der schwedische Kronprinz. Es ist Liebe auf den ersten Klick.
4: Haben sie gefragt, wie ist es denn geschehen? Und er sagte dann, es hat nur Klick gemacht.
3: Mit 27 Jahren wird Karl Gustav der jüngste Monarch Europas.
5: Silvia Sommerlatt aus Heidelberg ist Schwedens neue Königin. In der Stockholmer Domkirche waren 1200 Ehrengäste, Ohren und Augenzeuge, als die Hostess aus Deutschland, König Karl Gustav, ihr Ja-Wort gab.
3: Und 150.000 glückliche Menschen säumen die Straße, als das Brautpaar nach der Trauung in einer offenen Kutsche seine Runde durch die Hauptstadt macht.
6: Königliche Hoheit, hier bitte!
3: Oben zeichnet die Luftwaffe ein Herz aus Kondensstreifen in den blaugrauen schwedischen Himmel. Im Schloss lassen sich 300 geladene Gäste an einer Tafel nieder. Und Karl der 16. Gustav nimmt vom Schlossbalkon die Huldigung der Menge entgegen.
7: Wir sind so glücklich. Ich danke Ihnen, dass Sie gekommen sind.
3: Und danach? Im Märchen endet hier die Geschichte. Das schwedische Königspaar aber schreibt weitere Kapitel. 2010 erscheint ein Buch, in dem von Affären und Nachtclubbesuchen des Königs die Rede ist. Der versucht sich damals herauszureden.
8: Nee.
9: Nein, also nein, ich glaube das nicht. Ich war wohl mal in Paris, in Etablissements, vor langer Zeit. Da gab es leicht bekleidete Damen, das muss ich gestehen, aber auf privaten Veranstaltungen war ich nicht.
3: Trotz des Skandals steht Silvia zu ihrem Karl Gustav. Beide regieren bis heute gemeinsam Schweden, mittlerweile in einer Königsfamilie mit Kindern und Enkelkindern.
10: Ich bin Großmutter von 8 Kleinkindern. Ich versuche ihnen auch eine Leitung zu geben. Ich bin vielleicht eine Mentor-Oma, ich weiß es nicht.
3: Die königliche Mentor-Oma heiratete, damals noch als Silvia Renate Sommerlatt, den schwedischen König. Am 19. Juni 1976. Heute vor 50 Jahren.
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3: Heute Abend und in der Nacht hier unter ein paar Schauer, wahrscheinlich spät in der Nacht, mal etwas mehr Regen und auch mal ein Gewitter. Die Tiefstwerte liegen bei 19 bis 20 Grad. Morgen bis zu 34 Grad am Nachmittag. Zwischendurch kann dann nochmal ein Schauer oder ein Gewitter vorbeisegeln. Und ansonsten ist es ziemlich schwül heiß. Kurz nach 9:30 ist es jetzt.
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3: Die A27 Walsrode-Bremen ist gesperrt zwischen Pferdenort und Langwedel in beiden Richtungen. Hier wird eine Brücke abgerissen. Bis Montag früh 5 Uhr dauert das und bis dahin haben Sie die Chance, die Umleitung zu genießen. U52 und U9, so heißt sie.
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38 Jahre ist sie jung. Melissa Vivian Jefferson. Bekannt unter ihrem Spitznamen Lizzo, Don't Make Me Love You. Ihre musikalischen Themen, die drehen sich vor allem um, dass jeder sein kann, wie er will. Und auch, dass man seinen eigenen Körper lieben soll und nicht dauernd so viel an sich rummäkelt. Das nehme ich mir jetzt zu Herzen. Darauf gleich ein Schokoriegel für mich. Hier ist Bremen 1 am Abend. Jetzt Madonna. La Isla Bonita.

0: auf so eine geniale Partykracher-Nummer. Bachmann Turner Overdrive. Cooler Name. Mit You Ain't Seen Nothing Yet, der Abend hier bei Bremen 1 am Freitag hinein ins Wochenende. Und wir haben was Tolles für Sie vorbereitet, nämlich kurz nach 22 Uhr, da dröhnt hier durch den Äther der ARD Musikclub 90er. Und zwar heute Abend ist da Veit Berthold am Mikro dran. Und der moderiert, so meint er, im Fußball-Weltmeister-Trikot von 1990. Na, das wird hübsch.
1: Ja, das sieht doch eigentlich eh so aus wie das aktuelle, oder? Also mein Plan für heute Abend steht, ich möchte euch vor dem nächsten Kick unserer Nagelsmänner bei dieser Fußball-Weltmeisterschaft morgen schon heute in die richtige Stimmung bringen mit dem perfekten 90er-Sound. Moment, ich suche hier schon mal was raus. Und in der Zwischenzeit übernimmt kurz Weltmeister-Kommentator Tom Bartels.
2: Veit Berthold dehnt sich noch ein bisschen, ist ein unglaublich sportlicher Typ, einer der sportlichsten Moderatoren, die ich kenne. Er schnellt nach unten und startet jetzt den nächsten Song. No.

Ja, so feiern wir diesen heißen Sommerabend auf Italienisch mit Gianna Nannini und Edoardo Bennato. Und wo wir schon dabei sind, 2014, wo wir auch Weltmeister geworden sind, wo war das nochmal? Auch da hilft akustisch der Hinweis aus den 90ern. Bitteschön, Bellini.

0: Samba de Janeiro. Ihr könnt den ARD Musikclub 90er heute Abend also sehr gerne in eurem Lieblingstrikot hören. Oder nackt. Heiß genug ist es ja.
1: Ja, dann nackte Tatsachen ab 22 Uhr zu hören. Im ARD Musikclub.

Diesen Erfolg verdankt sie den Bee Gees, denn die haben da fleißig mitgewerkelt an diesem wunderschönen Stückchen von Dionne Warwick, All the Love in the World. Freitagabend, hier ist Bremen 1. Ich mache jetzt die Biege, hat mir viel Spaß gemacht mit Ihnen. Dankeschön fürs Zuhören und ich wünsche ein schönes Wochenende. Mein Name ist Roland Kloß. Tschüssi.

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1: Mit Birgit Sagemann, guten Abend. Merz kritisiert EU-Haushaltspläne. Linken-Parteitag berät über künftigen Kurs. Bremer Finanzpolitiker empört über Millionenausgabe im Jobcenter. Das Wetter zunächst noch meist trocken, später zum Teil Gewitter bis zu 32 Grad. Der EU-Gipfel in Brüssel hat sich nicht auf eine gemeinsame Linie zum künftigen EU-Haushalt einigen können. Bundeskanzler Friedrich Merz kritisierte die bisherigen Pläne scharf. Thomas Spickhofen.
2: Der Vorschlag für den neuen EU-Haushalt sei aus deutscher Sicht unbezahlbar und unausgewogen, erklärte Bundeskanzler Merz im Anschluss an den Gipfel. Er forderte die irische Ratspräsidentschaft, die Anfang Juli die Geschäfte von Zypern übernimmt, auf, bis zum Oktober einen neuen Vorschlag vorzulegen, der deutlich darunter liege. Zum Thema Ukraine erklärte Merz, es habe eine sehr breite Unterstützung für die Vorschläge gegeben, die er zusammen mit dem britischen Premier Starmer und dem französischen Präsidenten Macron in der vergangenen Woche entwickelt habe. Verhandlungen über einen Frieden müssten am Ende die Ukraine, Russland, Europa und die USA führen.
1: In Potsdam hat der Bundesparteitag der Linken begonnen. Etwa 600 Delegierte diskutieren bis Sonntag über den künftigen Kurs der Partei. Drei Monate vor drei Landtagswahlen in Ostdeutschland kündigte Parteichefin Ines Schwertner harte Auseinandersetzungen mit der AfD an. Die Linke werde alles tun, um die AfD von den Schalthebeln der Macht fernzuhalten. Zugleich griff sie die Politik der schwarz-roten Koalition im Bund scharf an. Sie nannte die geplanten Reformen den größten Sozialraub seit der Agenda 2010. Finanzpolitiker aller Parteien sind empört über die Vorgänge im Bremer Jobcenter. Im Haushalts- und Finanzausschuss ging es heute darum, wie es überhaupt zum Bau zweier Tagungsräume mit Kosten von über 1 Million Euro kommen konnte. Volkert Lenz.
3: Fassungslos sind die Abgeordneten vor allem darüber, dass das Bremer Jobcenter so viel Geld in den sogenannten Kreativraum gesteckt hat. Wie kann man denn 900.000 Euro für so eine kleine Loungefläche ausgeben, fragte der amtierende Ausschussvorsitzende Tore Scheck von der FDP. Das konnte auch Arbeitsstaatsrat Gunnar Isenberg dem Gremium nicht erklären. Er verwies aber darauf, dass am Montag die Sonderermittler der Bundesarbeitsagentur ihre Arbeit aufnehmen. Das Compliance-Team werde im Jobcenter jeden Stein umdrehen, versprach er. Isenberg stellte zugleich unmissverständlich klar, dass der Vorgang ihn sprachlos mache.
1: Zigaretten sollen schrittweise deutlich teurer werden. Der Preis für eine 20er Packung soll bis zum Jahr 2030 auf 11,40 Euro steigen. Das sieht ein Entwurf des Bundesfinanzministeriums für eine höhere Tabaksteuer vor. Damit will der Bund in den nächsten Jahren insgesamt rund 8,5 Milliarden Euro zusätzlich einnehmen. Das waren Nachrichten mit Birgit Sagemann.
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1: In der Nacht Regen und örtlich unwetterartige Gewitter mit Starkregen und schwerem Sturm. Tiefstwerte zwischen 19 und 21 Grad. Morgen meist freundlich bis 34 Grad.
4: Und wir bleiben noch ganz kurz beim Wetter, weil es gilt weiterhin die amtliche Unwetterwarnung für Baden-Württemberg. Gewarnt wird weiterhin vor schweren Gewittern mit heftigem Starkregen. 30 bis 50 Liter pro Quadratmeter innerhalb einer Stunde können darunter kommen, sowie große Hagelkörner. Korngrößen bis zu 3 cm sind möglich. Sturmböen bis zu 100 Stundenkilometern. Außerdem besteht extreme Gefahr durch Blitzschlag. Örtlich kann es zu Überflutungen kommen. Das ist schon teilweise passiert bei Anliegergemeinden am Dörsbach. Das ist in Rheinland-Pfalz. Auch hier gilt weiterhin die amtliche Gefahrenmitteilung. Es kommt dort weiterhin zu einem schnell ansteigenden Flusspegel. Auf keinen Fall überflutete Flächen betreten. Sollte bereits Wasser in Häuser eingedrungen sein, bitte unbedingt tiefer gelegene Räume meiden. Evakuierungen werden weiterhin nicht ausgeschlossen. Aber wir haben ja schon eine leichte Entwarnung von vor Ort gehört. Wir haben ja da mit der Polizei Kontakt. Und die konnten zumindest mitteilen, dass es sich leicht beruhigt im Moment. Vorsicht auf der A5 Karlsruhe Richtung Frankfurt. Zwischen dem Dreieck Karlsruhe und Karlsruhe-Durlach eine ungesicherte Unfallstelle auf der linken Spur. Dann nach einem Unfall auf der A3 Frankfurt Richtung Köln zwischen Dietz und Montabaur die rechte und mittlere Spur blockiert. 2 Kilometer Stau, da braucht ihr gut 20 Minuten länger. Ebenso 20 Minuten Verzögerung auf der A5 Karlsruhe Richtung Frankfurt zwischen Karlsruhe Mitte und Karlsruhe Nord. Hier laufen Markierungsarbeiten, 3 Kilometer Stau. Dann die A27 Walsrode-Bremen zwischen Verden Nord und Langwedel in beiden Richtungen gesperrt. Hier wird eine Brücke abgerissen. Die Umleitungen erfolgen über die U52 und die U9. A48 Koblenz Richtung Dreieck Vulkaneifel zwischen Ulmen und dem Dreieck Vulkaneifel. Wegen einer Unfallaufnahme ist die A48 da gesperrt. Dann noch die B460 Lorsch-Bärfelden zwischen Heppenheim an der Bergstraße und Kirchhausen. Wegen eines Brandes in beiden Richtungen die Bundesstraße gesperrt. Bitte das Gebiet weiträumig umfahren. Kommt gut an.
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4: Mit Veit Berthold. Oh Leute, so viel los. Ich muss erstmal nach Musik suchen, bis ich wieder was finde. Also kann denn vielleicht hier mal WM-Kommentator Tom Bartels kurz übernehmen? Mach doch du mal was, ich komme gleich wieder.
5: Veit Berthold hat seine Position eingenommen, wie er das immer macht. Etwa 1,5 Meter trennen ihn noch vom Mischpult. Er bewegt sich nun langsam, ganz langsam nach vorne, dehnt sich noch ein bisschen. Ist ein unglaublich sportlicher Typ, einer der sportlichsten Moderatoren, die ich kenne. Geht nochmal tief in die Hocke, so tief wie kein 50-Jähriger mehr herunterkommt. Jetzt hat er sogar einen leichten Arm ausgestreckt, darf den Moment nicht verpassen. Er schnellt nach unten und startet jetzt den nächsten Song.
4: Danke, Tom. Hat gepasst.
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Schon wieder Gefahrenstellen aus der ARD-Verkehrsredaktion. Vorsicht, ein Fahrradfahrer hat sich auf die Autobahn verirrt und fährt auf der A648 Frankfurt Richtung Eschborn. Bitte sehr gut aufpassen zwischen dem Frankfurter Westkreuz und Frankfurt am Main Rödelheim. Da fährt ein Fahrradfahrer. Und dann hat es einen Unfall gegeben auf der A656 Mannheim Richtung Heidelberg im Kreuz Mannheim. Eine ungesicherte Unfallstelle. Bitte sehr gut aufpassen, dass dann nicht noch mehr passiert. Auf der A656 Mannheim Richtung Heidelberg im Kreuz Mannheim. Eine ungesicherte Unfallstelle. Aufpassen, gut ankommen. Wir klimpern uns ein bisschen durch diesen ARD Musikclub 90er mit Joshua Caddisons Picture Postcard from LA.

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1: Joshua Caddison, Picture Postcards from L.A. Auch an der Westküste, aber weiter nördlich der USA, ist Seattle. Und genau da stehen sich die USA und die Australier heute Abend gegenüber. Zweites Vorrundenspiel in dieser Gruppe. Gastgeber USA führt mit 2:0 gegen die Socceroos aus Down Under. 49 Minuten sind gespielt, gerade also wieder angepfiffen worden. In der ersten Halbzeit sind diese beiden Tore gefallen. Falls da wieder was passiert, hört ihr es logischerweise hier. Ich halte euch auf dem Laufenden, ist ja wohl klar. Und morgen Abend um diese Zeit spielt dann die deutsche Fußballnationalmannschaft bei dieser WM in der Gruppe E. Ihr zweites Vorrundenspiel, dann geht's gegen die Elfenbeinküste und wir bringen euch schon heute Abend in die richtige Stimmung. Also Vorbereitung ist ja wohl alles und Vorfreude sowieso. Dafür holen wir dieses Feeling hierher und zwar aus den 90ern. Wir sind ja schließlich hier in dem ARD Musikclub 90er. Da war die WM in Italien, da stand Deutschland in Rom im Finale gegen Maradona und Argentinien bis zur 85. Spielminute. Die damals dabei waren, werden das nie vergessen. Stand es noch 0:0 und dann gab es Elfmeter für Deutschland und dann kam Andreas Brehme und dann
2: ja! Tor für Deutschland 1:0 durch Andreas Brehme, alles wie gehabt, mit rechts flach ins linke Eck. Koikoi Shea wusste alles, nur halten konnte er ihn nicht.
1: Dafür hielt Andreas Brehme später den Weltpokal in seinen Händen.
3: Wenn man so einen Pokal in den Händen hat, dann ist das, davon träumt man als Kind immer. Der Pokal, der war sehr, sehr schwer. Aber wo wir ihn nach dem Spiel in der Hand gehalten haben, jeder Spieler, da war er leichter.
1: Gemeinsam sind wir stark. Auch bei dieser WM 2026 und 1990 feierte dann ganz Deutschland zu diesem wunderbaren WM-Hit von Gianna Nannini und Eduardo Benato. Un'estate Italiana.
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0: So, nimm das, du schwüles Schwitzwetter. Die Fantas, der Tag am Meer, immer wieder erfrischend, gerade auch heute, ne? Hier im AD Musikclub 90er hat uns Thomas D. nicht nur einen vorgerappt, sondern hat uns auch mal verraten, was er so in den 90ern heimlich selbst gehört hat. Und da kommt durchaus ein bisschen was Überraschendes.
1: Ich fand immer das toll, was zu der Zeit ganz viele toll fanden. Aber dann, gut, dann waren wir ja selbst in den 90ern schon Popstars. Das heißt, du hast die meisten Leute natürlich getroffen auch. Und da waren sehr viel Schlimme dabei. Ich erinnere mich an die Szene Backstage auf einer Bravo-Party, wo Captain Jack und H.P. Baxter nebeneinander stehen. Und dann sagt Captain Jack, wenn Scooter und der Captain im Haus sind, dann brennt hier die Bude. Und da wusste ich, okay, das ist nicht ganz meine Gesellschaft.
0: Okay.
1: Oh, du kennst die. Naja, das, ja, ja. Da war ich kein Fan von. Aber hier Dings, No Limits.
0: Ja.
1: Das war auch geil. Wie hießen die? No, no, no. Weil die in dem Flipper gespielt haben.
0: Tour Unlimited.
1: Die standen ja in einem Flipper. Da bist du ja als Video, als Fan, Fanatic, bist du ja sofort Fan.
0: Also wir halten fest, Flipper, das war die Welt von Thomas D. Musikvideos aus. Die 90er, das war im Grunde die ganz große Zeit für die Musikvideos. Und das ist dann der überraschende Sound dazu, also den Thomas D. sich sehr gerne reingezogen hat. Ich würde mal sagen,
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0: gleich 10:30. Das Neueste aus der ARD-Verkehrsredaktion, aber erstmal vorneweg, weil das Wetter heute Abend herausfordernd ist. Die amtliche Unwetterwarnung für Baden-Württemberg. Gewarnt wird weiter vor schweren Gewittern mit heftigen Starkregen. 30 bis 50 Liter pro Quadratmeter in einer Stunde können darunter kommen. So wie Hagel mit Korngrößen bis zu 3 cm und Sturmböen bis zu 100 Stundenkilometern. Außerdem besteht extreme Gefahr durch Blitzschlag. Es kann örtlich zu Überflutungen kommen. Ist es auch schon am Dörsbach, der fließt durch Rheinland-Pfalz. Da haben wir auch weiterhin noch die amtliche Gefahrenmitteilung für die Anliegergemeinden am Dörsbach. Derzeit kommt es weiterhin zu einem schnell und stark steigenden Flusspegel. Auf keinen Fall überflutete Flächen betreten. Sollte bereits Wasser in Häuser eingedrungen sein, und das haben wir auch schon hier gehört, dann unbedingt tiefer gelegene Räume meiden. Evakuierungen sind nicht ausgeschlossen, aber nach dem letzten Update von der Polizei vor Ort ist dort eine leichte Beruhigung zu vermelden. Ein Wildschwein auf der A8 Stuttgart Richtung Karlsruhe zwischen Heimsheim und Pforzheim Süd. Vorsicht da, ein defektes Fahrzeug steht gefährlich auf der A61 Koblenz Richtung Mönchengladbach zwischen Weilerswist und dem Kreuz Bliesheim. A5 Karlsruhe Richtung Frankfurt zwischen Karlsruhe Mitte und Karlsruhe Nord. Hier wird immer noch die Fahrbahn markiert, deshalb ist nur eine Spur frei. Es gibt 3 Kilometer Stau, da braucht er gut 20 Minuten länger. Dann die A27 Walsrode-Bremen zwischen Verden-Nord und Langwedel in beiden Richtungen die Strecke gesperrt. Hier wird nämlich eine Brücke abgerissen und die Umleitung erfolgt über die U52 und die U9. Nach einem Unfall ist die A48 Koblenz Richtung Dreieck Vulkaneifel gesperrt zwischen Ulmen und dem Dreieck Vulkaneifel. Dann wegen eines Brandes in beiden Richtungen die B460 Lorsch-Bärfelden zwischen Heppenheim an der Bergstraße und Kirchhausen gesperrt. Das Gebiet bitte weiträumig umfahren. Und noch was aus Bremen. Auf den Delben ist zwischen der Einfahrt zur A281 und der Gottlieb-Daimler-Straße wegen eines Feuerwehreinsatzes jetzt die Strecke in beiden Richtungen gesperrt. Also ordentlich viel los, habt ein bisschen Geduld, kommt alle gut an.
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0: Mit Veit Berthold und mit ein bisschen Fußball-WM. Also heute Abend spielt Gastgeber USA gegen die Socceroos from Down Under, from Australia. Die USA führen nach 66 Spielminuten mit 2:0 gegen Australien. Beide haben ja das erste Vorrundenspiel gewonnen. Beide kamen also mit einem Sieg rein in diese zweite Vorrundenpartie. Ich bin ja jetzt schon heiß auf morgen Abend. Da hat dann die deutsche Nationalmannschaft dann eine halbe Stunde gegen die Elfenbeinküste gespielt um diese Zeit. Also die Vorfreude ist doch da bei dem einen oder anderen. Wenn da heute Abend was noch passiert in Seattle, also Seattle, wo die USA gegen die Australier spielen, halte ich euch natürlich auf dem Laufenden. Ich brauche an dieser Stelle mal guten Heavy Metal Rock from the US. Wie wär's denn mit ein bisschen Metallica? Da wird ja wohl niemand was dagegen haben. Until It Sleeps. Jetzt.
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Da denkt man, das ist so ein gefühlvoller Song von Michael Bolton, aber wer auf den Text achtet, say, I loved you, but I lied. Ich habe gesagt, dass ich dich liebe, aber ich habe gelogen. Na, wunderbar. Man muss auch manchmal so ein bisschen auf die Texte achten, ne? Was so daherkommt mit ganz viel Gefühl, kann genau das Gegenteil sein. Also es kann auch ein Gefühl sein, aber ein ganz anderes als das, was man da so suggeriert bekommt. Jetzt passen wir erstmal heute gut auf, denn es gibt eine Gefahrenmeldung aus der ARD-Verkehrsredaktion. Menschen sind auf der A5. Karlsruhe, Frankfurt und zwar in Höhe Heidelberg-Schwetzingen. Personen auf der Fahrbahn bitte in beiden Richtungen sehr gut aufpassen, dass da nichts passiert. Wir katapultieren euch mal eben vor die Klotze und für alle, die jetzt nicht wissen, was eine Klotze ist, dann seid ihr, sagen wir mal, Millennials, ne, und ihr kennt nur Flatscreens. Glotzen, das sind wie Flatscreens, nur in Fett. Mit einem Riesenbauch oder so. Und da hat man natürlich Serien drauf geguckt in den 90ern. Und die Frage ist natürlich, ob ihr es heute noch hinkriegt im Jahr 2026, eine, sagen wir mal, spezielle Serie. Weil, also ich habe sie nicht so regelmäßig geguckt, aber ich hatte auch kein Privatfernsehen. Deswegen war ich raus. Deswegen schon mal ein kleiner Hinweis an dieser Stelle. Wenn ihr diese Titelmelodie hört, macht das was mit euch. Habt ihr es vielleicht damals geschaut? Diese Serie hier. Hört sich nach ein bisschen Rock'n'Roll an mit Vögeln im Hintergrund, die man da zwitschern hörte. 06131 92 93 94 95. Wer hat denn eine Ahnung, was da gerade also im Fernsehen gelaufen ist, 1900 irgendwann? Wenn diese Musik aus dem Fernsehen kam, habt ihr es vielleicht auch gesehen? Zweifelhafte Klamotten wurden da getragen, bekomme ich gerade auch zugerufen. Aber das kann man sich dort auch erlauben. Vielleicht habt ihr eine Ahnung. 06131 92 93 94 95. Zur Belohnung bekommt ihr natürlich einen Lieblingssong aus dieser Zeit. Okay, ist ja gut, ich spiele es noch einmal. Wer weiß es? Einfach melden hier im ARD Musikclub 90er.

0: Michael Learned to Rock, 25 Minutes, hier im ARD Musikclub, 90er brauchte Nicole aus Echterdingen nur 3 Minuten und 44 Sekunden, um die richtige Lösung zu haben, glaubt sie zumindest. Einen schönen guten Abend ins Auto, hallo.
1: Ja, hallo.
0: Gerade noch gearbeitet, ganz fleißig gewesen. Nicole, was hast du gemacht?
1: Ich habe gerade noch in der Turnhalle die Reinigung mit meinem Mann zusammen gemacht.
0: Wahnsinn, das
1: ist. Und
0: heißt,
1: jetzt also, sind wir auf dem Weg nach Hause.
0: Wie viel Quadratmeter hat so eine Turnhalle?
1: Ha, so 10.
0: Quadratmeter oder Kilometer?
1: Nee, was meinst du?
0: Also,
1: Schatz, wie viel Quadratmeter die Turnhalle hat ungefähr?
0: 10 Quadratmeter wäre eine sehr kleine Turnhalle. Das wäre ja so ein kleines Turnhällchen.
1: Okay, mein Mann sagt, ja, ich bin da ein bisschen mit Quadratmeter schlecht. 350 Quadratmeter circa, sagt mein Mann.
0: So stelle ich mir eine Turnhalle schon eher vor.
1: Und ja, die ist schon ganz schön groß.
0: Ja, deswegen. Und ihr habt das wirklich so mit riesen Wischmops mit den Händen gemacht. Das heißt, ihr braucht eigentlich keine Fitnessgeräte mehr. Ihr seid schon...
1: Wir brauchen keine Fitnessgeräte mehr.
0: Und das bei diesen Temperaturen. Also
1: genau.
0: Ich hoffe, ihr habt genug getrunken und so, ne?
1: Ja, klar.
0: Sehr schön. Und
1: machen wir immer.
0: Immer noch ein Ohr für das hier. Eine TV-Serie aus den 90ern. Und da machte es bei dir im Kopf Klick, weil du hast es damals gesehen. Was war das?
1: Es waren die Camper natürlich.
0: Die Camper, natürlich. Klär mich mal auf, was war toll an dieser Serie?
1: Ich fand einfach die ganzen Charaktere, es war einfach immer ganz lustig mit dem Hauptdarsteller, mit dem Benno und seine Art halt, wie er da war als Camper.
0: Ich habe vorhin so einen kleinen,
1: er war immer ganz lustig.
0: Ich habe vorhin mit meinem lieben Kollegen Frank Habeck Johansen nochmal so einen kleinen Ausschnitt gesehen und der war total angefixt, weil er gesagt hat, ich habe das gerne geguckt, ich könnte es mir mal wieder reinziehen. Ich habe aber den Hauptdarsteller im Feinripp-Unterhemd mit dem dicken Bauch gesehen und dachte ich so, ich brauche das nicht mehr, auch heute nicht mehr sehen. Aber gut.
1: Ja, der sah schon manchmal ganz gewöhnungsbedürftig aus, aber war immer ganz nett, fand ich eigentlich.
0: Weißt du, was da sehr gut

0: Gefahrenstelle aus der ARD-Verkehrsredaktion. Vorsicht, eine Ölspur auf der A48 Koblenz Richtung Dreieck Vulkaneifel in Höhe von Ulmen ist diese Ölspur. Bitte sehr gut aufpassen, dass da nichts passiert und niemand wegrutscht. Kommt alle gut und sicher ans Ziel.
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2: Mit Birgit Sagemann, guten Abend. Merz kritisiert EU-Haushaltspläne. Linke berät über künftigen Kurs. Zwei deutsche Tennisprofis stehen im Halbfinale von Halle. Das Wetter, nachts zum Teil unwetterartige Gewitter mit Hagel- und Sturmböen, Tiefstwerte um 19 Grad. Der EU-Gipfel in Brüssel hat sich nicht auf eine gemeinsame Linie zum künftigen EU-Haushalt einigen können. Bundeskanzler Friedrich Merz kritisierte die bisherigen Pläne scharf. Thomas Spickhofen.
3: Der Vorschlag für den neuen EU-Haushalt sei aus deutscher Sicht unbezahlbar und unausgewogen, erklärte Bundeskanzler Merz im Anschluss an den Gipfel. Er forderte die irische Ratspräsidentschaft, die Anfang Juli die Geschäfte von Zypern übernimmt, auf, bis zum Oktober einen neuen Vorschlag vorzulegen, der deutlich darunter liege. Zum Thema Ukraine erklärte Merz, es habe eine sehr breite Unterstützung für die Vorschläge gegeben, die er zusammen mit dem britischen Premier Starmer und dem französischen Präsidenten Macron in der vergangenen Woche entwickelt habe. Verhandlungen über einen Frieden müssten am Ende die Ukraine, Russland, Europa und die USA führen.
2: Auf ihrem Bundesparteitag in Potsdam diskutiert die Linke bis Sonntag über die künftige Ausrichtung der Partei. Drei Monate vor drei Landtagswahlen in Ostdeutschland kündigte Parteichefin Ines Schwertner harte Auseinandersetzungen mit der AfD an. Die Linke werde alles tun, um die AfD von den Schalthebeln der Macht fernzuhalten. Zugleich attackierte Schwertner die schwarz-rote Koalition im Bund scharf. Sie nannte die geplanten Reformen den größten Sozialraub seit der Agenda 2010. Finanzpolitiker aller Parteien sind empört über die Vorgänge im Bremer Jobcenter. Im Haushalts- und Finanzausschuss ging es heute darum, wie es überhaupt zum Bau zweier Tagungsräume mit Kosten von über 1 Million Euro kommen konnte. Volkert Lenz.
4: Fassungslos sind die Abgeordneten vor allem darüber, dass das Bremer Jobcenter so viel Geld in den sogenannten Kreativraum gesteckt hat. Wie kann man denn 900.000 Euro für so eine kleine Loungefläche ausgeben, fragte der amtierende Ausschussvorsitzende Tore Scheck von der FDP. Das konnte auch Arbeitsstaatsrat Gunnar Isenberg dem Gremium nicht erklären. Er verwies aber darauf, dass am Montag die Sonderermittler der Bundesarbeitsagentur ihre Arbeit aufnehmen. Das Compliance-Team werde im Jobcenter jeden Stein umdrehen, versprach er. Isenberg stellte zugleich unmissverständlich klar, dass der Vorgang ihn sprachlos mache.
2: Nach Alexander Zverev hat mit Daniel Altmaier ein zweiter deutscher Tennisprofi das Halbfinale beim Rasenturnier von Halle-Westfalen erreicht. Die Nummer 81 der Weltrangliste schlug die Nummer 7, den Russen Daniel Medvedev, in drei Sätzen. Damit stehen erstmals seit 10 Jahren wieder zwei Deutsche in der Runde der letzten vier in Halle. Das waren Nachrichten mit Birgit Sagemann.
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2: In der Nacht Regen und örtlich unwetterartige Gewitter mit Starkregen, Hagel und schweren Sturmböen. Tiefstwerte zwischen 21 und 19 Grad. Morgen wird es meist freundlich und trocken, weiter schwül bis 34 Grad.
0: Wir bleiben noch ganz kurz beim Wetter, weil es weiterhin eine amtliche Unwetterwarnung für Baden-Württemberg gibt. Gewarnt wird weiterhin vor schweren Gewittern mit heftigen Starkregen. 30 bis 50 Liter pro Quadratmeter in einer Stunde kann da runterkommen. Sowie Hagel, große Hagelkörner, Korngrößen bis zu 3 cm und Sturmböen bis zu 100 Stundenkilometer. Es kann auch Gefahr durch Blitzschlag geben. Und örtlich zu Überflutungen kommen, also bitte passt da gut auf euch auf. Personen sind in beiden Richtungen auf der A5 Karlsruhe-Frankfurt in Höhe Heidelberg-Schwetzingen. Bitte auch sehr gut aufpassen, dass da nichts passiert. Ebenso eine Ölspur auf der A48 Koblenz Richtung Dreieck Vulkaneifel in Höhe Ulmen. Da bitte auch ganz besonders vorsichtig fahren. Weitere Infos hier aus der ARD-Verkehrsredaktion. Jetzt für die A5 Karlsruhe Richtung Frankfurt zwischen Karlsruhe Mitte und Karlsruhe Nord. Nur eine Spur frei, 3 Kilometer Stau, da braucht ihr 20 Minuten länger. Die A27 Walsrode-Bremen ist zwischen Verden-Nord und Langwedel in beiden Richtungen gesperrt. Hier wird nämlich eine Brücke abgerissen. Die Umleitung erfolgt über die U52 und die U9. Die A48 Koblenz Richtung Dreieck Vulkaneifel ist zwischen Ulmen und dem Dreieck Vulkaneifel nach einem Unfall gesperrt. Die B460 Lorsch-Bärfelden ist zwischen Heppenheim, Bergstraße und Kirchhausen wegen eines Brandes in beiden Richtungen gesperrt. Bitte das Gebiet weiträumig umfahren. Und Bremen noch auf den Delben zwischen der Einfahrt zur A281 und der Gottlieb-Daimler-Straße wegen eines Feuerwehreinsatzes in beiden Richtungen die Strecke gesperrt. Kommt alle gut an!
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0: Mit Veit Berthold und mit der Fußball-Weltmeisterschaft Gastgeber USA gewinnt gegen die Socceroos aus Australien mit 2:0. So stand es ja auch schon zur ersten Halbzeit. Jetzt ist das Spiel gerade eben zu Ende. Kuriose Szene noch. Ein deutscher Schiedsrichter hatte einen Wadenkrampf und musste erstmal liegen bleiben und ihm wurde geholfen. Also das habe ich jetzt auch noch nicht gesehen, dass ein Schiedsrichter einen Wadenkrampf hat. Heute Premiere vielleicht. Auf jeden Fall werden diese Bilder auch um die Welt gehen. Also 2:0 für die USA gegen Australien. Und an dieser Stelle sind wir natürlich bei den ganz großen Hits aus den 90ern. No Doubt, Just the Girl gibt's jetzt.
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0: Oh, Travis, why does it always rain on me hier im ARD Musikclub 90er? Vorsicht bitte, ein Reh ist auf der A3 Nürnberg Richtung Würzburg zwischen Kitzingen, Schwarzach und Rottendorf. Bitte sehr gut aufpassen, dass da niemandem was passiert, auch nicht dem Reh, denn wir haben ein Herz für Tiere, das ist ja wohl klar. Und auch für die No Angels, da denkt man übrigens auch, das waren doch auch hier, ne, 90er Jahre. Nix da. Nein! Das war die erste gecastete, erfolgreiche Girl Group Deutschlands Anfang der 2000er. Also können wir keinen No Angels Song spielen. Das ist ja schließlich ja der ARD Musikclub 90er. Wäre ja noch schöner, aber wir können trotzdem Teile der No Angels hören. Waren Sandy Mölling und Jessica Wals. Die waren damals in den 90ern ja noch gar nicht auf der Bühne, aber auf dem Schulhof und trugen da. Welche Outfits?
1: Karottenhosen waren es, glaube ich, damals.
2: Also ich kann mich erinnern, dass es auch so ein bisschen Hosen so mit Schlag auch gab. Von diesen Taillenhosen ging es langsam runter zu den Hüfthosen, die dann in den 2000ern ihren Peak hatten.
1: Ganz genau. Mitte 90er ging das los. Erst waren die ganz hoch, Anfang der 90er noch, und dann wanderten sie pro Jahr einen Zentimeter runter.
2: Und es war natürlich auch, je nachdem, was für Musik man gehört hat, und ich war eher so das New Kids on the Block Girl und ein bisschen Hip-Hop und so und habe dann eher auch Baggy getragen und kurze Tops.
1: Ende der 90er, klar. Da war ja nur noch bauchfrei und Hüfthose angesagt.
0: Und im Grunde kommt ja alles irgendwann wieder. Es ist nur eine Frage der Zeit, ne? Hüftfrei und Schlaghosen und was weiß ich. Wir werden alles früher oder später wiedersehen. Das ist ja wohl logisch. Und auch wieder hören. Jetzt gibt's ein Wiederhören mit The Down Easter Alexa. Billy Joel im ARD Musikclub 90er.

0: Oh, immer noch heiß in Deutschland, also vom Bodensee bis an die Nordsee sind wir zu hören. Hallo, hier ist der ARD Musikclub 90er und da kann man natürlich vor sich hin jammern und sagen, ach, was war das für ein schwitziger, klebriger Tag. Oder man ist so unterwegs wie Ivo aus Mainz, ein ganz cooler Typ. Hat sich hier gerade gemeldet, ne?
1: Gut, ich habe das Privileg, zwei Klimaanlagen im Haus zu haben, im Schlafzimmer und im Wohnzimmer. Und wenn ich nach Hause komme, sind es 23 Grad, verstehst du? Und ich bin in 10 Minuten nach Hause, insofern das schon.
0: Ja, aber Vorsicht, ich kann nur warnen, weil ich in einem nicht klimatisierten Zuhause zu Hause bin. Und immer wenn ich irgendwo hingehe, wo es klimatisiert ist, zum Beispiel hier im Radiostudio, ist die Gefahr, dass ich mich erkälte. Mal 1000 erhöht, weil ich nämlich dann denke, ach, guck mal, wie angenehm. Aber ich merke dann irgendwie auch so Klimaanlagen, die sind nicht ohne. Die können einen auch ganz schön wegschütteln.
1: Du hast 100% recht, weil ich weiß, wenn ich im Auto bin, sind es 22 Grad laut meiner Klimaanlage im Auto. Und wenn ich aussteige, sind es 35 und da haben wir einen kleinen Unterschied von 13 Grad.
0: So, du bist gut in Mathe. Aber weißt du was, Ivo, ich hörte davon, man soll die Klimaanlagen einfach, wenn es 35 Grad draußen hat, nicht so runterdrehen auf 22, 23, sondern auf 25, 26. Hast du immer noch einen großen Unterschied. Und die Gefahr, dass du krank wirst, ist deutlich kleiner. Und es ist auch nachhaltiger und besser für die Umwelt.
1: Ich weiß, was du meinst. Du wirst lachen, das Auto ist, wann haben wir das geholt? 2014 oder so. Zwei Wochen später, nachdem wir es geholt haben, gebraucht, verkackt die Klimaanlage. Also. Was sagt mir da der Kfz-Mechaniker? Willst du eine langlebende Klimaanlage? Schalt die ein, schalt die nie wieder aus.
0: Immer durchlaufen lassen. Das hat aber trotzdem nichts mit der Temperatur zu tun, mein Lieber.
1: Ja, aber ich hab seitdem 22 Grad im Sommer und im Winter in meinem Auto.
0: Ich gönne dir dein cooles Leben.
1: Ach, ich danke dir herzlich und du kannst mir einen Gefallen tun, wenn du magst. Natürlich einen Wunsch für meine liebste Daria. Du darfst dir aussuchen Kiss of Life, Sade, oder I Love Your Smile von Shanice.
0: Ich habe Lust auf lachende Gesichter.
1: Perfekt, ich danke dir, lass krachen.
0: Juhu, tschüss.
1: Bis dann, ciao.
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0: kurz nach 11:30. Erstmal die amtliche Unwetterwarnung für Baden-Württemberg. Gewarnt wird weiterhin vor schweren Gewittern mit heftigen Starkregen, 30 bis 50 Liter pro Quadratmeter in einer Stunde. Sowie große Hagelkörner mit Korngrößen von 3 cm und Sturmböen bis zu 100 Stundenkilometern kann es heute Nacht noch geben. Auch Gefahr durch Blitzschlag. Es kann auch örtlich zu Überflutungen kommen. Also bitte überall, auch auf den Straßen, Aquaplaning-Gefahr logischerweise. Gut aufpassen und gut ankommen. Da sind wir auf der A7 Hamburg Richtung Hannover. Zwischen Soltau Süd und Dorfmarkt steht ein defektes Fahrzeug. Weitere Infos jetzt aus der ARD-Verkehrsredaktion auf der A8 München Richtung Stuttgart zwischen Esslingen und Stuttgart-Pliningen. Hier liegt ein Tier auf der Fahrbahn. Rehe auf der A3 Nürnberg Richtung Würzburg zwischen Kitzingen-Schwarzach und Rottendorf. Tiere sind auch auf der A5 Karlsruhe-Basel zwischen Bad Krozingen und Hartheim-Heitersheim. Eine Ölspur auf der A48 Koblenz Richtung Dreieck Vulkaneifel in Höhe Ulmen. Dann die A5 Karlsruhe Richtung Frankfurt zwischen Karlsruhe-Mitte und Karlsruhe-Nord. Hier laufen weiterhin Markierungsarbeiten, nur eine Spur frei, 3 Kilometer Stau. Da braucht ihr gut 20 Minuten länger. Dann die A27 Walsrode-Bremen. Zwischen Verden-Nord und Langwedel in beiden Richtungen ist die Strecke gesperrt. Hier wird eine Brücke abgerissen. Die Umleitung erfolgt über die U52 und die U9. Die B460 Lorsch-Bärfelden ist zwischen Heppenheim an der Bergstraße und Kirchhausen wegen eines Brandes in beiden Richtungen gesperrt. Bitte das Gebiet weiträumig umfahren. Und dann noch eine Info aus Bremen, nämlich auf den Delben zwischen der Einfahrt A281 und Gottlieb-Daimler-Straße ist die Strecke wegen eines Feuerwehreinsatzes in beiden Richtungen gesperrt. Habt Geduld, kommt gut an.
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0: Hallo, also für alle, die den Sommer immer noch suchen, die werden jetzt sagen, ich bin wie Chris Rea. Also Looking for the Summer, der Mann war ja im Grunde, was Jahreszeiten betrifft, immer dabei. Ne? Driving Home for Christmas, da muss man natürlich irgendwie einen Konterpunkt finden. Kann ich nicht irgendwas für den Sommer haben? Ein Welthit, der mich ebenso reich macht? Also wahrscheinlich hat er damit auch sein Geld verdient, aber ich sage mal, sehr viel wahrscheinlicher waren die Taschen an Weihnachten oder rund um Weihnachten dann doch immer ein bisschen voller. Aber dieser Song passt natürlich zu diesen doch sehr heißen Temperaturen. Ganz schön. Ganz gechillt. Wir putzen uns die Schweißperlchen von der Stirn und fahren mit Chris Rea durch diesen Sommer.
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0: Praise You, Fatboy Slim. Und jetzt
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0: Extra lang, 5 Minuten 13 ist jetzt das, was ihr kennt, aber so vielleicht noch nicht und kennenlernen werdet. Denn es gibt einen Extended Mix von Living on My Own, Freddie Mercury aus dem Jahr 93. Da wird natürlich der eine oder andere sich erinnern und sich da natürlich zu Recht nochmal fragen. Moment mal, da gab es doch Freddie gar nicht mehr. Das ist natürlich so. Damals waren die Fans von Queen und Freddie in tiefer Trauer. 2 Jahre zuvor ist er gestorben. Und dann kommt eben 93 eine Solo-Single von ihm heraus, wird ein riesengroßer Hit und logischerweise konnte der ja nicht neu sein, sondern Living on My Own gab es schon mal aus dem ersten Solo-Album von Freddie Mercury aus dem Jahr 85, aber wurde eben frisch abgemischt sozusagen für die 90er passender Sound und das war dann in dieser Fassung viel erfolgreicher als der ursprüngliche Song Living on My Own, klang ja auch anders. Jetzt gab es eben diese Version und diesen Extended Mix aus dem Jahr 93 gibt es jetzt hier als Maximalversion im ARD Musikclub 90er. Living on My Own, Freddie Mercury.

Der ARD Musikclub 90er. Es gibt eine Gefahreninformation für den Landkreis Ahrweiler. Im Industriegebiet Prohltal Ost brennt es und deshalb kommt es da zu einer starken Rauchentwicklung. Es kann sein, dass diese giftigen Gase entsprechend auch sehr gefährlich sind. Also entsprechend wird schon mal zur Vorsorge gewarnt. Wer da also unterwegs ist, sollte bitte keine Klimaanlagen anhaben bzw. die Fenster geschlossen halten. Und auf gar keinen Fall diese Rauchgase einatmen. Wir informieren natürlich weiter. Es brennt im Industriegebiet Prohltal aus dem Landkreis Ahrweiler. Und da kommt es zu einer starken Rauchentwicklung an dieser Stelle. Gibt es leider auch noch eine weitere traurige Nachricht heute Abend, die heute erst veröffentlicht wurde. Justin Carey, das ist der Bassist der US-amerikanischen Band Sixpence None the Richer, ist tot. Er starb mit nur 50 Jahren. Das hat die Gruppe heute bestätigt im Internet. Gestorben ist er schon in dieser Woche und hatte wohl vorher starke gesundheitliche Probleme. Ein Schlaganfall, lag relativ lang im Krankenhaus und soll da jetzt friedlich eingeschlafen sein, wie es die Band sagt. Sehr, sehr traurig und schade. Sein Bassspiel bleibt natürlich unvergessen. Man muss auch dazu sagen, dass mit ihm sozusagen der ganz große Erfolg für die Band kam, denn die gab es schon 92 und er stieß 97 dazu. Dann kam das gleichnamige Album mit diesem Überhit Kiss Me und kletterte bis auf Platz 2 der US Billboard Charts und wurde auch noch nominiert als Best Pop Performance by a Duo or Group with Vocals für einen Grammy, also für den wichtigsten Musikpreis der Welt. Die Nominierung wird bleiben, dieser Erfolg logischerweise auch wenn Justin Carey jetzt leider gestorben ist, gibt es nochmal einen Radiokuss für ihn an dieser Stelle. Kiss Me, Sixpence None the Richer hier im ARD Musikclub 90er.

Das war der ARD Musikclub 90er für heute Abend mit Veit Berthold. Vielen Dank fürs Zuhören. Wir hören uns gerne wieder, wenn ihr wollt. Und an dieser Stelle haben wir noch ein bisschen Platz für Kim Appleby. Don't worry.

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1: Um 0 Uhr mit Gabriela Kühne. Empfänger von Wohngeld müssen wegen der Sparpläne der Bundesregierung künftig mit Einbußen rechnen. Einige könnten sogar leer ausgehen. Bundesbauministerin Hubert sagte der Rheinischen Post, die Kürzungen beim Wohngeld beträfen leider alle bisherigen Empfänger. Aus der Nachrichtenredaktion Heiko Schneider.
2: Laut Huberts betreffen die Kürzungen alle Wohngeldempfänger. Ein Drittel der Haushalte werde komplett leer ausgehen. Betroffen seien unter anderem Menschen, die wegen ihres Einkommens bisher gerade noch antragsberechtigt seien. Aktuelle Wohngeldbescheide sollen gültig bleiben. Durch die Einschnitte könnten Bund und Länder rund 2 Milliarden Euro einsparen. Die SPD-Politikerin sagte der Zeitung, der Schritt sei bitter, aber nicht anders machbar. Wegen der vielen Krisen habe der Bund eine schwierige Haushaltslage. Über den Gesetzentwurf sollen jetzt die anderen Ministerien beraten.
1: Beim EU-Gipfel sind deutliche Differenzen zwischen den Mitgliedstaaten zutage getreten. Dies gilt besonders bei Fragen des künftigen Haushalts der Europäischen Union sowie bei möglichen Verhandlungen mit Russland. Kanzler Merz erhöhte im Anschluss an das Treffen in Brüssel den Druck in den Haushaltsverhandlungen. Der deutsche Regierungschef verlangte einen akzeptablen, also geringeren Budgetvorschlag. Unionsfraktionschef Spahn steht nach dem Bekanntwerden von Treffen mit dem umstrittenen US-Milliardär Thiel in der Kritik. Der SPD-Bundestagsabgeordnete Stegner sagte T-Online, dies werfe ein fragwürdiges Licht auf den Fraktionschef des Koalitionspartners. Kritik kam auch von Grünen und Linkspartei. Thiel gilt als entschiedener Unterstützer von US-Präsident Trump und Demokratieskeptiker. Schottland startet zur Stunde in sein zweites Spiel bei dieser Fußball-WM. Mit einem Sieg gegen Marokko würden die Schotten erstmals in eine K.O.-Runde einziehen. Co-Gastgeber USA hat es bereits in das 16. Finale geschafft. Aus dem ARD-WM-Team Silke Heine.
3: Zweites Spiel, zweiter souveräner Sieg. Die US-Amerikaner haben auch ohne ihren verletzten Star Christian Pulisic Australien 2:0 bezwungen und die nächste Runde erreicht. Algerien hat nach dem Auftaktspiel gegen Titelverteidiger Argentinien bei der FIFA Protest gegen die Spielleitung eingelegt. Grund dafür das harte Einsteigen von Lionel Messi beim Stand von 1:0. Der Superstar hatte seinen Gegenspieler Aissa Mondi von hinten in Wade und Achillessehne getreten. Eine Bestrafung blieb aus.
1: Das waren die Nachrichten. Das Wetter in Deutschland. In der Nacht zeitweise Schauer und teils kräftige Gewitter, Tiefstwerte 23 bis 15 Grad. Tagsüber teilweise sonnig, gebietsweise aber auch Schauer und einzelne kräftige Gewitter, vor allem im Bergland und im Osten Unwettergefahr. 23 Grad an der Nordsee bis 38 Grad in Rheinland-Pfalz. Am Sonntag heiter, später Schauer und Gefahr starker Gewitter. Es ist 0:03 Uhr.
4: Und hier der Verkehrsservice in der ARD-Hitnacht. Zunächst eine amtliche Unwetterwarnung für Westdeutschland. Gewarnt wird vor schweren Gewittern mit heftigem oder stark heftigem Starkregen von 30 bis 50 Litern pro Quadratmeter in einer Stunde sowie Hagel mit Korngrößen bis zu 3 cm und Sturmböen bis zu 100 km/h. Es besteht extreme Gefahr durch Blitzschlag, Hagel oder schwere Sturmböen. Es kann örtlich zu Überflutungen kommen. Und nun auf die Autobahn. Die A1 Bremen Richtung Hamburg ist zwischen Harburg und Stillhorn wegen Bauarbeiten bis Montag früh 5 Uhr gesperrt. Die A1 Münster Richtung Dortmund ist zwischen Kamen Zentrum und Kreuz Dortmund-Unna wegen Bauarbeiten ebenfalls bis Montag früh 5 Uhr gesperrt. Die A3 Nürnberg Richtung Passau ist zwischen Kreuz Deggendorf und Hengersberg wegen Bauarbeiten bis Montag Nacht etwa 1 Uhr gesperrt. Die A27 Weißrode-Bremen ist zwischen Verden Nord und Langwedel in beiden Richtungen wegen einer Baustelle bis Montag 5 Uhr gesperrt. Nutzen Sie hier bitte die Umleitung über die U52 bzw. U9. Die A31 Gronau Richtung Oberhausen ist zwischen Schermbeck und Dorsten wegen Bauarbeiten bis Sonntagvormittag 10 Uhr gesperrt. Die A40 Duisburg-Essen ist zwischen Mülheim-Winkhausen und Heißen in beiden Richtungen bis Montag gesperrt. Die A61 Hockenheim Richtung Ludwigshafen ist zwischen Dreieck Hockenheim und Kreuz Speyer wegen Bauarbeiten bis Montag früh 5 Uhr gesperrt. Die A94 München Richtung Passau ist zwischen Dorfen und Schwindeck nach einem Unfall gesperrt. In Berlin die A111 ist wegen Wartungsarbeiten im Flughafentunnel zwischen Festplatz und Seidelstraße bis etwa 5 Uhr in beiden Richtungen gesperrt. Und die B1 Neuss-Düsseldorf ist zwischen Neuss-Hafen, Willy-Brandt-Ring und B326 Südring in beiden Richtungen wegen umgestürzter Bäume gesperrt. Allen unterwegs eine gute und sichere Fahrt.
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4: Und damit geht's hinein ins Wochenende. Wir sind im Hochsommer, da werden so einige Schweißtropfen rollen. Aber Gefahr von starken Gewittern, wie wir gehört haben, auch immer im Nacken. Und heiß her geht's ja auch weiter in unserer ARD-Hitnacht aus dem Dresdner MDR-Studio. Ich bin Heiko Rasch, kommen Sie weiter gut durch die Nacht und gleich zu Stundenbeginn. Hier ist Michael Jackson.

0: südländisches Verwöhnprogramm hier von Van in der ARD nachts. Es sind ja auch gerade tropische Tage. Und das soll ja das ganze Wochenende noch so anhalten. Und in der nächsten Woche, da kommt noch eine Schippe drauf. Bis zu 40 Grad habe ich da gelesen. Naja, genießen wir erstmal das Wochenende. Und Sie können mir ja gerne mal ins Studio schreiben, wie Sie sich so erfrischen, wie Sie für Ihre Wohlfühltemperatur sorgen, gerade hier in der Nacht. Schreiben Sie an die ard-hitnacht@mdr.de.
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2: Dankeschön. Weiß man, wie oft ein Herz brechen kann? Wie viel Sinne hat der Wahn? Lohnen sich Gefühle? Wie viele Tränen passen in einen Kanal? Leben wir hier nochmal? Warum wacht man auf? Was heilt die Zeit? 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Zweites Gesicht. Du bist eine gute Prognose. Das Prinzip Hoffnung.

0: Live. Herbert Grönemeyer. Tja, so macht er auch seine Konzerte im kommenden Jahr zum großen Erlebnis. Unglaublich, seine Konzertkarten verkaufen sich ja wie geschnitten Brot. Nun wurden ja schon weitere Zusatzkonzerte organisiert und die Anzahl seiner Konzerte hat sich durch die Zusatzshows nahezu verdoppelt. Und die meisten Konzerte sind auch längst ausverkauft. Start seiner Tour ist am 27. Mai im kommenden Jahr. Und Karten gibt es noch für seine Konzerte am 12. Juni in Leipzig und danach in Frankfurt, in Berlin, in Hannover und in Gelsenkirchen.
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0: Kurz nach 12:30, hier der aktuelle Verkehrsservice in der ARD-Hitnacht. Zunächst eine amtliche Unwetterwarnung für Westdeutschland. Gewarnt wird vor schweren Gewittern mit heftigem oder extrem heftigem Starkregen von 30 bis 50 Litern pro Quadratmeter in einer Stunde. Sowie Hagel mit Korngrößen bis zu 3 cm und Sturmböen bis zu 100 km/h. Es besteht extreme Gefahr durch Blitzschlaghagel oder schwere Sturmböen und örtlich kann es zu Überflutungen kommen. Und nun auf die Autobahn. Die A1 Bremen Richtung Hamburg ist zwischen Harburg und Stillhorn wegen Bauarbeiten bis Montag früh 5 Uhr gesperrt. Die A1 Münster Richtung Dortmund ist zwischen Kamen Zentrum und Kreuz Dortmund Unna wegen Bauarbeiten ebenfalls bis Montag früh gesperrt. Die A3 Nürnberg Richtung Passau ist zwischen Kreuz Deckendorf und Hengersberg wegen Bauarbeiten bis Montagnacht etwa 1 Uhr gesperrt. Die A27 Weißrode Bremen ist zwischen Verden Nord und Langwegel in beiden Richtungen wegen einer Baustelle bis Montag früh gesperrt. Nutzen Sie hier bitte die Umleitung über die U52 und U9. Die A31 Gronau Richtung Oberhausen ist zwischen Schermbeck und Dorsten wegen Bauarbeiten bis Sonntag Vormittag 10 Uhr gesperrt. Die A40 Duisburg-Essen ist zwischen Mülheim-Winkhausen und Heißen in beiden Richtungen bis Montag gesperrt. Die A61 Hockenheim Richtung Ludwigshafen ist zwischen Dreikockenheim und Kreuz Speyer wegen Bauarbeiten bis Montag früh gesperrt. Die A94 München Richtung Passau ist zwischen Dorfen und Schwindeck nach einem Unfall nach wie vor gesperrt. In Berlin die A111 ist wegen Wartungsarbeiten im Flughafentunnel zwischen Festplatz und Seidelstraße bis etwa 5 Uhr in beiden Richtungen gesperrt. Und die B1 Neuss-Düsseldorf ist zwischen Neuss-Hafen-Willy-Brandt-Ring und B326 Südring in beiden Richtungen wegen umgestürzter Bäume gesperrt. Allen unterwegs eine gute und hoffentlich auch entspannte Fahrt. Jetzt mit Eros Ramazzotti.
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0: Supertramp hier in der ARD Hitnacht. Und da habe ich doch vorhin eine Mail von Maja und Willi aus dem Garten vorgelesen. Sie genießen gerade diese laue Sommernacht bei einem kühlen Getränk. Und das haben Kalle und Niki gehört und auch wiederum geschrieben. Und sie haben geschrieben, so ein Glück, wir haben uns vor über 30 Jahren aus den Augen verloren und möchten sie auf diesem Wege grüßen. Na, das ist doch toll, wenn sich durch die ARD-Hitnacht hier auch einige nach über 30 Jahren wiederfinden. Ist eben klasse, wenn die große ARD-Hitnacht-Radiofamilie so zusammenhält.
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0: Erinnerungen an Freddie Mercury hier in der ARD-Hitnacht. Queen gerade gehört und jetzt noch The Byrds und Enrique Iglesias mit Whitney Houston. Ja, große Stars damals in den 80ern. Sie haben gern mal zusammen auf der Bühne gestanden und vor allem auch gemeinsam Platten aufgenommen. Tja, Enrique Iglesias und Whitney Houston. Auch eine schöne Erinnerung an die damalige Disco-Queen Whitney Houston.
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1: Um 1 Uhr mit Gabriela Kühne. Bundesbauministerin Huberts hat geplante Kürzungen beim Wohngeld verteidigt. Huberts sagte der Rheinischen Post, wegen der schwierigen Haushaltslage müsse allein ihr Ministerium 1 Milliarde Euro einsparen. Aus der Nachrichtenredaktion Ulrike Ufer.
2: Die geplanten Kürzungen betreffen leider alle bisherigen Empfänger. Ein Drittel der aktuellen Wohngeldhaushalte werde, so wörtlich, rausfallen. Dies sei sehr bitter, aber nicht anders machbar, so Huberts. Aktuelle Wohngeldbescheide blieben bis zu ihrem Auslaufen gültig. Die Bescheide werden stets befristet erteilt. Auch die Länder würden im Zuge der Reform 1 Milliarde Euro einsparen. Damit blieben von bisher 5 Milliarden Euro jährlich noch 3 Milliarden für das Wohngeld. Die Ministerin bezeichnete die Einschnitte gerade für die SPD als schwierig.
1: Die EU-Kommission will europäische Unternehmen per Gesetz dazu bewegen, ihre Lieferanten breiter zu streuen. Ziel ist, die Abhängigkeit von einzelnen Ländern wie China zu verringern. Aus der Nachrichtenredaktion Torben Müller.
3: Unternehmen würden ihre Risiken bislang zu langsam abbauen, weshalb ein entsprechender Gesetzesvorschlag notwendig sei. Das sagte Kommissionspräsidentin von der Leyen nach einem EU-Gipfel in Brüssel. Wie dringend das Thema sei, habe sich im vergangenen Jahr gezeigt, als Peking seine Vormachtstellung bei wichtigen Rohstoffen ausnutzte und die Exporte seltener Erden beschränkte. Im besten Fall, so von der Leyen, würden die Unternehmen von sich aus ihre Risiken verringern. Dann könnte das Gesetz überflüssig werden. Die Staats- und Regierungschefs verständigten sich auch darauf, im Falle von Vergeltungsmaßnahmen durch Drittländer geschlossen aufzutreten. Der belgische Premier De Wever betonte, nicht jeder sei gleichermaßen verwundbar. Daher sei die Einigkeit der Mitglieder entscheidend.
1: Eine seit Januar in Syrien inhaftierte deutsche Journalistin ist wieder frei. Ihr Anwalt bestätigte, dass sie bereits in die Bundesrepublik zurückgekehrt ist. Die Deutsche war im Januar während einer Offensive der syrischen Regierungstruppen in der Stadt Raqqa festgenommen worden. Augenzeugenberichten zufolge war die Journalistin gemeinsam mit einem türkisch-kurdischen Journalisten abtransportiert worden. Die Fußballnationalmannschaft der USA ist bei ihrem Heim-WM vorzeitig in die K.O.-Phase gestürmt. 6 Tage nach dem Sieg gegen Paraguay überzeugte die Mannschaft von Trainer Pochettino auch in ihrem 2. Gruppenspiel. Gegen Australien gewann sie mit 2:0. Aktuell läuft das Spiel Schottland gegen Marokko. Zur Halbzeit führte Marokko mit 1:0. Das waren die Nachrichten. Das Wetter in Deutschland. In der Nacht zeitweise Schauer und teils kräftige Gewitter, Tiefstwerte 23 bis 15 Grad. Tagsüber teilweise sonnig, gebietsweise aber auch Schauer und einzelne kräftige Gewitter, vor allem im Bergland und im Osten Unwettergefahr. 23 Grad an der Nordsee bis 38 Grad in Rheinland-Pfalz. Am Sonntag heiter und später Schauer und Gefahr starker Gewitter. Es ist 1.03 Uhr.
4: Und hier der Verkehrsservice in der ARD-Hitnacht. Die A1 Bremen Richtung Hamburg ist zwischen Harburg und Stillhorn wegen Bauarbeiten bis Montag früh ca. 5 Uhr gesperrt. Die A1 Münster Richtung Dortmund ist zwischen Kamen Zentrum und Kreuz Dortmund Unna wegen Bauarbeiten ebenfalls bis Montag früh gesperrt. Die A3 Nürnberg Richtung Passau ist zwischen Kreuz Deckendorf und Hengersberg wegen Bauarbeiten bis Montag Nacht etwa 1 Uhr gesperrt. Die A27 Weißrode-Bremen ist zwischen Verden-Nord und Langwedel in beiden Richtungen wegen einer Baustelle bis Montag früh gesperrt. Nutzen Sie hier bitte die eingerichtete Umleitung über die U52 bzw. U9. Die A31 Gronau Richtung Oberhausen ist zwischen Schermbeck und Dorsten wegen Bauarbeiten bis Sonntagvormittag 10 Uhr gesperrt. Die A40 Duisburg-Essen ist zwischen Mülheim-Winkhausen und Heißen in beiden Richtungen bis Montag gesperrt. Die A61 Hockenheim Richtung Ludwigshafen ist zwischen Dreieck Hockenheim und Kreuz Speyer wegen Bauarbeiten bis Montag früh 5 Uhr gesperrt. In Berlin die A111 ist wegen Wartungsarbeiten im Flughafentunnel zwischen Festplatz und Seidelstraße bis etwa 5 Uhr in beiden Richtungen gesperrt. Die B1 Neuss-Düsseldorf ist zwischen Neuss-Hafen, Willy-Brandt-Ring und B326 Südring in beiden Richtungen wegen umgestürzter Bäume gesperrt. Allen unterwegs eine gute und hoffentlich sichere Fahrt.
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4: Das sind die kürzesten Nächte und längsten Tage zur Zeit. Morgen ja Sommeranfang und da spielt ja auch das Wetter mit. Es bleibt also heiß und dann nutzen wir doch die Nachtstunden, um mal gut durchzulüften. Weiter willkommen hier in der ARD-Hitnacht bis in den Morgen hinein, live aus dem Funkhaus in Dresden. Ich bin Heiko Rasch, wünsche weiter eine angenehme Nacht.

1.09 Uhr, hier nochmal der Verkehrsservice in der ARD-Hitnacht mit einer aktuellen Meldung. Betrifft die A99 Autobahnring München Süd Richtung München Nord. Zwischen Haar und Kreuz München Ost ist die Autobahn nach einem Unfall gesperrt. Sollte Stau entstehen, bitte bilden Sie eine Gasse für die Rettungsfahrzeuge. A99 Autobahnring München Süd Richtung München Nord zwischen Haar und Kreuz München Ost. Ein Unfall. Bitte Vorsicht.

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1: So viel Sommerlaune hier in der ARD-Hitnacht. Ist auch so ein typischer Sommerhit von Alvaro Soler, auch längst schon international gefeiert. Er hat ja auch schon in frühester Kindheit so einige Mentalitäten kennengelernt, in Barcelona geboren, dann auch einige Jahre in Tokio gelebt. Ja, und seine Musik bringt ihn ja ohnehin in mehrere Länder. Und vor ziemlich genau 11 Jahren hat er sein erstes Album veröffentlicht und auch gleich in die Charts bringen können. Und er glänzt ja auch mit seinen Konzerten. Vor wenigen Stunden gab er ein Konzert in Italien, heute Abend dann in München. Ja, bis Mitte September gibt er so einige Konzerte in ganz verschiedenen Ländern. Er beweist ja auch eindrucksvoll, dass Musik eben keine Grenzen kennt. Und er selbst spricht ja auch mehrere Sprachen. Und ziemlich genau vor 32 Jahren, nämlich am 17. Juni 94, da kam eines der erfolgreichsten Disney-Produktionen in die Kinos, Der König der Löwen. Sie erinnern sich? Na klar, längst ein Klassiker und vor allem ein Meisterwerk. Und passend dazu auch der Titelsong, den Elton John dazu lieferte.
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Die Pretenders hier in der ARD Hitnacht, auch schon seit den 70er Jahren unterwegs. Ja, und vor den aktuellen Verkehrsinfos gleich noch Enya und zuvor Heinz-Rudolf Kunze mit seinem ersten großen Hit. Heute längst ein Klassiker. Dein ist mein ganzes Herz aus den 80er Jahren. Und auch in diesem Jahr ist er ja wieder mit ganz verschiedenen Programmen unterwegs. Sein nächstes Solokonzert gibt er am 12. Juli in Bad Staffelstein auf der Seebühne. Musik.

0: Kurz nach 13:30 hier der aktuelle Verkehrsservice in der ARD Hitnacht. Die A1 Bremen Richtung Hamburg ist zwischen Harburg und Stillhorn wegen Bauarbeiten bis Montag früh etwa 5 Uhr gesperrt. Die A1 Münster Richtung Dortmund ist zwischen Kamen Zentrum und Kreuz Dortmund-Unna wegen Bauarbeiten ebenfalls bis Montag 5 Uhr gesperrt. Die A3 Nürnberg Richtung Passau ist zwischen Kreuz Deckendorf und Hengersberg wegen Bauarbeiten bis Montagnacht etwa 1 Uhr gesperrt. Die A27 Walsrode-Bremen ist zwischen Verden Nord und Langwedel in beiden Richtungen wegen einer Baustelle bis Montag früh 5 Uhr gesperrt. Nutzen Sie hier bitte die eingerichtete Umleitung über die U52 bzw. U9. Die A31 Gronau Richtung Oberhausen ist zwischen Schermbeck und Dorsten wegen Bauarbeiten bis Sonntagvormittag 10 Uhr gesperrt. Die A40 Duisburg-Essen ist zwischen Mülheim-Winkhausen und Heißen in beiden Richtungen bis Montag gesperrt. Die A61 Hockenheim Richtung Ludwigshafen ist zwischen Dreieck Hockenheim und Kreuz Speyer wegen Bauarbeiten bis Montag früh gesperrt. Die A99 Autobahnring München Süd Richtung München Nord zwischen Haar und Kreuz München Ost ist nach einem Unfall gesperrt. In Berlin, die A111 ist wegen Wartungsarbeiten im Flughafentunnel zwischen Festplatz und Seidelstraße bis 5 Uhr in beiden Richtungen gesperrt. Und die B1 Neuss-Düsseldorf ist zwischen Neuss-Hafen, Willy-Brandt-Ring und B326 Südring in beiden Richtungen wegen umgestürzter Bäume gesperrt. Allen unterwegs eine gute und hoffentlich auch entspannte Fahrt. Jetzt mit Chicago. Ja, sie machen ihre Heimatstadt gleich mal zum Bandnamen.
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0: The Lion Sleeps Tonight. Ja, der Song hat ja auch eine unglaublich lange Geschichte. Schon 1939 wurde das Original veröffentlicht, damals in Südafrika. Und erst 10 Jahre später kam der Song dann nach Amerika und setzte dort seine Erfolgsgeschichte so richtig fort. Und das ist schon bewundernswert. Etwa 150 Künstler haben diesen Song gecovert. War ja auch im Disney-Film König der Löwen 1994 zu hören und brachte in all den Jahren, und nun halten Sie sich fest, in all den Jahren etwa 15 Millionen Dollar an Tantiem ein. Und jetzt bei uns The Rolling Stones, eine der ältesten Bands, und sie wollten ja in diesem Jahr auch wieder groß auf Tour gehen. Das Vorhaben fällt aber ins Wasser. Keith Richards hat gesundheitliche Probleme und er selbst gab er kürzlich in einem Interview und sagte, dass sie wahrscheinlich planen, ihre Konzerte auf eine größere Stadt zu begrenzen und dafür an Ort und Stelle mehrere Konzerte zu geben. So wie das in diesem Jahr auch die Backstreet Boys in Deutschland machen. Also, sie lassen die Fans reisen und sparen sich damit selbst dieses stressige Tourneeleben. Ja, und natürlich auch immer den aufwendigen Bühnenauf- und Abbau. Der wird ja dadurch auch ein ganzes Stück minimiert. Ja, und im Radio, da sind sie sowieso präsent. Bei uns hier in der ARD-Hitnacht, The Rolling Stones.
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1: Um 2 Uhr mit Gabriela Kühne. Bundesbauministerin Huberts rechnet offenbar mit schwerwiegenden Folgen durch geplante Einsparungen beim Wohngeld. Hubert sagte der Rheinischen Post, die Kürzungen würden leider alle bisherigen Empfänger betreffen. Aus der Nachrichtenredaktion Marei Beermann.
2: Ein Drittel der bisherigen Wohngeldhaushalte werde so wörtlich rausfallen. Betroffen seien unter anderem Menschen, die aufgrund ihres Einkommens bislang gerade noch antragsberechtigt seien. Aktuelle Wohngeldbescheide, die stets befristet erteilt werden, sollen bis zu ihrem Auslaufen ihre Gültigkeit behalten, so Huberts. Am Jahresende 2024 haben laut Zahlen des Statistischen Bundesamtes in Deutschland mehr als 1,2 Millionen Privathaushalte Wohngeld bezogen.
1: Frankreichs Präsident Macron kritisiert die von Deutschland und anderen EU-Ländern geplanten Abschiebezentren außerhalb der Europäischen Union. Er glaube nicht, dass das unseren Prinzipien entspreche, sagte Macron beim EU-Gipfel in Brüssel. Außerdem habe er noch nie ein Abschiebezentrum in einem Drittland gesehen, das funktioniert. Das EU-Parlament hatte am Mittwoch die sogenannte Rückführungsverordnung gebilligt, die mehr Abschiebungen aus der Europäischen Union ermöglichen soll. Sie erlaubt es Mitgliedstaaten, Abschiebezentren außerhalb der EU einzurichten. Als mögliche Standorte gelten Länder wie Ruanda, Uganda oder Usbekistan. Unter anderem Deutschland, aber auch Österreich und Dänemark befürworten das. Die Bundeswehr schließt bei der Besetzung der Litauen-Brigade nicht aus, Soldaten auch zu verpflichten. Heeresinspekteur Freuding nannte in der Welt als oberstes Ziel, die volle Einsatzbereitschaft der Brigade im kommenden Jahr zu erreichen. Der Generalleutnant betonte, dazu werde am leitenden Prinzip der Freiwilligkeit festgehalten und dort, wo erforderlich, auch um verpflichtende Maßnahmen ergänzt. Deutschland reagiert mit der Aufstellung der Panzerbrigade auf die wachsende Bedrohung der NATO durch Russland. Aktuell sind dort bereits 1800 Bundeswehrsoldaten stationiert. Bei der Fußball-Weltmeisterschaft hat Schottland gegen Marokko gespielt. Die Begegnung ist vor wenigen Minuten zu Ende gegangen. Marokko konnte sich mit 1:0 durchsetzen. Zuvor hatte die Nationalmannschaft der USA vorzeitig die K.O.-Phase erreicht. 6 Tage nach dem Sieg gegen Paraguay überzeugte die Mannschaft von Trainer Pochettino auch in ihrem zweiten Gruppenspiel. Gegen Australien gewann sie mit 2:0. Das waren